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0: Blood Red Shoes, I Wish I Was Someone Better, haben wir gesehen, live auf das Fest Karlsruhe 2026 und es war richtig gut.
1: Eine richtig schöne Neuentdeckung für uns, das hat Spaß gemacht. Ich kann das Lied auch gerade nochmal hören, aber vielleicht nachher.
0: Ich glaube, wir haben noch was anderes vor, denn wir haben ja auf das Fest auch noch ein paar Bands gehört und gesehen und dann auch getroffen zum Gespräch. Und zwar haben wir getroffen Sperling, Yara, Nikra und die Beatsteaks.
1: Thorsten und Thomas von den Beatsteaks, genau. Und Yara hast du gerade eben schon angesprochen. Die haben ja einen Tag vorher, bevor sie auf das Fest gespielt haben, ihr Debütalbum veröffentlicht, Wenn ich groß bin. Und ich glaube, dementsprechend waren die auch richtig gut in Partylaune. Das kam dir auch so vor, oder?
0: Ja, das kam mir auch ein bisschen so vor.
2: Euch gibt's seit 2022. Jetzt habt ihr also innerhalb von 4 Jahren x Konzerte gespielt, x Singles rausgebracht, Festivals gespielt und jetzt eben gerade euer erstes Album veröffentlicht. Das ist ganz schön viel, oder? Für die Zeit?
3: Ja, also geil, freut mich, dass du das so siehst. Ich denke mir manchmal, es geht zu langsam. Ich wache immer auf und denke mir so, fuck, meine Zeit läuft ab. Ich bin schon 27, Club 27 nicht mehr zu erreichen auf jeden Fall. Und auch sonst alles, wir sind zu langsam. Aber dann vielleicht doch nicht, wenn du es sagst.
2: Nö, dann doch nicht.
3: Geil.
2: Wir sagen doch nicht.
4: Nee, also 4 Jahre Gründung bis heute, die ganze Geschichte, das ist schon ziemlich flott. Und ich meine, wir haben es vorhin gesehen, ganz viele Leute, die auch ihre Texte schon können und mitsingen können, das erreichen ja manche Bands erst, keine Ahnung wann, warum können die das alle schon? Waren heute nur Heidelberger da?
3: Nee, ich glaube, Karlsruhe ist auch ein guter Ort. Irgendwie, wir hatten auch viele Konzerte in Karlsruhe und das ist immer so unter der, also ich habe das jetzt nach dem Konzert festgestellt, dass ich mir so dachte, Karlsruhe eigentlich immer krass, immer geil, die Leute in Karlsruhe, gute Menschen.
5: Die wissen, was gute Musik ist.
3: Ja.
4: Für die, die euch noch nicht kennen, beschreibt doch mal eure Musik, die ihr da versucht auf die Bühne zu bringen und den Leuten vorzustellen.
5: Jeder ich glaub, sagt ein Verb.
3: Ein Verb?
5: Oder Adjektiv, sorry.
3: Aber ich hab mehr zu sagen als ein Wort.
5: Ich sag
3: so viel, wie ich will.
0: Jetzt streiten die sich übrigens gerade. Aber es wird noch.
3: Ich hab nicht einen guten Gedanken, weil ich glaube, man muss unsere Band das sind zwei Paar Schuhe tatsächlich. Wenn man uns jetzt anhört und auch viel von den alten Sachen, dann ist es erstmal so, glaube ich, die Indie-Musik, die man vielleicht schon kennt. Mittlerweile auch so ein paar Songs, wo man sich denkt, ah geil, okay, das hat schon einen Twist irgendwie, der ist vielleicht was anderes und so. Aber ich glaube auch, wenn man uns live sieht, ist es nochmal was anderes irgendwie. Also, weil da sind wir einfach Performer. Also wir wollen eine gute Show machen. Wir finden alles, glaube ich, ganz schnell ganz langweilig und wollen immer, dass es so weitergeht und springen hyperaktiv rum und wollen, dass es dauerhaft ballert. Und das kann man jetzt in der Studioaufnahme wahrscheinlich nicht so feststellen.
6: Mein Adjektiv, was ich sage, ist spaßig.
7: Ich höre es auch wieder ein kleines bisschen mehr aus, gerade wenn man irgendwie Omas oder Großtanten oder so irgendwie erklären will, was man da macht. Ich sage immer, wie nenne ich es, deutschsprachiger Kneipenrock. Ich finde, so das Lebensgefühl trifft es eigentlich schon. Ich meine, Rauchen, Alkohol, was haben wir noch?
0: Gefühle.
3: Gefühle, erwachsen werden. Wir sind auch ewige Kinder.
2: Ich glaube, da befindet ihr euch in guter Gesellschaft. Ich glaube, das Thema wird nicht alt.
3: Perfekt.
2: genau. Das hat man auch gemerkt. Die Stimmung war richtig, richtig gut, auch auf der Bühne. Also gerade bei dir das Dauergrinsen im Gesicht.
4: Bei dir ist übrigens Gio, der Bassist, genau. Jakob, Hallo. Gesang und Team Tim. Toni Alberti oder Tim an Gitarre.
3: Ja.
4: An der Gitarre.
2: Also die sind jetzt gerade hier, genau. Eigentlich sind die zu fünft. Was machen die anderen? Sag schnell.
3: Lisa spielt Schlagzeug und Jacques spielt Keyboard.
2: Genau.
5: Auch Klarinette.
2: Ah ja. Und du hast noch ein anderes Instrument gespielt, ich weiß gerade nicht mehr, wie es heißt.
3: Ich habe Kazoo gespielt.
2: Stimmt, Kazoo, genau.
3: Geil, dass das gewertschätzt wird. Das ist ja irgendwie nur eine ganz billige Tröte eigentlich. Aber
2: du hast es gespielt.
3: Ja, sagen alle.
2: Ja.
3: Ich spiele sowas, als würden Leute denken, es sei schwierig. Aber es ist es nicht. Und wir wurden mal von der Polizei aufgehalten und die haben uns gefunden und waren so, also for real, und waren so, das ist eine Crackpfeife. Haben wir wirklich unterstellt, das ist kein Scheiß.
2: Ja, okay, genau.
3: Also hier auch an alle Polizisten, das war keine Crackpfeife.
2: Und man legt das Crack dann auf dieses dünne Papierchen.
3: Richtig.
2: Ja.
3: Und dann zieht man sich das komplett rein.
2: Oh, oh. Wir dachten bei ein, zwei Liedern mal ganz kurz an Faber. Habt ihr das schon öfter gehört?
5: Und wenn ja,
4: Nervt es schon oder ist es noch ein Kompliment?
3: Es hat genervt und jetzt kommt es aber so selten, dass es nicht mehr nervt. Also früher kam es andauernd und vollkommen berechtigterweise, finde ich auch. Aber mittlerweile kommt es eigentlich kaum mehr. Mittlerweile kommen ganz andere Vergleiche, die auch total irgendwie absurd sind, wo ich mir so denke, alright, wenn du denkst.
0: Zum Beispiel, was kommt dann?
3: Neulich so jemand, ja, das ist so geil, das ist eine Mischung aus 01099 und irgendwas anderes, also wirklich so ganz andere Musik. Ich habe es wirklich nicht begriffen.
0: Ja, okay. Jetzt sind auch noch Lisa, genau, Lisa und Jacques angekommen, genau. Die sind jetzt von blond weggerannt, ja. Und sind noch bei uns gelandet.
3: Weil wir sie in der WhatsApp-Gruppe unter Druck gesetzt haben. Aber ja, wir hätten eigentlich sagen sollen, ihr müsst nicht kommen.
0: Ja, jetzt haben wir eigentlich schon vorbei. Jetzt ist schon vorbei. Jetzt sind wir fertig. Ach so. Nein.
4: Nein, wir haben noch was. Und zwar, die Standardfragen sind durch. Wir haben oft so einen Umschlag dabei, der von einem anderen Interviewpartner Person gestellt wurde. Und wir wissen nicht, was da in diesem Umschlag drin steht. Kennt ihr Matze Rossi? Nee. Kennt ihr nicht? Meine Güte. Matze Rossi gibt es seit vielen, vielen, vielen Jahren. Punkrock, Music, Folk, emotional, deutsche Texte etc. Der hat eine Frage in diesen Umschlag gesteckt, die wir nicht kennen. Er wusste nicht, dass ihr sie bekommt.
8: Also, unsere Frage ist, was unser Guilty Pleasure ist?
6: Bass spielen.
8: Oh, ich glaube echt so Instant-Rahmnudeln mit Frischkäse essen.
7: Ich glaube musikalisch gesehen Coldplay.
0: Mhm. Ja, das wäre das Erste, was ich jetzt auch wirklich Guilty Pleasure finde.
3: First Dates anschauen bei Vox. Oh ja. Diese Sendung ist großartig. Eigentlich ist es gar kein Guilty Pleasure. I love it.
9: Das ist eine schwierige Frage, weil ich habe ganz viele eigentlich, glaube ich. Ja, ich glaube, Nina Chuba-Konzert bei mir. Ich war auf einem Nina Chuba-Konzert. Ja, aber sie ist ganz toll, aber ich werde dafür immer hier gefrontet.
7: Wieso?
9: Ja,
7: okay,
3: da muss ich was ergänzen. Also mit Chargen das nicht wegen Nina Chuba, sondern nur, weil Lisa immer nur auf riesige Großproduktionen geht und nie zu kleinen Bands, die wir halt auch sind. Schaut halt nur Paula Hartmann, Nina Chuba und irgendwie so, also weißt du, wo halt so Gen Z-Leute hingehen.
9: Gen Z-Klischee bin ich, das ist mein Guilty Pleasure.
4: Es ist. Ja, es macht total Spaß mit euch. Aktueller Bandkonto, Kassenstand.
9: Oh, ich glaube, da
4: schon
9: muss
4: ausgerechnet,
9: Jakob
4: ihr macht es ja sehr transparent.
6: Wir lieben das, transparent zu machen. Der Jakob veröffentlicht das einfach super gerne und wir haben einfach super lustige Ausgaben.
3: Ja, transparenterweise habe ich es ewig nicht zusammengezählt und schulde allen vier noch extrem viel Geld.
6: Ja.
3: Giovanni hat gesagt, wir müssen das jetzt echt machen. Du schuldest mir 900 Euro und ich sehe ja während der Fahrt. Und jetzt sind wir hier, wir haben es wieder vergessen.
6: Ja, wieder vergessen.
3: Ich bin jetzt besoffen, es geht frühestens morgen.
6: Mein Kontostand ist einfach 100 Euro minus oder so.
3: Bei der ganzen Band, für mich geht es bei der Band eigentlich nur darum, den Leuten hier ihr Geld zu rauben.
4: Ja, das haben wir vorhin auch schon vermutet, es geht nur ums Geld. Und genau aus diesen Gründen geht ihr ja auch auf Tour.
3: Korrekt.
4: Genau, nächste Pläne von Yara. Ihr geht auf Tour, erzählt.
6: Im Oktober gehen wir auf Tour. Die heißt Kaugummi-Zigaretten-Tour. Und das wird große Klasse, weil das die erste eigene Yara-Tour ist. Wir freuen uns schon riesig drauf. Und ja.
3: Es wird einen Schokobrunnen geben.
6: Es wird einen Schokobrunnen geben, den wir mitnehmen beim Merch dann. Also jeder, der auf sowas steht, soll seine Früchte mitbringen. Aber es wird auch Früchte geben.
3: Wird es auch Früchte geben?
6: Ja, natürlich werden wir Erdbeeren und kleine Snacks mitnehmen und so. Seine Finger.
7: Aber Erdbeeren sind noch nicht saisonal, ne?
6: Oh, ja, stimmt.
0: Oh, das ist ein Problem,
6: da müssen wir uns vielleicht
0: ja
6: noch mal was
0: Kohl
6: überlegen.
0: Kohl.
3: Ein schöner Schokokohl.
0: Brokkoli. Ja, Yara nehmen meinen Schokobrunnen mit auf ihre Kaugummi-Zigaretten-Tour. Da bin ich doch dabei. Schokobrunnen ist immer gut. Wobei mit Brokkoli, nee, weiß nicht.
4: Blumenkohl. Ja, es war, wie ihr wahrscheinlich auch mitbekommen habt oder gehört habt, eine sehr amüsante Stimmung mit Yara. Und es ging ja auch noch irgendwie weiter. Wir haben ja noch, glaube ich, so viel über Erdbeermarmelade gesprochen, die sie diesmal dabei hatten am Merch. Die haben lustige Ideen.
0: Ja.
4: Aber ja, nicht nur lustige Ideen, sondern auch gute Lieder.
0: Gute Lieder, ja.
4: Wenn ich groß bin, so heißt das Debütalbum von Yara und der erste Track von diesem Album heißt Lego Haus und der klingt so.

0: Ihr hört Schrägfunk und wir sind auf das Fest in Karlsruhe, gerade eben auf der Feldbühne, haben Nikra gespielt. Wie geht's euch nach der Show?
1: Ein bisschen erledigt, aber auch sehr euphorisch und glücklich und verschwitzt.
0: So wie es sich gehört. War auf jeden Fall eine sehr schöne Show. Vielen Dank dafür. Im März erschien euer Album Über beide Ohren. Über beide Ohren, was bedeutet das für euch?
1: Du meinst den Namen oder das Album?
0: Beides.
1: Beides.
0: Fangen wir mit dem Namen an.
1: Der Name ist mir so aus dem Mund gefallen, als wir einfach rumüberlegt haben, welchen Namen das Album haben könnte. Und ich habe es fast mehr aus Spaß gesagt. Und dann hat unser Produzent Matthias, der da neben mir saß, gesagt, das ist es. Und ich war so, hä? Das ist es? Und dann habe ich es mir noch ein bisschen länger irgendwie auf der Zunge zergehen lassen, sage ich mal. Und eigentlich finde ich es ganz schön, weil mit diesem Album habe ich mich nochmal ganz neu über beide Ohren ins Musikmachen verliebt. Und deswegen passt das irgendwie ganz schön.
2: Ins Musikmachen verliebt, sehr schön. interessant, jetzt hast du gerade schon Matthias genannt, Matthias Blöch von Heiß Kalt, der euer Album produziert hat. Wir haben euch auf der Show in Stuttgart gesehen, als ihr Vorgruppe für Heiß Kalt wart. Und da habt ihr uns auch schon sehr überzeugt. Wie kam es denn eigentlich zu dieser Zusammenarbeit?
1: Ganz neu, modern über Instagram hat mir irgendwann mal eine Nachricht geschrieben. Während ich auf dem Klo saß, habe ich so Instagram gescrollt und dann ploppte eine Nachricht der Band Heiß Kalt auf und dann da waren sie noch nicht reunited. Da habe ich schon ein Leuchten so, hä? Und dann hat er gefragt, ob wir mal was zusammen machen wollen. Und dann haben wir einen Song geschrieben, der heißt Orbit, den haben wir auch heute gespielt. Und ist der erste Song vom Album auch geworden. Und es hat irgendwie so gematcht, dass das dann eine ganze Albumproduktion wurde. Genau.
0: Jetzt springe ich, ohne es dir vorher zu sagen, aber ich finde es gerade so schön passend. Was wir bei Schrägfunk gerne machen, sind Fragen stellen, die wir vorher nicht kennen, von MusikerInnen, die diese Frage in einen Umschlag stecken und an die nächste Band weitergeben. Ausnahmsweise bei uns kennen wir die Frage schon, denn wir haben es schon mal geöffnet, aber Matthias Blöch von Heißkalt hat in Stuttgart auch eine Frage in einen Umschlag gesteckt. Und die würden wir auch gerne, wenn ihr wollt, an euch weitergeben.
3: Ich bin ganz aufgeregt. Welcher Song hat zum ersten Mal deine / eure Leben verändert? So im Sinne von, jetzt ist alles anders, weil ich das gehört habe.
1: Ich würde sagen, jeder sagt einen Song, oder? Ich muss aber kurz drüber nachdenken. Okay, ich sag Schlagalarm von Jennifer Rostock.
3: Also bei mir war das auf jeden Fall Hotel California von den Eagles.
4: Ich habe auf jeden Fall I Know the End von Phoebe Bridgers.
5: Bei mir war es ganz uncool, Detroit Rock City von Kiss. Und da einen lieben Gruß an meinen Papa.
0: Jetzt muss ich natürlich nachfragen, was war an diesem Song so besonders, dass es euch so beeinflusst hat?
1: Ich glaube, das war mein erster Kontakt mit deutschsprachiger Rockmusik, bei der eine Frau ins Mikrofon geschrien hat, auf die Art, auf die sie das in diesem Song macht. Und es hat mich erst fast echauffiert, als ich es gehört habe. Ich war so, was ist das denn? Und dann hat es mich natürlich total gehuckt und ich habe nur noch diesen Song den ganzen Sommer gehört. Und dann noch alles andere von Jennifer Rostock.
3: Ja, ich glaube bei mir, das hat überhaupt nichts irgendwie mit Gitarre spielen oder Musik machen an sich zu tun gehabt. Ich habe einfach diesen Song gehört und in diesem Song gibt es nichts, nichts, was irgendwie hätte besser gemacht werden können. Der ist von Anfang bis Ende perfekt und klingt so phänomenal und ich weiß nicht, das ist so ein Song für mich, den kann ich hören, auch die Live-Version, und ich weiß jedes Quietschen, jedes Zwischenrufen von irgendeiner Crowd-Person kann ich alles mit, weil das ist so eingebrannt in mein Gehirn, egal welche Version, es ist einfach, besser geht's nicht.
4: Bei I Know the End ist bei mir das so, dass ich zu der Zeit, als der Song rauskam, sehr viel leise Musik gehört habe und Rockmusik ziemlich blöd fand. Kurze Zeit. Und I Know the End hat dann praktisch was gemacht, weil der so leise anfängt und dann am Ende fast so wie so ein Metal-Song da steht. Sie schreit rum, kreischt rum, alles wird laut, alles wird wild. Das hat mir irgendwie was zurückgegeben, was ich ganz lange nicht hatte. Und das war ganz, ganz toll.
5: Ja, Kiss war ja, glaube ich, bei vielen Menschen die Lieblingsband, die erste. Und mein Papa hat mir das damals gezeigt und das war so meine erste Verbindung mit Musik und das fand ich ganz toll.
0: Spannende Geschichten, spannende Geschichten.
2: Ihr habt zumindest auf Instagram so ein bisschen so euch als Favorite schwule Emo-Punk-Band beworben sozusagen. Und da schließt sich für uns die Frage an, versteht ihr euch eigentlich als politische Band?
1: Ich glaube, wir verstehen uns auch als politische Band, aber ich glaube, dass wir uns in dieser Form, in der wir uns jetzt gerade auf die Bühne stellen, auch nicht auf eine Bühne stellen könnten und kein Politikum sein. Das ist gar nicht so eine unbedingt freiwillige Entscheidung, aber wir haben alle auch eine klare Haltung und natürlich auch Songtexte und Musik und Aktionen, die mit politischen Inhalten verknüpft sind. Aber ja, genau. Das machen wir auch nicht immer freiwillig, auf jeden Fall.
0: Ich bin immer so ein bisschen der Zeitwächter, weil ich wir haben nicht mehr so lange Zeit. Eigentlich könnten wir, glaube ich, noch ganz viele Fragen stellen, aber anders. Ihr geht auf Tour. Zukünftige Pläne. Im Oktober, November, glaube ich, sind eure Tourtermine.
1: Ja, im Oktober.
0: Leute, geht da raus, hört euch Nikra an, schaut euch Nikra an. Und nächstes Jahr, darf man da schon was verraten, was da passiert oder eher noch nicht?
1: Es passieren wahnsinnig tolle Dinge, die ein Follow auf bei uns auf Instagram auf jeden Fall wert wären, um die nicht zu verpassen. Und es wird immer weitergehen mit dieser Band auf jeden Fall.

0: Wegen von Nikra hier bei Schrägfunk von ihrem Album Über beide Ohren. Und Nikra gehen im Oktober auf Tour, das solltet ihr nicht verpassen. Das Fest Karlsruhe, wir hatten noch andere Begegnungen, Begegnungen der besonderen Art. Und das waren bestimmt nicht nur Yara am Anfang der Sendung, sondern auch die Beatsteaks. Seit über 30 Jahren gibt's die Beatsteaks und wir wollten von ihnen erfahren, ob es überhaupt noch Spaß macht.
1: Hallo erstmal und ja.
2: Geht so.
1: Also mir macht es wahrscheinlich mehr Spaß als Thomas. Nee, also jetzt mal kurz in Ernst. Wir machen das immer so, wir geben eine alberne Antwort, danach sage ich immer jetzt kurz im Ernst und dann geben wir eine ernste, seriöse Antwort. Es ist ja das Geilste, was man machen kann. Also ich für meinen Teil, wenn du irgendwann das große Glück hast, mit so weit deine Miete zu bezahlen, also ich denke mir so, naja, wie bescheuert wäre ich denn, wenn das nicht immer noch Spaß macht. Das ist großartig.
3: Ja. Die Antwort haben wir natürlich erwartet, sonst würdet ihr es wahrscheinlich auch nicht mehr machen, aber mittlerweile müsst ihr ja auch. Ich meine, ihr verdient damit euer Geld. Ihr habt ja, wenn man der Dokumentation, die letztes Jahr rauskam, glauben darf, auch keine anderen Sachen gelernt. Das ist ja auch dann ein Müssen, oder?
4: Da kannst du ja, aber ich glaube, dass wir uns auf jedem Feld durchsetzen könnten. Also wenn man so viel Kompetenz auf einem Haufen versammelt hat, dann ist es eigentlich wurscht, ob man in der Werbung landet oder im Musikgeschäft oder im Fernsehen. Bei den bewegten Bildern zum Beispiel würde es auch gut gehen mit Kameras und so. Ja. Das ist ja ein Vorteil zu so Radiosendern. Weil bei Radio ist ja nur die halbe Wahrheit. Weil da sieht man ja gar nicht jetzt, was eigentlich hier am Vormikrofon sich, was für eine illustre Gesellschaft jetzt hier vom Telefon ist. Und ich glaube aber, dass wir auch im Hochbau zum Beispiel könnten wir gute Sachen machen.
1: Wir hätten den äußerst erfolgreichen Ponyhof, würde ich mir auch vorstellen können.
4: Und immer wenn es um Physik geht, da sind wir auch ziemlich gut. Und um Kunst, bildende Kunst, aber auch Installationen. Und
1: Installations in Englisch.
4: Und Installations.
1: Stopp übrigens gerade.
4: Nee, aber ist egal. Jetzt wo wir laufen, sagen wir halt auch mal, was wir denken. Und mit Gemüse kennen wir uns auch aus.
5: Okay, super. Aber das heißt, mit Gemüse, ist das auch was, irgendwie Garten und so, wo ihr euch dann vielleicht wieder erdet nach Konzerten? Nein?
4: Nee, das hat was mit quer durchs Gemüsebeet zu tun. Das ist so eine Art Musikrichtung. Wenn man einfach versiert in allen Standardsituationen ist, dann ist man quer durchs Gemüsebeet und kennt sich da natürlich dann dementsprechend gut aus.
1: Und nebenbei haben Thomas und ich, sind wir auch Stolzbesitzer von einem oder mehreren Gärten. Du besitzt ja auch zwei Gärten, wa?
4: Ich besitze ja
1: in der Nähe von Berlin, in ganz Deutschland verteilt.
4: Zwei Gärten.
1: Drei. Gartenarbeit wird nicht ganz so klein geschrieben, auf gar keinen Fall.
5: Jetzt aber nochmal
1: die seriöse Ernst? Antwort. Gartenarbeit? Nein. Also, ja.
5: Genau, wie kommt ihr wieder runter?
1: Wenn wir morgen nach Hause fahren, hole ich meine Schwester, meine Tochter ab. Die fahre ich nach Storkow in den Garten und dann muss ich schnell noch Rasen mähen und Hecke schneiden, damit die dann eine Woche Urlaub machen. Und da ist man dann auch der Dulli vom Dienst. Da kommt, okay, dann bringt der Getränke oder macht Essen oder stellt der eine große PA hin.
4: Und also, ich fahre heute Nacht noch mit einem Verbrennermotor nach Tübingen, Universitätsstadt mit Schloss und auch theologischer Fakultät und von da aus dann weiter mit Deutsche Bahn und dann Naldo, Verkehrsverbund, Schwäbische Alb, ein kleines Dorf namens Großengsting. Und wenn man da vom Marktplatz aus über die große Kreuzung geht und dann nach der Bushaltestelle in die Hauptstraße einbiegt, da ist der Garten meiner leider viel zu früh verstorbenen Mutter und den werde ich morgen auf Vordermann trimmen.
5: Okay, also das heißt, es passt wirklich, ihr erdet euch buchstäblich durch solche Tätigkeiten.
1: Ja.
4: Wir bewerfen uns mit Erde, ja.
5: Ja, jetzt muss ich irgendwie die Kurve kriegen, genau. Und zwar, wenn ihr macht schon so lange zusammen Musik und habt schon so viele Lieder geschrieben und auch immer wieder performt, ist es so, dass die Lieder auch immer wieder im Laufe der Zeit eine neue Bedeutung für euch erfahren? Also gibt es Lieder, wo ihr besonders sagen würdet, das dreht sich immer wieder und passt immer wieder auch in die Zeit vielleicht?
1: Thomas, jetzt zum Thema.
4: Nee, wir einigen uns eins in der Entstehung auf eine bestimmte Bedeutung und die bleibt für uns wichtig. Und da sind auch keine anderen Interpretationen erlaubt. Also weder von uns noch vom Publikum. Das ist eigentlich das, was es ist, ist es. Das, was draufsteht, ist auch drin bei uns. Es ist keine Mogelpackung und es steht auch, es ist nicht zur Interpretation freigegeben, zum Abschluss. auf keinen Fall. Das ist das, was es ist, und darauf haben wir uns ja in langer Kleinarbeit haben wir uns ja das erst erarbeitet, also aus dem Ärmel geschüttelt, und dann haben wir es ganz lange fallen lassen und dann haben wir uns auf die Definition geeinigt und die haben alle unterschrieben, und zwar mit Blut.
1: Ja. Ich kann dazu nicht seriös sagen, Thomas schreibt die Musik. Ich habe damit, ich spiele mal bloß nach, was Thomas mir sagt, und wenn er sagt, das ist so, auch
4: das ist gelogen.
1: Da gibt es keine Interpretationsmöglichkeiten, vollkommen richtig.
5: Schade.
1: Ja, ist am Ende, kurz, halb ernst, ist ja am Ende auch nur Musik. Man muss so ein bisschen die Kirche im Dorf lassen. Das hast du letztens auch mal gesagt, Thomas, Alter. Ging es irgendwie um ein Lied und wie man das sieht, aber Thomas so. Und dann hat er tatsächlich wirklich auch im größten Teil, es ist doch auch nur ein Lied. Es sind am Ende auch nur Lieder. Muss man jetzt noch mal, wie gesagt, langsam nicht so hochhängen.
4: Ach, und wir sind auch nicht Bob Dylan und so. Und auch nicht Tupac. Und
1: hat er jetzt ernst gemeint?
4: Also ich weiß nicht, das ist halt.
5: War das ganz am Anfang auch so, als ihr angefangen habt, Musik zu machen?
1: Da fragst du die beiden Richtchen. Da waren wir noch. Da waren weder Thomas waren noch ich dabei.
5: Ah, ja, okay.
1: Warte mal.
4: Ach, ich bin seit 98 dabei und Horst ist seit 2000.
1: 2000, ja, genau.
5: War auch schon eine Weile.
1: Ich glaube, das war noch nie anders. Mhm. Da waren immer so Typen im Raum, die haben Musik zusammen gemacht. Und wenn alle fünf grinsen, dann ist ein Lied, was man entweder auf eine Demokassette macht oder auf eine CD oder auf eine Schallplatte. Und danach spielt man das halt auf einem Konzert und hofft, dass es einem genauso viel Spaß macht wie im Proberaum. Und manchmal ist es so, dass ein paar Lieder irgendwann ja keinen Bock mehr machen und dann lässt man es sein. Davon gibt es auch eine ganze Menge. Und ein paar machen halt immer irrsinnig viel Spaß auf und vor der Bühne, und dann dudelt man die halt einfach, weil es ja Bock macht, die da zu spielen, die alle gut finden. Mhm.
3: Wir haben ein paar Fragen gestellt, was wir sehr schön finden, wenn Bands anderen Bands Fragen stellen, eine versteckte Frage in einen Umschlag packen, die wir auch nicht kennen. Ja. Kennt ihr die Band Nikra? Schon mal was von gehört? Nee, die haben gestern hier auf der Feldbühne gespielt, haben dieses Jahr ihr, wir hoffen, wir bekommen auch eine Frage, machen so Emo-Punk, haben ihr Debütalbum dieses Jahr rausgebracht, produziert von Matthias Blöch von Heiß-Kalt. Und die haben eine Frage in den Umschlag gesteckt, ohne zu wissen, dass ihr die bekommt. Und wir wissen nicht, was da drin ist. Vielleicht habt ihr Lust.
1: Nicht, dass wir jetzt hier spielen.
3: Genau, und wir wissen auch nicht, was da drin ist.
1: Tommy.
3: Und ihr dürft diese Frage beantworten und ihr dürft nachher auch eine Frage an jemand Unbekannten stellen.
4: Was war das bewegendste Konzert, das ihr je gespielt habt? Thorsten?
1: Also, klingt jetzt wirklich sau bescheuert, aber aufgrund der Tatsache, dass wir uns hier beim Fest in Karlsruhe befinden, wir haben vor 19 Jahren hier schon mal gespielt und das war krass. Also, das war wirklich krass, weil das war so die Phase, 19 Jahre zurückrechnen könnt ihr ja alleine machen, Anfang der 2000er. Da hat das irgendwie gerade gut funktioniert für die Band und auf einmal standen wir hier und da waren da so, wie viel waren da so, Paul, waren da so 80.000, 90.000 Leute? Da waren Arsch voll Leute und wir haben angefangen und nach einem Lied wir hatten nur einen Seku bei, der meinte so, ey, wir müssen hier ein bisschen ruhiger machen, hier passiert sonst irgendwas. Und da ging drunter und drüber, da sind so die Zäune eingeknickt und so, dann haben wir da irgendwie, oder Arnie hat gesagt, wir machen jetzt ein ruhiges Lied und dann haben wir wieder ein bisschen ruhiger angefangen und dann war das am Ende ein grandioses Konzert. Ein paar Lieder davon sind noch auf unserer Live-Platte, kann nur noch spatzen. Da gibt es auch lustige Verspieler. Also jetzt nicht bloß so, ey, fettes Konzert, 100.000 Leute, sondern das war auch lustig. Ich glaube, das hat uns allen deutlich Spaß gemacht und keiner hat so richtig greifen können, dass da auf einmal 100.000 Leute stehen, die sich dann so diese Kapelle Beatsticks anguckt. Das war schon wirklich bewegend, das passt jetzt gerade. Und dann gab es bestimmt noch ganz viele andere, bei mir zumindest.
3: Ja. Beatsex, vielen Dank für eure Zeit und euren Humor. Das lieben wir sehr. Dankeschön.
1: Dankeschön.

ist angesagt, meine Damen und Herren. Sima! Na! Schlecht. Aber ich weiß, ihr könnt viel lauter als Rock am Ring. Viel lauter. Nee, das ist so Hurricane. Das ist noch nicht Rock am Ring. Aber kurz, nur die Jungs.

0: Jungs. Ja? Mädels sind einfach viel geiler.
1: So, jetzt haben wir uns hier kennengelernt. Nehmen wir mal stopp.
0: Mich interessiert noch der Berg da hinten. Ja, nur mal der Berg. Das ist viel. Ist gut besucht, der Berg. Der Berg ist gut besucht. Okay, zusammen! Verdammt nochmal! Das haben wir ja komplett verkackt, die Scheiße.
2: Ich bin vorne klar.
0: Ja, lag an mir, Ebert, hallo. Hey! Ihr seht beeindruckend aus, da kann man sich schon mal in die Hose scheißen und einen Einstieg verpassen, oder? So, Achtung!
2: Jetzt sind wir hier näher vorne.
0: Stopp, Ruhe. Jetzt kommt der beste Gitarrensolo der Welt, der die man hier wieder baut. Achtung, Achtung!

0: Denn hier wollten wir euch tatsächlich schon immer mal sehen oder erleben. Und jetzt war es auch wirklich herrlich und wunderbar. Wie fandet ihr es?
1: Erstmal Dankeschön, dass ihr uns hier haben wolltet und das auch mit möglich gemacht habt. Es war sehr, sehr, sehr cool. Es waren unfassbar viele Leute da tatsächlich. Und auch viele Leute, die es, glaube ich, schon kannten und irgendwie ein paar bekannte Gesichter auch. Und es war sehr schön. Es war in den Sonnenuntergang reinspielen. Es war eine sehr schöne Festivalatmosphäre irgendwie. Gute Bühne, guter Sound, gute Leute. Sehr, sehr schön war es hier.
2: Auf dieser Bühne haben auch schon mal gespielt Fjord und zwar 2019. Die haben auch sehr von dieser Bühne geschwärmt und von dieser Location. Und wir haben eine kleine neue Rubrik bei uns bei Schrägfunk, und zwar geheime Fragen stellen. Eine Band schreibt eine Frage auf. Wir wissen nicht, was diese Band aufschreibt an Frage. Und Fjord haben im März in Witzemann in Stuttgart gespielt und eine Frage aufgeschrieben. Wir wissen nicht, was in diesem Umschlag drin steckt. Und wir sind mal gespannt.
1: Das ist eine sehr coole Idee. Grüße an Fjord auf jeden Fall. Darf ich das jetzt aufmachen?
2: Du darfst es aufmachen und die Frage natürlich dann auch
1: Aber wir wussten
2: beantworten.
1: nicht, dass die uns die Frage stellen, ne?
2: Keiner weiß, wer die Frage bekommt. Wir wissen nicht, was da drin steht.
1: Und was wir antworten, okay.
2: Genau.
1: Okay, dann lese ich jetzt vor. Frage Fjord. Was hättest du oder ihr gerne schon früher gewusst, als du oder ihr angefangen habt, Musik zu machen? Also viele Sachen auf jeden Fall. Erstmal sehr schöne Frage. Finde ich sehr interessant und ich glaube, es sind sehr viele Sachen. Ich glaube, was für Bands oder MusikerInnen, die gerade irgendwie anfangen, für uns war es super, super hilfreich zu wissen, was wir überhaupt für einen Sound machen wollen. Also wir haben uns immer von vielen Leuten auch beraten lassen und auch reinquatschen lassen und waren auch bei verschiedenen Contests und so und das war auch alles cool. Und diesen Input kann man auch mitnehmen. Ich glaube, am wichtigsten ist, sich selbst bisschen zu checken, was will man eigentlich für eine Musik machen, was will man erzählen, wie will man das erzählen, vor welchen Leuten will man spielen, für wen macht man diese Musik. Das sind so grundsätzliche Fragen, die wir uns relativ spät erst gestellt haben und quasi mit dem ersten Album erst gestellt haben. Aber wir haben ja vorher schon ganz lange Musik gemacht. Und für uns war das, glaube ich, auch dieses Projekt Sperling anzufangen, einer der größten und ersten Schritte, um überhaupt so zu klingen, wie wir heute klingen. Du runzelst die Stirn, als wäre meine Frage unverständlich, als wäre meine Antwort unverständlich.
0: Ich muss schwer drüber nachdenken. Das klingt jetzt so, aber wärt ihr überhaupt zu dem geworden, was ihr seid, wenn ihr nicht vorher diese Phase gehabt hättet, wo ihr euch so, wo ihr einfach gemacht habt und noch nicht so richtig wusstet, wo es hingehen
1: Ja,
0: soll?
1: das stimmt. Das stimmt auch. Das ist auch ein sehr guter Gegenargument, ja. Ja, das stimmt. Ich glaube, natürlich haben wir auch viel rumgerührt und rumprobiert vorher, aber ich glaube, was so ein Ding ist, ist beim vorher ausprobieren, dass man vielleicht selber gar nicht so happy mit seinen Songs ist. Ich glaube, das passiert manchmal, dass man auch nicht so richtig weiß, okay, in welchem Milieu findet man denn gerade statt, in welcher Rubrik findet man gerade statt und welche Künstler und Künstlerinnen würden dazu irgendwie passen. Weil gerade so für Booking und so ist das immer sehr hilfreich irgendwie für Leute auch zu checken und auch für Leute, die die Musik nicht kennen, wenn die mal so ein Beispiel haben irgendwie. Und wenn ich mir zum Beispiel zumindest Songs von früher angucke, vor der Sperlingzeit, würde ich viele davon, glaube ich, erstmal nicht mehr so schreiben, aber auch wahrscheinlich wäre ich jetzt auch nicht schade drum, wenn die verschwunden geworden wären irgendwie. Es hätte dann auch, also es wäre im Nachhinein auch nicht schlimm geworden, mit so einem relativ clean da reinzusteigen. Aber du hast schon recht, es zählt auch schon die bisschen die Arbeit, die man vorher macht.
0: Aber seit Sperling gibt es da nichts, was ihr jetzt so nicht mehr machen würdet? Oder wo ihr irgendwie sagt, oh Gott,
1: Ich
0: das
1: glaube,
0: kann
1: es
0: man nicht
1: ist
0: mehr
1: Ja, ich
0: spielen
1: glaube,
0: oder
1: es ist eher
0: hören?
1: andersrum. Ich glaube, es ist weniger, dass man sich fragt, okay, was machen wir jetzt nicht mehr, sondern eher, okay, wir haben jetzt gecheckt, was wir gerade machen wollen und was für eine Art Messages wir erzählen wollen und auch wie so der Sound darum gebaut wird. Und der verändert sich natürlich immer noch weiter. Also das zweite Album klingt ja wieder ein bisschen anders als das erste und so weiter. Also so richtig aufhören zu verändern, tut man sich, glaube ich, eh nicht. Aber ich glaube, es ist einfach gut zu wissen, wo fängt man an, wo ist der Stand gerade, worauf hat man Bock? Das ist eh die wichtigste Frage. Worauf hat man eigentlich Bock? Was will man selber machen? Wie soll es am Ende klingen? Und dann macht man das.
2: Jetzt ist es aber auch so, dass ihr ja eine ziemlich gute Fanbase mittlerweile habt. Du hast auch vorhin gesagt, es waren viele Leute da, die ihr schon mal gesehen habt. Wie wichtig ist es für euch zu wissen, das sind auch Menschen, die wir schon erreicht haben, dass ihr überhaupt so selbstbewusst handeln könnt?
1: Ja, also das ist also erstmal sauschön und vor allem sau wichtig für uns. Wir haben ja auch gerade das erste Album viel in der Corona-Zeit auch rausgebracht und auch viel Promo danach gehabt irgendwie, was in der Corona-Zeit, und da war natürlich wenig mit Live-Spielen und da hat sich ganz viel über Social Media abgespielt. Und dann war es aber so, dass wir zum ersten Mal, als wir dann das Album live vor Leuten gespielt haben und Leuten begegnet sind, war das irgendwie unfassbar schön, weil man dann wusste, okay, wofür, für wen macht man eigentlich diese Musik? Und da sind Menschen, die sich davon berührt und irgendwie erreicht fühlen irgendwie. Genau, und sonst verliert man das manchmal ein bisschen, wenn man eben so in seinem Proberaum sitzt und ist so, hat auch so Scheuklappen irgendwie auf und macht gerade Songwriting oder produziert irgendwas oder so, dann vergisst man so ein bisschen, dass es doch schon ein paar Leute erreicht hat und dass es schon ein paar Leute cool finden, was man gerade macht. Und man ist dann so ein bisschen in seiner eigenen Unsicherheit oft gefangen. Und wenn man dann aber live spielt und es kommen Leute und es sind auch Leute dabei, die man schon mal gesehen hat, dann ist es irgendwie cool. Dann weiß man irgendwie, ah, dafür machen wir das und deswegen sind wir hier so mäßig.
0: Und jetzt sucht ihr ja, glaube ich, schon auch immer wieder irgendwie eben eine Herausforderung scheinbar, denn ihr spielt irgendwann im Winter ein Konzert mit Orchester.
1: Ja.
0: Was hat's damit auf sich? Ich meine, vielleicht seid ihr nicht so ganz weit davon weg, weil ihr einen Cellisten in der Band habt.
1: Genau, ja, ich glaube, also das ja war auch, ich will nicht unbedingt sagen naheliegend, aber es war so ein bisschen, als wir uns überlegt haben, okay, wir wollen dieses Jahr eine Show machen, eine Sperlingsshow. Also eine eigene neben den Festivals und natürlich den Frost und Frust, das haben wir auch Anfang des Jahres gespielt, aber sonst haben wir ja sonst keine Tour gemacht, sondern nur dieses eine Konzert und da wollten wir eben was Besonderes machen. Und die Arrangements haben ja schon ein bisschen, da haben wir schon viel Cello drin natürlich und auch deswegen ein paar klassische Elemente drin und gerade in dem Song Die Welt ist schuld, den wir auch meistens zum Schluss spielen, hat Luca damals auch zusammen mit unserem Produzenten so ein Cello-Quartett quasi geschrieben, also es sind quasi vier Cello-Stimmen und ich glaube, daher kam so ein bisschen auch die Idee, wie das klingen würde, einen Song von uns zu nehmen und den umzuarrangieren für ein 12-köpfiges Orchester und dann ist die Idee irgendwie so entstanden, da hatten wir Bock drauf und dann haben wir gesagt, okay, dann machen wir daraus ein ganzes Konzert und das wird das eine Sperling-Konzert 2026 und das wird auch, glaube ich, was sehr Besonderes. Wir sind auch sehr aufgeregt, vor allem ist da viel, was wir halt selbst noch nicht gemacht haben. Und es ist eben kein normales Konzert, sondern es sind nochmal viele Faktoren, die sonst nicht da sind irgendwie. Genau, aber ich glaube, es wird was sehr Besonderes und umso schöner dadurch, hoffentlich. Ja, 13.11. ist es übrigens.
2: Das Konzert im November, was ganz Besonderes. Nächstes Jahr geht es wieder auf Tour. Euer letztes Album, Menschen wie mir, verzeiht meine Welt oder hasst sie, kam vor 2 Jahren raus. Habt ihr neue Albumpläne auch?
1: Ja.
0: Aha, noch etwas geheimnisvoll.
1: Wir haben ganz, ganz viele Pläne. Nee, wir sind natürlich meistens, wenn wir nicht viel spielen, sind wir viel am Produzieren und viel am Machen. Jetzt ist natürlich dieses Orchesterkonzert, was auch viel Planung und viel Zeit mit sich bringt, aber wir sind natürlich eine Band, um Musik zu machen und um neue Songs zu schreiben und das machen wir gerade und deswegen ist ein neues Projekt wie ein Album nicht weit weg und die entsprechende Tour auch nicht. Ich glaube, das kann ich sagen.
0: Wunderbar. Ja, da freuen wir uns drauf und sagen danke für das Konzert heute und ja, weitermachen.
1: Hey, machen wir es auch gerne. Dankeschön für eure Zeit.
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0: Frost von Sperling, von ihrem Album Menschen wie mir verzeiht man die Welt oder hasst sie. Das Fest Karlsruhe, es war mal wieder wunderbar. Es war ein sehr friedliches Fest mit 260.000 Besuchern in 4 Tagen. Danke an die KME Marketing GmbH, die ganzen Organisatoren von das Fest und natürlich ganz besonders an das komplette Team der Feldbühne, denn da fühlen wir uns am wohlsten, oder? Feldbühne ist so.
1: Ja, das ist unser Hauptaufenthaltsort diese 4 Tage lang.
0: Unser Wohnzimmer.
1: Ja. Und das Fest Karlsruhe ist ja nicht das einzige Festival in Karlsruhe, sondern es gibt noch das Zeltivel beim Tollhaus. Und das hat ja auch eine ganz tolle Sommeratmosphäre. Da sitzt man auch gerne draußen im Biergarten. Wir haben dort The Wombats gesehen aus Liverpool. Eine Band, die es schon seit über 20 Jahren gibt, die 6 Studioalben veröffentlicht hat. Eins davon, Oh the Ocean, 2025 erschienen. Und das Konzert war kein typisches Schrägfunk-Erlebnis, kann man glaube ich sagen, weil die Band doch eigentlich tendenziell ein bisschen poppiger ist als das, was wir so hören. Aber es war eine super geile Stimmung von Anfang an. Die Band hat ihr Konzert eröffnet mit Moving to New York und das ist echt ein cooler Abgehit.
0: Sie haben mit einem, ich würde mal sagen, Schrägfunklied die Show begonnen und mit einem Schrägfunklied die Show beendet.
1: Stimmt.
0: Das fand ich auch sehr schön.
1: Ja.
0: Genau. Dazwischen war viel gut, ziemlich für meine Verhältnisse ein bisschen zu poppig teilweise. Du hörst sowas ja manchmal auch doch gerne. So ein bisschen Giant Rooks ähnlich, kann man auch vergleichen, oder?
1: Weiß ich nicht, bin ich mir nicht so sicher. Aber auf jeden Fall, ja, also zugegebenermaßen, wir fanden, dass es auch so ein bisschen so einen Knick hatte, was die Energie betrifft. Also, dass so irgendwo mal so ein bisschen ein Energieloch war. Vielleicht lag es aber auch an unserem Energieloch.
0: Ich wollte gerade sagen, ich glaube, das Publikum um uns rum hat das anders empfunden, hatte ich den Eindruck.
1: Ja, es war eigentlich echt durchweg eine Megastimmung, ziemlich voll auch der Laden. Und ja, ich war auch ein bisschen überrascht, wie viele Leute The Wombats auch so gut kennen. Die haben alle die Lieder mitgesungen, die von vorne bis hinten. Das war schon, ja, war gut. Und eben, wie du gerade schon sagtest, Feel Good, also ein Konzert, wo nicht alles positiv sein muss. Die Songs sind auch manchmal nicht ganz so leicht, aber am Ende geht man mit einem super Gefühl raus.
0: Also vielleicht ja doch ein bisschen Schrägfunk, dieses Scheinleicht.
1: Ja, so ja doch, Thema, ein bisschen haben sie es auch, ja.
0: Also doch nicht ganz so verkehrt.
1: Nee.
0: Für Schrägfunk. Vielleicht sollten wir The Wombats auch nochmal spielen, laufen lassen hier. Und zwar, du hast es ja schon gesagt, mit welchem Lied?
1: Moving to New York.

0: 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Erdbeeren, Erdbeermarmelade, ihr habt es mit Früchten.
1: Ja, vor allem die Erdbeermarmelade ist ja nicht die erste Marmelade, die wir machen. Wir haben ja schon Marille und Kiwi-Marmelade durch.
0: Ah, wunderbar.
1: Und sind jetzt zum Klassiker Erdbeermarmelade gekommen.
0: Mhm.
1: Es bietet sich einfach unglaublich gut an als Merch. Und unser lieber Sänger, der ja auch gleichzeitig Koch ist, kam mit dieser großartigen Idee.
0: Ja.
1: Er kann vielleicht auch nochmal ein paar Sätze dazu sagen.
2: Ich kam mit dieser großartigen Idee.
1: Großartig.
0: Aber wir haben gestern nämlich auch die Beatsteaks gefragt, mit was sie sich erden nach so einem Konzert. Und das wäre eigentlich jetzt auch da in dem Zusammenhang eine ganz gute Frage. Ist es dann sowas, Kochen?
3: Ja, vom Tontechniker angeschrien werden, dass man das verkackt hat.
0: Okay.
2: Und untereinander Morddrohungen aussprechen bei Fehlern. Das hilft auch sehr. Ja.

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1: Ja, off we go then, yes indeed. Erstmal einen lieblichen Sonntag allenthalben. Und herzlich willkommen hier bei Radio Dreieckland in Freiburg, wir machen live in Farbe und in Stereo.
2: At this point, we'd like to inform our North American listeners that transmission in the 31-meter band is now available.
1: Über diese Aussage hängen wir wie immer den Mantel des Schweigens. Einfacher ist es im World Wide Web auf unserer Homepage ll.de. Ja, willkommen am Sonntag zum gepflegten Sonntagabend-Groove hier bei den Permanent Grooves.
3: The socialist countries are convinced any global or regional issue can be resolved.
1: Ja, wir machen jetzt 40 Jahre zurück und die sozialistischen Länder spielen heute wieder keine Rolle. Stattdessen geht's in die britischen Clubcharts im August 86. Sehr spannend zu hören. Gleich gibt's den allerersten britischen House-Hit. Der natürlich von Ian Levine produziert wurde.
4: This program comes to you from the United States of America.
1: Tja, jede Menge Funk und R&B aus den USA ist zu hören. Beispielsweise der nächste Shep Pettibone Remix, diesmal eine schöne Nummer von BB&Q. Und es gibt einen Riesenhit von Mace featuring Frankie Beverly. Und noch ein seltener Gast tritt auf aus den 60ern, Georgie Fame.
5: I like the American sense of humor. Maybe the American Lunar Expedition didn't leave Hollywood at all.
1: Ja, heute gilt natürlich unser Lieblingsmotto Kampf den Verschwörungstheoretikerinnen und deswegen immer nur die nackten Fakten. Beispielsweise auch die meistgespielte Maxi in den Gay-Clubs in den High-Energy-Charts. Das war eine Nummer von E.G. Daily.
3: So we continue our program from Radio Monster World Service with
6: pop music to take us up to the next musical.
1: Ja, Popmusik, so musste man das mittlerweile nennen, Ende der 80er Jahre. Funk, Rhythm and Blues und House aus den britischen Clubcharts, das Beste aus dem August 86 hier bei den Permanent Grooves. Und an den Turntables begrüßt sie in der nächsten Stunde hier im Studio Michael Jung.

Großbritannien war, was Dancefloor-Smashes anbelangte. Und die Geschichte dieser Gruppe Midnight Sunrise ist typisch für die Tanzmusik in Großbritannien Ende der 80er. Das Ganze eine uralt Disco-Gruppe, die bereits in den 60ern gegründet wurde, dann in den 70ern ja ab und zu Platten gemacht hat und dann gab es keine Erfolge mehr. Aber Ian Levin hat darauf zurückgegriffen und hat diese Nummer produziert, die ganz klar beeinflusst war von Fairlie Jackmaster Funk. Sein Hit Love Can Turn Around war ja so etwas wie der Auslösemoment in Großbritannien für die richtige drastische Entwicklung der Tanzmusik. Ende der 80er Jahre werden wir hören, hier spätestens im nächsten Jahr bei den Permanent Grooves, wie sich das dann entwickeln sollte. Bleiben wir bei Ian Levin. Noch eine Nummer aus den Gay Clubs, aus den High Energy Charts. Croisette, eine britische Studioband, auch die waren bereits in den 70ern aktiv. Hier ihre neueste Hitsingle, die in dieser Woche auf Platz 3 in den High Energy Listen zu finden war. Landslide. Hier kommt die Gruppe Croisette.

Ciao, weitere Clubhead aus dem heißen August 86, zwar die Gruppe Crosshead aus Großbritannien mit ihrer Nummer Landslide. Das war ein Hit aus den High Energy Charts, jetzt ein Blick in die Club Charts, also die offiziellen Disco-Playlists der DJs. Und dann kommt jetzt eine weitere britische Band, die aus dem Nordwesten Londons kam, bereits 1981 gegründet. Gruppe hieß Zeus mit Z ganz vorne und ihre größte Hitsingle, die war eben ebenfalls im Sommer 86, hieß Every One a Winner. Hier hören die Maxi-Version von Zeus, Platz 10 in den Club Charts in dieser Woche vor 40 Jahren.

und hören jetzt ihre aktuelle Single, die ebenfalls in der Top 10 der Clubcharts zu finden war. Diesmal in der Version eines Remixes von Shep Pettibone. I'm a Dreamer hieß das Ganze, die BB&Q Band.

Ja, ein weiterer schöner Mix aus der britischen Club Top 10 vor genau 40 Jahren in der letzten Augustwoche 86. Das war Mace featuring Frankie Beverly, wie das offiziell hieß, mit ihrer Nummer I Wanna Be With You. Und das ist eine sehr alte Band, bereits 1970 gegründet damals für den Philly Sound eben in Philadelphia, PA. Jetzt noch ein Veteran der britischen Musikszene, den man lange nicht gehört hatte, Georgie Fame. Der war dabei bei einer britischen Produktion, die Latin Jazz Anklänge aufweisen konnte. Sehr erfolgreich bei 7 in dieser Woche in der Top 10. Das Ganze hieß New York Afternoon. Und auf dem Cover stand die volle Bezeichnung dieser Gruppe Mondo Cane featuring Dee Lewis and Cole Gordon and Guest Star Georgie Fame. Hören Sie mit New York Afternoon.

ja das, was man gemeinhin einen gelungenen Sommerhit nennen kann. Das war Mondo Cane featuring Georgie Fame, ihre Nummer New York Afternoon aus den Top 10 der britischen Clubcharts in dieser Woche vor genau 40 Jahren. Ja, und wie versprochen gibt es jetzt noch die Nummer 1 der High Energy Charts in den Gay Clubs. Und damit ist dann der August zu Ende. Die nächste Folge gibt es dann in 4 Wochen, dann sind wir im September angelangt. Und da gibt es durchaus spannende und wichtige Platten zu hören, die seinerzeit in den Clubs die Leute zum Tanzen brachten. Um das mal so auszudrücken. Ja, zum Schluss die Nummer 1 der High Energy Charts, wie angekündigt und versprochen. Es war eine sehr interessante Nummer von Elizabeth Ann Goodman. Die kannte man aber unter ihrem Künstlernamen E.G. Davy, eigentlich ein Fernseh- und Filmstar. Und die Nummer, die wir gleich hören, entstand zunächst 1984 für einen Kinofilm in den USA, der hieß Thief of Hearts. Und geschrieben hat es ein bundesdeutscher Filmkomponist, nämlich Harold Faltermeier, der ja auch für einige andere Filme seinerzeit sehr erfolgreich war, mit den 80er. Und die neue Version, die wurde produziert von John Jellybean Benitez und Stephen Bray. Das waren die Leute, die seinerzeit auch Madonna unter ihren Fittichen hatten. Das Ganze hieß Love in the Shadows. Und wie gesagt, einer der Sommerhits in den Gay Clubs, in den High Energy Charts. Nummer 1 in der letzten Augustwoche 86. Aber gleich die lange Remix-Version. Und das war's dann auch gleich hier bei den Permanent Waves. Wie gesagt, die Permanent Grooves, wollte ich sagen. Wie gesagt, die nächste Folge dann im September. Selbe Welle, selbe Stelle. Und alle Infos gibt's natürlich wie immer im World Wide Web auf unserer Homepage rdl.de. Dann kann man das hier auch eine Woche lang nachhören, downloaden oder auch gerne mal weiterempfehlen. Im Studio und verantwortlich war hier in der letzten Stunde Michael Jung. Ich sag mal vielen, vielen, vielen Dank fürs Zuhören. Ich wünsche noch einen entspannten Sonntagabend. Und als kleine Maxi mit auf dem Weg hier, die Nummer 1 der High Energy Charts vor genau 40 Jahren. E.G. Daily. Love in the Shadows. In diesem Sinne, bye bye.

Tja, willkommen zu den Jazz News bei Radio Dreieckland. Heute ein Blick auf die internationale Jazzszene in Großbritannien. Ja, wir hörten eben ein Stück des bekannten britischen Pianisten John Taylor. Ist er am 17. Juli 2015 im Alter von 72 Jahren verstorben. Bis zum Sommer 2007 war er Professor an der Hochschule für Tanz und Musik in Köln, also bestens auch mit der deutschen internationalen Jazzszene verbunden. Und er hatte zeitlebens einen großen Einfluss auf die britische Jazzszene. Es ist eine neue CD herausgekommen, The Bower Sessions, und aufgenommen im Bauerstudio in Ludwigsburg am 11. September 2014, also ein Jahr vor seinem Tod. Und die Bauerstudios sind ja bekannt für sehr gute Aufnahmen und ja, Verwertbares im Nachlass. Es sind zum Teil Fragmente, die einer Nachbearbeitung noch harten, und ein Stück, an dem er sich dreifach versuchte, das Stück Sophie. In der ersten Version haben wir eingangs gehört. War eine Komposition von seinem Freund, dem Trompeter Kenny Wheeler, der ein Jahr vor ihm verstorben ist. Ja, Nachbetrachtungen eines brillanten Jazzpianisten John Taylor. Kommen wir zu einem Musical, sehr bekannt, vielorts kommentiert und interpretiert, Songs from Porgy and Bess von George Gershwin und seinem Bruder Ira Gershwin. Eine weitere Interpretation also dieses Musicals von dem Chris Cool Quartett. Und mit der Sängerin Imogen Ryle. Sie haben schon einige Alben zusammengespielt, zum Beispiel auch das Ellington-Projekt, das haben wir hier auch vorgestellt. Und Trompeter Chris Cool ist von dem Sound des Jill Evans und Miles Davis Projekte beeinflusst und natürlich der Arrangierkunst. Natürlich ist die Sängerin Imogen Ryle nicht Ella Fitzgerald, aber sie bemüht sich, ihrer stimmlichen Möglichkeiten gemäß in den Arrangements von Chris Cool zu glänzen. Das Quartett besteht aus Chris Cool Trompete, Flügelhorn, Imogen Ryle Voice, John Turville am Piano, Simon Torp am Bass und Matt Whishwick am Schlagzeug. Und wir hören jetzt das Stück Gone, Gone, Gone, Komposition von George Gershwin, und Gone, ein Anhang, arrangiert und auch nochmal komponiert von Jill Evans, das heißt einfach nur Gone.

Tja, The Songs of Perky and Bess. Neue CD des Chris Cole Quartetts mit der Sängerin Imogen Ryle. Dinosaurier, nicht zu verwechseln mit der gleichnamigen Indie-Band, ist eine britische Jazzband, die 2010 gegründet wurde. Und die Bandmitgliederinnen sind die Trompeterin, Tenorhorn und Flügelhorn Laura Jord, Elliot Galvin am Piano, Synthesizer Connor Chaplin am Bass und Curry Dick am Schlagzeug. Sie wurden 2017 zur UK-Band Jazzband des Jahres nominiert. Laura Jord beschreibt die Musik, Zitat, Band als Trompeten betonte Instrumentalmusik, aber auch als impressionistische elektrisch-jazzige Stimmung, die sich um keltische Volksmelodien smiegt. Zitat Ende. Und der Guardian schreibt, eines der vitalsten und kreativsten neuen Ensembles im heutigen Großbritannien 2026. Also Einflüsse aus Fusion der 70er Jahre und Indie-Folk und moderne Improvisation vereint diese Band. Und jetzt hören wir doch mal rein und ich war überrascht, weil ich kannte sie nur vom Namen her, aber irgendwie ist mir die Musik irgendwie abseits gegangen und freue mich, diese neue CD vorstellen zu können hier in der Sendung. Und wir hören jetzt das Stück Mosking und Held by Water von der Gruppe Dinosaur. Und das Album heißt To the Earth.

Tja, kreatives Interplay aller vier Beteiligten. Eine tolle Band. Dinosaur to the Earth heißt das Album. Also wirklich klasse. Meine Empfehlung. Kommen wir zu einem Musiker, der eine Doppel-CD jetzt rausgebracht hat. Courtney Pine. 62 Jahre, 1964 in London geboren, Saxophonist, Klarinettist, Flötist, Keyboarder, Label-Eigner, Radiomoderator auf BBC und Dozent. Ein Multiinstrumentalist und Tausendsasser der britischen Jazzszene, aber auch Innovator der britischen Jazzszene. Wir hören Stücke von verschiedenen Jahren und Besetzungen seiner Bands als Special innerhalb der Jazz News Sendung. Und wir beginnen mal mit einem Stück und dann gibt's noch ein bisschen Text. Children of the Ghetto.

Das war Courtney Pine. Die Eltern waren jamaikanische Einwanderer, bekannt geworden durch die Gründung der Talentschmiede für schwarze Musikschaffende Abibi All-Stars Community Band. Daraus entstanden die Jazz Warriors, die ausschließlich aus schwarzen Musikern bestand und die eine Schlüsselrolle in der Geschichte des Black British Jazz spielt. Und der Bassist von Pine, Gary Crosby und Mitbegründer der Jazz Warriors, gründete die Organisation Tomorrow's Warriors. Eine Organisation, die schwarzen, mittellosen, musikbegeisterten Instrumente, Noten lesen, Unterricht gaben und die heutige Generation schwarzer Jazztalente in Großbritannien formte und motivierte. Und da waren es, nur als Beispiel, Chewbacca Hutchins, Saxophonist, Flötist, haben wir hier auch schon vorgestellt, Nubia Garcia am Saxophon, Ezra Kollektiv, Zara McFarlane, Sängerin, Moses Boyd, Schlagzeuger und Produzent, alle preisgekrönt und erfolgreich. Alles Aktivposten der Londoner Jazzszene, sie wären ohne die Talentförderung schwer möglich gewesen. Wir sprechen von circa 2010, der UK Jazz Explosion, die Jazz mit Afrobeat, Karibik, Hip-Hop und elektronischer Clubmusik verband. Übrigens und sicherlich auch Vorbild für Pine war Joe Harriott, Altsaxophonist, auch aus Jamaika stammend, zog in den 50er Jahren nach Großbritannien und spielte eine freie Fusion von karibischer und europäischer Jazzmusik. Ja, doch zurück zu Courtney Pine. War von John Coltrane und Wayne Shorter auch beeinflusst, wer nicht? Aber er arbeitete sich als Saxophonist mit einer brillanten Technik eine eigene Sprache. Er verband Jazz mit karibischen Zitaten, Hip-Hop und elektronischen Sprengsel mit eigenem Quartett. Spielte aber auch mit Reggae- und Funkgruppen. Daneben gab es Projekte und mit Free Jazz und der John Stevens Free Bop Band und dem George Russell Orchester. Er fand auch in Amerika Unterstützung und die Marsalis Family nahm ihn unter ihre Fittiche. Verschiedene Alben wurden von ihnen produziert und oder spielten mit. Er war und ist bis heute der erfolgreichste Jazzmusiker der britischen Szene, preisgekrönt

Courtney Pine. Die Doppel-CD Out of the Ghetto, also Raus aus dem Ghetto, ist ein Porträt des Künstlers und wichtige Station der frühen Jahre von 1986 bis 2000 spielen wir hier die Musik des Saxophonisten und dokumentieren seinen bahnbrechenden Einfluss. Er war wirklich der wichtigste Wegbereiter des modernen britischen Jazz und auch eine prägende kulturelle Kraft in besonders der afroamerikanisch-karibischen Gemeinschaften Britanniens. Und der Guardian schreibt, Courtney Pine veränderte den britischen Jazz, indem er ihn aus dem Museum ins zeitgenössische Leben holte, 2026. Tja, wir hören jetzt noch Stücke zum Schluss, die letzten 10 Minuten, und zwar Don't Explain, Komposition von Billie Holiday natürlich, und dann noch The Jazz Step aus dem Jahre 2000 und vielleicht noch, wenn es reicht, noch Brother Man aus dem Jahre 2000. Und ich verabschiede mich schon mal. Morgen ist wieder Jazz, die Jazz-Matinee, und am nächsten Samstag zur gewohnten Zeit die Jazznuss. Durch die Sendung führte sie der Heinz Dillmann, und ich sage Tschüss.

0: Tja, nochmal ein Zwischenruf. Courtney Payne ist natürlich auch ein politischer Musiker. Seine Musik und sein Wirken ist auch eine Anklage an das britische Empire und seine Kolonialkriege und Sklavenhaltung. Was übrigens noch keiner sich offiziell entschuldigt hat dafür. Großbritanniens Wohlstand beruht ja von dem Besitz der Kolonien und dem Sklavenhandel. Soweit, so gut. Und jetzt noch zum Schluss Jazz Step aus dem Jahre 2000 von Courtney Payne.
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0: Und wir sind wie immer live und das ist Babylon Calling, die Reggae Radio Show auf der 102,3 Radio Dreieckland. Und heute gibt's mal wieder ein Vinyl-Special vom DJ Tofty. Der hat hier seine Platten mitgebracht. Wir sind gespannt, was er auspackt aus seiner Plattenkiste. Rocksteady ist der Style für die erste Dreiviertelstunde. Dann gibt's noch neuen Reggae und Dancehall. Oder wir schauen mal, wie schnell wir drankommen. Tune in. Ich bin auf jeden Fall gespannt. Der Tofty ist ready. Die erste Platte wird geloadet. Was gibt's als erstes? John Holt.
1: Mit I'm coming home.
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wunderschöner Song von John Holt, einer seiner größten Hits. Leider haben wir gerade noch ein Problem mit der Nadel auf der rechten Seite. So ist das. Die Vinylplatten, da kann einiges schief gehen, da kann es auch mal knacksen. Deshalb jetzt gibt's schnell den nächsten Song. Und danach wird die rechte Seite gefixt und es gibt wieder cleanen Sound für dich und für dich und für dich. Viel Spaß dabei.

Ja, und Grüße gehen raus an alle Zuhörer. Vor allem an die neuen, die zum ersten Mal dabei sind oder zum zweiten Mal. Liebe Grüße.

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1: Und das ist Dennis Al Capone mit Teacher Teacher. Liebe Grüße gehen natürlich raus an die ganze Gang. Speziell an den Dr. No.

Und wir sind immer noch live hier auf der 102,3 Live-Set mit Vinyl heute von Tofty, Rocksteady-Style. Wir haben die Studio One-Platten ausgepackt und der Plattenkoffer wird richtig durchgeknechtet.

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1: Bildung, Werde, und zwar umsonst!
2: Wir werden uns in der gesamten Region mit den Mitteln des gewaltfreien Widerstandes zur Wehr setzen.
3: Das kann's ja wohl nicht sein. Nein.
4: Fokus Südwest, zusammengestellt bei Radio Dreieckland, 102,3 MHz Freiburg, am 3. September 2026 durch Konrad. Die Themen: Rock am Bach, handgemacht und nahe bei Freiburg. Stuttgart 21, gebaut wie geplant, ohne Klimaanlage. Mannheimer AfD-Stadträtin Silke Koch wegen Volksverhetzung angezeigt. Rock am Bach, das kleine Festival in Kirchzarten.
5: Wir sitzen hier im Proberaum vom Autonomen Jugendzentrum in Kirchzarten und ich habe hier Bjarne und Raffi. Hallo erstmal.
6: Hallo.
5: Wir wollen ein bisschen über das Rock am Bach sprechen dieses Jahr.
7: Rock am Bach gibt es seit den 90er Jahren. Das wurde schon immer von den ansässigen Jugendzentren veranstaltet. Auch von der KJG, genau, das war ganz zu Beginn. Das war schon anders, als es heute ist. Die Bühne beispielsweise war aus Paletten ausschließlich zusammengebaut. Die Bands waren jetzt auch noch nicht so überregional, sondern eher, sage ich jetzt mal, hauptsächlich aus Freiburg und Umgebung oder nahe Umgebung. Das hat sich einfach von Jahr zu Jahr immer mehr etabliert, sodass es jetzt im Grunde eigentlich nicht mehr wegzudenken ist, da es gerade vor allen Dingen eine große Lücke hier schließt, einfach für ein alternatives Kulturprogramm. Da kämpfen wir auch für, dass es so bleibt. Und freuen uns sehr auf dieses Jahr. Es findet vom 10. bis zum 12. September statt. Wir stehen schon alle in den Startlöchern. Wir freuen uns natürlich auf das Publikum. Und falls man sich noch irgendwie engagieren möchte, kann man sich jederzeit auch an uns wenden. Wir sind da immer sehr offen und freuen uns über alle, die irgendwie zu uns kommen. Es macht halt einfach Spaß, eben im Team zusammen was auf die Beine zu stellen. Vor allen Dingen gerade so ein Open-Air-Festival, das von so vielen Faktoren abhängig ist, dass es überhaupt funktioniert. Da muss man sich schon auch mit manchen Dingen so ein bisschen auskennen. Und um einzelne Leute auch einfach nicht zu überstrapazieren, brauchen wir halt unbedingt immer freiwillige HelferInnen. Wir sind sehr dankbar darüber, dass jedes Jahr auch neue dazukommen. Dementsprechend sind wir sehr happy darüber, auch eine Förderung erhalten zu haben, dass gewisse Risiken wie Wetter etwas reduziert werden können. Sie sind nicht ganz weg, aber es macht es uns einfach einfacher, das Festival für die Zukunft zu erhalten. Schauen da auch sehr positiv drauf, dass das weiterhin so läuft.
5: Es ist ein Riesenkraftakt, den ihr da Jahr für Jahr stemmt. Ihr habt ja gerade ausgeführt, was es alles für Aufgaben zu stemmen gibt. Sponsoring, Förderung, Platzlogistik sind jetzt nur die Aufgaben, die ihr zwei euch ein bisschen angelacht habt. Was mich letztes Jahr so ein bisschen irritiert hat, war, dass plötzlich einer von der Polizeibehörde über den Platz lief. Und was ich auch vorhin dachte, was ich ein bisschen irritierend finde, es gibt ja einen Awareness-Stand, was ja super ist. Aber dass es Securities gibt, ist das nötig?
8: Also wir arbeiten natürlich eng mit der Gemeinde zusammen. Aus erstem Grund natürlich, weil die Fläche, der Platz, auf dem wir das Festival ausrichten, Eigentum von der Gemeinde ist. Zweitens kriegen wir Hilfe von der Gemeinde. Wir bekommen zum Beispiel eine kleine Pritsche und jegliches Werkzeug und Bauzäune und die Polizeigitter von der Gemeinde, wofür wir sehr dankbar sind. Wir bekommen viel Unterstützung von der Gemeinde, dass da Polizei bzw. ein Gemeindevollzugsdienst auf dem Platz ist, ist natürlich im Vorhinein auch ein bisschen abgesprochen, das ist klar, die sind nicht da, um uns zu kontrollieren, sondern die sind da, um für Sicherheit zu sorgen. Und auch wenn die kommen, wenden sie sich zuerst an uns und schauen, dass sie mit uns mal über den Platz laufen. Das ist einfach eine Maßnahme, die wahrscheinlich ergriffen werden muss. Securities werden tatsächlich benötigt. Zum Beispiel am Einlass haben wir natürlich unsere Einlassschichten, die dann die Tickets kontrollieren, die Bändchen vergeben und Co. Und dann ist es natürlich wichtig, dass nicht die Taschen kontrolliert werden, sondern dass man einfach sicherstellt, damit keine gefährlichen Gegenstände aufs Gelände kommen können. Dann haben wir natürlich das Parkplatzproblem, damit der Parkplatz direkt an einer Bundesstraße ist, wo Leute gerne drüber laufen, weil sie sich die Unterführung sparen möchten. Dann kommt noch dazu, dass wir jemanden brauchen, der zwischen dem Gelände und dem Crew- und Backstage-Bereich ist, dass da keine Gäste in den Backstage-Bereich kommen, damit man Bändchen bzw. Crew und Bandausweise kontrolliert und natürlich auf den anderen Zugängen. Es gibt drei Zugänge zum Gelände, Einer davon ist der Einlass und zwei davon sind eben nicht bewacht und die muss man dann eben auch kontrollieren, damit die Leute nicht einfach so aufs Gelände kommen. Und natürlich ist es eine finanzielle Last, diese Securities zu bezahlen, aber die ehrenamtlichen Helfer, die kein Geld dafür bekommen, möchte man natürlich auch nicht dafür abstellen, dann da 8, 9, 10 Stunden zu sitzen. Deswegen ist es natürlich schon ein Mehrwert, dass wir diese Securities haben bzw. bezahlen.
5: Ihr seid, das klang jetzt schon oft an, komplett ehrenamtlich organisiert. Bands werden bezahlt inzwischen, was ja auch total begrüßenswert ist, dass die Leute gescheit entlohnt werden, wenn sie dann schon auch eben den Weg auf sich nehmen. Ich glaube, ihr habt auch eine Rolli-Rampe, es gibt ein Rolli-Klo. Also es ist so barrierearm gehalten wie möglich. Aber natürlich gibt es auch immer noch Hürden, wenn man nicht auf dem Platz will mit ganz vielen Leuten und Lärm und Licht nicht ab kann. Und ihr seid auch gut vernetzt mit den ortsansässigen Vereinen, mit dem Tauzieherinnenverein und dem kleinen Tier- und den Schützenverein, wo ihr dann die ganzen Infrastruktur bekommt. Das finde ich total schön, irgendwie zu hören, dass das so schön klappt.
7: Auf jeden Fall dankbar für sein. Ich denke, das ist nicht selbstverständlich. Ich glaube halt wirklich, dass wir Glück haben, so akzeptiert zu werden. Ja. Ich glaube, das ist nicht in jeder Gemeinde so selbstverständlich, wie gesagt. Und ich denke mal, das haben wir uns auch ein bisschen erkämpft, weil das Konzept gut ankommt. Das ist ein sehr familienfreundliches Festival auch. Von der Musikauswahl jetzt gerade, es zieht ja unterschiedliche Generationen auch an. Das Konzept kommt auch bei der Gemeinde sehr gut an. Die wollen auch unbedingt, dass wir bleiben. Das ist wirklich sehr schön. Wir freuen uns da auf jeden Fall über den Support. Wir hoffen natürlich, dass es weiterhin so bleibt. Aber es muss eben nicht unbedingt der Normalzustand sein. Es gibt schon Veranstalter, die wirklich Probleme haben. Da denen werden Steine in den Weg gestellt. Also den Kulturschaffenden allgemein wird es ziemlich schwer gemacht. Dabei ist das so eine wichtige Sache für die Menschen, dass sie zusammenkommen können und ein bisschen ein Kontrastprogramm zum Alltag bekommen. Gerade bei uns, wir achten schon drauf, dass da eine große Vielfalt drin ist in der Musikauswahl. Das ist uns sehr wichtig und sind davon überzeugt, dass das auch hier benötigt wird, dass die Nachfrage auch da ist. Weil ansonsten gibt es halt grundsätzlich eher so Veranstaltungen, die vielleicht ein bisschen, sage ich mal, so Richtung Dorfkultur gehen. Aber das ist halt einfach nicht für jeden was. Deswegen sind wir da.
5: Was sind eure Highlights?
7: Also es finde ich immer so ein bisschen schwierig, das zu sagen. Also ich weiß, die Frage muss ein bisschen kommen. Wir schauen ja wirklich schon, dass wir Acts buchen, die so eine Auftrittsmöglichkeit dringend brauchen. Wir sind nicht so darauf erpicht, Bands zu buchen, die schon wirklich sehr etabliert sind und die wirklich schon einen vollen Tourplan haben oder sowas, sondern möchten halt auch so ein bisschen schauen, dass wir so Chancen bieten, setzen uns da einfach auch so ein bisschen für kleinere Bands sozusagen ein oder Newcomer-Bands halt eben. Jetzt gerade in diesem Jahr haben wir einen super coolen Newcomer dabei, das ist Yara mit Indie-Rock. Dann haben wir noch Spiral Drive dabei. Das ist Psychedelic-Rockmusik am Samstag. Das ist auch eine sehr außergewöhnliche Band, wie ich finde. Dann haben wir Kesha Vara dabei. Das ist auch eine sehr außergewöhnliche Band. Ich glaube, um das zu verstehen, muss man es mal gehört haben. Dann freue ich mich auch sehr auf Annie Taylor, eine Band aus der Schweiz. Da freue ich mich wirklich sehr drauf. Ansonsten haben wir noch Leo dabei. Das ist eine sehr junge Newcomerin, die ist gerade mal 18. Macht richtig tolle Popmusik und hat starke Texte. Es gefällt mir sehr. Also wir möchten auch bewusst so ein bisschen anecken. Wir finden das wichtig. Das sind so ein paar Bands, aber jetzt, ich würde sagen, jede Band ist irgendwo ein Highlight, weil die unterscheiden sich ja auch sehr vom Stil her und heben sich dadurch einfach auch schon voneinander so ein bisschen ab. Deswegen will ich da jetzt nicht besonders auf irgendwelche Bands zeigen. Finde einfach, dass alle sehr interessant sind und freue mich da auf jeden Act.
5: Dann dürft ihr jetzt noch den ultimativen Werbeblock schalten, wenn ihr noch MitarbeiterInnen sucht, HelferInnen.
7: Sehr gerne, immer. Wir freuen uns, wie gesagt, immer, jederzeit. Man kann auch einfach mal hier reinsteppen bei uns im AJ und nachfragen oder uns einfach anschreiben. Kontakt, E-Mail-Kontakt. Kannst du vielleicht noch kurz sagen?
8: Genau, es gibt auf der Homepage natürlich auch ein Helferformular bzw. ein Helferkontakt, wo man sich dann offiziell anmelden kann, findet man auf der Homepage rockambach.info. Natürlich jederzeit jeder willkommen, egal wo seine Stärken liegen, was man gerne macht, was man weniger gerne macht. sei es nur, wenn man einen Tag beim Aufbau da ist oder einen Tag beim Abbau hilft, dass man mal sieht, was da hinten drum auch alles passiert. Oder natürlich während dem Festival, wenn man da sagt, man möchte sich gerne einbringen und jenseits von diesem Festivalgefühl auch mal hinten dran stehen. Das ist dann natürlich nochmal eine ganz andere Perspektive, aus die man schaut, wenn man da mithilft. Gerade auch, wenn man zum Beispiel beim Aufbau dabei ist und sieht, dass man das alles selbst von Grund auf mit aufbaut und was dann im Endeffekt daraus wird, was man selbst mit eigenen Händen geschaffen hat und dann die Leute so viel Spaß haben, die da sind, das macht einen schon glücklich. Und auch wenn man während dem Festival zum Beispiel Getränke verkauft oder Essen verkauft, dann sieht man, dass die Leute gerne da sind, dass es denen Spaß macht und dass man sie gerade selbst in dem Moment auch ein bisschen glücklicher macht, weil man da gerade für sie da ist und deren Bedürfnisse in Anführungszeichen erfüllt. Und es lohnt sich auf jeden Fall. Natürlich sind auch gewisse Benefits gegeben. Man bekommt natürlich freien Eintritt, wenn man hilft. Man bekommt freie Getränke, man bekommt freies Essen, man bekommt ein T-Shirt, man bekommt sehr viel Anerkennung, man bekommt Respekt. Es ist viel dabei und es lohnt sich auf jeden Fall mal dabei gewesen zu sein.
4: Rock Ambach 2026 vom 10. bis 12. September in Kirchzarten bei Freiburg. Ingenieure 22, die hängen natürlich mit Stuttgart 21 zusammen. Und da gibt es ein Problem wieder mal bei Stuttgart 21, beziehungsweise eine Sache, die noch nicht so richtig gelöst worden ist. Das ist das Klima unter der Erde. Sprich, hat die Bahn vor, nichts zu machen. Oder noch besser ausgedrückt, da macht die Bahn einen Videoclip. Und über diesen Videoclip, beziehungsweise über das, was da unter der Erde passiert, spreche ich gerade eben mit Wolfgang Grohe. Und der ist von den Ingenieuren 22. Erstmal herzlich gegrüßt.
6: Ich grüße Sie.
4: Tja, die Bahn löst ein Problem, indem sie einen Videoclip macht. Wo ist denn überhaupt das Problem? Ich meine, ich fahre nicht so häufig Bahn im Untergrund. Ich bin eher hier auf dem Land. Und da sind solche Untergrundverkehre für mich nicht unbedingt geläufig. Da ist eher die Straßenbahn in Freiburg geläufig für mich. Aber wenn es in den Untergrund geht, da, naja, kann ich viel darüber reden, aber wissen tue ich eigentlich weniger.
6: Untergrund, die Deutsche Bahn sind Weltmeister in alles zu untertunneln, was die Bahn anlangt. Das hängt natürlich zusammen mit dem Herrn Herrenknecht. Und ich würde sagen, vieles davon, auch in den Fachkreisen, sagt, dass es wichtig wäre, viel vernünftiger damit umzugehen, sprich so viel als möglich oberirdisch zu fahren, denn das ist die umweltfreundliche Methode. Alles das, was unter der Erde ist, ist behaftet mit sehr viel Einsatz von Beton und mit emissionsschädlichen Bauten. Und ist es auch verbunden mit sehr viel Luftwiderstand, der dort in den Röhren gefahren werden. Also egal, wo Sie da in den Fachkreisen nachfragen, Sie werden wenig gar davon irgendwie in welcher Form abhängig sind von der Bahnindustrie, wird gesagt, das ist nicht das die richtige Methode.
4: Luftwiderstand heißt natürlich dann immer wieder Energie, die aufgebracht werden muss, um diesen Luftwiderstand entsprechend zu brechen.
6: Richtig.
4: Jetzt, Stuttgart 21 hat noch einen besonderen Tick und das ist das Klima. Jetzt ist es draußen heiß, beziehungsweise Gott sei Dank wird es jetzt ein bisschen kühler. Aber wir wissen ganz einfach, im Sommer wird es immer heißer und im Winter, naja gut, da kann es auch mal kalt werden. Und Stuttgart 21 soll keine Klimaanlage erhalten. Nun ja, Klimaanlage ist nicht unbedingt notwendig oder ist eine Klimaanlage notwendig? Was macht eine Klimaanlage mit dem Untergrund?
6: Genau das ist überhaupt nicht geprüft, es sei denn, die Bahn würde zum Beispiel ein aerodynamisches Gutachten rausrücken, das wir Ingenieure seit Jahren einfordern. So etwas muss es geben und aus dem könnte man ableiten, ob, also als überprüfbar ableiten, ob es vernünftig ist oder nicht. Es wird irgendeine Luftnummer in die Welt gesetzt, um zu zeigen, wir haben einen grünen Bahnhof. Und da ja schon erhebliche Zweifel. Also auch die Fachwelt, die in den letzten Wochen darüber sinniert hat, zeigt sich auch bedeckt hinsichtlich einer Aussage, ja, das ist notwendig, das ist nicht notwendig. Es gibt allerdings viele Beispiele in Europa, wo man sagen kann, die haben Schwierigkeiten mit dem Klima in den geschlossenen Bahnhöfen. In Deutschland gibt es natürlich überwiegend Bahnhöfe oberirdisch und hier ist es ein unterirdischer Bahnhof. Man hat also viel zu wenig Erfahrung. Und da wäre eine gutachterliche Stellungnahme oder eine gutachterliche Aussage notwendig. Die Bahn ist grundsätzlich intransparent, nicht überprüfbar. Das heißt also auch für Fachkräfte nicht einsehbar.
9: Nun ja, es gibt ja einige Bauten unterirdisch, wie Sie schon gesagt haben. Deutschland Weltmeister mal wieder. Ja, okay. Aber da gibt es ja einige Bauten auch hier in Deutschland. Wie sieht es denn bei den anderen Bauten auf? Da gibt es ja die U-Bahnen, da gibt es den einen oder anderen tatsächlich vielleicht auch unterirdischen Bahnhof. Haben Sie da irgendwelche Beispiele?
6: London. London sehr stickig. Mein Kollege, der Dieter Reichert, kommt öfters nach London und sagt, wenn es heiße Tage habt, dann ist es sehr stickig und die in London leiten die Fahrgäste. Beispiel. Also das ist das, was mir spontan einfällt. Ich meine, Lissabon auch. Lissabon hat nachgerüstet, musste nachrüsten und hat sich dort eine Klimaanlage eingebaut. Und das ist eine aufwendige Sache. Also man kann da nicht sagen, es ist unbedingt ein grüner Bahnhof, so wie das Stuttgart macht mit dem bizarren Röhrensystem, das sich aus dem Hauptbahnhof anbindet. Und damit haben sie ein Alleinstellungsmerkmal, ich würde mal sagen, in Europa. Und dann einfach so einen Hype rauszuplaudern, sagt mir, die Bahn setzt einfach ihren Gang fort, intransparent zu sein, einfach zu behaupten. Und das wird geschluckt, insbesondere von der Politik und von den Projektteilnehmern. Und das würde ich auch so benennen, mit ein wesentlicher Mangel überhaupt in Stuttgart 21 speziell.
9: Jetzt haben wir zum Teil eben den Sommer, es gibt auch den Winter. Die Bahn behauptet, dass aufgrund dessen, dass hier in der Erde praktisch so ja im Grund herum herrscht und dass es für ein gleichmäßiges, mehr oder weniger kühles und durchaus auch noch warmes Klima sorgt. Ist das irgendwie zu rechtfertigen, dass es so ist? Oder warum kann es sein, dass es überhaupt nicht zutrifft?
6: Also gleich vorausgeschickt, ich bin da nicht Experte. Bei den Ingenieuren 22 haben wir in jeglichen Bereich Experten drin sitzen. Und somit tue ich mich schwer, jetzt hier zu einer Aussage zu kommen. Aber ich spekuliere. Gehen Sie mal in den Keller rein, da ist es oft stickig und kühl und feucht. Also wenn schon kühle Temperaturen drin sind. Aber wie das dann sich dann tatsächlich dort gestaltet, da müsste ein aerodynamisches Gutachten da sein, welches hier eine Aussage drüber gibt.
9: Und so ein aerodynamisches Gutachten haben die Ingenieure bereits angefordert, dass man mal was Offizielles von der Bahn hat und nicht selber irgendwie rumrechnet.
6: Seit Jahren. Es wird nicht gemacht, obwohl wir übers Umweltinformationsgesetz das eingefordert haben, was uns damit rechtlich zusteht, aber wir kriegen einfach keine Antwort. Die einzige Möglichkeit wäre zu klagen, was wir auch regelmäßig machen, klagen, wenn so ein Fall auftritt, aber da packt die Bahn mit ihrer Geheimwaffe aus, nicht klageberechtigt. Und dann endet vor Gericht das Verfahren.
9: Wer wäre denn da unter Umständen klageberechtigt?
6: Also wer klageberechtigt ist, häufig, ich sag's häufig, das ist die Deutsche Umwelthilfe. Warum die Deutsche Umwelthilfe hier auch sehr vorsichtig ist in ihren Klagen, insbesondere bei Stuttgart 21, weil hier ein Konglomerat von vielen, sehr vielen Interessenten drin sind. Ich erinnere an die Dieselgate. Da hat die Deutsche Bahn, die Deutsche Umwelthilfe, hat hierfür, ich glaube, 5 Jahre oder 6 Jahre benötigt und ist in den Gerichten rauf runtergegangen. Ich glaube, 10 Stationen waren das. Also es ist hier ein sehr schwieriges Ding, mit Klagen irgendwas zu erreichen. Ich komme zurück auf das Gutachten. Die Ingenieure 22 sind alles ehrenamtliche Leute. Die sitzen nicht auf einem Geldberg und haben keine Möglichkeit, hier größere Klagen auf sich zu nehmen.
9: Und das ist natürlich ein Problem. Da gibt es die der Reicherter, ehemaliger Richter, und der kümmert sich unter anderem um Klagen, aber der ist natürlich auch mit den Klagen hier bis zum Hals bzw. darüber hinaus beschäftigt und sich jetzt auch noch entsprechend um das Klima im Tiefbahnhof zu kümmern, ist halt natürlich auch nochmal eine schwierige Aktion. Ich zumindest danke hier Wolfgang Grohe für die Informationen. Stuttgart 21 aktuell, weil aktuell ist oder war es heiß, Stuttgart 21 hat keine geplante Klimaanlage. Und ob sie notwendig ist oder nicht, naja gut, nichts Genaues weiß man nicht. Wir wissen nur eins, es gibt ein ganz, ganz tolles Video, es gibt einen ganz, ganz tollen Videoclip und nach diesem Videoclip ist das alles kein Problem. Ich sag mal, merci. Eine Solarmeldung des Bermuda-Funks Mannheim.
10: Rassistische, antisemitische und misogyne Posts der AfD überraschen längst nicht mehr. Längst haben sie jede rote Linie überschritten. Nun sind 4 Fotos aus dem Rheinauer Parkschwimmbad aufgetaucht, die sich in diesen Kontext einfügen. Auf den Bildern sind 2 Frauen in muslimischer Badekleidung sowie ein Mann zu sehen. Veröffentlicht wurden sie im WhatsApp-Status der Mannheimer AfD-Stadträtin Silke Koch. Die dazugehörigen Beschriftungen haben nun eine politische Kontroverse ausgelöst und eine Strafanzeige wegen des Verdachts der Volksverhetzung. Unter dem 1. Foto steht zunächst nur, Zitat, so schön. Unter einem weiteren Bild, das 2 Frauen in muslimischer Badekleidung zeigt, folgt jedoch der Satz, Zitat, bis auf den Dreck. Auf dem 3. Foto, das eine der Frauen beim Verlassen des Beckens zeigt, steht, gut, dass das Becken geklort ist. Ein Foto mit einem Mann kommentiert Koch mit den Worten, wieder Zitat, das ist der fette Scharia-Chef dazu. Zitat Ende. Die Bilder sind inzwischen gelöscht. Nach Angaben eines Mitarbeiters der AfD-Fraktion waren sie in Kochs WhatsApp-Status veröffentlicht worden. Damit haben sie einen verbindlich öffentlichen Status. Der Mannheimer SPD-Kreisvorstand hat wegen der Veröffentlichung Strafanzeige wegen Volksverhetzung gestellt. SPD-Kreisvorsitzender Karl Philipp Schöpe sieht in den Formulierungen eine klare Grenzüberschreitung. Wer Menschen als Dreck bezeichnet, überschreitet Grenzen, erklärt er. Kochs nachträgliche Erklärung, es sei lediglich um Hygiene gegangen, sei durchsichtig und beleidigend zugleich. Zitat Ende. Auch SPD-Fraktionschef Reinhold Götz fordert den sofortigen Rücktritt der AfD-Stadträtin. In einer Stadt mit Menschen aus 170 Nationen beschädige jeder weitere Tag Kochs im Amt das Ansehen des Gemeinderats, argumentierte der Sozialdemokrat. Grünstadtrat Gerhard Fontanier verlangt ebenfalls einen sofortigen Mandatsverzicht. Er verweist auf Kochs Amtseid und insbesondere auf die darin enthaltene Verpflichtung zur Verfassungstreue. Die Achtung der Menschenwürde sei dabei ein Kernelement. Fontanier wirft Koch puren Rassismus vor. Zugleich nimmt er die AfD als Partei ins Visier. Es wird allerhöchste Zeit für einen Prüfantrag zum Verbot der AfD. Zitat Ende. Koch selbst weist den Vorwurf zurück. Die Bilder seien kein Ausdruck von Rassismus oder Islamfeindlichkeit. Auf konkrete Fragen des Mannheimer Morgen, ob sie es für vertretbar halte, Menschen als Dreck zu bezeichnen und was sie zu den entsprechenden Vorwürfen sage, geht sie allerdings nicht unmittelbar ein. Stattdessen erklärt sie über ihre Fraktion, die Aufnahmen stammen nicht von mir, sie wurden mir von dritter Seite zugeleitet, Zitat Ende. Anlass sei eine Beschwerde gewesen, die an sie als Stadträtin herangetragen worden sei und die Hygiene im Beckenbereich betroffen habe. Ihre Fotobeschriftung bestätigt sie damit allerdings ausdrücklich. Der Hinweis auf das Chlor, so ihre Argumentation, verdeutliche den hygienischen Zusammenhang. Auch die AfD-Fraktion stellt die Angelegenheit als kommunalpolitische Hygienefrage dar. Der sachliche Kern, verbindliche, objektive und praktisch kontrollierbare Hygieneanforderungen an Badekleidung in städtischen Bädern sei ein legitimes Anliegen. Die Fraktion kündigt deshalb eine schriftliche Anfrage an die Stadtverwaltung an. Darin soll es unter anderem um Mess-, Filter- und Frischwasserdaten sowie die geltenden Vorgaben gehen. Die Stadtverwaltung sieht dagegen keinen entsprechenden Missstand. Nach Auskunft des Fachbereichs Sport und Freizeit gibt es in den Mannheimer Bädern keine Probleme mit Badebekleidung. In Mannheim funktioniert die gegenseitige Rücksichtnahme und Toleranz, lautet die Antwort auf Anfrage des Mannheimer Morgen. Koch bemängelt trotzdem die aus ihrer Sicht mangelnde Bäderhygiene und verschiebt damit wie üblich den Diskurs. Sie verweist auf die Benutzungsbedingungen der städtischen Bäder, die saubere und hygienisch einwandfreie Badekleidung sowie eine vorherige Körperreinigung vorschreiben. Beides sei in der Praxis kaum kontrollierbar, argumentiert die Stadträtin. Das Aufsichtspersonal könne bei einem Textil weder feststellen, ob es sich zuvor außerhalb des Bades getragen worden sei, noch welche Kleidung darunter getragen werde oder welche Rückstände beim Eintauchen ausgewaschen würden. Zur Untermauerung ihrer Argumentation verweist Koch auf das Umweltbundesamt. Schweiß, Harnstoffe, Hautbestandteile, Kosmetika und Mikroorganismen könnten das Beckenwasser belasten. Aus Harnstoff und Chlor könne unter anderem Trichloramin entstehen, das Augen- und Atemwege reizen kann. Ihr politischer Vorwurf lautet deshalb, wer eine gründliche Körperreinigung vorschreibe, müsse auch bei großflächigen und mehrlagigen Textilien definieren, welche Anforderungen gelten und wie deren Einhaltung kontrolliert werden könne. Genau das leistet die Mannheimer Regelung derzeit nicht, sagt Koch. Diesen Widerspruch werde ich im Gemeinderat zur Sprache bringen. Die Hygienefrage ist damit zwar ein legitimes kommunalpolitisches Thema. Sie erklärt allerdings nicht automatisch die Wortwahl der Stadträtin. Zwischen einer sachlichen Debatte über Badekleidung und die Bezeichnung von Menschen als Dreck oder fetter Scharia-Chef liegt ein erheblicher Unterschied. Genau diesen Punkt setzt die Kritik weiter Teile der politischen Landschaft an. Dass die Debatte über Badekleidung, insbesondere muslimische Frauen betrifft, verleiht der Stoßrichtung ihrer Argumentation eine eindeutige Richtung. Die AfD hat auf kommunaler Ebene wiederholt Einschränkungen oder Verbote von Burkinis in Schwimmbädern gefordert und solche Vorstöße unter anderem mit Hygieneargumenten begründet. Silke Koch betont dagegen, es gehe nicht um bestimmte Kleidungsstücke. Für alle Badegäste müssten die gleichen Maßstäbe gelten, unabhängig von Herkunft, Geschlecht oder Religion. Ob Kochs Äußerung strafrechtlich im Tatbestand der Volksverhetzung erfüllen, ist keine politische, sondern eine juristische Frage. Darüber wird nun die Staatsanwaltschaft zu befinden haben. Politisch fällt die Bewertung allerdings bereits deutlich aus. Neben der SPD und den Grünen fordern auch ehemalige AfD-Parteifreunde ihren Rücktritt. Jörg Finkler, bis Anfang August Vorsitzender der AfD-Fraktion, sagte dem Mannheimer Morgen, Koch habe mit ihren Äußerungen eine Grenze überschritten. Die einzig logische Konsequenz wäre es, ihr Mandat niederzulegen, erklärte er. Finkler war nach internen Streitigkeiten mit 4-2 Stimmen aus der Fraktion ausgeschlossen worden. Auch Nihal Nariyildiz schloss sich den Rücktrittsforderungen an. Sie war wenige Wochen zuvor gegen ihren Willen als Rheinauer Bezirksbeirätin abgelöst worden und ist inzwischen aus der AfD ausgetreten. Die Auseinandersetzung um Silke Koch fügt sich damit in eine ohnehin tief zerschnittene Mannheimer AfD ein. Der Ausschluss Finklers aus der Fraktion und die Abberufung Sarieldis haben in den vergangenen Wochen bereits für Schlagzeilen gesorgt. Interne Chat-Auszüge, die dem Mannheimer Morgen zugespielt worden seien, zeugen ebenfalls von erheblichen Spannungen innerhalb des AfD-Umfelds. In der nächsten Sitzung des Mannheimer Gemeinderats am 8. Oktober will der Einzelstadtrat Jörg Finkler Silke Koch zum Rücktritt auffordern, sofern sie anwesend ist. Zitat Ende. Ob aus der Affäre am Ende ein strafrechtlicher Vorwurf wird, ist offen.
9: Das war eine Sonarmeldung des Bermuda-Funks Mannheim. Das war Fokus Südwest, zusammengestellt bei Radio Dreieckland, 102,3 MHz Freiburg, am 3. 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

Hier noch ein aktueller Hinweis vom 17. Oktober 2023 von der Radio Dreieckland Betriebsgruppe. Democracy Now! Ist ein linkes Nachrichtenmagazin aus den USA. Viele, gerade auch antizionistische linke Jüdinnen und Juden in den USA, betrachten die aus der Besatzung rührenden Repressionen und Lebensverhältnisse der PalästinenserInnen als bekämpfenswert. Dabei werden nach Ansicht von Radio Dreieckland allerdings mehrfach Grenzen zur Begünstigung von vernichtungsantisemitischen Positionen von Hamas, Dschihad und Hisbollah eingeebnet. In der Abwägung, den mannigfaltigen sonstigen Stimmen aus den emanzipatorischen Bewegungen in den USA, die von Democracy Now! Transportiert werden, Gehör geben zu wollen, weisen wir darauf hin, dass wir eindeutig die teilweise in Diskussionsrunden bei Democracy Now! Von diskutierenden, vertretenen Positionen für grundfalsch und nicht akzeptabel halten. Teile der Redaktion haben auch für eine völlige Absetzung der Sendung plädiert.

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1: Guten Morgen und herzlich willkommen zum Morgenradio bei Radio Dreieckland am Freitag, den 4. September. Das Morgenradio wacht so ganz langsam bei uns aus der Sommerpause auf. Das Morgenradio hört ihr wie gewohnt auf der 102,3 MHz oder im Internet per Livestream unter www.rdl.de. Und ihr könnt gerne auch hier im Studio anrufen unter der 0761 31 028. Für die Sendung verantwortlich ist der Fabian, unter anderem mit folgenden Themen: versteckte Kameras in Brillen und Kopfhörern, Hate8 erstattet Anzeige. Wir blicken zurück auf eine Hausdurchsuchung, die in Freiburg am 12. Mai stattgefunden hat, und zwar einzig und allein aufgrund des Vorwurfs der Vermummung. Vor etwa 2 Wochen hat nun auch das Freiburger Landgericht entschieden, diese Hausdurchsuchung war rechtswidrig. Zudem blicken wir auf Haustürgespräche, Demokratiedialoge in Sachsen-Anhalt, und wir schauen auf das Vorgehen des Finanzamts Berlin. Dieses droht quasi die Gemeinnützigkeit der VVN-BDA, der Verfolgten des Nazi-Regimes, Bund der AntifaschistInnen, in Frage zu stellen. Soweit erst einmal Themen der folgenden 2 Stunden.

0: Trio im Morgenradio bei Radio Dreieckland. Im Zug, im Schwimmbad, auf der Straße, beim Einkauf. Wenn euch jemand mit Brille auf der Nase auffällig lange ansieht, dann solltet ihr misstrauisch werden. Vor allem, wenn ihr eine weiblich gelesene Person seid und euch ein Mann anstarrt. Denn Smart Glasses, die eine Kamera eingebaut haben, sehen normalen Brillen täuschend ähnlich. Manche Männer nutzen sie, um heimlich Frauen zu filmen und sie dann im Netz bloßzustellen. Jetzt kam auch noch heraus, in den neuesten AirPods, also diesen kleinen weißen Kopfhörern von Apple, sollen Kameras integriert werden. Das hat Apple kürzlich selbst wohl erstmal aus Versehen veröffentlicht. Laut Gesetz sind in Deutschland Geräte, die als Alltagsgegenstand getarnt sind und andere unbemerkt filmen oder abhören können, verboten. Deshalb hat die Menschenrechtsorganisation HateAid Anzeige erstattet gegen den Konzern Meta, der solche Smart Glasses herstellt. Heike Demmel von Radio Z sprach über die versteckten Windskameras in Brillen und Kopfhörern mit Magdalena Kaffey, Volljuristin bei HateAid.
1: Unauffällige Kameras in Brillen, die heimlich filmen, also Smart Glasses, die gibt's ja schon länger. Nun ist jetzt auch noch bekannt geworden, dass Apple AirPods, also Kopfhörer mit Kameras, auf den Markt bringen will. Aber dazu kommen wir später, bleiben wir doch erstmal bei den Brillen. Also diese Smart Glasses, die gibt's ja vom Unternehmen Meta und sie haben deshalb Anzeige erstattet. Weshalb denn?
2: Wir sind der Meinung, dass durch die Smart Glasses ein heimliches Aufnehmen ermöglicht wird. Und weil die Smart Glasses so aussehen wie Alltagsgegenstände, verstößt das nach unserer rechtlichen Prüfung gegen das Telekommunikations-Digitale-Dienste-Datenschutzgesetz. Das ist ein komplizierter Name, aber das schreibt eben fest, dass Alltagsgegenstände, die heimlich aufnehmen können, verboten sind und dass die Herstellung und Verbreitung bzw. das Bereitstellen auf dem Markt dieser Smart Glasses auch unter Strafe steht.
1: Sie gehen ja nicht nur gegen Meta vor, sondern auch gegen Optiker und andere Händler. Weshalb das?
2: Wir setzen hier vor allen Dingen bei den Händlern an, weil sich das aus der Rechtsnorm ergibt. Also die stellt ab auf das Herstellen und das auf dem Markt bereitstellen. Und weil die von uns angezeigten Händler die Smart Glasses von Meta auf dem deutschen Markt bereitstellen, sie also hier vertreiben und verkaufen, haben wir sie in den Blick genommen.
1: Sie gehen jetzt gegen diese Smart Glasses vor. Was ist denn dann das Problem bei Smart Glasses? Also insbesondere geht es ja um digitale Gewalt und insbesondere auch um digitale Gewalt gegen Frauen dann.
2: Ja, also wir setzen hier an bei den Herstellern und denen, die es vertreiben, weil wir der Meinung sind, dass eben das Design der Smart Glasses an sich schon die Gefahr des heimlichen Aufnehmens beinhaltet. Es ist eben auch manchmal schwer, an die einzelnen Personen ranzukommen, gerade für Betroffene von digitaler Gewalt, die nicht bemerken, dass sie gefilmt werden, deren Aufnahmen dann im Internet landen, was sie vielleicht auch erstmal nicht mitbekommen und erst nach einer gewissen Zeit darauf aufmerksam werden, ist es eben sehr schwer, im Nachhinein dann ihre Rechte im Internet durchzusetzen gegen die Personen, die dann auch diese Aufnahmen verbreiten. Wir denken, dass der für Betroffene wichtige Schritt eben ist, bei den Herstellern und dem Vertrieb dieser Glasses anzusetzen, weil eben in dem Design der Smart Glasses angelegt ist, dass heimlich gefilmt wird. Deswegen haben wir neben der Strafanzeige auch eine Petition gestartet, die sich eben auch vor allen Dingen für das Verbot von Smart Glasses von diesem einen Modell von Meta einsetzt, weil wir der Meinung sind, dass dieses eben besonders heimliche Aufnahmen ermöglicht durch die Gestaltung und verlangen aber auch, dass Smart Glasses insgesamt sicher gestaltet werden müssen, dass sie also ihre Aufnahmefunktion deutlich erkennbar machen müssen.
1: Lassen Sie uns zu der Petition auch später noch mal ein bisschen kommen, aber bleiben wir erst noch mal bei digitaler Gewalt, denn viele glauben ja, das sind doch nur ein paar wenige sexistische Spanner, die solche Funktionen nutzen und dann auch noch damit Frauen belästigen. Das ist aber nicht so, oder?
2: Ja, es gibt wirklich viele Betroffene von digitaler Gewalt und gerade auch diese digitale sexualisierte Gewalt trifft vor allen Dingen Frauen und Mädchen und die wird eben als bildbasierte Gewalt auch durch diese Smart Classes nochmal weiter verschärft.
1: Aber ist denn heimliches Filmen nicht sowieso schon verboten?
2: Also nach der derzeitigen Rechtslage ist eben nicht jede heimliche Aufnahme verboten. Also wo jemand an einem öffentlichen Ort gefilmt wird, zum Beispiel auf der Straße oder im Schwimmbad, ist nicht die heimliche Aufnahme selbst verboten, sondern erst die Verbreitung des Bildes oder des Videos ohne die Einwilligung der betroffenen Person. Und die Aufnahme selbst ist eben nur in bestimmten Fällen strafbar, nämlich wenn sie in einem besonders geschützten Raum, wie zum Beispiel der eigenen Wohnung, bei einer Umkleide entsteht oder wenn gezielt unter die Kleidung fotografiert wird. Und hier entsteht für Betroffene aber das Risiko eben bereits im Moment der Aufnahme. Und das Material liegt dann auf dem Smartphone oder auf einer Cloud und von da ist es eben noch ein Klick oder ein Datenleck, bis diese Aufnahmen verbreitet werden. Und deswegen ist es für Betroffene sicherer, wenn bereits die Aufnahmen verboten sind. Und das ist hier eben mit der derzeitigen Rechtslage nicht immer gewährleistet.
1: Was bedeutet das überhaupt für Betroffene? Meistens sind es ja Frauen, wenn sie heimlich gefilmt werden und dann auch im Internet irgendwelche Fotos oder Videos von ihnen verbreitet werden.
2: Also das Phänomen, was wir in dem Zusammenhang auch als Organisation HateAid, das wir aufmerksam machen, ist, dass es Content von sogenannten Riskfluencern gibt. Also das sind eben Männer, die für andere Männer Inhalte, also Videos vor allen Dingen herstellen, wo sie aufnehmen, wie sie Frauen ansprechen, aus ihrer Sicht irgendwie mit ihnen flirten und wo man dann wirklich aus nächster Nähe diese Betroffenen sehen kann. Und das bedeutet natürlich auf jeden Fall einen Verlust dieser Kontrolle über die eigene Darstellung und ist insgesamt natürlich wahnsinnig unangenehm. Und dann kommt es auf den einzelnen Content dann nochmal an und oft führt es eben auch dazu, dass Frauen, die gerade auch in Schwimmbädern oder anderen sensibleren Lebensbereichen aufgenommen werden, auch online dann gedemütigt werden und angegriffen werden und ja.
1: Ja, und es ist ja auch schwierig, solche Aufnahmen dann wieder rauszubekommen aus dem Internet.
2: Ja, absolut. Also wenn sie einmal im Netz sind und einfach verbreitet werden können, ist es sehr schwer, dagegen vorzugehen für Betroffene. Zum Teil sind die Täter erstmal anonym und müssen ermittelt werden. Und das ist für Betroffene deswegen wichtig, da schon im Vorfeld Schutzvorkehrungen zu treffen.
1: Sie fordern deswegen ja auch, Betroffene nicht alleine zu lassen. Aber was fordern Sie da genauer damit?
2: Ja, also wir fordern einmal, dass Betroffene natürlich die Möglichkeiten haben müssen, Informationen darüber zu bekommen, wer eigentlich hinter diesen Accounts steht, die diese Inhalte über sie verbreiten. Da muss einfach die Rechtsposition von Betroffenen gestärkt werden. Und zum anderen ist es aber auch wichtig für Betroffene, dass sie Anlaufstellen haben, an die sie sich wenden können in diesen Situationen, da ja viele Leute erstmal gar nicht wissen, wie man überhaupt damit umgeht und es auch eine emotional sehr fordernde und überfordernde Situation sein kann. Deswegen fordern wir eben auch, dass hier Beratungsstellen unterstützt werden und da Mittel auch für bereitgestellt werden und nicht gekürzt werden.
1: Sie haben jetzt Meta und andere angezeigt wegen deren Brillen mit Kameras und mit einer Petition, die Sie vorhin schon angesprochen haben, sammeln Sie gerade zusätzlich Unterschriften. Wofür denn da genau mit dieser Petition?
2: Ja, wir haben drei Forderungen in dieser Petition. Einmal geht es ganz konkret und in Zusammenhang mit der Strafanzeige um das Verbot für die Ray-Ban Meta AI Glasses, da wir der Meinung sind, dass eben diese AI Glasses verboten sind, dass ihre Bereitstellung auf dem Markt strafbar ist und dass hier die Aufsichtsbehörden tätig werden müssen. Konkret geht es da um die Bundesnetzagentur, die diese AI-Glasses auf eine Liste mit verbotenen Spionageartikeln setzen kann. Dann fordern wir, dass Smart Glasses grundsätzlich sicher gestaltet sein müssen. Wir nennen das Safety by Design. Also es muss quasi schon bei der Herstellung und dem Design der Brillen mitgedacht werden, wie sie verwendet werden Und hier muss eben die Aufnahmefunktion, also dass sie überhaupt aufnehmen können und auch dann konkret in der Situation, wenn aufgenommen wird, kenntlich gemacht werden, dass diese Aufnahmen stattfinden. Und dann schließlich als dritten Punkt, und das hatte ich eben auch schon angesprochen, fordern wir eben, dass Betroffene nicht allein gelassen werden. Also wenn einmal diese Aufnahmen entstanden sind, wenn sie verbreitet werden, ist es eben wichtig, dass Betroffene Instrumente an die Hand bekommen, um ihre Rechte auch im Internet durchzusetzen und dass auch Unterstützungsstrukturen existieren und finanziert werden, die sie stärken und ihnen in diesen Situationen helfen.
1: Lassen Sie uns noch kurz über Kameras in Kopfhörern sprechen. Apple hat ja wahrscheinlich unabsichtlich veröffentlicht, dass in neuen AirPods Kameras stecken sollen. Also im Quellcode seines noch unveröffentlichten Betriebssystems hat ein US-amerikanischer Code-Leak-Spezialist nämlich ein Video entdeckt, das diese neuen AirPods mit Kamera zeigt. Wie bewerten Sie das?
2: Ja, auch hier würde man prüfen können, ob es sich um ein heimliches Aufnehmen handelt. Und einmal, wenn ich dann an diese AirPods denke, die sind ja relativ klein. Man schaut jetzt auch nicht unbedingt immer auf die Ohren einer Person. Also da frage ich mich schon, wie eine Kenntlichmachung der Aufnahmefunktion hier gestaltet sein kann. Ich habe aber keine näheren Infos dazu, wie dann tatsächlich diese AirPods aussehen sollen und ob diese Aufnahmefunktion und wie diese Aufnahmefunktion gegebenenfalls kenntlich gemacht wird. Grundsätzlich wird auch hier zu prüfen sein, ob eine heimliche Aufnahme möglich ist, denn auch von AirPods geht man ja auch wirklich nicht aus, dass die jetzt erstmal Videos machen können oder von Kopfhörern grundsätzlich. Das heißt, dabei handelt es sich schon auch um einen Alltagsgegenstand, der jetzt erstmal keine Aufnahmefunktion und keine Bilder machen kann. Denn das muss dann bewertet werden, wenn konkret klar ist, wie diese AirPods dann eigentlich aussehen sollen.
1: Ja, und klar ist bei diesen AirPods ja auch noch, ob tatsächlich ein Foto oder Video gemacht wird oder ob nur die Daten erfasst werden und als Infos gespeichert werden oder an den Apple-Assistenten Siri gegeben wird. Wie relevant wäre denn so ein Unterschied aus Ihrer Sicht?
2: Ja, tatsächlich, da es sich ja auch bei der Vorschrift um eine Datenschutzvorschrift handelt, ist jetzt die Dauer der Speicherung nicht ganz, es ist nicht egal, aber erstmal findet ja eine Verarbeitung dieser Daten und dieser Aufnahmen statt. Und wenn sie eben auch dadurch stattfindet, dass sie an der KI übermittelt werden, dann ist das auch hier erstmal eine Verarbeitung von Daten und die werden möglicherweise in einer Cloud landen, die werden von Unternehmen verarbeitet. Das heißt, in dem Moment, wo diese Aufnahmen weiter vermittelt werden und wenn es nur in Anführungsstrichen zur Nutzung durch KI ist, dann gibt man das auch so ein gewissermaßen aus der Hand und weiß nicht, was machen denn diese Unternehmen eigentlich damit. Und insofern ist eben, auch wenn jetzt diese Aufnahmen vielleicht nicht, wie bei Smart Classes eben möglich, auf dem Handy direkt gespeichert werden können und dann auch in eine Cloud kommen, selbst dann wird man das sich angucken müssen und schauen müssen, ob das hier rechtskonform ist.
1: Erst Brillen mit Kameras, jetzt Kopfhörer mit Kameras. Die Technologie, die wird ja ganz sicher immer weitergehen. Wie sollten denn aus Ihrer Sicht Politik und Gesellschaft dem begegnen?
2: Ja, es ist ganz wichtig, hier eben als Gesellschaft auch proaktiv und gerade auch in der Politik das proaktiv mitzugestalten. Und hier müssen einfach die Unternehmen, die Plattformen, die KI-Unternehmen in die Pflicht genommen werden. Und es müssen auch Regeln existieren, wie sie mit diesen Daten umgehen können, wie ihre Produkte gestaltet sein müssen, also sowohl die physischen Produkte wie Smart Classes und AirPods, aber eben auch, wie Plattformen gestaltet sein müssen, um für die Nutzenden sicher zu sein. Und das ist ein ganz klarer Auftrag an die Regierung, an die Staaten, hier zu regulieren.
0: Das sagt Magdalena Kaffey von HateAid. Mehr Infos gibt es auch unter hateaid.org. Mit Magdalena Kaffey sprach Heike Demmel von Radio Z.

0: Der Buena Vista Social Club. 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Wir hatten über den Fall berichtet. Am 12. Mai fand in Freiburg eine Hausdurchsuchung statt. Der einzige Vorwurf: Vermummung bei Protesten gegen eine AfD-Veranstaltung im Februar 2025. Nachdem Rechtsanwältin Angela Fomaniak Beschwerde eingelegt hatte, kam vor etwa 2 Wochen nun auch das Freiburger Landgericht zur Erkenntnis, dass die Durchsuchung unverhältnismäßig und damit rechtswidrig gewesen war. Wir blicken noch einmal auf den Fall zurück. Es war übrigens auch recht offensichtlich, dass die Betroffene, bei der der Durchsuchung stattgefunden hat, nicht die gesuchte Person war. Hören wir zunächst Rechtsanwältin Angela Fomaniak, die die Betroffene Steffi B. vertritt.
1: Tatsächlich ist es so, dass ich, als ich den Beschluss bekommen habe, als ich dann die Akte gesehen habe, doch einigermaßen, ich drücke es mal vornehm aus, überrascht war, wie leichtfertig, ich sage jetzt mal alle Beteiligten, tatsächlich mit dieser Situation umgegangen sind. Für eine Hausdurchsuchung braucht es mehrere Voraussetzungen. Zum einen muss ein Anfangsverdacht vorliegen und am Ende muss eine Durchsuchung immer auch noch verhältnismäßig sein. Ich fand in diesem Fall schon den Anfangsverdacht tatsächlich problematisch anhand der Aktenlage. Spätestens auf der Stufe der Verhältnismäßigkeitsprüfung muss ich wirklich sagen, da habe ich dann wirklich gar kein Verständnis mehr für diese Entscheidung des Amtsgerichts, die Durchsuchung anzuordnen, weil ich der Auffassung bin, dass schon zum einen der Vorwurf tatsächlich nicht so gravierend ist, dass man da mit einem doch sehr schwerwiegenden ein Grundrechtseingriff, wie eine Hausdurchsuchung ihn darstellt, tatsächlich vorgehen muss. Und zum anderen hätte es in diesem Fall definitiv mildere Mittel gegeben, um zunächst überhaupt noch mal zu überprüfen, ob sich dieser Anfangsverdacht, dass die Mandantin möglicherweise die gesuchte Person ist, tatsächlich so aufrechterhalten lässt.
0: Die Mandantin war wohl nicht die gesuchte Person. Und dass die Durchsuchung unverhältnismäßig war, dieser Rechtsauffassung, hat sich nun also offenbar auch das Freiburger Landgericht angeschlossen. Der Freiburger Staatsschutzbeamte K. wäre damals allerdings gerne noch weitergegangen. Sein Vorschlag: Öffentlichkeitsfahndung. Staatsschützer K. wollte, dass ein Foto von einer Person in Medien oder im Internet veröffentlicht wird, der nichts anderes vorgeworfen wird, als sich bei einem Protest gegen die AfD, an dem sich mehr als 10.000 Menschen beteiligt hatten, eine halbe Stunde vermummt zu haben. Steinwürfe oder körperliche Angriffe gehören nicht zu den Vorwürfen. Nach dem 10. Februar hatte selbst die Polizei gegenüber Medien von einem lauten, aber weitgehend friedlichen Protestverlauf gesprochen, obwohl Polizeipferde mehrfach in die Gegendemonstration geritten wurden. Zum Vorschlag der Öffentlichkeitsfahndung erklärte Angela Fomaniak gegenüber Radio Dreieckland:
1: Also ich sage mal so, die Polizei macht Polizeisachen. Und ich bin jetzt nicht so furchtbar überrascht, dass die Polizei, sage ich mal, vielleicht wenig zurückhaltend ist bei der Wahl ihrer Mittel und bei dem, was sie gerne machen möchte. Das ist ja so der Klassiker, der uns immer wieder begegnet. In dem Fall kann ich nur sagen, bin ich sehr, sehr froh, dass selbst die Staatsanwaltschaft dann doch sehr schnell reagiert hat und diesen Antrag dann entsprechend abgelehnt hat. Aber da mag sich jeder selber seine Gedanken drüber machen, was man davon halten kann. Natürlich wäre hier eine Öffentlichkeitsfahndung wirklich komplett jenseits von Gut und Böse gewesen und komplett unverhältnismäßig, dass die Polizei das beantragt, geschenkt. Aber Gott sei Dank hat die Staatsanwaltschaft den Antrag abgelehnt.
0: Zum Mittel der Öffentlichkeitsfahndung heißt es beim Bundeskriminalamt, für eine solche Fahndung muss eine Straftat von erheblicher Bedeutung vorliegen. Dazu zählen zum Beispiel Mord, terroristische Anschläge, sexueller Missbrauch oder Raub. Ein Verstoß gegen das Vermummungsverbot gilt allerdings meist als nicht allzu gravierender Verstoß und wird von Gerichten üblicherweise mit einer Strafe zwischen 20 und 50 Tagessätzen geahndet. Wie gehört, ging auch der Freiburger Staatsanwaltschaft der Antrag nach einer Öffentlichkeitsfahndung des Staatsschutzbeamten K., mit dem wir auch bei der Durchsuchung gegen Radio Dreieckland konfrontiert waren, zu weit. Eine Öffentlichkeitsfahndung gab es also im Fall von Steffi B. nicht, dafür aber eine polizeiinterne Fahndung. Staatsschutzbeamter K. hatte Screenshots aus Polizeivideos erstellt, die die vermummte Person einmal mit und einmal ohne Vermummung beim Protest gegen die AfD zeigten. Angela Fomaniak sagt, die Qualität der Aufnahmen sei sehr schlecht. Trotzdem wollte ein Polizist, der mit Steffi B. vor etwa 30 Jahren in der Grundschule gewesen war, sie wiedererkannt haben und sorgte dafür, dass die ehemalige Mitschülerin am 12. Mai von 7 Polizisten aus dem Schlaf gerissen wurde. Die Freiburger Staatsanwaltschaft führte aus, die Durchsuchung sei notwendig gewesen, um Beweismittel zur Bekräftigung oder zur Entkräftung des Tatverdachts aufzufinden. Angela Fomaniak erklärt:
1: Es ist leider so, dass meines Erachtens nach die Ermittlungsbehörden relativ großzügig umgehen mit dem Mittel der Hausdurchsuchung, dass da wenig Bewusstsein dafür besteht, dass es sich dabei um einen wirklich schwerwiegenden Grundrechtseingriff handelt. Und es kommt tatsächlich sehr, sehr regelmäßig vor, dass das Bundesverfassungsgericht dann in solchen Situationen eingreifen muss und Hausdurchsuchungen für verfassungswidrig erklärt. Und das ist das, was mir tatsächlich eigentlich ganz generell Sorgen macht oder wo ich doch wenig Verständnis dafür habe, weil ich meine, vielleicht einfach so zum Zustandekommen, in der Regel ist so, die Polizei ermittelt, die schlägt der Staatsanwaltschaft vor, einen entsprechenden Antrag zu stellen. Da sitzt dann ein Staatsanwalt, ein ausgebildeter Volljurist, der das Mittel für gut befindet und einen entsprechenden Antrag ans Amtsgericht stellt. Da sitzt dann auch wieder ein ausgebildeter Volljurist und erlässt einen entsprechenden Beschluss. Also da gucken mehrere Personen drauf, davon mehrere wirklich Juristen, Juristinnen, die es eigentlich besser wissen müssten. Und das macht mir in der Tat Sorgen, dass dieses Grundrechtsverständnis da deutlich zu wenig ausgeprägt ist, nochmal im Dafürhalten.
0: Wobei man sagen muss, dass dieser Richtervorbehalt, ich glaube, da gibt es Statistiken, dass da die jeweiligen Richter, Richterinnen nur sehr wenig Zeit für die Prüfung eines solchen Antrags haben, oder?
1: Ja, das ist völlig richtig. Und ich glaube tatsächlich, da hat sich bei vielen so ein gewisser Automatismus eingeschlichen. Ja, so nach dem Motto, wenn die Staatsanwaltschaft so einen Antrag stellt, dann wird der doch, behaupte ich jetzt mal, in den meisten Fällen durchgewunken. Also wenn ich mir so Akten angucke, dann kommt es extrem selten vor, dass Richter sowas mal zurückweisen und an die Staatsanwaltschaft zurückgeben und sagen, hey, das könnt ihr nicht machen. Was eigentlich meines Erachtens nach ihrer Aufgabe wäre. Ne? Aber natürlich ist es einfacher, da schnell die Unterschrift runterzusetzen. Das ist ein Fehler, der im System liegt, aber es sollte so nicht sein. Tatsächlich gibt es diesen Richtervorbehalt und der steht nicht einfach nur aus Jux und Spaß im Gesetz und auch im Grundgesetz, sondern der hat einen Grund, nämlich der, dass eben tatsächlich nochmal sorgfältig geprüft werden soll, aber das findet in der Praxis viel zu wenig statt. Ich erinnere an die Beispiele, die ja auch in letzter Zeit sehr Furore gemacht haben, dass wegen Beleidigungen Hausdurchsuchungen stattfanden. Und das kommt nicht so selten vor. Und da sind wir nun wirklich dann in einem Bereich, wo, glaube ich, jedem einleuchtet, dass da was ins Rutschen gekommen ist in der Verhältnismäßigkeit.
0: Abschließend führt Angela Fomaniak aus:
1: Generell wäre natürlich mein Wunsch, dass tatsächlich da einfach noch insgesamt einfach noch mal ein anderes Bewusstsein bei den Staatsanwaltschaften und auch bei den Amtsgerichten Entsteht, na, dass halt nun mal, wie gesagt, Hausdurchsuchungen schwerwiegende Grundrechtseingriffe sind, die nur wirklich dann angewandt werden dürfen, wenn es halt überhaupt nicht anders geht. Sprich, wenn es den Anfangsverdacht gibt, der dann doch relativ deutlich sein muss, und wenn die Sache verhältnismäßig ist, und dann lieber auch mal grundrechtsschonend vorzugehen und eine Hausdurchsuchung halt mal nicht zu machen, wenn die Voraussetzungen nicht vorliegen. Und tatsächlich habe ich jetzt nicht ausgelöst durch den Fall, aber weil mich diese Laxheit im Umgang gerade bei Hausdurchsuchungen doch sehr ärgert, habe ich jetzt für den Herbst eine anwaltliche Fortbildung selber organisiert, bei der mir es darum geht, auch im Kreise der StrafverteidigerInnen, Kolleginnen, da auch nochmal mehr ein Bewusstsein dafür zu schärfen, dass wir halt einfach auch öfter gegen solche Hausdurchsuchungsbeschlüsse vorgehen müssen. Ja, weil wenn die nicht angegriffen werden, ändert sich auch die Rechtspraxis nicht. Und das ist ein Stück weit auch unsere Aufgabe als VerteidigerInnen, dass wir unseren Teil dazu beitragen müssen.
0: Ob es in der Zukunft tatsächlich zu weniger Durchsuchungen führt, wenn mehr Fälle im Nachhinein wie jetzt durch anwaltliche Intervention für rechtswidrig erklärt werden, bleibt in der aktuellen Zeit abzuwarten. Steffi B. hat seit dem 12. Mai jedenfalls das Gefühl, dass man auch im eigenen Zuhause nicht sicher ist.

0: Janis Joplin. Und nun hören wir ein Gespräch von Radio Korax mit Amandus Hopfgarten von Gerecht geht anders. Radio Korax sprach mit ihm über die Haustürgespräche in Sachsen-Anhalt vor der Wahl im Rahmen der sogenannten Demokratiedialoge.
1: Gerecht geht anders. Demokratiedialoge, das ist eine politische Kampagne und Initiative für direkte Bürgergespräche, die anlässlich der anstehenden Wahl in Sachsen-Anhalt und der dabei drohenden rechtsextremen Regierung gestartet wurde. Idee ist es, soziale Ursachen wie zum Beispiel Sparpolitik, wachsende Ungleichheit und so weiter, die oft nicht so viel Aufmerksamkeit im Diskurs bekommen, zu beleuchten und auch die darauf entstandenen Gefühle der Menschen zu blicken. Um Raum für die Interessen der breiten Bevölkerung zu schaffen, wurde diese Kampagne, die Demokratiedialoge, gestartet, wofür ich jetzt im Gespräch bin mit Amandus von Gerecht geht anders, Demokratiedialoge. Danke für deine Zeit. Schönen guten Abend, Amandus. Schön, dass du da bist.
2: Hi, ja, danke für die Einladung.
1: Immer gerne doch. Wir wollen diese Stimmen natürlich auch hier vor der Landtagswahl denen Gehör verschaffen, also danke für deine Zeit. Am Anfang würde ich dich kurz mal fragen wollen, ich habe vorhin schon drüber nachgedacht, über so Haustürgespräche und so. Gerade die, die nicht mit einer Partei zu tun haben. Warum und mit welchen Menschen und Menschengruppen wollt ihr denn mit dieser Kampagne sprechen und diese erreichen?
2: Erstmal grundsätzlich verstehen wir uns schon sozusagen auch als, also genau, du hast jetzt von einer Kampagne gesprochen und das hat immer so ein bisschen diesen so kurzfristigen sozusagen Ansatz. Was wir jetzt gerade machen, ist natürlich sehr stark auf Sachsen-Anhalt fokussiert und hat diesen Kampagnencharakter für die Landtagswahl, weil es einfach eine unglaublich dringliche Situation ist gerade. Und gleichzeitig haben wir, also wurde sozusagen die Initiative, die Haustürgespräche für die Demokratie parteiunabhängig geführt hat, schon vor der Bundestagswahl vor anderthalb Jahren oder bei 2 Jahren gegründet. Also da wurden auch schon ganz viele Erfahrungen gesammelt in solchen Gesprächen. Genau, für uns ist auch klar, dass es sozusagen nach der Landtagswahl weitergeht. Da kann ich auch gerne später noch mehr zu sagen. Aber genau, wir wollen grundsätzlich mit allen Leuten sprechen, vor allen Dingen mit denen vielleicht sonst nicht so viele Leute reden. Und deshalb ist auch unsere Idee, dass man am besten eben dorthin geht, wo irgendwie der Alltag für ganz viele Leute stattfindet. Und das kann natürlich eine Haustür sein, so wie das ja im sozusagen typischen Parteien-Haustürwahlkampf auch gemacht wird. Aber das können eben auch ja öffentliche Plätze sein, Marktplätze, Bushaltestellen, allgemein im ÖPNV. Und genau, und da wollen wir auf Augenhöhe mit den Leuten ins Gespräch kommen. Wir wollen den Leuten zuhören. Wir wollen wirklich auch aufrichtig natürlich verstehen, was die Leute beschäftigt, was ihre Erfahrungen sind, die irgendwie ihr Denken prägen. Und genau, und gleichzeitig gehen wir natürlich mit irgendwie klaren demokratischen Werten in diese Gespräche und auch einfach der Überzeugung oder dem Wissen, was du jetzt gerade selber schon gesagt hast, dass einfach ja so ungerechte Politik, sozial ungerechte Politik für viele Leute im Laufe der Jahrzehnte sozusagen sehr viel irgendwie Frustration mit sich gebracht und dadurch auch irgendwie Parteienverdruss und Politikverdruss mit verursacht hat.
1: Das ist ja wirklich sehr interessant, dass ihr diesen Ansatz wählt, nicht nur an Haustüren zu klingeln, sondern auch Marktplätze, Bushaltestellen hast du jetzt angesprochen als Orte, wo ihr ins Gespräch gehen wollt. Beobachtest du da einen qualitativen Unterschied in den Gesprächen, die ihr führt? Also ich stelle mir das persönlich so vor, dass an Haustüren ja man sich auch so eingedrungen fühlen könnte in seine Privatsphäre. Ist das dann ein bisschen offener, das Gespräch?

0: schwierig an diesen öffentlichen Orten, an diesen Marktplätzen und Bushaltestellen oder was ist da eure Erfahrung?
1: Das ist ja ist spannend. Also ich würde sagen, ist natürlich alles erstmal ne, anekdotisch. Also klar, wir haben jetzt auch schon einige Gespräche geführt im Laufe der Zeit, aber ich würde sagen, dass es tatsächlich bei vielen Leuten auch so ist, dass man an der Haustür, wenn man jetzt, ja, man ist irgendwie so an der Schwelle, also man gibt natürlich den Leuten trotzdem noch ihren Raum. Die Leute können sich jederzeit zurückziehen, sage ich mal, sie haben diese Sicherheit, sie können einfach die Tür zumachen, wenn sie keine Lust auf ein Gespräch haben. Und dass es dadurch auch so ein bisschen so ein ja, fast wie so ein geschützter Raum entsteht, wo man vielleicht auch ja einfach irgendwie ja offener sprechen kann über Dinge, die einen so beschäftigen, als wenn man jetzt, ich sag das mal so ganz plakativ, am Rand von irgendeiner Demonstration, was ja sowieso sozusagen auch ein bisschen, also ein sehr anderes Setting wäre, aber ne, in einem noch öffentlicheren Setting wäre. Aber ja, ich würde sagen, das hängt ganz von der individuellen Situation ab. Und es gibt einfach ganz verschiedene Leute natürlich. Aber ich habe genau sowohl in der Bahn und an öffentlichen Plätzen schon ganz hervorragende oder ganz schöne Gespräche geführt und aber auch eben an der Haustür.
0: Und was würdest du sagen, wie ist so die Stimmung unter den Leuten? Also ich habe jetzt in den letzten Zeiten, wenn ich mit Leuten gesprochen habe, die an Haustüren gegangen sind, irgendwie so gemischte Gefühle wahrgenommen, also dass man sich einerseits halt eine andere Selbstwirksamkeit hat, als wenn man quasi inaktiv zu Hause nur die Politik und den Wahlkampf verfolgt, als auch irgendwie so eine gewisse Frustration, wenn man so auf so eine Wand einspricht und niemanden erreicht. Was kam so bei euren Gesprächen raus? Wie ist die Stimmung in Sachsen-Anhalt?
1: Ich würde schon sagen, dass ich aus ganz, ganz vielen Gesprächen mit einem guten Gefühl rausgegangen bin. Einfach weil ich schon glaube, also das steckt natürlich in sozusagen, diese Grundannahme steckt ja in dieser Initiative drin, sonst würden wir das nicht machen, dass es viel mehr sozusagen ja auch diese Art von Dialog braucht und sozusagen aufeinander zugehen und auch einander zuhören, um ja auch nicht das Gefühl aufkommen zu lassen, dass die Gesellschaft so krass gespalten ist. Ja, dass es auch einfach super viele Leute gibt, dass man unterschätzt das häufig, weil die halt im politischen Diskurs auch echt einfach untergehen. Dass es einfach super viele Leute gibt, die sich im Alltag einfach wirklich kaum mit Politik beschäftigen und die zum Beispiel eben nicht wählen. Sachsen-Anhalt waren das ja bei der letzten Landtagswahl fast 40% der Leute, der Wahlberechtigten. Und da ist natürlich auch, also da gibt es sozusagen unglaublich viel Gesprächsbedarf, weil die Leute natürlich Themen haben, die sie beschäftigen und die sehr politisch sind, aber die einfach ja keinen Platz haben oder die sozusagen nicht unterkommen irgendwie Im politischen Diskurs. Und deshalb, genau, ist das für mich sozusagen, also oder für uns total, total wichtig und auch total wertvoll. Und natürlich gibt es auch die Gespräche, die gar nicht zustande kommen, weil Leute irgendwie kein Interesse haben oder weil Leute irgendwie sehr ablehnend sind. Das gehört auch dazu. Aber das steht, würde ich sagen, für mich oder für viele von uns sozusagen nicht so sehr im Vordergrund, weil es auch einfach sehr, sehr viele Gespräche gibt, die sich irgendwie so anfühlen, als ja, als würde man oder als könnte man da auch sozusagen ein bisschen zum Nachdenken anregen. Man lernt ja auch unglaublich viel über die Lebensrealitäten von anderen Leuten. Also das ist auch ganz essentiell und das sollte man auch echt nicht unterschätzen. Und das regt, also ich glaube, das ist ein großer Teil von dem, was auch zu diesem Selbstwirksamkeitsgefühl beiträgt, dass man einfach ja aus diesem, um es mal so Plattitüden hat zu sagen, aus seiner Blase rauskommt und wirklich irgendwie lernt, so ja, also einfach auch in Kontakt mit Menschen kommt und irgendwie sieht, wie geht es anderen Menschen.
0: Als Kampagne steht ihr ein für Werte wie Demokratie, Vielfalt, Weltoffenheit und Solidarität. Eingangs habe ich aber auch schon gesagt, dass ihr auch so darauf eingehen wollt, soziale Ursachen zu besprechen, also so sachbezogen würde ich das mal nennen, diese Themen zu besprechen, also sowas wie Sparpolitik, wachsende Ungleichheit und so. Was würdest du sagen, was ist so der beste Hebel, um mit Leuten ins Gespräch zu kommen? Eher diese wertebasierten Diskussionen wie, hey, das geht doch nicht, so rechtsextremes Gedankengut, Fremdenfeindlichkeit, oder halt eher diese Themen, boah, ich habe auch gemerkt, ich weiß nicht, wie es dir da geht, dass ich viel weniger Geld am Ende des Monats in der Tasche habe. Was funktioniert da besser?
1: Unser Ansatz ist basiert so ein bisschen auf verschiedenen Konzepten, zu denen es auch teilweise, zu denen es immer mehr wissenschaftliche Evidenz auch gibt dazu, wie die funktionieren und dass sie funktionieren. Also da geht es zum einen um Deep Canvassing und zum anderen um radikale Höflichkeit und da ganz viel von dem sozusagen, wie wir auch in unseren Workshops, also wir geben ja auch sehr regelmäßig Workshops oder haben jetzt vor der Wahl diesen Sommer, ich glaube, über 15 Workshops angeboten, um Leute zu befähigen, sozusagen irgendwie diese guten, gelingenden Gespräche zu führen. Und ein ganz großer Bestandteil davon ist einfach tatsächlich eben, deswegen habe ich das vorhin auch betont, so auf Augenhöhe ins Gespräch zu kommen, die Leute nicht zu verurteilen. Und ich glaube, wenn man sozusagen, also viele Leute, wenn sie so jetzt in ihrem Alltag unterwegs sind oder vielleicht auch in der Familie so irgendwelche Diskussionen sozusagen gewohnt sind, wo auch die Gesprächskultur nochmal eine ganz andere ist, weil mit Freundinnen, Bekannten, wie auch immer, haben dann sozusagen, ja, gehen oft in so einen Diskussionsmodus, in so einen, ja, wie du sagst, auch gerade so einen sehr sozusagen dogmatischen, vielleicht irgendwie wertebasierten Modus. Und das soll nicht heißen, also ne, muss ich vielleicht wieder ein bisschen zurückrudern, dass man, also natürlich muss man sich von problematischen Aussagen abgrenzen und irgendwie für seine demokratischen Werte einstehen, das ist unerlässlich. Aber man kann sich auch in einem Gespräch auf sozusagen, also man kann sich auch einfach auf die Dinge fokussieren, wo man wirklich merkt, okay, die Leute haben zum Beispiel Probleme in ihrem Alltag oder sprechen von ganz konkreten irgendwie Sorgen und Nöten, die oft gar nicht so viel mit diesen großen Themen zu tun haben, die irgendwie, die jetzt zum Beispiel von rechten und rechtsextremen Parteien halt nicht gesetzt werden. Das ist auch tatsächlich so die Erfahrung, die wir in den Gesprächen machen. Also, weil du es jetzt so gegenübergestellt hast, wenn man mit Leuten sozusagen auf ihre, ja, auf ihre sozusagen sehr konkreten, greifbaren Probleme im Alltag zu sprechen kommt, sind das fast, also ich will jetzt nicht sagen fast immer, ne, aber es ist sowieso anekdotisch, also in unserer Erfahrung sind es sehr, sehr oft sozial, also sind es einfach soziale Gerechtigkeitsthemen. Das heißt, die Leute reden darüber, dass Benzin zu teuer ist, dass die Lebensmittel zu teuer sind, dass die Rente zu niedrig ist, was mit der Verfall von Infrastruktur, der ÖPNV, Bildungsthemen sozusagen. Und das sind lauter Aspekte natürlich, wo wir dann merken, okay, da gibt es offenbar Bedarf, über Dinge zu reden, und da gibt es auch den Wunsch nach einer anderen Politik. Und genau deshalb finden wir auch, dass wir auch über die Sachen sozusagen reden und auch nachdenken sollten. Und deshalb ist auch sozusagen einer unserer Schwerpunkte, also steckt ja auch so ein bisschen im Namen von der Initiative schon drin, dass wir in den Gesprächen, also dass wir sozusagen die Leute, die Gespräche führen, also wenn wir diese Workshops geben, auch versuchen zu sensibilisieren dafür, dass diese Themen eine große Rolle spielen können im Leben der Leute und dass wir dann auch ja einfach über, also sozusagen ja über Inhalte irgendwie reden können und über Alternativen, über gerechte Alternativen reden können. Und genau das, da haben wir auch noch einiges sozusagen vor, langfristig nach der Wahl. Das ist gerade so der Modus.
0: Das sagt Amandus von Gerecht geht anders von den Demokratiedialogen. Es ging um Bürgergespräche, die die Initiative und Kampagne anlässlich der Landtagswahl mit Menschen hier im alltäglichen Raum geführt hat. Amandus, gib uns doch noch gerne nochmal einen Ausblick. Sonntag ist Landtagswahl, dann werdet ihr euch bestimmt erstmal vielleicht ein bisschen erholen oder auffangen oder so weiter und so fort. Aber wie geht es dann politisch für euch weiter? Was sind so die Ziele für danach?
1: Ja, ich glaube, genau. Wir brauchen definitiv eine kleine Pause auch bei uns im Team sozusagen, weil es wirklich viel war die letzten Wochen, aber auch unglaublich schön, unglaublich bereichernd und Spaß und es auch einfach Spaß gemacht hat, sich zu engagieren auf die Art und Weise. Nach der Wahl wollen wir ja uns sozusagen neu so ein bisschen reorientieren, auch mit Blick auf sozusagen ja unsere bundesweite Weiterarbeit, weil wir uns jetzt ja in Sachsen-Anhalt fokussiert haben, aber schon auch das Ziel haben, diese Idee von Demokratiedialogen ja noch viel weiter, ja, also in anderen Orten auch in ganz Deutschland eigentlich zu verteilen, oder mir fällt gerade nicht das richtige Wort ein, genau. Und dafür genau, suchen wir auch noch ganz viel Unterstützung, also über unsere Webseite oder über Insta findet ihr alle Möglichkeiten, mit uns in Kontakt zu treten und uns in unseren verschiedenen Arbeitsgruppen zu unterstützen. Ich würde denken, dass wir langfristig auf an Ortsgruppen arbeiten werden, in verschiedenen größeren Städten, und dass wir Workshops zu verschiedenen Themen anbieten wollen, wie Steuerpolitik, Auswirkungen von Ungleichheit, Lobbyismus, also alles, was sozusagen mit sozialer Gerechtigkeit irgendwie zu tun hat. Und da können wir, glaube ich, auch noch eine Weile lang ganz viel Unterstützung gebrauchen und freuen uns über alle Leute, die sich da einbringen wollen und hoffen jetzt auch einfach, ja, natürlich das Beste für die Wahl am Sonntag. Gerade läuft ja auch die Aktionswoche noch, wo wir ganz viele Gespräche auch noch in Sachsen-Anhalt führen. Also auch da kann man sich tatsächlich noch anschließen.
0: Dann danke ich dir, Amandus, für das Gespräch. Weitere Informationen www.gerechtgehtanders.com. Gerecht geht anders wird einfach zusammengeschrieben. Ich wünsche dir noch einen schönen Abend. Danke, dass du hier warst.
1: Ja, vielen, vielen Dank für die Einladung. Dir auch noch einen schönen Abend.
2: Das war Amandus Hopfgarten von Gerecht geht anders, Demokratiedialoge mit im Gespräch mit Radio Korax, das Radio in Sachsen-Anhalt, das freie Radio, was die AfD gerne die Finanzierung kappen würde. 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

La Rue Ketanou im Morgenradio bei Radio Dreieckland. Wir haben 9 Uhr Zeit für die Veranstaltungshinweise für heute und das Wochenende. Zwischen 16 und 18 Uhr gibt es auch heute wieder die Möglichkeit, sich am Umtausch gegen die Bezahlkarte zu beteiligen. Am Kiosk in der Adlerstraße im Freiburger Quartier im Grün. Umtausch gegen die rassistische Bezahlkarte. Ihr kauft Einkaufsgutscheine und gibt so Geflüchteten die Möglichkeit, die kaum Bargeld haben, ein bisschen mehr Bargeld für die Selbstbestimmung zu bekommen. Zwischen 16 und 18 Uhr am Kiosk. Um 19 Uhr gibt es eine Veranstaltung im Weltladen in der Gerberau in Freiburg. Dort stellt sich die Kommune Schafhof aus St. Peter vor, kleinbäuerliche Landwirtschaft in St. Peter. Und die Kommune Schafhof engagiert sich auch dafür, dass weitere Biohöfe in eine Zukunft haben und dass Höfe gemeinsam getragen werden. Vorstellung der Kommune Schafhof im Weltladen Gerberau heute Abend um 19 Uhr. Im Haus des Engagements findet eine Diskussionsveranstaltung heute Abend um 19 Uhr statt mit dem Titel Neokolonialer Kapitalismus – eine Geschichte globaler Auswirkungen.

ab 20 Uhr laden die Auszubildenden gegen rechts, die Azubis gegen rechts ein im Eschholz Park zum Azubi Ersti Wave. Als krönenden Abschluss der Azubi Ersti Woche veranstaltet Azubis gegen Recht ein Sunset Wave im Eschholz Park. Es wird Getränke, Mucke, gute Laune und viele Azubis geben. Organisiert von den Azubis gegen Rechts. Und ebenfalls los geht's um 20 Uhr bei der Candy Crush Party. Einer Flintersternchen Only Sex Positive Party im Slow Club in der Haslacher Straße 25.

Am Samstag ab 15 Uhr gibt es in Laa, etwas nördlich von Freiburg, den ersten Christopher Street Day. Christopher Street Day in Laa. Es soll ein Zeichen für Vielfalt, Sichtbarkeit, Respekt und Gleichberechtigung der LGBTQI-Community gesetzt werden. Und zwar auch in der Provinz, auch in Laa. Los geht die Demo um 15 Uhr. Ab 16 Uhr eine Kundgebung, Straßenfest mit Live-Acts und Programm bis 20 Uhr. Christopher Street Day in Laa am Samstag ab 15 Uhr. Und dorthin zu gehen ist nicht zuletzt wichtig, weil es auch eine rechte Gegenmobilisierung gibt. Auch die mittlerweile winzige NPD mobilisiert gegen den Christopher Street Day. Wichtig also dort nach Laa zu fahren. Christopher Street Day in Laa am Samstag ab 15 Uhr.

Und anlässlich des 30. Jubiläums von Rookie Records findet im Slow Club eine Party am Samstagabend ab 21 Uhr statt. Dort, wo in Freiburg, wo das Label von 1999 bis 2005 als Sublabel von Flight 13 Records seine Heimat fand. 30 Jahre Rookie Records Party im Slow Club mit den Pales und Kick Jones und Jackson Pollock. Eintritt 19 Euro beziehungsweise ermäßigt 17 oder 15 Euro los. Geht's mit dem Einlass ab 21 Uhr, Beginn 22 Uhr. Und das waren sie, die Veranstaltungshinweise für heute und das Wochenende.

Und wir hören noch ein ganz klein bisschen Pantheon Rococo und kommen dann zum Gespräch über die drohende Aberkennung der Gemeinnützigkeit der Verfolgten des Nazi-Regimes Bund der AntifaschistInnen.

0: Daniel Kahn und The Painted Bird. 9 Uhr und 22 Minuten. Rosa e.V. engagiert sich seit März 2022 kontinuierlich an 4 verschiedenen Camps für geflüchtete Menschen in Griechenland in der Region Attika nördlich von Athen. Das Projekt bietet eine mobile Anlaufstelle für Frauen und Kinder auf der Flucht. An 5 Tagen der Woche fährt eine Crew von 10 bis 14 Personen mit dem Rosa-Truck zu den Camps in der Nähe von Rizona, Tiva, Malakasa und Oinofyta. Dort werden angepasst an die Gegebenheiten vor Ort ein Kids, Teens, Community und Medispace aufgebaut. Der Medispace befindet sich innerhalb des Rosa-Trucks, wo Konsultation mit Ärztin und Hebammen stattfindet. Radio Korax hat sich mit einer Aktivistin von Rosa e.V. unterhalten.
1: Wie kann man sich denn momentan einen Tag mit dem Rosa Truck vorstellen?
2: Gar nicht so anders, als er vor 4 Jahren war. Also es hat sich inzwischen eine Routine eingestellt, dass die Crew, genau jetzt gerade ungefähr 10 Personen, morgens alle Autos packen. Gerade nutzen wir einen Truck von Mission Lifeline, den sie uns solidarisch zur Verfügung stellen. Der wird vollgepackt mit Workshop-Materialien, manchmal Fahrrädern, Box, Selbstverteidigungs-Equipment für Selbstverteidigungskurse, Kinderspielzeug. Dann wird an ein Camp gefahren, da sind wir dann meistens mittags. Die Zelte werden aufgebaut. Es ist wirklich witzig, weil innerhalb von ungefähr einer halben Stunde eine komplette Stadt außerhalb des Camps inzwischen steht. Wir haben einen Workshop-Space, also was ein aufblasbares Zelt ist. Wir haben ein Kids-Zelt, wir haben ein Physio-Zelt, manchmal, wenn wir Physiotherapeutinnen vor Ort haben. Das Auto, der Medispace, die Crew ist inzwischen super routiniert und baut da diesen Riesen-Space auf, der, wie gesagt, wie eine kleine eigene Stadt aussieht. Und dann kommen meistens schon die ersten Besucherinnen und bleiben da für einige Stunden. Was sich verändert hat, ist, dass wir inzwischen meistens weiter weg von den tatsächlichen Camps sein müssen, weil die Repressionen auch einfach stärker geworden sind. Also Securities, Polizei und AnwohnerInnen auch wollen uns nicht mehr so nah an den Camps haben, wie das noch vor einigen Jahren möglich war. Das heißt, der Anreiseweg für die Besucherinnen wird tatsächlich auch weiter. Das merken wir natürlich auch in den Zahlen. Also meistens kommen die Leute für die Hebammen-Sprechstunde oder auch für die Selbstverteidigungskurse, die so regelmäßig stattfinden. Aber was wir noch am Anfang hatten, dass Leute einfach vorbeikommen und gucken, was passiert und dazukommen, passiert natürlich weniger, weil sie jetzt schon wissen, wo wir sein müssen. Und wir müssen versteckt da eigentlich auch anfangen müssen zu arbeiten. Genau, und dann ist die Crew wieder, fährt gegen Abend wieder zurück und beschäftigt sich den Rest des Tages mit Auswertungen, Evaluation, Pläne. Wir sind inzwischen an dem Punkt, dass wir mit den Campbewohnern selber ganz viel sprechen, was sie sich wünschen, diese Workshops vorbereiten. Das heißt, die Crew hat einen sehr vollen Tag und es ist mega krass, dass die das die ganze Zeit machen.

0: Wie kann man sich die Crew vor Ort denn vorstellen? Also wie viele Leute sind da involviert und wer macht da auch mit?
1: Genau, die besteht aus dem Mediteam. Das ist meistens eine Ärztin, eine Hebamme, manchmal eine Physiotherapeutin. Die medizinische Arbeit ist vor allem darauf ausgelegt, dass sie kurzfristig arbeiten können und ja vor allem weitervermitteln an medizinische Netzwerke und andere Organisationen in Athen. Dann haben wir den Kidspace. Das sind ungefähr 2 bis 3 Personen, die sich um die Kinderbetreuung kümmern. Die kommen meistens inzwischen aus der Sozialarbeit oder aus der pädagogischen Arbeit. Und dann haben wir den Community Space. Genau, und dann gibt es natürlich 2 Koordinationen inzwischen, die die Hintergrundarbeit machen. Dabei geht es vor allem um diese Netzwerkarbeit, weil wir da auch in Griechenland merken, dass die Vor-Ort-Struktur einfach immer schwächer wird. Es gibt immer weniger Organisationen, die da noch arbeiten können. Das erschwert natürlich auch unsere Arbeit, weil wir ja vor allem ein Weitervermittlungspunkt sind. Das heißt, wir haben inzwischen 2 Leute, die sich um diese Netzwerkarbeit kümmern und natürlich die Verbindung nach Deutschland sind und vor Ort gucken, dass neue Crews gut ankommen. Inzwischen ist es wie ein Projekt im Projekt, weil das natürlich ein reines Flinter-Projekt, alle einen sehr hohen Anspruch an ihre eigene Arbeit. Und dann gibt es natürlich die Hintergrundarbeit, die inzwischen von Deutschland aus passiert, die von Deutschland aus gucken, dass die Leute vorbereitet werden, die Crews nachbereitet werden, dass sie probieren, aus der Ferne Probleme lösen, Erfahrungsschätze sammeln, und genau das probieren von hier aus gut zu begleiten, ohne sich zu sehr einzumischen in den tagtäglichen Arbeitsablauf, weil wir das natürlich nicht beeinflussen können, weil es durch diese Campstrukturen, durch diese super große Unsicherheit eine große Flexibilität braucht, was nur die Crew vor Ort entscheiden kann. Und wir von hier aus probieren, das zu unterstützen, wie es geht.
0: Ja, auf die Infrastruktur hier bei uns zu Hause würde ich gleich gerne noch zu sprechen kommen, aber vielleicht noch mal, um auf die Lage vor Ort einzugehen. Über die Lage in den griechischen Camps wird ja dieser Tage auch viel weniger einfach berichtet oder man hat auch ja den oder zumindest habe ich den Eindruck, dass es auch so ein ja, dass sich der Fokus irgendwie wegbewegt, also von der Berichterstattung eben über die Lage vor Ort hin zu eigentlich einen Fokus auf Abschiebungen, vermeintlich sichere Herkunftsländer, die Abschottung Europas gegen Flüchtende und aber auch die Verkomplizierung von Asylrechtsverfahren, beziehungsweise auch immer neue Krisen, die dann irgendwo aufploppen. Und da, genau, verliert man manchmal ein bisschen den Anschluss, habe ich den Eindruck, und es rückt mehr und mehr in den Hintergrund. Man hört gar nicht mehr so viel. Wie kann man sich denn die Lage in Griechenland und in den Camps momentan vorstellen?
1: Genau, du hast es schon gesagt, nur weil neue Krisen dazu kommen, heißt es ja nicht, dass die bestehenden Krisen nicht weiter fortlaufen, beziehungsweise sich nicht auch verschärfen. Also wir haben ja seit Juni sind ja die GEAS-Reformen in Kraft getreten, was für uns eine massive Veränderung vor Ort bedeutet, weil die Leute einfach viel mehr in die Illegalität gedrängt werden, in einer Situation, in der sie ja sowieso schon ohnehin nicht sein wollten. Also was Und es geht dann über so kleine rechtliche Formulierungen. Was bisher eine irreguläre Einreise war, ist seit GEAS eine illegale Einreise. Das heißt, Menschen werden aktiv illegalisiert und kriegen horrende Geldsummen, Strafen für den Fall, dass sie nicht innerhalb von 2 Wochen das Land verlassen, was natürlich komplett utopisch ist, was sie auch nicht wollen und was sie auch nicht sollen. Dadurch haben sie keinen Anspruch mehr, in den Camps zu leben. Leben auf der Straße, das heißt, wir haben eine enorm große Anzahl an Obdachlosigkeit auf einmal. Genau, auch Frauen, queere Menschen, Kinder sind davor einfach nicht gefeit, haben keinen besonderen Schutzbedarf.
0: Wie ist denn Rosa gerade aufgestellt? Weil mittlerweile gibt es ja tatsächlich auch finanzierte Stellen zum Glück.
1: Genau, die Frage ist ja immer, was eine finanzierte Stelle ist und was eine, ab wann. Also genau, wir können Leute anfangen, für ihre Arbeit zu bezahlen, natürlich lange nicht angemessen und es bleibt weiterhin bezahlter Aktivismus, den viele von uns machen. Trotzdem haben wir jetzt vor allem seit Dezember in Halberstadt die Möglichkeit, einen Queer-Café an der Zora durchzuführen, 2-mal im Monat. Das wird von der UNO und von der Postcode-Lotterie gefördert, was für uns auf jeden Fall auch eine Veränderung bedeutet, weil wir jetzt uns auf einmal als Verein weiter weg von dem aktivistischen Zusammenschluss und mehr hin zu Arbeitnehmerinnen, Arbeitgeberinnen-Fragen damit beschäftigen müssen. Auf der anderen Seite bietet uns das natürlich auch die Möglichkeit, uns mehr zu professionalisieren und zum Beispiel jetzt gerade im Kontext von Halberstadt einfach gezielt ein Angebot für queere Geflüchtete bereitzustellen, was immer ein Wunsch war und was aber jetzt einfach so ein eigenes Setting gebraucht hat, weil dieser Safe Space-Begriff natürlich das auch häufig im Vorhinein eine Frage war mit so, dass wir einen queer-feministischen politischen Anspruch haben, in Griechenland trotzdem unsere Zielgruppe Frauen sind, weil du in einem Safe Space-Kontext nicht vom Flinterbegriff sprechen kannst, nicht verschiedene marginalisierte Gruppen zusammenwerfen kannst, haben wir jetzt dieses Queer Café, von dem wir ganz viel lernen, genau, und wofür wir diese bezahlten Stellen auch haben. An anderer Stelle haben wir auch angefangen, einfach die Hintergrundarbeit anzufangen zu entlohnen, was voll entlastend ist. Auf der anderen Seite haben wir auch gemerkt, jetzt gerade mit dieser Unsicherheit, was Sachsen-Anhalt angeht und diese Förderlandschaft, dass es einfach super wichtig ist, sich doch wieder unabhängig von Förderung zu machen. Also wo wir am Anfang noch gehofft haben, dass wir unsere Arbeit auf Förderung fußen können und es lange auch nicht geklappt hat, weil wir nicht in die Förderkriterien von großen Förderungen gekommen sind, sind wir jetzt voll dankbar drum, dass wir uns einen großen Stock an MitgliederInnen ansammeln konnten und Spenden so gut bekommen, dass wir uns auch möglichst unabhängig machen von Förderungen. Genau, das ermöglicht uns zum Beispiel auch als Verein in Halle zu bleiben, was uns voll freut. Wir haben natürlich jetzt auch großen Respekt davor, was passiert, wenn die AfD hier stärker wird und was das für Konsequenzen heißen könnte und als Verein für uns, und sind aber auch dazu gekommen, dass wir einfach, dass diese finanzielle Unabhängigkeit uns ermöglicht, weiter auch hier in ostdeutschen Kleinstädten ein politisches Standing zu haben. Und deswegen ist es super wichtig, Mitglied zu werden in verschiedenen Vereinen und Mitgliedsbeiträge zu zahlen, damit man eben sich unabhängig machen kann von Förderung.
0: Ja, leider mit einem Blick auch auf die Zeit. Ich würde mich gerne noch viel länger mit dir unterhalten, aber vielleicht abschließend dann dazu noch eine letzte Frage. Wie kann man denn Rosa aktuell am besten unterstützen? Also wahrscheinlich ja mit Spenden, aber wie sieht es mit Sachspenden etc. aus? Gib mir doch da einen kurzen Überblick, wie man euch am besten supporten kann gerade und wo man auch am besten Infos über euch findet.
1: Genau, unterstützen, wie gesagt, bringen uns Mitgliedschaften einfach gerade super viel, was schon mit 20 Euro im Jahr gerade anfängt, um uns einfach eine finanzielle Stabilität bieten zu können, weil gerade die Griechenlandarbeit komplett aus eigenen Geldern finanziert wird und wir das auch weiterhin so machen wollen. Es gibt immer eine Sachspendenliste auf der Website, wo man sich auch gerne umgucken kann und Sachspenden spenden kann. Ansonsten freuen wir uns natürlich auch einfach über Leute, die Skills haben und Lust haben, sich einzubringen mit was auch immer sie gerade können und sich anbieten mit Ideen, wie wir am Ende irgendwie das Konzept von Safer Spaces und Bandenbilden weiter etablieren, weil das ist ja eigentlich unser Ziel, dass wir merken, dass es eine politische Praxis gibt, die auch unabhängig von Regierungen funktioniert, dass wir irgendwie weiter stabil bleiben können, dass wir weiter uns politisch engagieren können und zusammenschließen können. Und jede Möglichkeit, das in der Gesellschaft zu verbreiten und dieses Konzept zu verbreiten, hilft uns eigentlich und ist Teil davon, was wir erreichen wollen. Das heißt, Sticker verteilen auch super gut. Man kann Infomaterial bestellen, man kann aber auch selber Sticker designen und sagen, dass wir die verteilen können. Freut uns auch immer. Genau, und zur Radiosendung einladen auch immer richtig toll.
2: Das sagt eine Aktivistin von Rosa e.V. im Gespräch mit Radio Korax.

Das Berliner Finanzamt stellt die steuerrechtliche Gemeinnützigkeit der Vereinigung der Verfolgten des Nazi-Regimes Bund der AntifaschistInnen VVN BDA in Frage. Die VVN müssen die Steuererklärung für die Jahre 2023 bis 2025 vorzeitig abgeben. Als Grund wird eine möglicherweise unzulässige politische Betätigung angegeben. Es geht wohl um die Kampagne AfD-Verbot jetzt. Die VVN BDA steht im Impressum der

0: Allein die Diskussion um das AfD-Verbot sei ein Zivilisationsbruch, was ich persönlich eine skandalöse Äußerung finde, dass das Finanzamt auf eine Kampagne, die von einem Schreiben dieses Herrn ausgelöst wird, der eben der Meinung ist, die Forderung nach dem AfD-Verbot sei etwas, was der Gemeinnützigkeit widerspreche, denn es sei parteipolitisch, finde ich persönlich skandalös, finden wir als Vereinigung auch skandalös.
1: Zivilisationsbruch, ein Begriff, der im deutschen Kontext eigentlich mit anderen Dingen verbunden ist.
0: Das kann man so sagen. Zivilisationsbruch war Auschwitz. Ja? Und das nun in einen solchen Kontext zu bringen, das zeigt eigentlich, dass man jeden Maßstab verloren hat.
1: Die Gemeinnützigkeit der VVN ist ja jetzt noch nicht aberkannt. Ist denn so eine Prüfung überhaupt so ungewöhnlich?
0: Naja, eine Prüfung von Gemeinnützigkeit ist natürlich überhaupt nicht ungewöhnlich, sondern die erfolgt turnusmäßig alle 3 Jahre. Nun ist es aber so, dass es hier zunächst mal um die Anordnung zur vorzeitigen Abgabe von Steuererklärungen 23, 24, 25 geht. Und das ist wiederum etwas, was nach Abgabenordnung dann in Frage kommt, wenn zu erwarten ist, dass die Prüfung eine Nachzahlungsforderung von mehr als 10.000 Euro ergibt. Und das bedeutet, das Finanzamt deutet damit, dass es sich auf diesen Paragraphen beruft und die vorzeitige Abgabe

0: bei der Steuer geltend gemacht haben als steuermindernd. Und das ist eine massive Drohung. Und diese Drohung ist tatsächlich begründet mit einer aufgrund der öffentlich gewordenen tatsächlichen Geschäftsführung deutlich gewordene, aus gemeinnützigkeitsrechtlicher Sicht unzulässige politische Betätigung vorläge. Ich weise ausdrücklich darauf hin, steht da weiter, dass auch die aktuelle Kampagne zum AfD-Verbot sowie die damit im Zusammenhang stehenden Aktivitäten der Vereinigung deren Gemeinnützigkeit gefährden kann. Also ich finde, das ist schon eine sehr eindeutige Drohung mit dem Entzug, Bezug nehmen auf alle Art von Aktivitäten gegen die AfD, insbesondere die Verbotsforderung.
1: Es könnten also massive Nachzahlungen, sehr hohe Nachzahlungen auf die VVN zukommen, wenn die Gemeinnützigkeit aberkannt würde. Vielleicht noch ein paar Worte mehr dazu, was diese Aberkennung der Gemeinnützigkeit für die Verfolgten des Nazi-Regimes Bund der Antifaschistinnen bedeuten würde.
0: Naja, zuallererst mal bedeutet es, dass wir eine hohe Summe, 10.000 Euro ist ja nur die in diesem Paragraphen genannte Mindestsumme, die nachgefordert werden muss, um vorzeitig die Abgabe der Steuererklärung anordnen zu können. Das heißt, es geht vermutlich um sehr viel mehr Geld. Geld, das wir überhaupt nicht haben, das ist das eine. Das zweite ist, wir leben ja ausschließlich von unseren Mitgliedsbeiträgen, die man steuerlich geltend machen kann, wenn man gemeinnützig ist, und von Spenden, die Menschen steuerlich geltend machen können. Nicht nur mit einer Spendenbescheinigung, sondern sogar schon mit dem Überweisungsbeleg. Und wenn wir nun haftbar gemacht werden für die Steuerersparnis von Mitgliedern und Spenderinnen, dann ist das eine Drohung, die, würde ich mal sagen, im Grunde genommen uns in die Insolvenz bringen könnte. Des Weiteren ist es natürlich so, dass wenn man gemeinnützig ist, hat man Zugang zu öffentlichen Räumen und so weiter, zu denen man anders keinen Zugang hat. Man hat theoretisch dann auch Zugang zu Fördermitteln, aber die haben bisher ohnehin nie beantragt.
1: Die Verfolgten des Nazi-Regimes Bund der Antifaschistinnen sind also in ihrer Existenz wirklich bedroht. Warum sind die VVN-BDA denn gemeinnützig?
0: Wir sind gemeinnützig, weil wir in unserer Satzung stehen haben, dass wir für Frieden, Völkerverständigung eintreten, dass wir eintreten für die Interessen Verfolgter und ihrer Angehörigen, die sozial vertreten, und dass wir das Andenken der Verfolgten pflegen. Wir sehen das so, die Verfolgten des Nazi-Regimes, die unter Lebensgefahr sich diesem faschistischen Regime entgegengestellt haben, waren Menschen, die, wenn sie überlebt haben, als höchstes Ziel hatten, zu verhindern, dass es je wieder zu Faschismus kommen kann, je wieder zu einer Situation, die erstmal einen erheblichen Teil der Menschen Widerstand geleistet haben, das Leben gekostet hat, die aber 55 Millionen Tote und mehr hervorgebracht hat. Und wir sehen, dass die AfD eben eine Partei ist, die auf der Ideologie gründet, die eben auch im Nazi-Regime die herrschende Ideologie war. Und deshalb verfolgen wir im Sinne der Gründerinnen der Vereinigung 1947 das Ziel nie wieder mit absoluter Priorität.

0: als heute fast 94-jähriger jüdischer Überlebender des Ghetto Theresienstadt hat sich auch Ernst Grube zur drohenden Aberkennung der Gemeinnützigkeit geäußert. Was bedeuten diese Vorgänge für ihn?
1: Ernst Grube hat uns geschrieben, er empfindet den neuerlichen Angriff auf die Gemeinnützigkeit der VVN-BDA als ungeheuerlich. Dass rechtsradikale Presse solches Vorgehen von der Finanzbehörde lauthals fordert, ist Teil von deren Hasspropaganda. Dass das Finanzamt das befolgt, ist ein Skandal. Er sagt, die VVN hat sich unmittelbar nach unserer Befreiung vom Naziterror, insbesondere auch der Fürsorge für uns ehemalige NS-Verfolgte und unsere Angehörigen, verschrieben. Meine überlebende Mutter Clementine Grube und mein Bruder Werner hatten sich, wie ich, in der Vereinigung der Verfolgten des Naziregimes organisiert. Durch sie haben wir politische, moralische Stärkung und Unterstützung erfahren. Und gerade als die Überlebende immer wieder den Einfluss und das Nachwirken der zahlreichen NS-Täter in Politik und Behörden spürten und ihm ausgesetzt waren. Und dazu gehört zuallererst das Engagement gegen die in beiden Teilen rechtsextremistische AfD. Das ist ein Gebot unseres Grundgesetzes, das entstanden ist auf den Trümmern der Nazi-Diktatur. Dieses Engagement ist deshalb für mich als Überlebender des Nazi-Terrors im besten Sinne gemeinnützig, weil es die gleichen Rechte für alle Menschen und damit die Demokratie schützt. Und eigentlich, finde ich, hat Ernst Grube damit schon alles gesagt, was man sagen muss.
0: Was sind die Forderungen der VVN-BDA jetzt aufgrund des Vorgehens des Berliner Finanzamts?
1: Unsere Forderung ist natürlich, dass anerkannt wird, dass der Kampf gegen die AfD, dass die Forderung nach einem AfD-Verbot selbstverständlich das Gemeinnützigste ist, was man in dieser Situation 3 Tage vor den Wahlen, 2 Tage vor der Wahl in Sachsen-Anhalt tun kann. Und dass das deshalb nicht die Gemeinnützigkeit gefährdet, sondern im Gegenteil der Begründung, auf der unsere Gemeinnützigkeit beruht, 100% entspricht.
0: Abschließend, wie kann man jetzt solidarisch sein mit den Verfolgten des Nazi-Regimes Bund der AntifaschistInnen?
1: Man kann als allererstes die Petitionen unterschreiben, die aktuell auch von Campact beworben wird. React-Petition. Man kann Mitglied werden natürlich bei uns. Man kann was spenden. Man kann, wenn man ein Verein ist oder eine Partei oder eine Gliederung einer Partei, sich solidarisch öffentlich äußern. Das sind alles Möglichkeiten, die aktuell gewünscht sind und mit denen man uns auch wirklich unterstützen würde.
0: Das sagt Cornelia Kehrt, die Bundesvorsitzende der VVN-BDA. Wir haben mit ihr gesprochen über die drohende Aberkennung der Gemeinnützigkeit der Verfolgten des Nazi-Regimes Bund der AntifaschistInnen. Vielen Dank für das Gespräch.
1: Vielen Dank meinerseits.
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0: So, und wir haben noch eine Ergänzung zum gerade gehörten Gespräch. Am Telefon ist mein Kollege Michael. Was hast du zu ergänzen?
1: Ich möchte vielleicht in Erinnerung rufen, dass die Lancierung solcher Vorgehensweisen im Bundestagswahlkampf im letzten Jahr von der CDU-CSU-Fraktion im Bundestag gemacht worden sind, wo eine Reihe von Organisationen gelistet worden sind, die zu überprüfen sind und denen die Gemeinnützigkeit abzuerkennen ist. Das ist der erste Punkt. Der zweite Punkt ist, dass der gegenwärtige Spitzenkandidat der CDU in Berlin Finanzminister ist, oder Finanzsenator heißt das in Berlin, und dass er selbstverständlich in seiner Aufsicht, in seiner Rechtsaufsicht diesen offenkundigen, ja, an den Haaren herbeigezogenen Vorgang selbst im Wege der Rechtsaufsicht beseitigen könnte. Ich denke, diese beiden Aspekte, diese politischen Aspekte, dass es aus der Mitte, der sogenannten Mitte der CDU-CSU kommt, in der Hauptstadt Berlin, und zweitens, dass dies vom gegenwärtigen Kanzler unterschrieben worden ist, der damalige Antrag, dass dies vielleicht die Dramatik eigentlich der Situation doch nochmal ein bisschen mehr unterstreichen sollte, dass sie sich nicht nur gegen die VVN, BDA, da wurde der BUND genannt etc., dass sie sich gefälligst politisch neutral zu verhalten haben und nicht demokratieresilient ihre Angelegenheiten vorantreiben dürfen.
0: Diese Anfrage, die extrem viele NGOs gelistet hatte und dort geschnüffelt werden sollte.
1: Ja.
0: Und der Spitzenkandidat der Berliner CDU, Evers, der hätte wohl auch, wie gesagt, Möglichkeiten, jetzt da
1: rechtsaufsichtlich tätig zu werden, wenn er es offenkundig anders sehen würde.
0: Tut er aber scheinbar nicht.
1: Anscheinend nicht. Nee.
0: Soweit mein Kollege Michael mit einer Ergänzung zum gerade gehörten Interview. Dir vielen Dank.

9 Uhr und bald 57 Minuten. Das Morgenradio neigt sich dem Ende entgegen. Vielleicht noch mit einer Meldung zu einem wichtigen Verfahren, was gestern stattgefunden hat. Eine Info von der Gesellschaft für Freiheitsrechte. Die schreibt: Im Verfahren unseres Klägers Jürgen Linnemann auf Mindestlohn in einer Werkstatt für behinderte Menschen wird es eine weitere Verhandlung geben. Wir nehmen das sehr positiv wahr, denn das Arbeitsgericht Münster zeigte sich offen für unsere Argumentation, dass Jürgen Linnemann einen Anspruch auf Mindestlohn hat. Zum ersten Mal prüft ein Gericht genauer, wann Beschäftigte in Werkstätten echte ArbeitnehmerInnen sind. Konkret stellt das Gericht zwei Fragen. Arbeitet Jürgen Linnemann genauso weisungsgebunden wie andere Arbeitnehmer? Und ist seine Arbeit wirtschaftlich verwertbar? Für uns, so die Gesellschaft für Freiheitsrechte, bleibt die Antwort auf beides ja. Das große Presseinteresse und die vielen Werkstattbeschäftigten, die zur Unterstützung nach Münster gekommen waren, zeigen auch, das Thema bewegt die Menschen und die Zeit für eine faire Bezahlung in Werkstätten ist gekommen. So die Gesellschaft für Freiheitsrechte im Rechtsstreit um eine faire Bezahlung für Menschen mit Behinderung in den Werkstätten geht es also im Oktober in eine neue Runde. Wir werden darüber dann berichten. Damit geht das Morgenradio zu Ende. Dafür verantwortlich war der Fabian. Die Beiträge der Sendung sind später nachhörbar unter www.rdl.de und hier geht es weiter mit dem historischen Tagesinfo bzw. ZIP FM von vor 20 Jahren. Tschüss und auf Wiederhören.

0: 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September 2006.
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8: Hallo und herzlich willkommen zu ZIPFM, dem Nachrichtenmagazin der freien Radios im deutschsprachigen Raum. Heute am 6. September moderiert und zusammengestellt von Radio Unerhört Marburg. In der folgenden halben Stunde wird Krieg den roten Faden bilden. Zuerst erfahrt ihr mehr zur Situation von Kriegsdienstverweigerern in der US-Armee. Viele verweigern den Dienst aus Erfahrungen im Krieg. Die Anerkennungsquote ist aber aus Soldatenmangel sehr gering. Dann geht es nach Afrika. Im Sudan nehmen die Kämpfe zwischen Rebellengruppen wieder zu. Damit erhöht sich erneut der Druck auf die BewohnerInnen weiter Landesteile, denn die von den Hilfsorganisationen organisierte Hilfe wird durch Kriegshandlungen stark eingeschränkt. Ihr hört ein Gespräch mit der Welthungerhilfe. Zum Schluss hört ihr eine Einschätzung zum Kosovo, der Krisenprovinz des ehemaligen Jugoslawiens. Immer noch sind dort KFOR-NATO-Truppen stationiert und von Normalität kann noch nicht die Rede sein.

0: Am 1. September-Wochenende sollte Agustín Aguayo in den Irak als Angehöriger der US-Armee. Doch der 34-Jährige versucht schon seit 2,5 Jahren den Kriegsdienst zu verweigern. Bisher vergeblich. Nun sollte er mitsamt seiner im unterfränkischen Schweinfurt stationierten Einheit zum 2. Mal zum Kriegseinsatz in den Irak. Das machte Agustín Aguayo nicht mit, sondern er floh und tauchte unter. Mit seiner Flucht aus dem US-Militär ist Agustín Aguayo der erste öffentlich bekannte Fall eines in Deutschland stationierten US-Soldaten, der seine Verlegung in den Irak verweigert. In Deutschland sind in 73 Kasernen etwa 67.000 US-Soldaten stationiert, die eine Schlüsselfunktion beim Militäreinsatz im Irak innehaben. Aguayos Untertauchen ist nur der vorläufige Endpunkt eines langen Prozesses. Schon 2004 versuchte er als Kriegsdienstverweigerer anerkannt zu werden und aus den Fängen der Armee zu entkommen. Rudi Friedrich von Connection, einem Verein, der Kriegsdienstverweigerern und Deserteure unterstützt, weiß mehr.
1: Es war damals so, dass er kurz vor der Verlegung in den Irak stand und da hat er sich dann wirklich sehr ernsthaft damit auseinandergesetzt, ob er überhaupt im Militär Dienst leisten kann. Mag man natürlich sagen, das ist ein bisschen spät, er hätte ja gar nicht hingehen können, weil das die US-Armee eine Freiwilligenarmee ist. Aber tatsächlich ist es so, dass die US-Armee sehr, sehr stark rekrutiert und wirbt und mit Versprechen die Leute ins Militär bringt, die anschließend gar nicht gehalten werden. Und das andere ist sicherlich, dass es auch immer wieder Rekruten gibt, junge Menschen gibt, die nicht realisieren, bevor sie zum Militär gehen, was das tatsächlich für sie bedeutet. Ich weiß jetzt nicht genau, was beim Agustín die Situation war, aber auf jeden Fall hatte er sich vor dem Einsatz im Irakkrieg genau nochmal überlegt, will ich wirklich im Militär sein? Und er hat dann aus religiösen Gründen verweigert und hat dann noch vor der Verlegung den Kriegsdienstverweigerungsantrag gestellt. Das war im Jahre 2004.
2: Nun ist die US-Armee ja eine Berufsarmee und du hattest schon angesprochen. Das heißt aber auch, man bekommt da Verträge. Wie kann man da überhaupt verweigern? Du hast jetzt gemeint religiöse Gründe, aber könnte man so einen Vertrag vielleicht auch irgendwie rückgängig machen, kündigen oder so?
1: Ja, nun ist das Militär, das US-Militär im Grunde dann wie das Deutsche. Es gibt zwar keine Wehrpflicht, das ist eine Berufsarmee, aber wer einmal im Militär ist, der ist dienstverpflichtet. Das bedeutet, er kann da nicht einfach wieder hinausgehen. Wir nennen das manchmal ja auch GI, das heißt Government Issue, das heißt also Staatseigentum. Und so werden die Soldaten und Soldatinnen auch behandelt. Es gibt zwar einen Vertrag, aber dieser Vertrag bedeutet, dass er auf jeden Fall eingehalten werden muss. Und die US-Regierung kann von sich aus auch diesen Vertrag verlängern. Und nun sieht das Militärrecht der USA vor, dass es das Recht auf Kriegsdienstverweigerung gibt. Inhaltlich ist das etwa so ausgestaltet wie hier in Deutschland. Also wenn jemand jede Art von Kriegsdienst ablehnt, wenn jemand auf keinen Fall in irgendeinen Krieg gehen will, dann hat er das Recht, den Kriegsdienst zu verweigern. Und dann würde er nach einer Prozedur im Militär, nach einem Verfahren aus dem Militär ehrenhaft entlassen werden. Also schlichtweg, er würde entlassen werden und hätte dann nicht mehr zu dienen.
2: Welche Gründe kann ich denn dafür anführen?
1: Agustín hat gesagt, ich bin ein religiöser Verweigerer. Aus religiösen Gründen kann ich diesen Dienst nicht leisten. Ich will nicht töten. Und ich kann das nicht mit meinem Gewissen vereinbaren. Und der hat eine typische Kriegsdienstverweigerungsbegründung eigentlich geschrieben, wo er gesagt hat, ich kann auf keinen Fall eine Waffe mehr in die Hand nehmen und ich kann nicht auf irgendjemand anders schießen. Und er ist ja nach seinem Kriegsdienstverweigerungsantrag in den Irakkrieg geschickt worden. Und da hat er von sich aus beschlossen, dass er seine Waffe nicht mehr lädt. Also er musste eine Waffe tragen. Er war dazu verpflichtet, eine Waffe zu tragen, aber von sich aus hat er beschlossen, da keine Kugeln mehr reinzutun.
2: Sein Antrag ist ja auch abgelehnt worden, sein Antrag auf Kriegsdienstverweigerung. Wer hat es denn da abgelehnt? Wer ist dafür zuständig und aus welchen Gründen wurde es dann abgelehnt?
1: Ein großes Problem ist, dass diese Kriegsdienstverweigerungsanträge sehr, sehr lange bearbeitet werden. Das bedeutete in seinem Fall, er hat den Kriegsdienstverweigerungsantrag gestellt. Er ist ein Jahr im Irak gewesen und nach mehreren Monaten erst, also nach 9 oder 10 Monaten, wurde sein Antrag auf Kriegsdienstverweigerung abgelehnt. Dann hat er noch die Möglichkeit genutzt und ist vor ein ziviles Gericht in den USA gegangen und hat dort praktisch Berufung gegen dieses Urteil eingelegt. Nach einem weiteren Jahr, da war er inzwischen wieder in Deutschland, da wurde die Einheit wieder zurückgeschickt, nach einem weiteren Jahr, also im August diesen Jahres, wurde dann diese Berufung abgelehnt. Und jetzt stand aktuell die Situation an, dass seine Einheit wieder ein zweites Mal in den Irakkrieg gehen sollte. Das war jetzt am 2. September der Fall. Und gerade 2 Wochen vorher war dieser Berufungsantrag abgelehnt worden. Er hat dann nochmal Klage dagegen eingereicht, aber darüber ist nicht entschieden worden. Die Anwälte haben auch einen Eilantrag gestellt, dass er nicht mit verlegt werden sollte mit der Einheit. Aber das Militär hat sich nicht daran gehalten, sondern hat versucht, ihn dazu zu zwingen, mit der Einheit gemeinsam in den Irakkrieg zu gehen, ein zweites Mal. Und er sagte, das kann ich nicht.
2: Er hat ja dann auch versucht, nochmal den Kriegsdienst zu verweigern. Das ist ihm aber dann auch wiederum nicht gelungen und mittlerweile ist er abgetaucht.
1: Also er hat sich bei der Militärpolizei gemeldet am letzten Samstag und hat gesagt, ich gehe da nicht hin. Und wenn ihr mich bestrafen wollt und wenn ihr ein Verfahren eröffnen wollt, dann tut das, aber ich komme nicht mit. Punkt um. Und daraufhin haben die Feldjäger gesagt, sie haben ja gar nicht ihre ganzen Sachen dabei. Wo sind sie denn? Und haben gesagt, die sind daheim. Na, dann gehen wir mal zu ihnen nach Hause. Und da haben sie ihn aufgefordert, sein Gewehr und seine Ausrüstung einzupacken, um verlegt zu werden. Und da hat er die Chance genutzt und ist aus dem Fenster gesprungen und abgehauen.
2: Habt ihr mittlerweile Nachricht von ihm und was erwartet ihn jetzt?
1: Es erwartet ihn ein Strafverfahren, weil er unerlaubt die Armee verlassen hat. Er will auf jeden Fall nicht in den Irakkrieg gehen. Das ist das Entscheidende für ihn. Aber er ist durchaus bereit, die Konsequenzen für diese unerlaubte Abwesenheit zu tragen. Das heißt, es erwartet ihn ein Strafverfahren, es erwartet ihn monatelange Haft und die wahrscheinlich in den USA.
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0: In der sudanesischen Provinz Darfur hat der Krieg wieder an Intensität zugenommen. Rebellengruppen und Regierungen kämpfen um die Vorherrschaft verschiedener Gebiete, während die sudanesische Regierung die Beobachtungsgruppe der Afrikanischen Union zum Verlassen des Landes aufgefordert hat. Schlechte Zeiten für die verbleibenden Bewohner der Region, schlechte Zeiten auch für Hilfsorganisationen wie die Welthungerhilfe, die in Darfur fast 500.000 Menschen mit Lebensmitteln versorgt, wenn sie denn Zugang bekommt. Wir sprachen mit Jörg Heinrich, dem Projektleiter Sudan bei der Deutschen Welthungerhilfe.
4: Die Deutsche Welthungerhilfe hat ein großes Projekt nördlich der Landeshauptstadt von Nord-Darfur, El-Fascher, in dem 485.000 Menschen mit Nahrungsmitteln und den wichtigsten Basishilfsgütern versorgt werden soll. Allerdings ist zurzeit aufgrund der Unsicherheit es nicht möglich, alle diese 485.000 Menschen zu erreichen. Wir erreichen zurzeit nur etwa 100.000. Das liegt daran, dass in vielen Regionen zurzeit kriegsähnliche Zustände herrschen. Es kommt zu kriegerischen Auseinandersetzungen und viele Regionen sind als sogenannte No-Go-Areas deklariert. Das heißt, das sind Sperrzonen, wo man nicht hinfahren darf, nicht hinfahren soll und auch besser nicht hinfährt, weil, wie gesagt, dort Kampfhandlungen stattfinden.
5: Hat denn die Bevölkerung dieser Gebiete, in denen gekämpft wird, die Möglichkeit, aus diesem Gebiet zu flüchten, die Ressourcen auch?
4: Die Leute haben schon in der Vergangenheit immer wieder die Flucht ergriffen vor kriegerischen Auseinandersetzungen. Viele wohnen nicht mehr in ihren eigenen Heimatdörfern, sondern diese Heimatdörfer sind schon zerstört und die Leute sind seit langer Zeit auf der Flucht. Sie haben auch kaum noch Ressourcen und natürlich sind sie durch die andauernde Flucht und auch die schlechte Ernährungssituation geschwächt, sodass insbesondere alte Menschen und besonders schwache Menschen auch kaum noch die Möglichkeit haben, sich auf zum Teil über 100 Kilometer Wege zu machen, um in sicherere Regionen zu gehen. Nichtsdestotrotz sind auch jetzt schon wieder Flüchtlingsbewegungen zu verzeichnen, weil eben in Gebieten, wo es bisher Frieden gab, jetzt wieder gekämpft wird.
5: Kann man zurzeit davon sprechen, dass die Regierung die sudanesische Regierung eine Offensive plant, oder sind Anzeichen dafür zu erkennen? Das heißt, es sind vermehrt Truppen und Panzer und Waffen in der Region.
4: Ich kann der sudanesischen Regierung nicht unterstellen, dass sie einen Krieg plant. Ich kann nur sagen, dass ich schon gesehen habe, dass es verstärkt Soldaten gibt, die zusammengezogen werden. Und es sieht auch so aus, dass sich auch die Rebellenfraktionen formieren. Und das lässt darauf schließen, dass es zu Kampfhandlungen kommen wird. Und wie gesagt, es gibt ja auch immer wieder Kampfhandlungen, die in der letzten Zeit beobachtet wurden.
5: Jetzt sind seit mehreren Jahren Truppen der Afrikanischen Union in Darfur stationiert, sollen Kampfhandlungen verhindern. Kürzlich hat ein Mitarbeiter des sudanesischen Präsidenten diese Truppen aufgefordert, das Land zu verlassen, weil sie, so seine Argumentation, ihre Aufgabe jetzt seit September sowieso nicht mehr erfüllen können. Wie war die Rolle? Wie effektiv war der Schutz, den die Afrikanische Union bieten konnte überhaupt?
4: Die Afrikanische Union hatte natürlich nicht die Möglichkeiten, die eine schwer bewaffnete Truppe hätte. Das war auch nicht ihr Mandat. Die afrikanischen Truppen verfügten über Maschinengewehre, die auch zum Teil auf Fahrzeuge montiert waren, aber sie hatten keine Artillerie, keine Raketen und so weiter. Die Afrikanische Union war hauptsächlich dazu, um die Situation zu beobachten und den Bruch des Waffenstillstandsabkommens beziehungsweise diejenigen, die angefangen haben zu kämpfen, zu melden und die Bevölkerung im Notfall auch zu schützen. Aber wie gesagt, die Mittel dazu waren ihnen nicht gegeben.
5: Jetzt hat die UNO beschlossen, dieses Kontingent der Afrikanischen Union umzuwandeln und aufzustocken in eine UNO-Truppe. Das wird sich wohl noch ziemlich lange hinziehen, weil der Sudan seine Genehmigung zu einer Stationierung einer UNO-Truppe geben soll. Sehen Sie da eine Perspektive, dass sich die Sicherheitslage und auch dann anschließend die Versorgungslage der Bevölkerung in Darfur dadurch verbessern wird?
4: Die Voraussetzung ist erstmal, dass die sudanesische Regierung diese UN-Truppen aufnehmen möchte. Und da sieht es im Moment überhaupt nicht nach aus. Denn es wurde von verschiedener Seite der Regierung erklärt, dass die UN-Truppen als westliche Besatzer gesehen werden, denen man so möglicherweise sogar auf dem Weg des Dschihad begegnen würde. Es wurde gesagt, man würde sie bekämpfen, wie die Hisbollah Israel bekämpft haben. Also da sind Äußerungen gefallen, die eindeutig in die Richtung gehen, dass die Regierung die UN-Truppen nicht akzeptieren wird. Ich sehe da auch nur unter größten Schwierigkeiten Möglichkeiten, dass man die Regierung vielleicht doch noch dazu bewegen kann, die Umwandlung des Mandats der AU in UN-Truppen umzuwandeln.
5: Das hieße, dass die Hilfsorganisationen, die jetzt im Tschad und vor allen Dingen in Darfur tätig sind, verhältnismäßig hilflos der Situation zugucken müssen.
4: Wir arbeiten ja nicht hier auf Regierungsebene. Das können wir auch nicht. Das ist nicht unser Mandat. Und wir arbeiten dort rein aus humanitären Gründen. Und von daher sind unsere Einflussmöglichkeiten natürlich auch beschränkt. Natürlich ist es zu wünschen, dass sich dort noch eine friedliche Lösung ergibt. Dazu bedarf es aber ganz sicherlich noch weiteren Verhandlungen. Und aus meiner Sicht muss man nach wie vor versuchen, die Beteiligten dort an einen Tisch zu kriegen, um weiter zu verhandeln. Denn das muss man auch so sehen. Ein kurzfristiger Eingriff durch eine UN-Friedenstruppe bekämpft nicht wirklich die Ursachen des Konflikts. Und dazu, denke ich, ist es schon wichtig, dass alle Parteien gehört werden und dass man sehen muss, dass die ihre Interessen unter einen Hut kriegen.
5: Wie sind denn die Bedingungen für Ihre Arbeit, wenn die Region jedenfalls zunehmend unsicher wird? Haben Sie jeweils Absprachen mit Rebellen, mit regionalen Regierungsvertretern, um Ihre Arbeit abzusichern? Oder wie schaffen Sie es, handlungsfähig zu bleiben?
4: Ja, genau wie Sie das beschrieben haben, läuft das. Wir haben natürlich das kommt jetzt darauf an, in welchem Gebiet wir verteilen. Wir verteilen sowohl in regierungskontrollierten Gebieten als auch in Rebellengebieten. Und bevor wir verteilen, sprechen wir diese Verteilung natürlich mit den jeweils Zuständigen ab. Also wenn wir in Regierungsgebieten verteilen, dann sind unsere Aktionen mit der Humanitarian Aid Commission, also der lokalen Vertretung der Regierung des Sudan, abgestimmt. Und wenn wir in Rebellengebieten verteilen, dann kennen wir dort die entsprechenden Verantwortlichen, mit denen wir vorher telefonieren, unseren Transport ankündigen, und wir bekommen in der Regel auch Sicherheitsgarantien von denen. Und das ist die Art und Weise, die möglicherweise dazu geführt hat, dass die Welthungerhilfe im Unterschied zu anderen Organisationen vielleicht noch nicht überfallen ist. Sicherlich gibt es vielleicht auch noch andere Gründe, aber ich denke mal, dass diese Transparenz, die wir da aufrechterhalten, bisher maßgeblich dazu beigetragen hat, dass wir noch nicht überfallen wurden.
5: Aber Sie erreichen mit Ihrer Arbeit immer weniger Betroffene.
4: Ja, das liegt daran, dass wir haben jetzt kürzlich erst mit verschiedenen Vertretern von Rebellenorganisationen gesprochen, und die haben uns auch zugesichert, dass wir Verteilungen machen können. Nur ist es im Moment so, dass man in manchen Gebieten überhaupt nicht weiß, welche Fraktion jetzt die Oberhand hat, und man kann nicht genau sagen, wenn man von Punkt A nach Punkt B fährt und man weiß nicht, durch wie viele Gebiete, die von unterschiedlichen Leuten kontrolliert werden, man eigentlich fahren muss. Und von daher ist so eine Sicherheitsgarantie eben nicht für die ganze Region zu geben, sondern immer nur sehr punktuell zu geben. Und wir müssen durch verschiedene Gebiete durchfahren, und das macht das Ganze.
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4: So gefährlich.
0: Deutschland an allen Fronten. Während der Libanon-Einsatz debattiert wird, hat zum symbolträchtigen 1. September die deutsche Außenpolitik ihre bislang größte Verantwortung auf dem Balkan übernommen. In Europas jüngster Nachkriegsregion wird die UN-Mission im Kosovo, UNMIK, nun durch den ehemaligen Sindelfinger Bürgermeister Joachim Rücker und die KFOR-NATO-Truppe durch Roland Carter geleitet. Die hohe UN-Repräsentanz in Bosnien-Herzegowina und die OSZE-Mission in Kosovo werden bereits von zwei Deutschen verwaltet. In Wien findet zudem derzeit die Verhandlung über den künftigen Status des Kosovo statt. Eine Äußerung Mati Ahtisaari, des UN-Chefverhandlers der Kosovo-Statusgespräche, hat nun scharfe Reaktionen Belgrads provoziert. Frostige Wortgefechte kennzeichnen den Tiefpunkt der im Februar diesen Jahres begonnenen politischen Gespräche über die staatsrechtliche Zukunft des Kosovo. Wie die derzeitige Situation in der Krisenprovinz Kosovo aussieht und was von neuem UNMIK-Chef zu erwarten ist, berichtet Stefan Tenner. Zu Wort kommen Silve Baldwin von der Londoner Minority Rights Group, Dirk Auer, Journalist aus Sofia und Dusan Jancic, Koordinator der Belgrader Nichtregierungsorganisation Forum für ethnische Beziehungen.
6: Now is the absolute critical time from now until the end of the year.
7: Es herrscht gerade ein absolut kritischer Zeitpunkt von jetzt bis zum Ende des Jahres, schätzt Cliff Baldwin aus London die kritische Situation der nächsten Monate ein. Der Anwalt für Menschenrechtsfragen war 2 Jahre lang bei der OSZE im Kosovo tätig und arbeitet für die britische Minority Rights Group. Die hat nun seinen jüngsten Bericht über die Minderheitensituation des fast ausschließlich albanisch bewohnten Kosovo veröffentlicht und zieht ein vernichtendes Fazit der bisherigen internationalen Verantwortung.
6: We found the situation of minorities in Kosovo to be the worst in Europe.
7: Wir haben herausgefunden, dass die Situation der Minderheiten im Kosovo die schlechteste in ganz Europa ist, denn sie leben dort sehr isoliert. Es geht dabei um die scharfe Trennung, vor allem zwischen serbischen und kosovo-albanischen Bevölkerungsteilen und das Risiko der Gewalt. Kosovo ist ein Ort vieler Minderheiten. Es gibt die Serben, aber auch Albaner sind in einigen Orten eine Minderheit, die sich deshalb einer Diskriminierung ausgesetzt sehen. Es gibt bald einen Türken, Bosniaken oder Roma. Die Roma sind wahrscheinlich die am schlimmsten Betroffenen. Es gibt weitere, die aber in der ganzen Kosovo-Krise komplett vergessen werden. Das wichtigste Ergebnis unserer Untersuchung über die letzten 7 Jahre internationaler Verantwortung seit der Übernahme durch die UN-Verwaltung und die KFOR-Truppe war, dass die Situation sich nicht viel verbessert hat. Vielmehr ist es nun noch schlimmer. Die Trennung hat sich fortgesetzt. Erst vor 2 Jahren kam es zu neuen ethnischen Säuberungen, die systematisch organisiert wurden und Serben und Roma betrafen. Nichts wurde getan, das zu beenden, und nichts wurde getan, dem etwas entgegenzusetzen. Seit Februar diesen Jahres verhandelt man in Wien nun über den künftigen Status des Kosovo, auch auf politischer Ebene. Die Treffen der Verhandlungsteams Belgrads und Pristinas hat bislang keine Annäherung erbracht. Ausgeschlossen von diesen Gesprächen sind weiterhin andere Minderheiten, wie Journalist Dirk Auer bei seinen Recherchen vor allem zur Situation der Minderheit der Roma im Kosovo erfahren musste.
8: Es gab schon immer Forderungen von auch Roma-Organisationen in Kosovo, an diesen Verhandlungen beteiligt zu sein. Legitimerweise, weil immer gesagt worden ist, Kosovo besteht nicht nur aus Serben und Albaner, sondern Roma sind dort eine relevante Bevölkerungsgruppe gewesen und müssen insofern natürlich auch um die Klärung des zukünftigen Status Kosovo beteiligt sein. Diese Forderungen sind im Prinzip alle abgeschmettert worden. Wir haben mit einem Roma-Vertreter gesprochen in Kosovo, der hat ein Papier zusammengestellt, eine Plattform gegründet, hat mit vielen anderen Verbänden gesprochen und ist dann zu der internationalen Gemeinschaft gegangen und hat gesagt, so, wir wollen an den Statusverhandlungen beteiligt werden. Und die Antwort, die er bekommen hat von einem sehr ranghohen Vertreter der internationalen Gemeinschaft, ist, dass er seine Zeit nicht verschwenden soll. Das heißt also, Roma sind definitiv nicht erwünscht in diesem Prozess der Statusverhandlungen.
7: Diese sind aber derzeit an einem Tiefpunkt angekommen. Bei der Entscheidung über den künftigen Status sei auch die Politik Milosevic zu berücksichtigen, meinte Martti Ahtisaari, der UN-Chefverhandler der Kosovo-Statusgespräche. Das serbische Verhandlungsteam wies zurück, dass die Serben als Volk schuldig seien. Serbiens Regierung forderte nun eine Entschuldigung. Kritik kommt auch von unabhängiger Seite. Dr. Dusan Janic vom renommierten Belgrader Forum für ethnische Beziehungen, das sich seit Jahren für die Lösung des Konflikts einsetzt.
9: Ahtisaari is not the guy who will bring the solution.
7: Ich denke, Ahtisaari wird nicht derjenige sein, der eine Lösung erreichen wird. Er steckt jetzt wirklich in Schwierigkeiten. Den Beginn des Prozesses begann er sehr optimistisch und wollte einen Rahmenvertrag beider Seiten erreichen. Davon ist er jetzt weit entfernt. Er wird vielleicht einen Bericht für den UN-Sicherheitsrat verfassen, aber sein Bericht wird nicht der entscheidende sein, der dort eine Lösung über den künftigen Status erbringen wird. Sein Erfolg ist fast null. Vielleicht war das Ganze aber auch ein Missverständnis seitens Belgrad, dass es nun die richtige Zeit sei, ihn zu attackieren. Ich denke, es ist falsch, jemanden zu attackieren, besonders wenn es jemand ist, der die internationale Gemeinschaft repräsentiert. Dusan Janic sieht in diesem Disput deshalb ernsthafte Gefahren für den gegenwärtigen Prozess, auch für den neuen Chef der UN-Mission Joachim Rücker, der im Kosovo kein Unbekannter ist.
9: If the negotiation will stop, and that's now risk, that negotiation will be completely broken.
7: Es besteht die Gefahr, dass die Verhandlungen komplett abgebrochen werden. Das könnte wiederum eine Dynamik provozieren, die außer Kontrolle geraten könnte. Leider hat Joachim Rücker in der Vergangenheit nicht allzu viel getan, den technischen Dialog zwischen Pristina und Belgrad zu beginnen. Er war für wirtschaftliche Entwicklung, die Infrastruktur und Elektrizität zuständig. Sollten nun Ahtisaaris Verhandlungen scheitern und auch die technischen Verhandlungen nicht wieder aufgenommen werden, dann wird das Kosovo in großen Schwierigkeiten sein. Das bedeutet die Gefahr neuer Gewalt. Wir brauchen aber die diese Verhandlungen. Sowohl die Aussage Ahtisaaris als auch die Reaktion Belgrads dienen derzeit lediglich dazu, die Nervosität zu erhöhen, als die Situation unter Kontrolle zu behalten. Undiskutiert bleibt bei der Einschätzung der gegenwärtigen Situation im Kosovo bisher auch die Lage der sogenannten IDPs, der International Displaced Person. Diejenigen der Kosovo-Flüchtlinge, die in Westeuropa Zuflucht gefunden haben, müssen jederzeit mit einer Abschiebung rechnen. In Deutschland gilt bislang noch ein Abschiebestopp für Roma und auch einige Serben und Albaner. Sobald sie aber dieses Schicksal ereilt, haben sie dort nichts zu erwarten.
8: Ich habe mit einer Familie gesprochen, die war 4 Tage vorher abgeschoben worden aus Deutschland. Und das war wirklich ein wildes Elend. Ich habe die in dem Haus aufgesucht, wo sie bei den Verwandten Unterkunft gefunden haben. Und die haben wirklich seitdem auf nacktem Boden geschlafen. Das war eine Familie mit 7 Kindern, die alle 7 in Deutschland geboren wurden. Und die haben sich von Wasser und Brot ernährt. Und die hatten schlicht keine Idee, wie es weitergehen sollte. Ich habe die dann ein paar Monate später nochmal besucht. Die Situation war im Prinzip dieselbe, mit dem Unterschied, dass wir inzwischen aus dem Haus raus mussten, wo sie untergekommen waren, jetzt woanders eine Bleibe gefunden hatten und wie sie versuchen zu überleben. Das ist der älteste Sohn, 14 Jahre, sammelt den ganzen Tag Altschrott in diesem Dorf und für 40 Kilogramm gibt es eben 1 Euro. Und das ist das, womit sie versuchen zu überleben. Und dann gibt es natürlich eben auch noch Unterstützung von Verwandten, die noch im Ausland leben, dass die ab und zu Geld schicken, wobei das eben auch eine Situation ist, die sich zunehmend verschärfen wird, weil eben durch die weiteren Abschiebungen natürlich auch dieser Geldfluss dann eben abgetrennt wird.
7: Unabhängige Beobachter wie die Minority Rights Group aus London oder das Forum für ethnische Beziehungen machen für diesen Zustand vor allem die UN-Mission verantwortlich. Sie funktioniere noch genauso wie vor 7 Jahren und sei trotz der desaströsen Situation nicht reformiert worden. Die Gewaltwelle im März 2004 gegen die nicht-albanische Bevölkerung habe keinerlei Änderungen gebracht. Alle bisherigen Strategien der UN seien mit dem März 2004 gescheitert. Eine Vision sei nicht zu erkennen, so Dr. Dušan Janjic. Die gegenwärtige Krise ist eine des Status quo. Die Rolle Milosevic hat nun die internationale Gemeinschaft übernommen. Die beiden aktiven Partner sind dabei die albanischen Institutionen und die Gesellschaft im Kosovo und auf der anderen Seite die internationale Gemeinschaft. Belgrad spielt dabei nur eine untergeordnete Rolle. Die internationale Gemeinschaft wiederholt nun aber die Philosophie und die Fehler, die zuvor schon Slobodan Milosevic und die Albaner gemacht haben. Die Gespräche über die Zukunft des Kosovo sollen am 7. und 8. September in Wien fortgesetzt werden. Die Erwartungen der nächsten Monate sind dabei auf allen Seiten so groß wie nie zuvor, hat doch das UNO-Team mit Ahtisaari und dessen Stellvertreter Albert Rohan eine Lösung bis Ende diesen Jahres vorgesehen.
0: Das war's auch schon wieder mit einer halben Stunde ZIPFM. Heute mit 3 Beiträgen zum Thema Krieg. Zuerst ging es um die Kriegsdienstverweigerung in der US-Armee im Zusammenhang mit dem Irakkrieg. Dann ging es nach Afrika, Darfur, einer Krisenregion im Sudan und zum Schluss zum jüngsten Nachkriegsgebiet in Europa, dem Kosovo und wie es dort weiter aussehen wird. 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

Hallo und herzlich willkommen zur Protestsendung auf Radio Unerhört Marburg. Jeden Donnerstag von 18.30 Uhr bis 19 Uhr. Naja, fast jeden Donnerstag. Heute zum Beispiel kann die Sendung nicht im gewohnten Format stattfinden. Um die Stammhörerinnen und Stammhörer nicht ganz leer ausgehen zu lassen, haben wir allerdings eine Buchvorstellung für euch. Und zwar bekommt ihr in der kommenden halben Stunde die Möglichkeit, in das Buch »Der gute Stern« des Janusz K. von Gisela Karau reinzuhören. Gisela Karau, geboren im Mai 1931, ist eine vor allem in den neuen Bundesländern bekannte und beliebte, aber nicht unumstrittene Schriftstellerin. Zu DDR-Zeiten hatte sie viele gesellschaftliche Funktionen, unter anderem im Schriftstellerverband der DDR, und wurde vielfach ausgezeichnet. Sie hat über 30 Bücher, zahlreiche Hörspiele, etwa 2800 Liedtexte, einige Filmdrehbücher und viele Briefe verfasst. Auf der Internetseite Femme-Biografie kann man auch lesen, dass sie besonders über und für Frauen schreibt und Frauen sich vor allem davon angesprochen fühlen, wie sie mit Witz und Verstand zwischenmenschliche Beziehungen untersucht und darstellt. Vielfältig sind ihre Ausdrucksformen. Steht da weiter, kaum eine literarische Form habe sie noch nicht ausprobiert. Am bekanntesten ist sie als Lyrikerin. Klare, unverschnörkelte, aber feinfühlige und tiefgründige Gedichte und Lieder sind ihr Markenzeichen. Vorgeworfen wird ihr vor allem ihr Engagement in der DDR-Kulturpolitik und ihre Aussage, dass sie gerne in der DDR gelebt habe, auch wenn sie sie nicht zurückhaben wolle. Gisela Karau bekennt sich auch unter den geänderten Bedingungen zu linken Positionen und das macht sie angreifbar. Ihr Publikum achtet sie aber auch gerade dafür, dass sie nicht mit dem Ende der DDR alle Überzeugungen über Bord geworfen und ihr Mäntelchen nach dem Wind gehängt hat. Dabei leugnet sie jedoch weder eigene Fehler noch die der DDR-Politik. Genaueres zum Roman, den wir euch jetzt vorstellen wollen, erfahrt ihr in einer Einführung von der Autorin selbst gesprochen.

Heute ist der 11. April 1995. Das heißt, das sind genau 50 Jahre her, seit sich die Häftlinge von Buchenwald in einem Aufstand von der SS selbst befreit haben. Das Buch, das ich damals geschrieben habe, Anfang der 70er Jahre, ist es zum ersten Mal erschienen, Der gute Stern des Janusz K., erzählt eine wahre Geschichte. Robert Siewert, deutscher Kommunist, eingesperrt in Buchenwald seit 1938, war Kapo eines Baukommandos. Er war Maurer. Und ich habe von ihm selbst erfahren, er hat das Entstehen und Erscheinen des Buches noch erlebt, wie es ihm und seinen Kameraden gelungen ist, 200 polnische Kinder vor dem sicheren Tod in Buchenwald zu bewahren. Denn für Kinder war dieser Lageralltag mörderisch und sie hätten ihn nicht überstanden, wenn die Älteren nicht schützend die Hände über sie gelegt hätten. Nun fragt man sich natürlich, wie kann man denn, wenn man selbst Häftling ist, andere Häftlinge retten? Und ich fand diese Methode, sie durch Arbeit zu retten, erst bei längerem Nachdenken sehr einleuchtend, als es mir beschrieben wurde, wie Robert Siewert das eigentlich gemacht hat. Er musste ja die SS, den Lagerkommandanten und diese ganzen Banditen, die dort oben die Herrschaft hatten auf dem Ettersberg, davon überzeugen, dass es auch zu ihren Gunsten ist, zu ihrem eigenen Nutzen, diese polnischen Kinder nicht einfach ins Gast zu jagen oder verhungern zu lassen, sondern aus ihnen Arbeitskräfte zu machen. Und da Robert Siewert als Maurer-Kapo große Aufgaben im Auftrag der SS zu erfüllen hatte, nämlich Garagen zu bauen und SS-Villen und Fabriken und alles, was dort auf dem Ettersberg für die SS gebaut werden musste, waren die interessiert an Arbeitskräften. Und das haben sich die Illegalen überlegt, dass sie auf die Weise die Kinder zu Maurern ausbilden und ihnen das Leben erhalten können. Ich fange jetzt mal mitten in der Geschichte an. Ich hoffe, dass der Zusammenhang klar wird. Janusz K., der dem Buch den Titel gibt, ist eine erfundene Gestalt. Er steht für die Kinder dort in dem Lager, die natürlich nicht wissen konnten, dass Robert Siewert ein Deutscher, ein guter Mensch ist, der ihnen helfen will. Und dieser Janusz, meine Hauptfigur, hat große Zweifel daran. Und das ist eigentlich die Geschichte, wie er merkt, dass da jemand ihn retten will, ihn und seine Kameraden. Während Janusz und seine Gefährten zitternd vor Furcht und Kälte in der Baracke hocken und sich von aller Welt verlassen glauben, marschiert Robert zum Kommandanturgebäude. Er lässt sich beim Lagerführer melden. Den grauen Bürstenkopf entblößt, die Hände vorschriftsmäßig an der Hosennaht, das Urbild eines disziplinierten Häftlings, wartet er auf das gnädige Rein des Sturmbannführers Schobert. Der hockt mürrisch hinter seinem löwenfüßigen Schreibtisch. Was gibt's denn, Siewert? Herr Sturmbannführer, so geht es nicht mehr weiter. Was geht so nicht mehr weiter? Schobert verzieht ärgerlich das Gesicht. Immer mehr Maurer und Bauarbeiter von uns müssen auf Außenkommando und ich weiß nicht, wie ich die Termine halten soll. Mann, kommen Sie mir nicht so. Die Termine müssen gehalten werden. Sie stehen mir dafür gerade. Sie wissen ganz genau, wofür die Arbeitskräfte angefordert werden. Wir brauchen Flugplätze, wir müssen Betriebe unter die Erde verlagern. Menschenskind, Siewert, Deutschland führt Krieg und Sie jammern mir hier die Ohren voll. Roberts Gesicht bleibt ruhig. Er hat den Sturmbannführer genau da, wo er ihn haben will. Deshalb bin ich ja hier. Schobert sieht ihn erstaunt an. Sie wollen uns also siegen helfen? Da bin ich aber gespannt. Wir können zusätzliche Arbeitskräfte ausbilden. Schobert beugt sich interessiert über die Schreibtischplatte. An wen denken Sie? An die 200 Polenjungs, die wir neu bekommen haben. Enttäuscht lässt sich der Sturmbannführer in seinen Sessel zurücksinken. Seine gepflegten Hände klimpern auf einem unsichtbaren Klavier. Dieses jämmerliche Polenpack. Ich habe es mir angesehen. Minderrassiges Material. Robert zuckt mit keiner Wimper. Hat nicht der Führer gesagt, dass es für die Minderrassigen kein größeres Glück geben kann, als für die Deutschen zu arbeiten? Schobert grinst. Und dieses Glück wollen Sie den Lümmels bescheren, Sie Weihnachtsmann? Sollen Sie arbeiten, Herr Sturmbannführer? Sollen Sie zeigen, wozu Sie taugen? Der Sturmbannführer legt den Kopf in den Nacken und sieht den Kapo aus zusammengekniffenen Augen an. Und du meinst, es wird was mit denen? Da ist doch ein Haufen kleines Kropfzeug dabei. Die müssten ja noch die Brust kriegen. Ich war kaum größer, als ich Maurerlehrling wurde. Robert ist nicht aus der Ruhe zu bringen.
Diese Ruhe, diese Hartnäckigkeit schafft den Lagerführer. Aber ihm ist die Sache nicht ganz geheuer. Wo ist der Pferdefuß? Er malt etwas auf seine Schreibunterlage. Es sieht aus wie ein Galgen. Das Telefon klingelt. Robert setzt noch einmal an. Mit wem soll ich die Arbeit machen? Mit denen, die zwei linke Hände haben? Mir ist es lieber, ich ziehe mir meine Arbeitskräfte selber heran. Wieder klingelt das Telefon. Schubert nimmt den Hörer, hält die Muschel zu und sagt: Einverstanden, Siewert, aber wenn die Sache schief geht, dann kriegst du deinen Arsch voll, dass dir die Schwarte platzt. Robert grüßt zackig, macht auf dem Absatz kehrt und marschiert aus dem Raum. Im Vorzimmer hält er die Luft an. Draußen atmet er auf. Das wäre geschafft. Freude will seine Schritte beschleunigen, doch sein Häftlingsinstinkt lässt ihn wie immer das richtige, unauffällige Tempo finden, den gesetzten Gang eines harmlosen älteren Mannes. Als Albert am Nachmittag noch einmal im Lagerschuppen zu tun hat, trifft er, wie es der Zufall will, gerade wieder den Capo an, der Zementsäcke zählt. »Na?« fragt Albert gespannt. Robert legt ihm die Hände auf die Schultern. »Mensch, Albert, der hat angebissen.« Albert nickt zufrieden. »Womit fangen wir an?« »Erstmal müssen wir die Bengels über den Winter kriegen. Draußen gehen sie uns ein. Wir machen theoretische Schulung mit ihnen.« »Psst«, sagt Albert, »Schulung, wie sich das anhört. Willst du mit denen das kommunistische Manifest lesen?« »Vielleicht später«, erwidert Robert trocken. »Erstmal reden wir übers Bauen. Wir setzen sie in einen Raum, den wir heizen können. Wir organisieren uns eine Schultafel. Wir schaffen uns Modellbausteine an.« »Das kann die Tischlerei aus Abfallholz machen«, wirft Albert ein. »Ja, und dann lernen sie Mauern, erstmal am Tisch.« »Sie müssen mehr lernen, Robert. Leben müssen sie lernen. Überleben.« »Verlass dich drauf, aus denen machen wir wieder richtige Jungs. Wenn der Frühling kommt, sind wir schlauer, Albert.« 18, bemerkt Albert ganz nebenbei. Draußen geht ein Posten vorüber und wirft einen flüchtigen Blick durch die halb geöffnete Schuppentür. 18 ist das Deckwort der Häftlinge für Achtung. »Also dann schaff mir die 10 Sack Zement rüber zum Heizkanal«, sagt Albert laut und wendet sich zum Gehen. »In Ordnung«, sagt Robert ebenso laut. Albert ballt die rechte Faust und hebt sie mit Augenzwinkern in Kinnhöhe. »Mich legst du nicht rein«, denkt Janusz. Er sieht sich in der Baracke um. Wie brav sie da sitzen, sogar solche Großen wie der Wojciech mit seinen 16 Jahren. Aber der ist sowieso kein Genie. Sie kommen ihm alle vor wie Schafe. Geschoren, dumm, folgsam. Sein Nachbar Andrzej starrt mit halboffenem Mund auf den Mann vorn an der Tafel und fühlt sich wie in der Schule, fantastisch, mit einem Capo als Lehrer, mit einem, der die Sprache Hitlers spricht. Vor langer, langer Zeit, in einem anderen Leben, hat Janusz diese Sprache von seinem Vater gelernt. Ach, der Vater war klug, er las deutsche Bücher, aber er kannte die Deutschen nicht. Janusz fühlt sich mit einem Mal sehr müde. Er legt den Kopf auf den Arm, die Holzklötzchen drücken, er fegt sie achtlos zur Seite, ein paar fallen auf den Fuß.

Apus, die sich benehmen wie SS-Leute, um sich bei denen lieb Kind zu machen. Oh nein, mich legt keiner rein, mich nicht. Ich hasse sie alle, hasse ihre schreckliche Sprache, ihr schreckliches Lager, ihr ganzes schreckliches Land. Sie haben mir alles genommen, Vater, Mutter und Hanka, meine kleine Schwester, meine Freunde, meine Heimat. Aber ich werde es mir nicht gefallen lassen. Plötzlich hört er ein vertrautes Wort, Krakau. Krakow heißt das, möchte er schreien. Aber er schweigt. Der Kapo sagt, in Warschau, in Krakau, überall in eurem Land gibt es herrliche Bauwerke, ihr könnt stolz darauf sein. Sieh mal an, denkt Janusz Böse, habt ihr das auch schon gemerkt? Mir brauchst du nichts über Krakow vorzusäuseln. Ich bin da geboren, mein Herr. Ich habe 13 Jahre dort gelebt, ich konnte kaum laufen, da hat mich der Vater mit auf den Wawel genommen. In der Marienkirche bin ich getauft, in dem Kaffee an den Tuchhallen habe ich mit Mama Eis gegessen und kleine süße Törtchen. Jetzt trampeln Deutsche auf den schönen roten Teppichen herum und fressen alles auf. Janusz ist so in Gedanken, dass er gar nicht bemerkt, was der Kapo mit quietschender Kreide an die Tafel malt. Er schreckt erst auf, als ein Geklapper den Raum erfüllt. Seine Kameraden versuchen, ihre Modellbausteine so übereinander zu setzen, wie Robert es ihnen vorzeichnet. Spielerchen, denkt Janusz. Die Tür wird aufgestoßen. 200 Jungen springen auf, reißen die gestreiften Mützen vom Kopf und legen die Hände an die Hosenbeine. Ein SS-Mann steht im Raum. Misstrauisch blickt er auf die Holzklötzchen, auf die Tafel, auf Robert Sievert. »Schule? Hier in Buchenwald? Was soll diese Spielerei, Mensch?« brüllt er den Kapo an. Angie klappert vor Angst mit den Zähnen. Janusz nimmt seine kleine eiskalte Hand und drückt sie. »Spielerei?« Der Kapo greift das Wort des SS-Mannes gelassen auf. »Kann schon sein, dass das so aussieht, Herr Scharführer. Es ist aber ernsthafte Arbeit.« »Was?« Der Scharführer schiebt sein Gesicht dicht vor Roberts und starrt ihm in die Augen. Habe ich richtig gehört? Arbeit? Sie haben richtig gehört. Hier findet Unterricht statt. Ich bilde Maurer aus. Auftrag von Sturmbannführer Schobert. So? Der SS-Mann tritt einen Schritt zurück und blickt sich im Raum um. Sehen Sie mal, Robert Sievert nimmt zwei Holzklötze und hält sie aneinander. Eine glatte Mauer zu ziehen, das ist nicht schwer. Aber eine Hausecke... Er fängt an, auf dem Tisch mehrere Bausteine übereinander zu türmen oder einen Schornstein aufzusetzen. Dazu gehört Übung. Widerwillig sieht der Scharführer auf die Hände des Kapos, der unbekümmert weiterspricht, bis er endlich schließt. Deutsche Wertarbeit, Herr Scharführer. Halten Sie's Maul, Mann, sagt der und geht zur Tür. Von dort aus blickt er noch einmal über die mageren Gestalten, schnellt plötzlich das Kinn vor und macht ein ganz kleiner Zug zusammen und beginnt zu weinen. Mit geheucheltem Mitleid zeigt der Scharführer dem Kapo das schluchzende Bürschchen. Jammerpflaumen, Sievert, und Sie wollen mir weismachen, das werden Maurer? Abwarten, erwidert Robert Sievert ruhig. Janusz starrt den Scharführer an. Bemerkt er den wilden Ausdruck in den Augen des Jungen? Janusz reißt sich zusammen, senkt den Blick, er weiß, der kann Bodenkunde mit mir veranstalten, Froschhüpfen, kriechen im Schlamm, mich treten und schlagen. Da spricht Robert Sievert weiter, als sei der Scharführer Luft für ihn. Also Jungs, habt ihr begriffen? Ein Mauerstein ist 6 Zentimeter hoch, 12,5 Zentimeter breit und 25 Zentimeter lang für eine halbzöllige Wand. Die Tür knallt, die Fenster klirren. Setzt euch hin, sagt Robert leise, und dann lächelt er. Janusz sieht das Lächeln, und für einen Augenblick wird ihm ganz warm ums Herz. Tränen treten ihm in die Augen. Dabei hat er sich geschworen, nie mehr zu weinen, jedenfalls nicht, wenn es ein Deutscher sehen kann. Was haben ihm seine Tränen genutzt, als man ihn von Vater und Mutter wegriss, als er die kleine Schwester zwischen schwarzen Uniformen und Hunden verschwinden sah? Weinen nützt nichts, es macht krank. Setz dich doch. Die Stimme des Kapos klingt tief und ruhig. Janusz wischt mit dem Ärmel über das Gesicht und setzt sich. Mechanisch nimmt er in jeder Hand einen Bauklotz. Ich spiele mit, denkt er ergeben. Es vertreibt die Zeit und den Hunger. Und es tut nicht weh. Robert wirft ein paar Holzscheite in den eisernen Ofen. Das Feuer beleuchtet sein Gesicht mit rötlichem Schein. Draußen pfeift ein scharfer Ostwind, hier drinnen aber ist es warm. Die Füße der Jungen in den dünnen Leinensocken und Holzklotzen, noch erstarrt vom Morgenappell, können allmählich auftauen.
Der Onkel

Ist gut, flüstert der kleine Angie. Wie alt bist du? Fragt Janusz. 10, antwortet Angie. Das weißt du doch. Ja, ja, sagt Janusz. 10. Das klingt sehr von oben herab. Wer von euch kann singen? Will der Capo wissen. Ich, ruft Angie mit heller Stimme. Und Angie singt. Er singt das Lied vom Kuckuck. Sein heller Sopran, dem er zu Hause im Kirchenchor manches Solo verdankte, ahnt den fröhlichen Ruf des Frühlingsvogels nach. Kuckuck, Kuckuck, ha ha ha, ha ha ha. Über viele Gesichter gleitet ein Lächeln der Erinnerung. Janusz beißt die Zähne zusammen. Idiot, flüstert er. Als Angies letzter Ton verklingt, zerrt er den Kleinen auf den Stuhl zurück. Wenn du noch mal quakst, kriegst du einen Hintern voll. Angie sieht ihn erstaunt an. Warum denn, Janek? Warum soll ich nicht singen? Ach, du begreifst nichts, du Dummkopf, sagt Janusz böse. Was gehen die Deutschen unsere Lieder an? Sie haben schon alles geklaut. Kann man denn überhaupt nichts mehr für sich behalten? Nun werde ich euch etwas vorsingen. Mit vollem Bariton schmettert Robert, hoch auf dem gelben Wagen sitz ich beim Schwager vorn, vorwärts die Rosse sie traben, lustig schmettert das Horn. Aus einem halben Meter Höhe lässt Janusz einen Holzklotz auf die Tischplatte fallen und noch einen und noch einen. Dann dreht er dem Sänger den Rücken zu und guckt aus dem Fenster. So bemerkt er nicht die ernsten Augen Robert Sieverts, der in dieser Sekunde erfasst, was in dem Jungen vorgeht. Draußen ertönt das Getrappel eilender Füße. Mittagszeit, ruft der Capo. Beeilt euch, heute gibt's Nachschlag. 400 Holzpantinen klappern zur Tür. Am Abend kann Janusz nicht einschlafen. Er friert. Es ist kalt im Kinderblock. Die harte Decke riecht nach Desinfektionsmittel. Er zieht die Knie bis zum Kinn hoch. Man darf die Unterwäsche nicht anbehalten. Tut man es dennoch, gibt es Prügel, wenn man erwischt wird. Aber keiner der Jungen hat unter dem dünnen Häftlingsnachthemd Unterhose und Hemd ausgezogen. Bisher haben sie Glück gehabt. Es scheint den Frommen unter ihnen, als sei ein Schutzengel um sie. Für den kleinen Angie ist es klar, der Schutzengel ist groß und stark, hat graues, kurzgeschorenes Haar, kann Häuser bauen und lustige Lieder singen. Er heißt Robert und erinnert Angie an die kleinen bunten Heiligenbilder, die der Herr Kaplan immer verteilt hat. Angie liegt in dem Bett über Janusz. Schläfst du schon, Janek? Er streckt den Kopf nach unten. Ja, brummt Janusz, halt die Klappe. Seufzend dreht sich Angie zur Wand. Er hätte gern ein bisschen über den heiligen Robert gesprochen, der sie bestimmt vor dem Bösen retten wird. Mit diesem tröstenden Gedanken schläft er ein.

Also, ich überspringe ein Stück, in dem ich Robert beschreibe mit seinen eigenen Überlegungen zu der Rettung der Kinder. Jetzt geht's weiter. Robert spricht mit den Jungen über das Mauern im Verband. Er zeichnet einen Schnittverband an die Tafel und fährt mit dem Finger über eine Linie. Seht ihr, die Fuge muss durch das ganze Mauerwerk laufen. Schüchtern hebt ein Junge die Hand. Robert macht große Augen. Das hat es noch nicht gegeben. Einer meldet sich. Warum heißt das Verband? Ich denke, Verband kann man am Kopf haben oder am Bein, wo es weh tut. Entschuldigen Sie, ich verstehe nicht. Was will er? Tuschelt Angie. Janusz winkt ab. Wichtig tun will er sich. Robert freut sich über die Frage. Viele Wörter haben einen doppelten und einen dreifachen Sinn, erklärt er. Das Wort Verband kommt von verbinden. Man kann Wunden verbinden, da hast du recht. Er zögert, dann fährt er entschlossen fort. Auch Menschen können sich miteinander verbinden. Das heißt, sie vereinen ihre Kräfte, um ein gemeinsames Ziel zu erreichen. Im Verband ist man immer stärker als allein, besonders unter Druck, unter Belastung. Rasch verlässt er das gefährliche Pflaster wieder. Heute geht es uns um die verschiedenen Arten von Verbänden bei Mauern. Da gibt es den Blockverband, den Kreuzverband, den Märkischen Verband, den Polnischen Verband. War da nicht ein Gesicht am Fenster? Janusz glaubt, eine SS-Mütze gesehen zu haben. Er hält den Atem an. Wirklich, die Klinke wird leise heruntergedrückt und im Türrahmen steht breitbeinig der Oberscharführer. Robert hat nichts bemerkt. Er wendet ihm den Rücken zu und zeichnet etwas an die Tafel. Wie kann man ihn warnen? Einen Baustein werfen? Zu spät. Der SS-Mann stößt einen Pfiff durch die Zähne. Robert fährt herum. Die Überraschung ist Oberscharführer Schmidt gelungen. Ich habe alles gehört, du Schwein, sagt er strahlend. Jetzt geht's dir an den Kragen, Capo. Was habe ich denn gesagt? Robert macht ein harmloses Gesicht. Sein Herz schlägt wie ein Dampfhammer gegen die Rippen. Das weißt du genauso gut wie ich. Mir machst du nichts vor. Ich erstatte Meldung. Und raus ist er. Robert kennt ihn. Das ist einer, der sich einen Spaß daraus macht, Menschen zu quälen, besonders Juden. Der Lagerlautsprecher dröhnt, Sievert zum Lagerführer. Sievert sofort zum Lagerführer. Robert bemüht sich, ruhig zu bleiben. Keine Aufregung, Jungs. Ich bin bald wieder hier. Er setzt die runde Mütze auf und geht mit steifen Knien aus der Baracke. Bist du noch nicht hier, Sievert? Schreit es aus dem Lautsprecher. Sollen wir dich holen? Robert läuft schneller. Die letzten Meter bis zum Tor rennt er atemlos, steht er vor dem Löwenfüßchen-Schreibtisch stramm. Der Sturmbahnführer dreht einen Brieföffner in der Hand, tritt nahe an Robert heran und setzt die Spitze an seine Kehle. Na, geht dir die Muffe? Robert schluckt. Ich habe mir nichts vorzuwerfen, Herr Sturmbahnführer. So? Der reinste Unschuldsengel. Ich werde Ihnen was sagen. Sie spielen mit Ihrem Kopf. Schubert zieht den Brieföffner zurück. Plötzlich brüllt er. Was machen Sie mit den Polenlümmels für Schulung? Mir ist gemeldet worden, dass Sie dort politische Reden halten. Was kann der Schmidt gehört haben? Robert überlegt blitzschnell. Ich werde mich hüten, politische Reden zu halten, Herr Sturmbahnführer. Davon verstehen die Jungs doch gar nichts. Der Lagerführer stutzt. Da ist was dran. Sie haben von Verbänden gesprochen, unter anderem vom polnischen Verband. Oberscharführer Schmidt hat es mit eigenen Augen gehört. Der Druck in Roberts Kopf lässt nach. Das stimmt, von Verbänden habe ich gesprochen. Er lächelt unwillkürlich. Da grinsen Sie noch? Sie wissen ganz genau, dass Sie hier über Organisationen nicht zu quatschen haben. Die erste Wut des Sturmbahnführers ist verraucht. Er kann in Roberts Gesicht keine Spur von Unsicherheit entdecken. Ich muss Sie bestrafen, erklärt er. Verstehen Sie was vom Bau, Herr Sturmbahnführer? Dazu habe ich meine Leute. Dann bitte ich darum, den Bauführer zu rufen, sagt Robert fest. Ich habe Fachausdrücke erklärt. Die Jungs müssen lernen, im Verband zu mauern. Das gehört zur Ausbildung. Schobert spricht ins Mikrofon. Bauführer Becker zu mir. Becker kommt angespritzt. Sonderurlaub? Beförderung? Bloß Sievert. Der Cabo steht vor dem Schreibtisch des Sturmbahnführers wie eine Eins. Und Becker soll etwas über Verbände erzählen. Schön blöd, der Schobert hat sich reinlegen lassen von dem Schmidt, dem Stinktier. Sievert wird sich eins feixen. Das weiß doch jeder Wasserträger auf dem Bau, was ein polnischer Verband ist. Ja, ja, der Herr Sturmbahnführer, wenn er seine Fachleute nicht hätte, würde er baden gehen. Der Bauführer zählt alle Verbände auf, die es bei Mauern gibt. Schobert winkt ab. Danke, Sie können gehen, Bauführer.
und zu Robert, der seine Augen auf das Fensterkreuz geheftet hat. Sie auch, Sievert, aber lassen Sie sich das eine Warnung sein. Wir passen auf. Das weiß ich, Herr Sturmbannführer. Robert baut ein Männchen und denkt, ich auch. Als er in die Unterrichtsbaracke zurückkommt, geht ein Aufatmen durch den Raum. Robert ist einen Augenblick überwältigt von der Erkenntnis, diese polnischen Kinder haben um mich, den deutschen Capo, gebangt. Er möchte sie alle umarmen wie ein Vater, ihnen etwas Gutes sagen. Aber er sagt nur, alles in Butter, Jungs, wir machen weiter. Die Ängste der letzten Stunde fallen von ihm ab wie eine alte Haut. Matko Boska, flüstert Andrzej. Heilige Mutter Gottes, du hast ihn beschützt. Janusz hört den Stoßseufzer des Kleinen und streicht ihm nachsichtig über den runden Igelkopf. Schon gut, Kumpel. Auch er hat um Robert gebangt. Bis die Tür aufging und der Capo unversehrt hereintrat, keine Spur einer Auseinandersetzung, einer Gewalttätigkeit, der kommt gut zu Rande mit der SS, denkt Janusz.

0: Wir geben der gerade laufenden Sendung noch 2 Minuten. Das Arbeitsweltradio meldet sich nach diesen 2 Minuten. Am Mikrofon ist der Uwe. Hallo.
1: 90 ist auch erschienen als Hörbuch im Verlag 1900 Berlin. Das war's für heute von der Protestsendung. Wir hoffen in der nächsten Woche wieder im gewohnten Format. Am Mikrofon verabschiedet sich Julia.

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2: 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Ein herzliches Willkommen zum Süd-Nord-Funk mit der Ausgabe Nummer 148 am 1. September bei Radio Dreieckland oder an einem anderen Tag bei einem anderen freien Radio eures Vertrauens. Redaktionell verantwortlich für die Sendung heute bin ich, Eva, und ich freue mich sehr, euch heute zusammen mit meinem Kollegen Johannes durchs Programm zu führen. Hi Johannes.
3: Hi Eva. Die September-Ausgabe des Süd-Nord-Funk widmen wir ausschließlich unserer von der SEZ geförderten Sendereihe Frieden gestalten. Wie geht das? Wir blicken darin zunächst auf die aktuelle US-Machtpolitik in Lateinamerika. Christian Conde spricht mit Tobias Lambert über Trumps Donroe-Doktrin und die Fortsetzung imperialer Kontinuitäten.
2: Es geht des Weiteren um den spanischen Bürgerkrieg, der vor 90 Jahren begann und in dem Zehntausende Freiwillige aus dem globalen Süden ihren Kampf gegen den Faschismus mit dem gegen Kolonialismus und Rassismus in ihren eigenen Heimatländern verbanden. Unsere Kollegin Sarah Werle lässt drei internationalistische BrigadistInnen wieder aufleben und sprechen.
3: Und schließlich blicken wir nach Syrien, wo die syrische Friedensorganisation Sawatna mit traumatisierten Frauen und Kindern arbeitet. Geschäftsführerin Sarah Almir erzählt im Gespräch mit Eva Gutensohn von einem fragilen Übergang zwischen Hoffnung und ungelöster Gewalt seit dem Sturz Bashar al-Assads Ende 2024.
2: Dazu und dazwischen natürlich viel Musik, diesmal vor allem aus Syrien. Im Hintergrund hört ihr schon Omar Soleiman und später dann auch noch Lieder von Lin Ajib und der Takat Band.
4: Peace is not utopia, but a choice.
5: Frieden ist keine Utopie, sondern eine Entscheidung. Auch deine Entscheidung.
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6: The American continents, by the free and independent condition which they have assumed and maintained, are henceforth not to be considered as subjects for future colonization by any European powers.
3: Was ihr hier hört, ist ein Ausschnitt aus dem Video, das das US State Department vor einigen Wochen veröffentlichte. Darin macht die US-Regierung unter Donald Trump noch einmal deutlich, dass sie die Monroe-Doktrin fortsetzen will. Mit dieser hatten die USA 1823 ihren hegemonialen Anspruch auf Lateinamerika formuliert. Trump selbst spricht in Anlehnung an seinen Vornamen von der Donroe-Doktrin. Bereits jetzt nehmen die USA in Lateinamerika Einfluss auf Wahlen und verstärken ihre militärische Präsenz im Pazifik und der Karibik. Nach Angriffen auf vermeintliche Drogenboote folgte im Januar 2026 die Entführung von Venezuelas Staatschef Nicolas Maduro. Bald könnte die nächste Eskalation folgen. Verteidigungsminister Pete Hegseth kündigte zuletzt an, gemeinsam mit der kolumbianischen Rechtsregierung militärisch gegen bewaffnete Gruppen im Land vorzugehen. Die Gewalt in den Ländern Lateinamerikas wird durch diese US-Politik zunehmen. Ein wie auch immer gearteter Frieden eher unwahrscheinlicher. Süd-Nordfunk-Redakteur Christian Conde hat mit dem Journalisten und Autor Tobias Lambert gesprochen. Er hat vor kurzem das Buch Zurück in den Hinterhof, die USA und Lateinamerika veröffentlicht und beleuchtet darin Geschichte und Gegenwart der US-Lateinamerika-Politik.
7: Was ist neu an dieser Donroe-Doktrin?
8: Naja, das Neue an dieser Donroe-Doktrin, wie sie mittlerweile genannt wird, oder die positive Beziehung, der positive Bezug auf die alte Monroe-Doktrin, ist zunächst mal genau das, überhaupt einen positiven Bezug herzustellen. Denn die letzten demokratischen Regierungen, ja, sei das unter Biden oder unter Obama, denen war dieses Konzept Monroe-Doktrin eigentlich eher, man kann fast sagen, so ein bisschen unangenehm. Also sie wollten nicht mit dem Begriff in Verbindung gebracht werden. Der Unterschied ist jetzt eben tatsächlich, dass die Trump-Regierung ganz stolz verkündet, nein, wir stehen zur Monroe-Doktrin. Die anderen, ja, die demokratischen Vorgängerregierungen, die haben das Thema total vernachlässigt, die haben die Doktrin vernachlässigt, die haben ihren Einfluss in Lateinamerika ohne Zwang irgendwie hergeschenkt gegenüber anderen Mächten wie China. Und wir stehen dazu, auch in einer durchaus imperialistischen Lesart, dass die USA eben das Recht haben, vermeintlich die Dominanz in Lateinamerika herzustellen. Und das werden wir wieder tun, und zwar mit allen uns zur Verfügung stehenden Mitteln. Und da knüpft Trump durchaus an verschiedene Phasen der Monroe-Doktrin an. Teilweise, was jetzt etwa in Venezuela läuft, das erinnert weniger an den Kalten Krieg als eher an die Phase etwa Anfang des 20. Jahrhunderts, als die USA finanzielle und zollmäßige Kontrolle über mehrere Staaten in der Region zeitweise übernommen haben, etwa über die Dominikanische Republik, also so eine Art Protektoratsverhältnis zwischenzeitlich herstellten. So was Ähnliches sehen wir gerade in Venezuela. Gleichwohl ist dann diese defensive oder ursprünglich defensive Ausrichtung, die sich einst gegen Europa wendete, da ist heute China ganz klar an die Stelle getreten. Das heißt, die Trump-Regierung möchte China, das Land hat sehr stark an Einfluss gewonnen eben in den letzten 20 Jahren, vor allem in Südamerika, möchte China wieder rausdrängen aus der eigenen Hemisphäre. Und eine weitere Parallele kann man durchaus auch zum Kalten Krieg ziehen, auch wenn heute die US-nahen Regierungen durch Wahlen in der Regel an die Macht kommen, sehen wir doch, was die Gewaltanwendung angeht, da durchaus Parallelen auch zum Kalten Krieg. Damals hat es keine Rolle gespielt, was jetzt etwa die CIA an verdeckten Aktionen, wer da getötet wurde und so weiter. Also da haben völkerrechtliche Erwägungen eine sehr geringe Rolle gespielt. Das war zwischenzeitlich mal etwas anders, und da knüpft Trump auch durchaus an diese Tradition an, um die eigenen Interessen durchzusetzen, eben dann auch das eigene Militär oder die CIA so zu benutzen, wie es der Regierung eben in den Kram passt, unabhängig davon, ob sie dadurch extralegale Hinrichtungen begeht oder sonst welche Rechtsbrüche vollzieht.
7: Du erwähnst China. China selbst hat sich in den vergangenen Jahrzehnten, genau aufgrund dieser Zurückhaltung, die du beschreibst, als Wirtschaftspartner vieler Länder wie Brasilien, Argentinien, Chile und Peru etablieren können und ist zum Teil wichtigster Handelspartner geworden. Zudem sind die lateinamerikanischen Regierungen, egal welcher politischer Couleur, in den vergangenen Jahrzehnten ja auch immer bemüht gewesen, ihre Wirtschaftsbeziehungen zu diversifizieren, beispielsweise nach Asien, Afrika und in die arabische Welt. Hugo Chavez in Venezuela hatte sich zum Beispiel sehr stark auch Richtung Russland und Iran orientiert. Und ja, auch das Mercosur-Abkommen mit der EU scheint ja nun nach jahrzehntelangen Verhandlungen Realität zu werden. Haben diese Beziehungen in andere Länder das Potenzial, in den Ländern Lateinamerikas eine andere, unabhängigere, emanzipatorische oder friedlichere Gesellschaftsordnung zu etablieren? Kann das die Alternative zu den USA als Hegemonialmacht sein?
8: Also emanzipatorischere Perspektive, das weiß ich nicht. Aber was die Abhängigkeit, die einseitige Abhängigkeit auf einen Staat etwa gegenüber den USA angeht, da spielt das natürlich schon eine wichtige Rolle. Und da ist es für lateinamerikanische Länder natürlich von großer Bedeutung, die Außenwirtschaftsbeziehungen auch zu diversifizieren. Das ist, wenn wir nach Südamerika blicken, im Prinzip auch schon geglückt. China ist dort in den meisten Ländern mittlerweile oder längst der wichtigste Handelspartner geworden. So, das heißt nicht, dass China da nicht auch zweifelhaft agiert und zum Beispiel, wenn es um Rohstoffprojekte geht oder so, ob da jetzt China diese Rohstoffe ausbeutet oder kanadische Unternehmen, US-Unternehmen, für die AnwohnerInnen vor Ort sind es dann häufig dieselben Probleme, mit denen sie konfrontiert sind. Aber geopolitisch und geoökonomisch betrachtet ist es natürlich schon ein Unterschied, ob du mehrere größere Handelspartner hast oder einseitig von den USA abhängst. Und der chinesische Einfluss ist mittlerweile so groß, dass Brasilien oder Peru, auch selbst Chile und Argentinien, der Einfluss Chinas ist so groß, dass die Länder da durchaus auch die verschiedenen Machtblöcke gegeneinander ausspielen können oder auch wirtschaftlich davon profitieren können, dass sie eben nicht nur eine Option haben, um Handel zu treiben.
7: Wir blicken im Süd-Nord-Funk ja in diesem Jahr besonders auf Friedensinitiativen im globalen Süden. Was ist das eigentlich für ein Frieden, den die USA mit ihrer derzeitigen Politik in Lateinamerika erreichen wollen? Ein realistischer Frieden, also ein Frieden als Ergebnis von Machtgleichgewicht, Abschreckung und der Kontrolle sicherheitspolitischer Interessen oder ein liberaler Frieden, wie man ihn vielleicht in Europa verstehen würde, mit Demokratisierung, Rechtsstaatlichkeit, Menschenrechten und Marktwirtschaft, der durch Institutionen stabilisiert wird. Was wollen die USA für einen Frieden erreichen in Lateinamerika?
8: Also im Moment sehe ich eigentlich, dass die USA vor allem Unterordnung einfordern von den Regierungen Lateinamerikas. Und diese Unterordnung soll sozusagen dann Teil dieser Friedensordnung sein. Muss jetzt dazu sagen, in Lateinamerika sind zwischenstaatliche Konflikte ja extrem selten geworden. Also es gilt eigentlich auch als eine Zone des Friedens, auch atomwaffenfreie Zone und so weiter. Die USA haben da jetzt verfolgen, aber durchaus auch rein im Diskurs schon kriegerische Ziele, wenn sie eben von dem Krieg gegen die Drogen sprechen und das auch jetzt möglicherweise unter Trump einschließt oder ja einschließen soll, eigenmächtig oder in Verbindung mit rechten Regierungen dann auch auf lateinamerikanischem Territorium gegen ja kriminelle Gruppen, gegen Drogenkartelle und so weiter vorzugehen. So, das ist ja kein Frieden in dem Sinne. Es wird auch nicht so genannt. Es heißt der Krieg gegen die Drogen. Das vermischt sich dann etwa mit Krieg gegen Aufständische, Krieg gegen Terrorismus und so weiter. Das heißt, das sind niedrigschwellige Kriege, die da geführt werden und die USA nehmen aber für sich in Anspruch, sozusagen insgesamt durch die Dominanz auf dem Kontinent insofern Frieden herzustellen, als dass äußere Akteure keine Rolle mehr spielen sollen und auch nicht dort den Frieden sozusagen in der Lesart bedrohen sollen.
7: Im Friedensabkommen zwischen der kolumbianischen Regierung und der FARC-Guerilla 2016 war ja nicht nur ein Schweigen der Waffen das Ziel, sondern ausdrücklich auch gesellschaftliche Ungleichheiten zu überwinden, beispielsweise durch eine Landreform und mehr politische Teilhabe. FriedensforscherInnen würden das als positiven oder emanzipatorischen Frieden bezeichnen. Eine Abkehr vom Wirtschaftsmodell, das sich auf Ausbeutung von Rohstoffen stützt, wie die FARC es forderte, wollte die damalige Regierung aber nicht verhandeln. Daher die Frage, welche Gesellschafts- und damit auch Friedensordnung streben denn die Regierungen in den lateinamerikanischen Ländern beziehungsweise auch die Menschen vor Ort in den Comunidades an?
8: Ja, das ist eben sehr unterschiedlich, je nachdem, wen man fragt und wo man hinguckt. So die derzeitigen Regierungen, die ja fast alle sich Trump unterordnen, verstehen natürlich etwas vollkommen anderes unter Frieden als ja lokale Comunidades irgendwo im ländlichen Raum oder auch im städtischen Raum. Die Regierungen, denen geht es vor allem um plumpe Sicherheitspolitik, das heißt, Leute, die irgendwie der Mittel- und Oberschicht angehören, sollen sich möglichst nicht bedroht von Aufständischen, von Drogenkartellen etc. Bewegen können, meinetwegen im städtischen Raum. So, das verstehen die unter Sicherheitspolitik oder was für sie dann Frieden bedeutet. Für die Mehrheit der Bevölkerung bedeutet Frieden natürlich meistens was ganz anderes in Lateinamerika. Da geht es eben viel um darum, dass heute sozusagen kein Frieden herrscht, weil es große soziale Ungleichheit gibt, weil Frauen ermordet werden, es Femizide gibt, irgendwie Frauen nicht frei von Gewalt leben können, dass lokale Gemeinschaften bedroht werden durch Rohstoffabbau oder durch das Agrobusiness, ihre Gesundheit gefährdet wird, die Natur zerstört wird, etc. Und das sind alles Aspekte, die natürlich zu einem umfassenden Frieden eigentlich dazugezählt werden müssten. Und gerade wenn wir da Stichwort umfassender Frieden nach Kolumbien gucken, da steht eben in dem Friedensabkommen zwischen Regierung und FARC ja sehr viel Interessantes tatsächlich drin, auch wenn die FARC nicht alles hat durchsetzen können, was sie vielleicht wollte. Aber allein das erste Kapitel über eine integrale Landreform, dass da also auch anerkannt wird, dass die Ungleichverteilung auf dem Land auch eine der der grundlegenden Ursachen des jahrzehntelangen Konflikts waren und dass das überwunden werden soll, diese Ungerechtigkeit. Das sind ja schon durchaus Fortschritte, die auch ein größeres Panorama für den Begriff oder das Konzept Frieden aufmachen, als es die derzeitigen Regierungen für sich in Anspruch nehmen. Das heißt aber, um wirklich von Frieden zu sprechen, gehört eben mehr dazu, als dass nur die Waffen schweigen oder ja, man vermeintlich nicht überfallen wird, wenn man sich in der Stadt frei bewegt.
7: Du sagst, ein Großteil der Bevölkerung versteht etwas anderes unter Frieden. Aber breite Teile der Bevölkerung in den nun ja rechtsregierten Ländern wie eben Argentinien, Chile, Kolumbien, Bolivien, Peru, El Salvador, Ecuador haben aber auch eben auch für dieses teils libertär-autoritäre, in jedem Fall aber auch kapitalistische Modell gestimmt.
8: Ja, absolut richtig. Die Erklärung dafür liegt vor allem darin, dass in den letzten Jahren und Jahrzehnten oder manchen Ländern Jahre, in manchen sogar Jahrzehnte, vorwiegend linke oder Mitte-Links-Regierungen an der Macht waren und dass die Probleme, mit denen die Menschen heute zu kämpfen haben, eben, dass sie die vielerorts und das eben auch die Rechte geschafft hat, erfolgreich im Diskurs so darzustellen, vielerorts diesen linken Parteien anlastet. Also etwa in Argentinien haben ja sehr viele junge Menschen zum Beispiel für Milei gestimmt, weil sie sich eigentlich in den Jahren davor nur noch an Krise und hohe Inflation erinnern konnten und die Corona-Zeit, wo Argentinien natürlich auch sehr, sehr starke Maßnahmen zur Eindämmung der Corona-Krise damals verhängt hatte. So, das sind alles so Dinge, die dann eben, die Sicherheitspolitik kommt noch dazu. In vielen Ländern haben die Menschen ein ja subjektives Unsicherheitsgefühl und fürchten sich vor der zunehmenden Macht von kriminellen Banden oder Drogenkartellen etc. Und da hat die Rechte eben, bietet einfache Konzepte an, die offensichtlich in der derzeitigen Phase, auch weil die Linke so schwaches und nicht beantworten kann, wie sie jetzt mit der Situation im Moment umgehen könnte, hat die Rechte eben punkten können. Das heißt, in den meisten Ländern haben die rechten Regierungen, sind die vor allem über die Themen Wirtschaft und Sicherheit an die Macht gekommen. Aber was sie unter Sicherheit verstehen, ist klar, bei Wirtschaft auch, wobei es da auch partielle Unterschiede gibt, aber es ist klar, dass gerade die wirtschaftlichen Konzepte natürlich der Mehrheit der Bevölkerung nichts bringen werden. Da braucht man keine Kristallkugel haben. Aber kurzfristig ist zum Beispiel die Kontrolle der Inflation für die Leute dann schon ein Grund zu sagen, okay, erstmal fühlt sich das so an, als würde hier eine gewisse wirtschaftliche Stabilität Einzug erhalten und deswegen brechen sie auch nicht jetzt direkt dann wieder mit den rechten Regierungen, wenn sie einmal an der Macht sind.
7: Wo siehst du denn das größte Widerstandspotenzial oder die Räume für Widerstand gegen die nun aufziehende neue imperialistische US-Politik?
8: Ja, ich glaube, Widerstand wird sich zunächst mal aus Bewegungen heraus kristallisieren. Wir haben in Lateinamerika in fast allen Ländern eine sehr lange und tiefgreifende Tradition von sozialen Bewegungen, von sozialer Mobilisierung, von sozialer Organisierung. Das heißt, da muss man fast nirgendwo von Null anfangen, sondern kann eben anknüpfen auch an jahrzehntelange Erfahrung. Gleichzeitig muss aber natürlich die Linke auch diese Erfahrung in den meisten Ländern in den letzten Jahren auch an der Regierung gewesen zu sein, auch kritisch aufarbeiten und muss sich diese zu erwartenden Proteste, die sicherlich aufflammen werden, die teilweise wie in Bolivien dieses Jahr auch schon stattfinden. Gleichzeitig muss sich daraus dann in Verbindung mit einer kritischen Aufarbeitung der linken Regierungsprojekte dann eben auch irgendwie etwas Neues herausbilden, was dann auch in der Lage ist, die rechten Regierungen abzulösen. Denn wenn es jetzt auf der reinen Protestebene bleibt, so gut organisiert die Bewegungen dann auch sein mögen, dann haben rechte Regierungen immer die Möglichkeit, durch Repression etwa das zunächst mal abzuwürgen. Das heißt, es muss sich auch eine neue politische Alternative abzeichnen. Und jetzt, wo in fast allen Ländern die Linke in der Opposition ist, besteht halt die Möglichkeit, diese Regierungserfahrung auch kritisch aufzuarbeiten. Und das ist, glaube ich, die Grundbedingung dafür, dass dann die rechten Regierungen auch wieder in einem Land nach dem anderen abgelöst werden können.
7: Sagt Tobias Lambert. Er ist Autor des Buches Zurück in den Hinterhof, die USA und Lateinamerika. Mit ihm habe ich über die alte und neue US-Lateinamerika-Politik unter Donald Trump gesprochen. Vielen Dank.
8: Ja, danke auch.

Vor 90 Jahren, am 17. Juli 1936, putschten rechte Militärs unter Franco gegen die Zweite Spanische Republik. Der Beginn eines Krieges, der zum Vorboten des Zweiten Weltkrieges wurde. Auf der einen Seite marokkanische Kolonialtruppen, die Regulares, sowie deutsche und italienische Faschisten. Auf der anderen Seite Arbeitermilizen, die internationalen Brigaden und Zehntausende Freiwillige aus aller Welt, die nach Spanien kamen, um die Republik zu verteidigen. Unter ihnen die Argentinierin Mica Echeverri, die nach dem Tod ihres Mannes an der Front das Kommando über eine Milizeinheit übernahm. Eine der wenigen Frauen in dieser Rolle. Und afroamerikanische Freiwillige wie Canute Frankson aus Jamaika oder Edward MacDonald aus Mississippi, die im Kampf gegen den spanischen Faschismus auch ihren eigenen Kampf gegen Rassismus und Lynchjustiz in den USA erkannten. Der Beitrag von unserer Kollegin Sarah Werle erzählt, warum Menschen aus dem globalen Süden einen Krieg auf einem anderen Kontinent zu ihrem eigenen machten und wie ihr internationalistischer Kampf mit den Erfahrungen von Kolonialismus und Unterdrückung in ihren Heimatländern verbunden war.

Mit dem Putsch rechter Militärs gegen die Zweite Spanische Republik begann am 17. Juli 1936 der Spanische Bürgerkrieg. 1931 hatte ein Bündnis aus Republikanern und Sozialisten die Wahl gewonnen und die Republik ausgerufen. Schon im Jahr darauf war es zu einem Putschversuch rechter Militärs gekommen. 1933 kam es zu vorgezogenen Neuwahlen, die von einer rechten Koalition aus der faschistischen Falangepartei, der spanischen Konföderation der autonomen Rechten und den Monarchisten gewonnen wurde. Die neue Regierung nahm fast alle republikanischen Reformen der zwei vorangegangenen Jahre zurück. Landesweite Streiks und Demonstrationen waren die Folge. Ein Arbeiteraufstand in Asturien wurde 1934 blutig niedergeschlagen. 1935 schlossen sich kommunistische, sozialistische, republikanische und linksbürgerliche Gruppen und Parteien zur Volksfront zusammen. Dieses Bündnis gewann die vorgezogenen Neuwahlen im Februar 1936. Am 17. Juli putschten dann rechte Militärs unter Führung der Generäle Franco und Mola gegen die Republik. Die spanischen Faschisten wurden dabei von den faschistischen Regierungen Deutschlands, Italiens und Portugals unterstützt. Die Republik wurde von den Regierungen Mexikos und der UdSSR unterstützt. Bis zum Ende des Spanischen Bürgerkriegs sollten Menschen aus über 50 Nationen in Spanien gekämpft haben. An den Kämpfen nahmen auch Menschen aus dem globalen

0: Auf Seiten der Putschisten kämpften die Regulares an vorderster Front. Die Fuerzas Regulares Indigenas, übersetzt indigene reguläre Streitkräfte, kurz Regulares genannt, waren marokkanische Truppen. Seit 1912 war der Norden Marokkos ein spanisches Protektorat. In der entscheidenden Anfangsphase des spanischen Bürgerkriegs spielten die Regulares eine wichtige Rolle, da es den Faschisten mit deutscher und italienischer Unterstützung gelang, eine beträchtliche Anzahl marokkanischer Truppen sowie Legionäre über die Straße von Gibraltar zu transportieren. Die Regulares machten zu diesem Zeitpunkt ein Drittel der putschistischen Truppen aus. Ihre Professionalität trug maßgeblich zu den frühen Erfolgen der Faschisten bei. Insgesamt kämpften bis zu 70.000 Regulares im spanischen Bürgerkrieg. Ein Großteil der Armee schlug sich auf die Seite der Putschisten. Die sofort aufgestellten Milizen bestanden aus den verschiedenen Strömungen der Arbeiterbewegung. Der CNT, Confederación Nacional de Trabajo, der anarchistischen Gewerkschaft mit etwa 1,5 Millionen Mitgliedern, der UGT, Unión General de Trabajadores, der Gewerkschaft der Sozialistischen Partei Spaniens mit etwa 1 Million Mitgliedern, der PUM, Partido Obrero de Unificación Marxista, der Arbeiterpartei der marxistischen Vereinigung, welche anti-stalinistisch eingestellt war, mit etwa 3000 Mitgliedern, der PCE, Partido Comunista de España, der Kommunistischen Partei Spaniens, mit etwa 3000 Mitgliedern. Auch bei den Milizen kämpften Freiwillige aus den lateinamerikanischen Ländern. Mica und Hipólit Echeverría aus Argentinien schlossen sich gleich zu Beginn der Auseinandersetzungen den Milizen der PUM an. In ihrem autobiografischen Buch mit dem Titel »Eine Frau kämpft für Spanien« beschreibt Mica Echeverría die Stimmung auf den Straßen Barcelonas.
1: Autos mit den Inschriften der CNT FAI, UGT, UHP brausen vorbei, die Gewehrläufe auf die Wagentüren gestützt.
2: Ein Lastwagen kommt vorbei, brechend voll mit jungen Burschen und Mädchen, die alle dieselbe blaue Arbeitskleidung tragen. Die Miliz hat ihre erste Uniform. Vor einer brennenden Kirche klatscht die Menge Beifall und singt: »Hippo, meinst du, es ist eine revolutionäre Tat, die Kirche anzuzünden?«, frage ich. »Ja«, sagte er, »und lass dir bloß nicht einfallen, diesen Männern zu erzählen, woran du wohl gerade denkst, dass da Kunstwerke drin sind, die es nicht verdienen, zerstört zu werden. In Spanien hat die Kirche immer im Dienst der Reichen gestanden, gegen die Armen. Immer ist sie eine Waffe der Unterdrückung gewesen. Lass sie ihre Kirchen verbrennen.«
0: Spanien war geprägt von halbfeudalen Strukturen. Großgrundbesitzer, die 2% der Bevölkerung ausmachten, besaßen 67% des Bodens. Die große Mehrheit der SpanierInnen waren KleinbäuerInnen und nahezu rechtlose LandarbeiterInnen, in den Industriezentren Kataloniens und Madrids schlecht bezahlte IndustriearbeiterInnen. Die Analphabetenquote betrug 50%. Die katholische Kirche, der auch die Schulen unterstanden, war Teil dieses ausbeuterischen Systems. Weiter beschreibt Mica Echeverría, wie sich ihre Milizgruppe auf den Weg an die Front macht.
1: 21. Juli 1936. Unsere Kolonne macht sich auf die Suche nach den Truppen des General Mola, die angeblich auf Madrid zumarschieren. 2 Lastwagen, 3 Personenwagen, 100 Leute, 30 Gewehre und ein Maschinengewehr bilden die motorisierte Kolonne der PUM, befehligt von Hipólit Echeverría. Angetreten zum Klassenkampf, zunächst aus Wut, weil er mit eigenen Augen gesehen hatte, wie die Mobilgarde von Buenos Aires im Jahre 1919 einen Metallarbeiterstreik im Blut erstickte, dann aus tiefer Überzeugung.
0: Über ihre Motivation als Internationalistin im spanischen Bürgerkrieg zu kämpfen, schreibt Mica Echeverría:
1: Von Kindheit an habe ich von der Revolution geträumt. Als ich den Berichten der russischen Revolutionäre lauschte, die aus den zaristischen Gefängnissen ausgebrochen waren. Um ihr zu dienen, haben Hippo und ich die Seen und verzauberten Wälder von Patagonien verlassen, haben die Flügel unserer Liebe gestutzt, die Armut und die Pflicht gewählt, das Blut akzeptiert, das vergossen werden muss, unseres und das der anderen.
0: Oktober 1936 trafen die ersten Freiwilligen der internationalen Brigaden in Spanien ein. Es kamen Männer und Frauen aus ganz Europa und, wenn auch aufgrund der Entfernung in geringerer Anzahl, aus den Ländern des globalen Südens. Dazu schreibt der für die Unterbringung der ankommenden InterbrigadistInnen zuständige Luigi Longo:
3: Auch alle Länder der beiden Amerikas senden Freiheitskämpfer nach Spanien. Es fehlen auch nicht die Freiwilligen aus Afrika und aus Asien. Inder und Chinesen, Araber und Abessinier, Algerier und Südafrikaner verbrüdern sich mit Freiwilligen aus aller Welt. Alle Kontinente, alle Völker sind in den Reihen der Verteidiger des republikanischen Spaniens vertreten.
0: Die Interbrigaden wurden nach Sprachen und Nationen zusammengestellt. Unter den knapp 3000 US-Amerikanern der Lincoln-Brigade befanden sich etwa 100 Afroamerikaner. Einer davon war der 47-jährige Canute Frankson. Er wurde auf Jamaika geboren, emigrierte 1917 in die USA, arbeitete dort als Maschinist und schloss sich der Arbeiterbewegung an. Im Spanischen Bürgerkrieg war er Hauptmechaniker in der Kfz-Werkstatt der Internationalen Brigaden in Albacete. Über seine Motivation, nach Spanien zu gehen, schrieb er:
4: Ich bin mir sicher, dass ihr immer noch auf eine gründliche Erklärung dafür wartet, was dieser internationale Kampf mit meinem Hiersein zu tun hat. Angesichts dessen, dass dies ein Krieg zwischen Weißen ist, die uns über Jahrhunderte mit Sklaverei gehalten und jede Art von Erniedrigung und Missbrauch über uns gebracht haben, Rassentrennung und Diskriminierung, warum bin ich, ein Afroamerikaner, der all diese Jahre für die Rechte seines Volkes gekämpft hat, heute in Spanien? Weil wir keine isolierte Minderheit mehr sind, die hoffnungslos gegen einen Giganten kämpft, weil wir Teil einer großen, fortschrittlichen Kraft geworden sind, auf deren Schultern die Rettung der menschlichen Zivilisation ruht, weil die Zertrümmerung des Faschismus hier unser Volk in Amerika und in anderen Teilen der Welt vor teuflischer Verfolgung, massenhafter Einkerkerung und Gemetzel retten wird, worunter das jüdische Volk unter dem Stiefel des Hitlerfaschismus leidet. Wir müssen nur an die Lynchjustiz gegen unser Volk denken. Schauen wir nur zurück auf die Seiten der amerikanischen Geschichte, die mit dem Blut der Afroamerikaner besudelt sind. Wir werden uns eine neue Gesellschaft bauen, eine Gesellschaft des Friedens und des Wohlstands. Es wird keine Grenzen für die Hautfarben geben, keine diskriminierenden Züge, keinen Lynchmord. Deshalb, meine Lieben, bin ich hier in Spanien.
0: Der Afroamerikaner Edward MacDonald aus Mississippi begründet seine Teilnahme am Spanischen Bürgerkrieg wie folgend:
5: Ich sah, dass die spanischen Faschisten die gleichen Leute waren, gegen die ich mein ganzes Leben gekämpft habe. Ich sah Lynchmord und Hunger und ich kenne die Feinde meines Volkes.
0: Die Freiwilligen aus dem globalen Süden vereinte die Überzeugung, dass ihr Kampf für die Ziele und den Sieg der Spanischen Republik ein internationaler Kampf war, der sowohl geopolitische Auswirkungen haben, als auch sie selbst gegen die Unterdrückung in ihren Heimatländern empowern würde. Hippolyte Echeverría fällt am 16. August 1936 in der Schlacht um Sigüenza. Die Milizen wählen daraufhin Mica Echeverría zur Kommandantin. Im November 1936 stehen die Truppen Francos kurz vor Madrid. Mica Echeverría schreibt über die Verteidigung Madrids:
1: Ist das nun der Krieg, der richtige? Panzer, die auf unsere Schützengräben rasen wollen, und wir, die wir im Schlamm hocken, bewaffnet mit veralteten, verklemmten Gewehren und handgemachten Bomben. Wir sollen sie aufhalten, kurz gesagt, siegen. Es ist lachhaft und tragisch zugleich. Schade, dass wir so wenig Handgranaten haben. Sei es drum. Dann nehmen wir eben jene mit Sprengstoff gefüllten Konservenbüchsen, die die Madrider Arbeiter im Augenblick tonnenweise herstellen. Die Milizionäre, die diese Sprengsätze im Kampf einsetzen, werden Dinamiteros genannt. Der Dinamiterio hält eine brennende Zigarre im Mund, beißt die Zündschnur in der richtigen Länge mit den Zähnen durch, zündet sie mit der Zigarre an und wirft die Bombe entweder mit der Hand oder mit der Schleuder.
0: Als eine der wenigen Frauen an der Front und als Kommandantin ist Mika Echeverría in einer besonderen Situation. Sie muss stark sein, darf keine Schwäche zeigen.
1: Ich spüre Blei in den Armen. Eine Eisenkette schnürt mir den Hals zu. Die Angst der schlimmsten Tage lähmt meinen Magen, kriecht mir in die Kehle hoch, läutet Sturm in meinem Herzen. Geld in meinen Ohren explodiert hinter meiner Stirn. Ich muss weitergehen. Ich muss bis zum Unterstand kommen. Ich darf nicht hinfallen. Ich darf nicht schreien. Fast ist es vorbei, morgen noch. Dann werde ich meine Einsamkeit haben. Ich werde die Maske der starken Frau fallen lassen können, werde weinen und schlafen können.
0: Die Legion Condor der deutschen Nationalsozialisten bombardiert gezielt spanische Städte. Über die Bombardierung von Madrid schreibt Mika Echeverría.
1: Die zerlumpte Menge ist gezeichnet von allen Kämpfen, denen an der Front und denen gegen die Feuerbrunst. Gegen die qualmenden Ruinen, unter denen man Verwundete oder Tote suchen muss, die faschistischen Luftangriffe Tag für Tag, Stunde für Stunde anhäufen. Die Arbeiterviertel sind am stärksten betroffen. Ihre Bewohner wandern Tag und Nacht zu den bürgerlichen Straßen des Viertels, wo, wie es heißt, keine Bomben fallen. Greise, Frauen, Kinder irren umher, auf der Suche nach einem Nachtlager.
0: Es gelingt der Republikanischen Volksfront, unter großen Verlusten und mit Hilfe militärischer Unterstützung aus der Sowjetunion, Madrid zu verteidigen und die Faschisten zurückzudrängen. Im Herbst 1938 forderte der Völkerbund den Abzug aller nicht-spanischen Verbände, um den internationalisierten Konflikt zu einer innerspanischen Angelegenheit zu machen. Daraufhin schickte die republikanische Regierung die internationalen Brigaden im Oktober 1938 in ihre Heimatländer zurück. Die Putschisten kamen der Forderung, ihre Verbündeten abzuziehen, nicht nach. In den zwei Jahren von Herbst 1936 bis Herbst 1938 haben 40.000 bis 50.000 Männer und Frauen in den Reihen der internationalen Brigaden ihr Leben aufs Spiel gesetzt, als KämpferInnen, aber auch als ÄrztInnen, als SanitäterInnen, als JournalistInnen oder in der Logistik. Im April 1939 endete der Spanische Bürgerkrieg mit der Niederlage der Republik. Insgesamt verloren im Spanischen Bürgerkrieg 500.000 Menschen ihr Leben. Es folgte eine fast 40-jährige faschistische Diktatur. Der Spanische Bürgerkrieg kann als Stellvertreterkrieg bezeichnet werden, der auch durch die Appeasement-Politik der demokratischen Regierungen zur Niederlage der Republik führte. Mika Echeverría gelang es, nach Frankreich zu fliehen. Die Freiwilligen aus dem globalen Süden vereinte die Überzeugung, dass ihr Kampf für die Ziele und den Sieg der Spanischen Republik ein internationaler Kampf war, der sowohl geopolitische Auswirkungen haben, als auch sie selbst gegen die Unterdrückung in ihren Heimatländern empowern würde. Knut Frenksen schrieb an seine Familie:
4: Wir werden uns eine neue Gesellschaft bauen, eine Gesellschaft des Friedens und des Wohlstands. Es wird keine Grenzen für die Hautfarben geben, keine diskriminierenden Züge, keinen Lynchmord. Deshalb, meine Lieben, bin ich hier in Spanien.

0: Seit dem Sturz des Assad-Regimes im Dezember 2024 befindet sich Syrien in einer fragilen Übergangsphase. Präsident Ahmed al-Sharqa, ehemaliger Anführer der islamistischen Miliz Hayat Tahrir al-Sham, hat die alte Verfassung ausgesetzt und regiert seither mit einer Interimsregierung. Eine Übergangsverfassung trat im März 2025 in Kraft. Seit Oktober 2025 gibt es ein ernanntes Parlament. Doch der politische Übergang bleibt umstritten. Ungeklärt sind die Rechte religiöser und ethnischer Minderheiten, Alawiten, Drusen, Kurden, die Integration der kurdisch geführten SDF-Milizen ins syrische Militär sowie eine neue Verfassung. Vereinzelt kommt es weiterhin zu Kämpfen. Die wirtschaftliche Lage bleibt für die meisten Syrerinnen schwierig und noch immer gibt es keine strafrechtliche Aufarbeitung der Verbrechen der Assad-Ära. In diesem fragilen Umfeld arbeiten lokale Organisationen wie Sawatna al-Suriya mit den Menschen, die unter dem Krieg am meisten gelitten haben, Frauen und Kinder. Sarah Almir, Geschäftsführerin von Sawatna, erzählt, wie sich ihre Arbeit mit traumatisierten Frauen und Kindern seit dem Umbruch verändert hat und was es braucht, damit aus dem Ende des Krieges auch wirklich Frieden wird. Ein Beitrag von Eva Gutensohn.
1: Wie sieht eure Arbeit bei Sawatna aus?
2: During the revolution we were a group of activists. We started from 2011 as members and in 2014 we started the idea of Sawatna.
3: Während der Revolution waren wir eine Gruppe von Aktivistinnen. 2014 entstand die Idee von Sawatna. Der Grundgedanke war, dass die Syrerinnen selbst die Aufgabe haben, die Situation in Syrien zu verändern und diesen Wandel für ein besseres, würdevolles und freies Leben der syrischen Bevölkerung anführen müssen. So haben wir angefangen, in belagerten Gebieten wie dem östlichen Umland von Damaskus, in Yarmouk, im südlichen Umland von Damaskus und in Homs, mit Ernährungssicherheit, Nothilfe und psychosozialer Unterstützung für Kinder sowie Bildungsangeboten für Kinder, die die Schule abgebrochen hatten. Nach einer Weile merkten wir, dass wir Nachhaltigkeit brauchen, auch wenn die Lage in Syrien das sehr schwer machte. Wir wurden 2 oder 3 Mal vertrieben, etwa aus Ost-Ghuta, aus Beit-Zahem und dem nördlichen Umland von Damaskus. Auch unser Team in Homs wurde vertrieben. Wir blieben dann einige Jahre in Idlib und im Umland von Aleppo, verteilten uns aber jetzt nach der Befreiung wieder über ganz Syrien. Nach 2016 entwickelte Sawatna eine Strategie mit klar definierten humanitären Bereichen für die Gemeinschaftsentwicklung. Bildung, Schutz, Frauenförderung und Ernährungssicherheit. Das sind bis heute unsere Hauptbereiche. Nach der Befreiung haben wir den Wiederaufbau als weitere Priorität hinzugefügt, denn das ist ein echtes Bedürfnis der syrischen Gesellschaft.
2: After liberation, we added the peace building work as a priority now for Syrians, and we can really, it's a need for the Syrian community.

0: Mehr als ein Jahr nach dem Sturz des Assad-Regimes zeichnen aktuelle ExpertInnen-Einschätzungen ein Bild von vorsichtigem, aber fragilem Fortschritt. Nach über 50 Jahren Diktatur und 13 Jahren Bürgerkrieg sei das erste Jahr des Übergangs komplex und unvollkommen gewesen. Das Land stabilisiere sich aber erkennbar. So etwa Charles Lister vom Middle East Institute. Die syrische Küste habe sich von der instabilsten Region Anfang 2025 zur ruhigsten in der zweiten Jahreshälfte entwickelt. Auch Anschläge und Opferzahlen des IS seien 2025 deutlich zurückgegangen. Gleichzeitig warnen BeobachterInnen vor drei ungelösten Krisenherden: der Integration der kurdisch geführten SDF in die syrische Armee, den Unruhen in der Drusenregion Swaida und den Spannungen mit Israel. Wirtschaftlich bleibt die Lage dramatisch. Syrien gilt weiterhin als Subsistenzwirtschaft. Das Bruttoinlandsprodukt liegt noch immer 87% unter dem Stand von 2011. Ein Hoffnungszeichen? Am 12. Juli 2026 kam die Übergangsversammlung erstmals zusammen. Ein symbolischer Schritt hin zu ziviler Regierungsführung. Ihr arbeitet viel mit traumatisierten Frauen und Kindern. Was macht ihr konkret mit ihnen?
1: All the Syrians witnessed the war, and I think the children was affected, were affected by the war very, very heavily. They lost their parents, one of them at least. They witnessed a lot of violence.
2: Alle SyrerInnen haben den Krieg miterlebt, aber die Kinder waren besonders stark betroffen. Viele haben mindestens einen Elternteil verloren, sehr viel Gewalt miterlebt, ihr Zuhause verloren, wurden mehrfach vertrieben, sind aus der Schule herausgefallen. Dazu kommt die Armut und Probleme innerhalb der Familien. Auch die Frauen sind stark betroffen, aber wir konzentrieren uns besonders auf die Kinder, weil wir glauben, dass Kinder unsere Zukunft sind. Wenn wir für sie sichere Orte schaffen

0: Sensibilität. Man muss wissen, wie man spricht und handelt. Wir unterstützen sie durch psychosoziale Programme und Theaterarbeit dabei, ihre Schwächen zu überwinden und geben ihnen wieder Hoffnung auf die Zukunft. Bei den Frauen arbeiten wir nicht nur in unserem Bildungszentrum, sondern unterstützen sie auch durch wirtschaftliche Programme, soziale Stärkung und im Gesundheitsbereich. Die Arbeit mit Frauen finde ich sehr interessant und hoffnungsvoll, weil wir da diese Energie spüren, auch unter den schwierigsten Bedingungen zu arbeiten.
1: Working with women is very interesting and very hopeful because they have this energy to work in the worst conditions.
2: What imagination of peace do the children have?
3: Was für ein Bild von Frieden? Welche Vorstellung von Frieden haben die Kinder? Ich kann mir vorstellen, dass sie einen Großteil ihres Lebens in einer Kriegssituation mit viel Gewalt und ohne Vertrauen verbracht haben. Haben sie überhaupt eine Vorstellung davon?
1: I think the children all the time think about their reality or the environment around them.
0: Die Kinder denken die ganze Zeit über ihre Realität und ihr Umfeld nach. Sie drücken Frieden auf ihre Weise aus. In der psychosozialen Arbeit machen wir Übungen zu sicheren Orten und dazu, was Frieden für diese Kinder bedeutet. Die meisten sagen, Frieden sei die Familie, die Eltern, ein gutes Zuhause. Manche zeichnen die Schule oder unser Zentrum, den Ort, an dem sie Unterstützung und gute Fürsorge gefunden haben, wo sie ihre Gefühle und Gedanken frei und ohne Angst ausdrücken können. Wenn man Erwachsene nach Frieden fragt, sprechen sie über Konflikt, Krieg, Gemeinschaft und gute Beziehungen. Die Kinder aber sprechen über ihr unmittelbares Umfeld, ihre Familie, ihre Freundinnen, ihre Lehrerinnen. Sie drücken Frieden aus, indem sie ein unterstützendes Umfeld beschreiben.
1: They express the peace in finding a supportive environment.
2: And how far do you think education is important for?
3: Wie wichtig ist Bildung für einen langfristigen Frieden?
1: I think that education is very important for any society to be developed or and have peace.
0: Bildung ist für jede Gesellschaft sehr wichtig, um sich zu entwickeln und Frieden zu erreichen. Denn Unwissenheit führt oft zu irrationalem Verhalten. Wir sehen viele Herausforderungen in ländlichen, wenig gebildeten Gemeinschaften, wo der Anteil gebildeter Menschen gering ist. Bildung kann die Hoffnung und den Blick der Menschen auf die Zukunft erweitern und die Beziehungen zwischen ihnen verbessern. Wenn wir uns auf Bildung konzentrieren, geht es darum, gebildete, qualifizierte Menschen zu finden, die ihre Gemeinschaften führen können, ihre Ressourcen und Fähigkeiten besser nutzen, ihre Umwelt und Familien schützen und mit anderen zusammenarbeiten können.
2: I think a big problem is the conflicts in between the different ethnic and religious groups.
3: Ein großes Problem, so wurde es zumindest in unseren Medien vermittelt, sind die Konflikte zwischen den verschiedenen ethnischen und religiösen Gruppen, die durch den Krieg noch stärker gegeneinander aufgebracht wurden. Wie versucht ihr, diese Rachegedanken und diesen Hass aus den Köpfen der Menschen zu bekommen?
1: Sawad Nawaz was established by members from different ethnic and areas in Syria.
0: Sawadna wurde von Anfang an von Mitgliedern aus verschiedenen ethnischen Gruppen und Regionen Syriens gegründet. Wir sind also selbst ein Beispiel dafür, wie SyrerInnen zusammenarbeiten können. Wir wissen, dass es sektiererische und ethnische Spannungen in Syrien gibt. Aber wir haben ein tieferes Verständnis dieser Themen. Wir sind überzeugt, dass die Wurzel des Konflikts in Syrien politisch ist, nicht sektiererisch, religiös oder ethnisch. Und wir kennen die Rolle des Assad-Regimes bei der Verbreitung von Hassrede in Syrien. Aus diesem Verständnis heraus arbeiten wir von Anfang an gleichermaßen mit allen SyrerInnen, ohne Diskriminierung. Wir decken die Bedürfnisse aller ab. Nach der Befreiung haben wir außerdem begonnen, Dialogsitzungen zwischen verschiedenen Gruppen zu planen und Aktivitäten zu entwickeln, die unterschiedliche Communities zusammenbringen. Zum Beispiel wählen wir bei vielen Projekten bewusst Teilnehmende aus verschiedenen Gruppen aus, damit sie gemeinsam arbeiten und erkennen, dass sie dieselben wirtschaftlichen und politischen Interessen teilen. Aber echte Versöhnung zwischen den SyrerInnen in unterschiedlichen Regionen erfordert mehr. Sie muss vom Staat selbst getragen werden. Wir brauchen einen glaubwürdigen Weg der Transitional Justice, der alle Täter aus allen Lagern während des Krieges verfolgt, und nationale Dialogräume für alle SyrerInnen, geführt vom Staat.

0: nicht von Savatna oder einer anderen Organisation. Wir tun unser Bestes, aber für die Versöhnung zwischen den Communities braucht es größere, staatlich geführte Anstrengungen.
1: So we do our best, but I think for the conciliation between the communities we need bigger efforts led by the state.

0: Genau die Konfliktlinien, die Sarah Almir anspricht, gelten laut internationalen BeobachterInnen als die größten Risiken für Syriens weiteren Weg. Neben der SDF-Integration vor allem die Gewalt in Zweida. UN-Generalsekretär Antonio Guterres betonte zuletzt die Notwendigkeit, Syriens Souveränität zu wahren, Verantwortlichkeit für Gewalt sicherzustellen und alle Gemeinschaften des Landes zu schützen. What do you think is your strength? Was ist deiner Meinung nach eure Stärke als relativ kleine Organisation im Vergleich zu den großen internationalen NGOs? Was könnt ihr, was diese nicht können?
1: I think the grassroots organization or association, they can do a lot because they are locals at the beginning. They are locals. They have this deeper understanding for the challenges, for the opportunities in their communities.
2: Ich glaube, Basisorganisationen können sehr viel bewirken, weil sie lokal verankert sind. Sie haben ein tieferes Verständnis für die Herausforderungen und Möglichkeiten in ihren Gemeinschaften. Wir sprechen die Sprache der Menschen, verstehen sie und können klar und verständlich mit ihnen kommunizieren. Das schafft eine starke, gute Beziehung zur Gemeinschaft, was für große internationale NGOs nicht so leicht möglich ist. Lokale Organisationen haben außerdem mehr Bewegungsfreiheit. Die meisten Organisationen, die von außerhalb Syriens kommen, bleiben in Damaskus und trauen sich kaum etwa nach Aleppo oder ins Umland von Deir ez-Zor zu fahren. Als Syrerin bin ich überall in Syrien gewesen, an der Küste, in Aleppo, im Umland von Aleppo, in Idlib, in Deir ez-Zor, überall, wo meine Arbeit es erfordert hat. Wir haben dieses Netzwerk an Beziehungen und kennen unser Land. Ich denke, Basisorganisationen haben auch ein tieferes Verständnis für die Bedürfnisse der lokalen Gemeinschaften und dafür, welche Lösungen und Alternativen wirklich passen würden. Das ist unsere Stärke.
0: What does Syria need, in your opinion, for a lasting peace now? Was braucht Syrien deiner Meinung nach für einen dauerhaften Frieden?
1: The first thing and the most important step for Syrians is a state and ruled by law.
2: Das Wichtigste und der erste Schritt für die SyrerInnen ist ein Staat. Ein Staat, der für alle SyrerInnen nach Recht und Gesetz regiert wird. Erst danach kann man für weitere Rechte kämpfen, für mehr Freiheiten und so weiter. Das zweite ist ein glaubwürdiger Weg der Transitional Justice, der wirklich alle Täter verfolgt, die während des Krieges Verbrechen begangen haben. Nicht nur die des Assad-Regimes, sondern alle Täter in Syrien. Und dem alle SyrerInnen vertrauen können. Das würde verhindern, dass Syrien in einen Bürgerkrieg oder in erneute gewaltsame Konflikte abgleitet.
0: What do you expect of other countries? Was erwartest du von westlichen Ländern?
1: I think they have to understand that we are not just a sectarian groups or ethnic group.
2: Sie müssen verstehen, dass wir nicht einfach nur sektiererische oder ethnische Gruppen sind. Wir können uns politisch ausdrücken und die Wurzel unserer Konflikte ist politisch. Das Problem, das wir lösen müssen, betrifft das politische System und die Form des Staates. Die westlichen und europäischen Länder müssen den Willen der SyrerInnen respektieren und die Menschenrechte so gut wie möglich unterstützen. Manchmal habe ich den Eindruck, dass westliche Länder, allen voran die USA, gar nicht so viel Einfluss in Syrien haben, wie man denken könnte. Ich wünschte, sie würden mehr tun als nur humanitäre Hilfe. Also auch die politischen nationalen Anliegen der SyrerInnen unterstützen.
0: Trotz allem gibt es auch handfeste Anzeichen für Wandel. Seit Dezember 2024 sind rund 1,6 Millionen Geflüchtete und knapp 2 Millionen Binnenvertriebene nach Syrien zurückgekehrt. Und auch die Arbeit von Sawatna trägt Früchte, wie Sarah berichtet.
1: In 2016 we were working in Homs city and it was besieged area, there is a besieged neighborhood.
2: 2016 haben wir in der Stadt Homs gearbeitet, in einem belagerten Viertel namens Al-Wair. Dort haben wir mit Kindern ein psychosoziales Unterstützungsprogramm begonnen, darunter ein Kind, sein Name war Ahmed. Ahmed war sehr gewalttätig, kam mit einem Messer in die Schule und fügte sich manchmal Selbstverletzungen zu, weil er so viel Folter im Krieg miterlebt hatte. Einmal griff er sogar die Betreuerin an und riss ihr den Hijab herunter. Aber im Laufe des Programms begannen wir, ihm friedlich zu begegnen. Die Betreuerin brachte ihm bei, wie man kommuniziert und zusammenarbeitet. Nach 2 Sitzungen ließ er sein Messer schon zu Hause. Er hatte eine sehr starke Persönlichkeit, war wirklich ein geborener Anführer und begann, die anderen Kinder zu führen. Statt sie zum Kämpfen außerhalb der Schule anzustiften, begann er, sie zum Singen zu bringen. Er hatte eine schöne Stimme und gründete einen kleinen Chor. Sie sangen traditionelle und sogar revolutionäre Lieder in der Schule. Am Ende des Programms war Ahmed viel weniger wütend als zu Beginn. Er baute friedliche Beziehungen zu den anderen Kindern auf und behielt seine starke Persönlichkeit, nutzte sie aber jetzt für gute Dinge.
1: He keep his strong personality, but he use this personality to do a good things. And also I have this story of the girl Safa. Safa was educated in our center. She started education in 8 years when she was 8 years old.
2: Und dann gibt es die Geschichte eines Mädchens. Ihr Name war Safa. Sie kam mit 8 Jahren zu uns ins Bildungszentrum und als wir sie wieder trafen, war sie 15. Sie erzählte uns, wie dankbar sie dem Zentrum sei, weil sie durch uns in die Schule zurückkehren konnte und jetzt die Sekundarschule besucht. Sie hatte mit ihrem Vater gesprochen, der eigentlich wollte, dass sie nicht weiter zur Schule geht. Aber sie überzeugte ihn, dass sie ihre Bildung fortsetzt, statt zu heiraten. In der Gegend, wo Mädchen oft schon mit 12 Jahren verheiratet werden, ist das eine große Errungenschaft. Ich hatte das Gefühl, dass wir wirklich etwas bewirkt haben, weil sie sich in diesem Alter dagegen entschieden hat.
1: I think it's a great achievement. I feel that I did a lot of things because she refused to marry in this age.
3: What does give you hope?
4: Was gibt dir neben diesen schönen Geschichten Hoffnung für die Zukunft Syriens?
1: The Syrians themselves. After what happened in 60 years in Syria, you can't understand that the liberation came white like this.
2: Die Syrerinnen selbst. Nach dem, was in den letzten 60 Jahren in Syrien passiert ist, hätte niemand erwartet, dass die Befreiung so verhältnismäßig gewaltarm verlaufen würde. Ich weiß, dass wir diese Herausforderung überwinden und den Wandel wirklich anführen können. Es gibt äußere Faktoren, die die Politik in Syrien mitbestimmen. Israel, die USA, die Türkei, sogar arabische Länder mischen sich ein. Aber ich glaube, die SyrerInnen werden sehr hart dafür kämpfen, den Staat aufzubauen, von dem sie träumen.
1: I think the Syrians will fight very hardly to build their state as they dream.

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1: Und die nächste Sendung gibt's am 1. 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Oh.

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Guten Abend und gute Tageszeit, liebe Radiohörerinnen und Radiohörer. Am Mikrofon ist Dimitri und ich begrüße Sie und euch zur neuen Sendung von Radio Ech auf den Wellen von Radio Dreieckland. Heute soll es bei uns eine gewisse historische Sendung geben, also im Sinne von es geht um die Geschichte. Und zwar fand ich es irgendwann interessant und auffällig, dass, wenn es um den heutigen Krieg in der Ukraine, also Krieg Russlands gegen die Ukraine geht, hört man immer wieder Erklärungsansätze, wenn nicht Rechtfertigungs-, dann auf jeden Fall Erklärungsansätze, warum Russland die Ukraine angegriffen hat, beziehungsweise wie es dazu kommen konnte. Da gibt es dann umfassende historische Abrisse seit dem Zusammenbruch der Sowjetunion, wie es Russland dann schwer ergangen ist und wie Russland dann quasi gewissermaßen immer weiter provoziert wurde und immer weiter so in irgendeine Situation gedrängt wurde, dass der Überfall Russlands auf die Ukraine seit 2014 und spätestens für alle offensichtlich seit 2022 nicht unbedingt gerechtfertigt wird, aber wenigstens erklärt wird. Und ich fand das ehrlich gesagt auch selbst jahrelang ziemlich irgendwie überzeugend, wenn auch eben, das sind alles Argumente, die nichts bedeuten, weil egal wie es Russland ergangen ist, man fängt dafür nicht irgendwie einen Krieg an. Ich meine, geht's noch. Aber dann ist mir irgendwann die Frage gestellt, ja, Moment mal, aber wie glaubwürdig, also wie überzeugend sind diese Erklärungsansätze, diese Argumente eigentlich? Und mir ist dann aufgefallen, dass die Ukraine eigentlich ein gutes Testobjekt sozusagen ist, wenn man so ein Gedankenexperiment durchführen möchte. Ja, nicht mal ein Gedankenexperiment. Wenn man eine These erklären, oder wenn man eine These prüfen möchte, warum Russland an dem Punkt angekommen ist, an dem es heute angekommen ist, ob das so plausibel ist oder so überzeugend ist, ob das wirklich so kommen musste, dann bietet die Ukraine immer wieder so ein gutes Beispiel, wie es nicht so kommen musste. Wie es eigentlich auch hätte anders funktionieren können. Und zwar ohne irgendwie große Anstrengungen. Das gab zu jedem Zeitpunkt eigentlich eine Möglichkeit, die Entscheidung anders zu treffen. Und die Entwicklung in andere Richtungen anzustreben. Und ja, darum dachte ich, jetzt schauen wir uns mal die Geschichte des sozusagen der Erniedrigung Russlands durch den Westen, das ist ja die Hauptthese, seit dem Zerfall der Sowjetunion, eben bis, sagen wir mal so 2014, bis Russland dann die Ukraine überfallen ist. Heutzutage wissen wir, es ist mittlerweile gar nicht mehr bestritten, dass es wirklich Russland war, das einseitig einfach mal die Ukraine überfallen hat. Das waren keine irgendwelche ukrainischen lokalen Bewohner, die dann irgendwie zu Waffen gegriffen haben, um sich gegen irgendwelche Nationalisten in Kiew zu beschützen. Ja, also sagen wir mal, heute geht's darum, verstehen wir mal, wie es der Ukraine ergangen ist in der ganzen Zeit. Schauen wir mal quasi auf die Ukraine und vergleichen wir damit, wie ist es, wie glaubwürdig, wie plausibel ist eigentlich die Erklärung der russischen Entwicklung seit den 90ern. Zur Erinnerung, die Entwicklung Russlands seit dem Zerfall der Sowjetunion. Die Truppen, die Erklärungstopoi, die dabei verwendet werden, sind diese Narrative, sind eigentlich
ich glaube, den allermeisten auch bekannt mittlerweile. Irgendwann so um 1990, nur so 89, 90 herum, gab es ja Verhandlungen zwischen der Sowjetunion einerseits und, oder sagen wir, Moskau, Kreml einerseits und USA und BRD andererseits darüber, wie es mit der Wiedervereinigung Deutschlands gehen soll. Und da soll Russland, haha, da ist schon der Punkt, ne? Dabei soll Moskau, Gorbatschow, der Sowjetunion, versprochen worden sein, dass sich die NATO nicht weiter als eben über die DDR erweitern würde. Dieser eigentlich Mythos, dieser historische Mythos, den haben wir in einer unserer früheren Sendungen schon auseinandergenommen und ich sehe mal zu, dass ich auf der Webseite zu dieser Sendung die alte Sendung nochmal verlinken werde. Sie können auf jeden Fall auf der Webseite von Radio Ech unter rdl.de auf jeden Fall danach suchen. Das ist eine Sendung, mein Gott, ich müsste selbst lügen, wann die gelaufen ist. Es war auf jeden Fall eine Reihe, eine Lickbärs-Reihe zur Geschichte rund um Sowjetunion, Russland etc. Jedenfalls ist dann die Erklärung natürlich, dass die NATO sich nach Osten immer weiter erweitert hat, obwohl eigentlich Moskau zugesichert worden war. Ja, es werde keine weitere Erweiterung geben, keine Erweiterung der NATO gen Osten. Und damit habe man Russland provoziert. Und vor allem auch sich selbst unglaubwürdig gemacht. Jetzt mal ganz, ganz kurz. Erstens, das Versprechen wurde nicht an Moskau, nicht an Russland gemacht, sondern an Moskau, an die Sowjetunion, wirklich. Damals waren noch, bestand die Sowjetunion aus 15 Republiken, also inklusive der baltischen Staaten heute und inklusive auch der Ukraine. Sprich, es wurde eigentlich auch dieses Versprechen auch in die Ukraine gegeben. Wir werden uns nicht an die Grenzen der Sowjetunion, also das ist jetzt so das Narrativ sozusagen, das man quasi intuitiv versprochen hatte, man werde die NATO nicht an die Grenzen der Sowjetunion erweitern. Nun, die Grenzen der Sowjetunion, das waren natürlich die Grenzen der Ukraine. Russland hat bis auf Kaliningrad ja keine Grenze mit Polen zum Beispiel, ne? Und als dann in den 90er Jahren viele osteuropäische und ostzentraleuropäische Staaten der NATO beitreten wollten, wir wissen heutzutage jetzt seit dem Beitritt Schwedens, wie schwer so ein Beitritt sein kann, ja, dass es mitnichten eine Sache der einheitlichen NATO ist, die dann einfach beschließt, ach, wir vereinnahmen uns zusätzliche Staaten. Nein, das ist tatsächlich, das ist ein langwieriger Prozess, wo alle Mitglieder der NATO zustimmen müssen und die können auch mal Nein sagen. Also jetzt zum Beispiel haben wir bei Schweden gesehen, die Türkei hat sich einfach mal dagegen gewehrt, die Schweden reinzulassen. Und mussten dann mit irgendwelchen Kompromissen, politischen Kompromissen entgegenkommen, da musste man ihre Zustimmung eben erkaufen. Also sprich, die Schweden mussten richtig viel in Vorleistung gehen, damit sie überhaupt in die NATO reinkommen. Und so ähnlich erging es ja auch in den 90ern und 2000ern, zum Beispiel mit Polen. Die mussten ja auch sich darum bemühen, in die NATO zu kommen. Das war ja mitnichten ein Druck der NATO-Staaten, ihr müsst jetzt beitreten oder wir machen etwas gegen euch. Das ist ja der ganze Witz an der ganzen Geschichte, ist ja, dass die NATO-Osterweiterung nicht gegen Russland damit stattfand, sondern gegen die Ukraine. Russland hat, wie gesagt, nur eine kurze kleine Grenze um diese Exklave um Kaliningrad-Gebiet herum. Haben die Grenze mit Polen, dass sie in den 90ern noch der NATO beigetreten ist. Die baltischen Staaten sind dann erst in den 2000ern beigetreten.
Die Ukraine hat aber eine riesige Grenze im Westen mit Polen und damit plötzlich seit den 90ern mit der NATO. Und das Witzige ist ja auch noch, das Ironische dabei ist ja auch noch, dass historisch gesehen Polen, also die polnischen Nationalisten, die Westukraine als Teil Polens ansehen und West-Weißrussland, West-Belarus. Das heißt, würden in Polen irgendwelche Nationalisten an die Macht kommen, wie es zum Beispiel heute der Fall ist, besteht die Gefahr für die Ukraine jederzeit, dass ein NATO-Land versuchen würde, die Ukraine anzugreifen. Nicht? Ich meine, das ist wirklich, das ist so, wenn wir uns vorstellen, wenn irgendwelche Neonazis morgen in Deutschland an der Macht sind, würden die auch versuchen, den Elsass und Posen, Schlesien, was weiß ich was, Westposen, Westpreußen und so weiter zurückzuerobern. Irre, ne? Ist schwer vorstellbar, aber wenn, dann wissen wir genau, wohin das führt. Wir wissen, wenn Nazis an die Macht kommen, die werden wirklich versuchen, Krieg zu führen, um die alten Gebiete zurückzuerobern, nicht nur die alten Gebiete. Und bei Polen ist ja ähnlich. Lemberg, Lviv ist eine ukrainische westukrainische Stadt heute, aber historisch gesehen spielt Lviv, polnisch Lwów, eine wichtige Rolle für das polnische Nationalgefühl. Und dennoch gab es in den 90ern keine Bedenken bezüglich der Sicherheit der Ukraine. Jedenfalls jetzt keine großen, nicht so groß wie mit Russland, das dann protestiert hätte und dass man auch noch dass man Russland eine NATO-Russland-Akte zugesichert hatte und dann auch noch einen NATO-Russland-Rat, damit Russland einen eigenen Vertreter hat, einfach mal im Generalstab der NATO, im Hauptquartier der NATO, und jederzeit nachschauen kann, ja, was macht die NATO eigentlich? Wo haben die eigentlich ihre Truppen? Was machen die da eigentlich mit diesen Truppen? Wie viele sind es überhaupt? In welchem Einsatzzustand sind die eigentlich überhaupt? Bereitschaftszustand, ne? Und so weiter und so fort. Sprich, Russland konnte sicher sein, dass es nicht bedroht wird, aber die Ukraine mitnichten. Und dennoch ging man auch in der Ukraine nicht davon aus, dass die Erweiterung der NATO in den Osten jetzt so ein Riesenproblem ist. Weil das eben auch keine Bedrohung war. In den 90ern. Ich meine, wer ist heute alt genug, um sich an die 90er zu erinnern, ne? Erinnert euch mal an die 90er. Das war ja wirklich die Zeit, wo man dachte, ja, wozu brauchen wir überhaupt noch Armeen? Wir sind eigentlich, Kriege sollte es eh nicht mehr geben und diese komischen Kriege da auf dem Balkan, in Afrika oder sonst wo, das kriegen wir schon irgendwie geregelt. Das sind so diese kleinen Kriege, ja, die sind furchtbar, die sind grauenvoll, aber die sind klein. Also der Krieg, das in der Sprache der damaligen Zeit, der Krieg, das ist der Dritte Weltkrieg. Und den gibt's ja nicht, also brauchen wir, der ist jetzt abgesagt worden und wir brauchen jetzt keine Armee. So war es auch in der Ukraine. So war es auch in der Ukraine und deswegen finde ich dieses Argument mit, hey, ja, Russland musste sich ja bedroht fühlen durch die Osterweiterung der NATO, das ist einfach nicht valide. Denn wir können das wirklich mit der Ukraine an einfach hinschauen und feststellen, ja, nee, die Ukraine hat sich jetzt nicht bedroht gefühlt. Und man kann natürlich sagen, ja gut, aber die Ukraine ist halt nicht die alte Sowjetunion, ist halt nicht Russland und so weiter. Aber damit würde man der Geschichte wirklich Unrecht tun, denn die Ukraine war gegen Ende der Sowjetunion, das war die Republik Nummer 2 hinter der russischen Republik in der Sowjetunion. Und das allgemeine Gefühl in der Ukraine war, in der Bevölkerung war eigentlich, die Identität war eine durch und durch sowjetische. Klar, es gab Regionen, wo diese sowjetische Identität schwächer war, aber so im Allgemeinen war das Land schon ein durch und durch sowjetisches Land mit sehr starkem sowjetischen Bezug. Und ich kann mich noch sogar erinnern, dass wir dann Silvester und Neujahr eben sozusagen doppelt gefeiert haben, nach 2 Uhrzeiten, einmal nach Kiewer Uhrzeit und dann nochmal nach Moskauer Uhrzeit, umgekehrt, zuerst nach Moskauer Uhrzeit und danach nochmal nach Kiewer Uhrzeit, weil Moskau, das ist ja nochmal die große Hauptstadt sozusagen. Ah, das ist quasi die Hauptstadt der Herzen sozusagen in den 90ern. Und
die Ukraine, wie gesagt, in den 90ern, das ist quasi Russland in klein. Ah, das ist quasi Sowjetunion. Wenn Russland die Sowjetunion 2.0 in den 90ern ist, ist die Ukraine die Sowjetunion 2.1? Irgendwas in der Art. Also das ist wirklich, sprich, die Ukraine muss das genauso wahrnehmen wie Russland, dieses Verhältnis zum Westen. Und dennoch war, wie gesagt, die NATO-Osterweiterung für die Ukraine jetzt kein großes Problem. Jetzt keine große Gefahr. Und wir hören es auch heutzutage nicht, dass es eine Gefahr gewesen wäre. Eigentlich sogar umgekehrt. Die Ukraine hatte also sogar damals, Anfang 90er, als die Sowjetunion zerfallen ist, hatte sie ein riesiges Atomwaffenarsenal. Sie war eigentlich nach Atomwaffenarsenal so das drittstärkste, der drittgrößte Nuklearstaat der Welt. Mit etwa 1200 Sprengköpfen. Damit weit vor Frankreich und Großbritannien. Und das Parlament der Ukraine hat sich schon 1991 dazu erklärt, die Ukraine zu einer atomwaffenfreien Zone erklären zu wollen. Oder sogar erklärt, nein, 1991 hatten sie noch die Atomwaffen. Das heißt, sie wollten eine atomwaffenfreie Zone werden. Na, jetzt mal, Deutschland ist ja immer noch nicht dem Atomwaffenverbotsvertrag beigetreten. Ne? Die Ukraine ist da wirklich ordentlich damals 91 in Vorleistung gegangen. Sie wurde auch von den USA stark dazu gedrängt, eigentlich fast schon gezwungen, auch ihre Atomwaffen aufzugeben. Denn die Meinung in den USA damals war, wir wissen nicht, wie sicher, wie stabil diese neuen Staaten so sind. Russland, Moskau, ja, wir meinen, mit denen können wir was anfangen, diese Leute kennen wir. Diese komische Ukraine, keine Ahnung, was das ist. Kasachstan, Belarus, was weiß ich, was das für Staaten sind. Da sind, wie echt sind die überhaupt? Ne? Wie lange werden sie überhaupt Bestand haben? Wie stabil werden sie sein? Wissen wir nicht. Wie aggressiv werden sie zueinander sein? Wissen wir auch nicht. Und deswegen hat man wirklich die Ukraine, Belarus und Kasachstan dazu gedrängt, die eigenen Atomwaffen loszuwerden. Und das ist noch passiert. 1994 hat die Ukraine das Budapester Memorandum auf der KSZE-Konferenz in Budapest unterzeichnet und damit sich nuklear einfach absolut beispiellos abgerüstet. Ich meine, man muss sich wirklich vorstellen, von 1200 Sprengköpfen auf null innerhalb weniger Jahre. Die haben dann alle Sprengköpfe an Russland abgeliefert und Russland hat das, soweit man weiß, auch wirklich zerstört. Und witzigerweise wurden sogar die Raketenträger, ein Teil der Flugzeuge dieser strategischen Bomberflotte, ebenfalls an Russland dann verkauft. Man fragt sich, ob diese Flugzeuge heute nicht Angriffe auf die Ukraine fliegen, aber das mal so ganz am Rande. Die Ukraine hat wirklich in den 90ern ein massives Abrüstungsprogramm gefahren. Man muss sich das ja vorstellen, im Kalten Krieg war die Ukraine eine westsowjetische Republik, sprich, wenn es zu einem Krieg gegen NATO kommen würde, würde die ganze Logistik, die ganze Militärlogistik quasi aus der Westsowjetunion, also auch aus der Ukraine, über Polen etc. in den Westen gehen. Ne? Das heißt, die Ukraine war einer der Standorte der sowjetischen Armee und in den 90ern braucht man das ganze Zeug nicht. Das heißt, die Ukraine hat brutal abgerüstet. Man hat auch nicht eingesehen, warum man Geld für Militär überhaupt noch ausgeben musste. Ganz anders als in Russland. Also in Russland gab es ja auch diese Haltung, ja, wir haben kein Geld. Aber sobald man überhaupt konnte in den 2000ern, sobald dann irgendwie Geld durch Erdölerlöse wieder reinfloss, hat man wieder massiv in die Rüstung investiert. In der Ukraine nicht. In der Ukraine war wirklich eher die Frage, wozu eigentlich überhaupt Armee? Ich meine, können die was? Brauchen die was? Ich meine, brauchen wir sie überhaupt? Und ja, die ukrainische Armee wurde tatsächlich, das hat man dann 2014 auch gesehen, die war eigentlich für nichts zu gebrauchen am Ende. Also da fuhren teilweise auch die Panzerfahrzeuge gar nicht mehr oder teilweise oder so. Die blieben dann liegen.
Die Wehrpflicht bestand zwar noch lange Zeit, aber die Stimmung in der Bevölkerung war auch, also wenn du nicht ganz blöde bist, siehst du zu, dass du um eine Einberufung herumkommst. Nun, man könnte natürlich sagen, ja gut, die Ukraine hat das aber auch in den 90ern wirklich leicht, innenpolitisch, ganz anders als Russland, bei dem es ja in Tschetschenien zum Beispiel eine starke Unabhängigkeitsbewegung gegeben hat. Und deswegen, ja, gab es ja einen Tschetschenienkrieg, wer sich noch daran erinnern kann oder wer vielleicht so informiert ist über die russische Geschichte der 90er Jahre. Russland hat die Unabhängigkeitsbestrebungen in der Teilrepublik Tschetschenien in den 90ern versucht in Blut zu ertränken, hat nicht ganz funktioniert. Es gab dann einen Waffenstillstand, der dann in 2000ern wieder aufgekündigt wurde und dann hat man tatsächlich die Separatisten in Tschetschenien am Ende besiegt, indem man eigentlich kurz gesagt sich mit dem Kadyrov-Clan zusammengetan hatte und das Land einfach dem Clan übergeben hat, mehr oder weniger. Und sie unterstützt hat, alle anderen zu töten oder zu besiegen. Man kann also sagen, ja gut, die Ukraine hatte dieses Problem nicht, deswegen brauchten sie auch keine Armee, ne? Aber tatsächlich, wenn man sich die ukrainische Geschichte der 90er Jahre anschaut, ist das nicht wahr. In den 90er Jahren gab es Bürgerkrieg in Moldau, wo die russischsprachige oder stark russifiziert oder eben ethnisch russische oder irgendwie antimoldawische Bevölkerung keinen Bock auf die Unabhängigkeit Moldawiens hatte und dabei, ganz wichtig, von den russischen Streitkräften, die dort noch stationieren waren, unterstützt wurde. Das heißt, Moldawien hatte da ein kurzes Gefecht und musste sich zurückziehen und seitdem gibt es Transnistrien, das einfach nur deswegen existiert, weil dort russische Truppen stationiert sind. In Russland gab es eben, wie gesagt, in Tschetschenien starke separatistische Bewegungen oder Unabhängigkeitsbewegungen und deswegen einen riesigen, blutigen Krieg. Eigentlich in mehreren postsowjetischen Republiken gab es Bürgerkrieg, zum Beispiel in Tadschikistan, oder sie sind in Diktatur abgerutscht, wie zum Beispiel eben Belarus oder so ziemlich, bis auf Kirgisistan, glaube ich, so ziemlich alle zentralasiatischen Republiken und auch Russland. Wer hat das gedacht? Bis auf die baltischen Staaten und die Ukraine haben alle entweder Bürgerkrieg gehabt oder eben sind sie in die Diktatur abgerutscht oder sie haben beides mitgemacht. Die Ukraine hatte aber in den 90er Jahren durchaus starke separatistische Bestrebungen. Es gab sie im Donbass und es gab sie auch auf der Krim. Nur wurden sie ganz normal eben politisch gelöst. Es gab Verhandlungen, es gab Aushandlungen, da möchte ich jetzt nicht ins Detail gehen, aber es gab so Aushandlungsprozesse zwischen Kiew und den lokalen Eliten vor Ort und man hat eine Lösung gefunden, wie alle zufrieden sein können, wie alle mit dem neuen Status quo gut leben können. Die Krim wurde zum Beispiel zu einer autonomen Republik erklärt, mit sehr weitreichenden Befugnissen im Inland. Also es war wirklich eine sehr weitreichende Autonomie. Bayern kann davon nur träumen. Und anders auch als zum Beispiel in den baltischen Staaten, die ja ebenfalls demokratisch geblieben sind, hat man die russischsprachige Bevölkerung überhaupt nicht irgendwie verfolgt, sondern die haben einfach dieselben Rechte bekommen, die haben Staatsbürgerschaft bekommen wie alle anderen Menschen, die in der Ukraine gelebt haben, als die Ukraine unabhängig wurde. In baltischen Staaten, kann man vielleicht nachschlagen, gab es dann eine Überarbeitung des Staatsangehörigkeitsrechts und die Personen, die so ab 44 oder 45 nach 39 nach dem Anschluss an die Sowjetunion in diese baltischen Republiken gekommen sind oder von diesen Menschen abstammen, die mussten dann quasi ihre Staatsbürgerschaft neu beantragen. Deswegen gibt's dort eine ganze Reihe von sogenannten Nichtbürgern. Ein absolut einmaliger Vorgang. In Ukraine nicht.
in der Ukraine hatten einfach alle dieselben Rechte, dieselben Staatsbürgerschaften. Und ich kann mich noch in meiner Kindheit in den 90ern eben daran erinnern, dass wir eigentlich den Tschetschenienkrieg mit Schrecken beobachtet haben, weil wir nicht verstanden haben, warum können die das eigentlich nicht normal klären, so wie wir es, so wie es bei uns gemacht wurde. Klar, ist nicht perfekt, wie es bei uns gelaufen ist, könnte besser laufen, aber es ist kein Blut vergossen worden. Es ist alles stabil geblieben. Damit sehen wir, selbst ein Tschetschenienkrieg musste eigentlich nicht stattfinden. Also die Ukraine hatte ähnliche Probleme, aber die haben es geklärt. Die haben es friedlich geklärt. Sie mussten auch nicht militärisch aufrüsten, sie konnten abrüsten. Auch die NATO-Osterweiterung wurde nicht als ein Problem gesehen, obwohl der Ukraine eigentlich keine Zugeständnisse gemacht wurden. Im Gegenteil eigentlich sogar. Ja, wer sind die eigentlich? Russland hat ja wenigstens, wie gesagt, den NATO-Russland-Rat bekommen. Die Ukraine nicht. Und dennoch fühlte sich angeblich Russland vom Westen bedroht und beleidigt und gedemütigt etc. Und die Ukraine irgendwie angeblich nicht. Und die Ukraine fühlte sich wirklich nicht gedemütigt. Die hatte mit ganz anderen Problemen zu kämpfen, nämlich der wirtschaftliche Niedergang und die Korruption etc. etc. Es gab genug Probleme, die auch in Russland genauso vorhanden waren. Die Probleme der Oligarchen, von denen man so viel hört, die gab es in der Ukraine genauso. Die gibt es bis heute. Die Korruption, das gleiche Problem. Der Banditismus der 90er Jahre war in der Ukraine genauso. Aber die Ukraine hat es irgendwie geschafft, nicht in eine Diktatur abzurutschen, um eben sich wieder zu stärken und wieder gestärkt hervorzugehen und quasi sich von den Knien wieder zu erheben. Was man eigentlich Russland immer so unterstellt, das brauchten sie, das muss man ja verstehen. Muss man nicht, wenn man in der Ukraine sieht. Die Sowjetische Republik Nummer 2, eigentlich Sowjetunion 2.0, hat es nicht gebraucht. Die hatten jetzt, es gab auch für Russland dadurch auch einen anderen Weg. Die haben ihn aber nicht beschritten. Klar. Ich will damit jetzt nicht jedem einzelnen Russen da irgendwie die Schuld an irgendwas geben. Das ist jetzt, wir sprechen hier wirklich von Erklärungsversuchen, wie konnte es dazu kommen. Und die Erklärungsversuche sind, wie gesagt, Russland, also Moskau, fühlte sich nach dem Niedergang der Sowjetunion irgendwie vom Westen bedroht und gedemütigt und musste sich deswegen wieder aufrüsten und wieder aggressiver in die Außenpolitik gehen, um sich wieder zu behaupten. Wie wir am Beispiel der Ukraine sehen, ist das nicht der Fall. Russland konnte sich genauso eigentlich darauf besinnen, dass wir jetzt von Freunden umgeben sind und wir sind wirtschaftlich alle mit unseren Nachbarn stark miteinander integriert und verwoben. Wir können unsere Militärs auf ein Minimum zurückschrauben und uns eigentlich um die inneren Probleme kümmern oder halt für die Machthabenden, ja gut, um die eigene Selbstbereicherung, aber irgendwelche Kriege anfangen, braucht man eigentlich gar nicht. Wer braucht das schon? Sprich, diese Erklärung für Russlands Angriffe auf die Ukraine zu irgendeinem Zeitpunkt, auf irgendeine Art und Weise, dass sie irgendwas dem Westen mal eins auswischen mussten oder sowas, auch das greift nicht. Überhaupt nicht. Ja, das war quasi Teil 1 eines historischen Abrisses, die Ukraine verstehen, sozusagen. Und ich finde, wie gesagt, dass man an der Ukraine, am ukrainischen Beispiel sehen kann, wie unsere Narrative bezüglich Russlands, wie valide die eigentlich sind. Ich werde versuchen, noch weitere Sendungen zu dem Thema zu machen und auch mal in weiteren Sendungen die Entwicklung in der Ukraine bis zum Krieg zu behandeln. Wir werden mal sehen, was für Sendungen noch entstehen werden. Ich habe da noch nicht so einen festen Plan, aber das war auf jeden Fall Teil 1 und vielen Dank, dass Sie dabei waren. Wir hören uns bei den weiteren Sendungen. Im Studio oder am Mikrofon war Dimitri. Bis zum nächsten Mal.

0: Es ist wieder Kaffeezeit. Hier ist die Schwule Welle mit dem rosaroten Kaffeeklatsch. Eigentlich lassen wir es uns beim Kaffeeklatsch immer besonders gut gehen und schlemmen nebenher. Doch am Vorabend von Karfreitag werden wir uns diesmal etwas zügeln. Gell, Dieter?
1: Ich

0: ihr fetten Dorsch.
1: Nix, Dieter, wir haben Fastenzeit. Und sowieso gibt's beim Kaffeeklatsch höchstens Kaffee und Kuchen.
2: Menno, ich habe doch heute noch gar nichts Richtiges gegessen.
1: Ja, dann ist das heute doch eine gute Gelegenheit, sich in Verzicht zu üben, gell? Und damit ein herzliches Willkommen an all unsere Zuhörenden auf Radio Dreieckland und auf Radio Grenzenlos in der Schweiz.
2: Hier ist die Schwule Welle mit der sage und schreibe 37. Ausgabe des rosaroten Kaffeeklatschs.
1: Heute unter dem Motto ohne Fleisch.
2: Es wird wieder geklatscht im Studio. Wir werden hier bei Kaffee und Kuchen...
1: Nein, der fällt auch aus. Wir müssen fasten.
2: Okay, also wir werden hier bei Kaffee und ohne Kuchen...
1: Und ohne Fleisch.
2: Über die großen und die kleinen schwulen Geschichten aus Showbiz, Gesellschaft und Politik plaudern.
1: Garniert wird das Ganze wieder mit einer bunten Mischung passender Musik.
2: Heute für euch an den Kaffeetassen der Dieter...
1: Und der Alex.
2: Apropos Kaffeetassen, wo bleibt denn jetzt der Kaffee?
1: Schon auf dem Weg. Tasse her.
3: Bitteschön.
1: Ja, noch ein bisschen Milch dazu?
2: Ja, klar. Ja, gerne.
1: Ja, da fehlt eigentlich nur noch der Oliver, der euch jetzt verrät, wie ihr uns während der Sendung erreichen könnt.
2: Wenn ihr denn wollt.
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0: Das war der im Iran geborene norwegische Sänger Tucci. 2012 erreichte er für Norwegen den 26. und damit letzten Platz beim Eurovision Song Contest.
1: Nicht zu verwechseln mit Tucci. Das war ein Film mit Dustin Hoffmann.
0: Ja, wer hat dir besser gefallen? Tucci oder Tucci?
1: Du, das ist ja echt eine Gewissensfrage. Also Tucci war ja ein toller Film, aber jetzt eine hässliche alte Schachtel. So. Der Tucci war schon mal deutlich jünger, aber trotzdem, also nicht so ganz mein Beuteschema.
0: Egal. Bei ihm ging es ja nicht um. Ja, doch eigentlich schon, so wie er sich gegeben hat. Ja gut, und das war auch wieder so einer, der sich geoutet hat und wo man irgendwann Jahre später, da hat es noch ein paar Jahre nach dem ESC gedauert, das war aber auch wieder so ein Fall, wo alle anderen auf der Welt gesagt haben, ach nee.
1: Also, erzähl mal was Neues.
0: Ja, aber auf der anderen Seite ist es ja genau das, eigentlich, dass es nichts Besonderes mehr sein sollte. Das ist der Out, meine
1: ich. Naja, sagen wir mal so, so tuckig, wie der sich damals als Pseudo-Hete aufgeführt hat, war es aber auch irgendwie eine misleading-Geschichte.
0: Ja, zumal er sich ja fürs Outing doch was sehr Spektakuläres ausgesucht hat. Nämlich er hat sich in dem Musikvideo zu dem Song, den er gerade eben gehört hat, mit einem Priester nackt oder naja, so halbnackt auf dem Altar einer realen Kirche geräkelt.
1: Also weiß.
0: Und das Ganze hieß The Father Project. Ja, und da gab es dann auch Kritik vom Bischof von Oslo. Und weil natürlich dann gleich wieder auch Homophobie im Raum stand, hat er dann betont, er hätte das genauso schlimm gefunden, wenn das ein heterosexuelles Paar gewesen wäre, der sich da auf dem Altar verlustiert hat. Und da muss ich sagen, das glaube ich ihm auch.
1: Das glaube ich auch. Das glaube ich allerdings auch, ja.
0: Ja, dann machen wir es mal frei nach Goethes Faust. Wie hältst du es mit der Religion?
1: Wie hältst du es mit Sex auf dem Altar?
0: Ja, also ich meine, wir sind ja jetzt, wir haben Gründonnerstag, wir senden live am Gründonnerstag. Mhm. Das heißt, morgen ist Karfreitag und da müssen wir uns ja... Ja, und ich habe dir ja auch schon deine Kartoffeln mit Dup-Dup verboten. Bist du so ein Faster? Egal, ob auf religiösen Gründen oder nicht, aber...
1: Da finde ich, bin ich einfach, leider habe ich viel zu wenig Willensstärke. Du weißt doch, das Fleisch ist willig.
0: Nein. Das Nein. Fleisch ist willig, aber das Fleisch ist doch gut.
1: Genau. Nein, also ich bin da wirklich, also wenn ich dann mal irgendwie ein Wochenende Süßigkeiten fasten mache, das ist mir schon meine Grenze. Also.
0: Ja, das hat unser Religionslehrer auch gesagt, Fasten muss nicht immer was mit Essen zu tun haben. Man soll auf was verzichten, was einem schwerfällt.
1: Ja.
0: Und das kann auch
1: viel sein.
0: Kann auch Sex sein.
1: Kann auch Fernsehgucken sein.
0: Aber ich glaube, auch das traue ich dir nicht zu.
1: Also im Jahr auch nicht. Also gut, wenn es jetzt um Sex geht, ja, mein Gott, da kommt es drauf an, welche Form davon. Aber da kann ich schon auf einiges verzichten.
0: Wir wollen nicht.
1: Aber das fällt dann nicht schwer, dann zählt es ja wieder nicht. Ne?
0: Ja, und wenn wir jetzt gerade so schön in der heimeligen Osterstimmung sind, ich meine, das ist quasi unsere Ostersendung, wobei die Osterwoche, habe ich gelernt, die beginnt ja erst am Sonntag.
1: Ja, sonntags fängt die Woche an damals.
0: Und, und Ostersamstag ist nicht der Samstag, der jetzt kommt, sondern das ist der Samstag darauf. Den gibt es auch, der heißt Ostern. Also ich habe einiges gelernt in der Vorbereitung auf die Sendung. Also ihr seht, ich bin im normalen Leben auch nicht ganz so firm. Ich muss mich da schon drauf vorbereiten. Aber was wir jetzt machen, wir stimmen euch ein bisschen auf eben die Osterzeit ein. Und dafür habe ich einen schönen Ostersong ausgesucht, den wir uns jetzt anhören.

0: Ja, irgendwie bin ich jetzt etwas irritiert. Aus zwei Gründen. Alex, du hast offiziell dieses Lied, welches meinen letzten Informationen nach Last Christmas heißt und nicht Last Easter.
1: Genau, deswegen, ich hasse Last Christmas, aber bei Last Easter, da kann man vielleicht nochmal drüber diskutieren. Ja, es geht das Gerücht um, aber es gibt Quellen und Nicht-Quellen. Also es gibt welche, die sagen, das würde stimmen. Andere sagen, das stimmt nicht, dass dieses Lied ursprünglich eben Last Easter heißt und man es dann doch nochmal umbenannt hat, weil man gedacht hat, für die Weihnachtszeit gäbe es mehr Kohle, wenn man es da veröffentlicht. Ich meine,
0: nicht von der Hand zu weisen.
1: Ja, aber warum ich dieses Lied eigentlich hasse, ist schlicht und ergreifend, oder was heißt hasse, aber es ist für mich einfach kein Weihnachtslied. Weil wenn man jetzt
0: Trotz Klingeling-Glöckchen,
1: aber der ganze Text geht es nicht in einem Moment um Weihnachten. Weihnachten ist in dem Fall nur eine Zeitangabe.
0: Ja.
1: Das hätte auch Last November oder Last Winter oder Last Summer. Es ist nur die Zeitangabe, an dem das passiert ist.
0: Das ist richtig, aber man verknüpft automatisch mit so einem Ereignis dann doch selber eigene Erinnerungen. Ne? Also jeder weiß, was er letzte Weihnachten gemacht hat, aber nicht jeder weiß, was er letzten 15. Oktober gemacht hat, zum Beispiel. Ne?
1: Tja, ich weiß auch ganz genau, dass ich beim Zahnarzt war, als das mit 9/11 war. Also.
0: Genau, es ist halt ein unvergessliches Ereignis. Aber auch das Video, das Musikvideo dazu, das ist ein definitives Weihnachtssetting. Also von daher, denke ich, hat sich das in der kollektiven Erinnerung als Weihnachtslied etabliert.
1: Ja, und das ist so eine Sache wie vieles andere. Man liebt es oder man hasst es und dazwischen gibt es nichts. Und es hat einfach Stil. Ja. Sich für eine Seite zu entscheiden und nicht einfach nur zu sagen, oh ja, ganz nett oder so. Das gibt es, glaube ich, bei dem Song, egal ob es an Weihnachten oder an Ostern.
0: Das ist irgendwie so ein bisschen der Rosenkohl der Weihnachtslieder.
1: Ich liebe Rosenkohl.
0: Ich auch.
1: Okay, dann haben wir jetzt ein Problem.
0: Also gut, schlechtes Beispiel. Marzipan der Weihnachtslieder.
1: Ja, also aber um nochmal zurück auf Ostern zu kommen, also du bist da jetzt auch nicht so streng dabei wie
0: Nein, um Gottes Himmels Willen. Also ich vernasche Osterhasen, wenn sie gehoppelt kommen, da kenne ich nichts, ja. Aber ich muss jetzt auch nicht unbedingt am Karfreitag Fisch essen oder so. Also
1: ja, also gut, ich esse am Karfreitag jetzt nicht Fisch. Nee, also ich esse keinen Fisch am Karfreitag, aber ich esse auch kein Fleisch am Karfreitag. Mhm. Es gibt auch andere Tage, an denen ich kein Fleisch esse. Das ist für mich jetzt kein großes Opfer. Also ich esse ganz gern Fleisch, aber es ist kein Muss und es macht mir nichts aus zu verzichten in dem Fall. Also von daher ist es auch kein Fasten, weil wir haben ja gesagt, das muss aber sein, was einem schwer fällt.
0: Ja, wenn man unbedingt fasten will, schon. Ja. Aber wenn man die Feiertage begehen will, muss man nicht unbedingt fasten.
1: Ja. Okay, aber wir hatten es jetzt gerade von der Kirche und die Kirche ist ja immer wieder ein ganz beliebtes Thema.

0: aussprechen. Sie zumindest mal so.
1: Egal, wie wir es aussprechen, das hört sich nicht irisch an und dabei ist der Heutzer Hossier, also ich glaube, es war Heutzer Hossier.
0: Also mit irisch und Namen. Ja, ich sag nur Vornamen. Schreibweise hat 0,0,0001% mit der Aussprache zu tun. Okay. Also da kannst du alles erwarten.
1: Ja, und wir spielen jetzt gleich den Song Take Me to Church und ich hätte es mir einfach machen können, nämlich ich spiele nicht die Version von Hossier, sondern die von Marcel Kaub. Aber
0: Marcel wer?
1: Kommt gleich.
0: Ah, okay.
1: ich hätte es mir also sparen können, den Namen zu nennen von Hossier, aber auf der anderen Seite den Künstler, der diesen genialen Song und auch das geniale Video dazu quasi verursacht hat, der darf nicht erwähnt bleiben. Genau, danke.
0: Gerne.
1: Viele denken ja im ersten Moment, bei Take Me to Church geht es um die Kirche, dass die Kirche irgendwie, dass man da missionieren will oder einen zur Kirche hinführen muss. Aber genau das Gegenteil ist der Fall. Es geht hier um Sex, um wilden, dreckigen, hemmungslosen Sex.
0: Nein!
1: Genau.
0: Oh.
1: Und es geht eben darum, dass man sich von niemandem beirren lassen soll und seinen Weg gehen soll. Und auch wenn in dem Song von She die Rede ist, also von einer weiblichen Mitprotagonistin, hat das dazu veröffentlichte Video mit seinen schwulen Protagonisten halt diesen Song auch wirklich zu einer Hymne, zu einem Statement für die LGBTQIA-Community gemacht. Und umso mehr hat es dann fanatische Gläubige natürlich auf die Palme gebracht, die darin die Kirche verunglimpft sahen. Das heißt, take me to church. Und dann sieht man ein schwules Paar im Video. Das geht gar nicht. Und wo wir schon bei schwulen Paaren und schwulen Menschen sind, eben der besagte Marcel Kaub, dessen Version wir hören. Und er singt auch von nicht she, sondern he.
0: Mhm.
1: Den kennen wir unter dem Namen Marcella Rockefeller.
0: Ah, na dann.
1: Aber diesen Song hat er eben als Marcel Kaub, also als seinen Männernamen sozusagen. Also hören wir jetzt Marcel Kaub alias Marcella Rockefeller mit Take Me to Church.

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1: Ich hab genauso Angst wie du, Marcella Rockefeller. Ja, es geht um die Angst vor Ausgrenzung, vor Gewalt, vor Hass, vor Homo- und Transphobie und das in all ihren Ausprägungen. Und man sollte ja denken, dass es immer besser wird. Ich meine, wir haben CSDs, wir haben politisch, gehen Dinge vorwärts und so weiter, aber irgendwie auf der einen Seite wird es besser und auf der anderen Seite geht es
2: den Bach aber runter. Selbst bei uns sind mittlerweile auch Rückschritte zu sehen. Ich meine, in den USA ist ja alles irgendwie so 5 Jahre früher. Da hat man es ja auch gesehen, dass die Rechte wieder zurückgenommen werden und so weiter. Also es ist eher, das Pendel schlägt jetzt wieder in die andere Richtung aus, auch bei uns.
1: Ja, ja, nicht nur was jetzt Schulenrechte und so weiter, man sieht es ja auch jetzt in Finnland war doch Wahl, oder?
2: Ja.
1: Dass es in einem Jahr sind dann wieder die Linken dran und dann pendelt es genau in die andere Richtung, dann sind wieder die Rechten dran. Also das fehlt irgendwie so die Mitte, die einfach die pragmatische Mitte, die einfach mal ein bisschen abwägt, das fehlt. Und ja. Und es gibt halt eine Frau Länder, wo es dann ganz ins Extreme geht. Also wir wollen jetzt hier kein Afrika-Bashing machen oder sonst was, aber einfach nur, dass man hier die Augen offen halten soll. Also in Uganda gab es gerade vor wenigen Wochen wurde ein Gesetz verabschiedet, dass natürlich Homosexuelle, was heißt natürlich?
2: aber das bestand ja vorher schon, dass homosexuelle Handlungen halt strafbar waren. Aber jetzt geht es halt noch viel weiter. Ne?
1: Eben, also das heißt, dass wenn du erfährst, dass jemand schwul ist oder
2: lesbisch. Bloße Denunziation reicht schon, ohne Beweise.
1: Ja, und wenn du es nicht meldest oder nicht, dann machst du dich auch strafbar und kannst Jahre weggesperrt werden. Nicht fürs Sein, sondern fürs...
2: Nicht melden.
1: Nicht wählen. Also wie gesagt, es geht einmal um die Praktizierung der Homosexualität. Das ist ja, ja, das kann man noch nicht verstehen, natürlich, aber wenn man sich das in diese Köpfe der dieser Hohlköpfe versetzt, da kann man sich recht gut reinversetzen.
2: In weil Deutschland war das vor einigen Jahrzehnten ja auch durchaus so. Und dass halt Paragraph 175 verschärft wurde. Ja. Dass halt so nicht, also ganz am Anfang war halt wirklich der der Geschlechtsakt mit Einführen, mit Penetration, das war einzig und allein unter Strafe gestellt. Mhm. Und dann wurde das halt immer weiter aufgeweicht und also allein schon eben die Anbahnung einer homosexuellen Handlung war dann schon strafbar.
1: Ja, das ist eine Kupplerei oder solche. Oder
2: hieß genau. Ja. Oder wenn halt jemanden angesprochen hat irgendwo, das hat schon ausgereicht. Ne? Dann wurden halt Köder ausgelegt. Gut aussehende junge Polizisten. Und wenn da halt jemand die angequatscht hat, dann ab in den Knast.
1: Ich weiß auch noch, und das ist noch gar nicht so lange her, in Bayern zum Beispiel, in München, da sind Polizisten auf öffentlichen Toiletten über diese Trennwände drüber geguckt, ob da drin irgendwelche homosexuellen Handlungen vor sich gehen und haben, wenn sie was entdeckt haben, haben die Leute wegen Erregung öffentlichen Ärgernisses angezeigt. Und da frage ich mich, wie öffentlich kann das Ärgernis sein, wenn ich erstmal über die Trennwand einer Toilette drüber klettern muss, um davon Kenntnis zu kriegen.
2: George Michael ist ja auch in so eine Falle getappt damals. Ne? Der hat ja dann das Beste draus gemacht, einen Hit.
1: Ich erinnere mich an grundsätzlich, aber an den Hit erinnere
2: Das war doch die... Ach Gott, mir fällt der Titel jetzt auch nicht ein. Also mit der Glitzerkugel. Oh Gott. George Michael. Nein, nicht Freedom. Oh Gott, mir fällt es nicht ein.
1: Lange Rede, kurz hin, aber ja, so richtig geschadet hat es im Endeffekt.
2: Nein, aber er kam vor Gericht. Also das war natürlich auch unangenehm. Und damit quasi auch ein Outing. Also der war ja nicht offiziell schwul damals.
1: Das war ein Outing. Nee, es führt es zu weit. Ich denke es gerade, ich habe es gerade das Bild vor Augen, wie George Michael da vor dieser Wand steht mit dem Metermaß und sonst was und diesen Mugshots. Und da muss ich gerade mit genüsslich denken, dass es auch gerade ein anderer Homo-Hasser ja auch gerade, und zwar nicht wegen dem Homo-Hassen, aber jetzt auch gerade diese Tortur hinter sich ergehen hat lassen müssen dürfen. Also ich rede von Donald Trump, aber das führt jetzt zu weit. Aber ich habe gerade nur Bilder im Kopf, die
2: du hast Bilder im Kopf.
1: Ja, also Also was will uns das Beispiel Uganda sagen? Erstmal, dass wir jetzt da einfach machtlos dem gegenüberstehen, aber dass man halt einfach die Augen offen halten muss, weil das kann überall passieren. Und, ja. Und was mich in dem Zusammenhang richtig schockiert hat, ist, dass die katholische Kirche, also hier in Deutschland, diese queerfeindlichen Gesetze in Uganda verurteilt hat.
2: Also die katholische Kirche in Deutschland ist auch nicht mehr das, was sie mal war. Ne?
1: Die verlieren so langsam ihr Markenprofil oder wie nennt man das.
2: Also, ja, aber ich finde das ehrlich gesagt finde ich das ein erfreuliches Zeichen, dass sogar die katholische Kirche in Deutschland das nicht akzeptabel findet, was da ihre Kollegen in Uganda praktizieren.
1: Muss mal schauen, dass es nicht bei Lippenbekenntnissen bleibt, sondern sie sollten nicht nur andere verurteilen, sondern halt vor ihrer eigenen Tür auch nicht stattdessen, also das ist ja kein Whataboutism, sondern sowohl als auch. Also nicht nur auf andere mit dem Finger zeigen, sondern gleichzeitig selber aktiv werden. Ja, apropos aktiv, wir haben auch auch in der Queer-Community einige Künstler, die aktiv sind. Ja, manche sind auch passiv, aber...
2: Und versatile nicht zu vergessen.
1: Aber es geht es hier wirklich um aktiven Sinne, auch um Aktivitäten für die LSBTQ-Community. Und zwar mal ist das, wie spricht das sich aus? Jaco? Und der andere, den kann ich leichter aussprechen, obwohl es für einen Außenstehenden vielleicht schwieriger ist. Der Maxim, der schreibt sich nämlich MKSM. Ja. Aber wenn man es einmal raus hat,
2: dann
1: ist klar, der Maxim. Ja, die beiden Musiker hatten schon mal zusammen sich zusammengetan für ein Projekt. Und Maxim hatten wir auch schon mehrfach in der Sendung, vor allem du, Dieter, du hast mit ihm ja auch schon gesprochen. Das ist auch sehr, sehr angenehmer Künstler. Ja.
2: Ein sehr angenehmer Zeitgenosse, der Maxim Reimer beziehungsweise MKSM. Der hat auch mal erzählt, woher das MKSM kam. Das sollte nämlich eigentlich in Leuchtbuchstaben Maxim auf der Bühne stehen und dann sind aber ein oder zwei Leuchtbuchstaben die Leuchten ausgefallen. Und dann kam er auf die Idee, ja, MKSM klingt eigentlich auch ganz cool.
1: Ja, jetzt musst du mir als ABBA-Fan mal erzählen, wie es dann zu ABBA kam. War das dann ähnlich?
2: Nein, aber das umgedrehte Beber aber, da gibt es wirklich so eine Geschichte dazu. Also das Original-ABBA-Logo, das ist ja rechtlich geschützt auch mit dem eben umgedrehten ersten B, was auf dem Kopf steht, aber steht nicht wirklich auf dem Kopf. Das hat auch den dicken Bauch unten, ist gespiegelt. Mhm. Das ist tatsächlich ein Versehen gewesen. Und zwar ist das, ich meine, in München passiert, auf jeden Fall mit einem deutschen Fotografen, der für die Bravo ABBA fotografiert hat. Und da haben die halt stundenlang gemacht, diverse Kostüme und das und jenes und umgezogen gemacht und getan und im Laufe dieser stundenlangen Sessions hat eben der Benny sein B aus Versehen mal, wo er es wieder in die Hand genommen hat, falsch rumgehalten. Und somit war das dann halt gespiegelt und das während der Aufnahmen ist das niemandem aufgefallen. Erst hinterher beim Sichten, also das musste damals ja noch entwickelt werden, der Film und so, hinterher beim Sichten ist es dem Fotografen aufgefallen und dann hat er halt eben, oh Gott, scheiße, jetzt kann man die ganzen Bilder nicht verwerten, hat dann aber nachgefragt bei ABBA, ob das okay ist und dann fanden die das eigentlich ganz cool und haben sich das halt als Markenzeichen schützen lassen. Ist natürlich auch praktisch, weil es zu der Zeit ja auch in Schweden eine gleichnamige Fischkonservenfabrik gab. Ja. Und somit konnte man sich da auch so ein bisschen unterscheiden. Später haben sie dann die Fischkonservenfabrik einfach gekauft.
1: Hätte mich alles andere gewundert. Aber ja, zurück zu Chaco oder Jaco oder Entschuldigung, falls ihr zuhört. Du bist willkommen mal bei uns hier zu Wort zu kommen. Dann kannst du das gleich mit deinem Namen richtig stellen. Und natürlich Maxim, den wir natürlich auch immer wieder gern in der Sendung haben. Und zusammen haben sie den Song Check My Phone rausgebracht. Da geht es um Gefühle und Liebe in Zeiten von Insta, Twitter und TikTok, beziehungsweise in dem Fall eher ums Gegenteil. nämlich wenn die Liebe halt nicht mehr so da ist, was macht man da? Blocken oder meist doch neugierig? Man will halt doch wissen, blocken oder stalken. Ist die große Frage. Und ja, die muss jeder für sich selber beantworten. Vielleicht helfen da eben Taco und Maxim da mit Check My Phone.

0: Ja, das war Slavko. Ich bin außer Atem, weil bei dem, was ich jetzt gleich sagen werde, bleibt mir jetzt schon die Spucke weg. Slavko Kalecic, der mit dem wohl längsten Schwanz der ESC
1: geschickt. So weich. Alex!
0: Wir haben schon nach 20 Uhr, ich glaube, da darf man sowas. Nee, wir reden ja im Übrigen von der Frisur.
1: Ah, vom Pferdeschwanz.
0: Von dem berühmten. Ja, der Slavko, der trat 2017 für Montenegro mit dem gerade eben gehörten Song beim ESC in Kiew an, schied aber leider im Halbfinale aus.
1: Also völlig unverständlich. Völlig unverständlich. Also ich habe wirklich selten einen Mann so mit seinem Schwanz durch die Luft peitschen sehen wie bei diesem Auftritt.
0: Ja, aber du siehst, es kommt halt doch nicht immer auf die Größe an. Ja,
1: offensichtlich.
0: Also zumindest vielleicht auf die künstlerische Größe. Nee, ich möchte nicht sagen. Also ich fand es auch schade, dass er ausgeschieden ist. Aber ich hatte die Gelegenheit, ihn vor zwei Wochen live zu erleben, nämlich beim OGAE-Jahrestreffen in München.
1: Hört, hört.
0: Ich brauche nicht sagen, was OGAE ist, weil sonst outet ihr euch als nicht regelmäßige schwule Welle.
1: Es kann ja sein, dass jemand mal zum ersten Mal einschaltet heute Abend. Und Alex, bitte sei doch so nett und erklär doch diesen Menschen, was OGAE heißt.
0: Ich muss das selber überlegen. Also es ist da auf jeden Fall einer der ESC-Fanclubs, die es in Deutschland gibt. Und das ist die Organisation Générale des Amateurs Eurovision, also der Amateur deswegen, weil es halt keine Profi, also nicht Künstler, sondern Fans sind.
1: Ah, ja.
0: Okay. Und OGAE ist eine internationale, übrigens in Finnland gegründete Organisation, hat aber eben Ableger auf der ganzen Welt sozusagen.
1: In allen führenden ESC-Nationen.
0: Genau, und Australien.
1: Ist auch eine ESC-Nation.
0: Stimmt. Ja, und eben dieses Jahrestreffen, also ich bin da Mitglied, dieses Jahrestreffen findet einmal im Jahr statt, beziehungsweise es hat jetzt nach einer längeren Pause, also 2 Jahren Pause, wieder stattgefunden, weil wegen Corona und da war was. Ja, genau. Und was halt das Schöne bei diesem Treffen ist, ist, dass da auch eben immer wieder viele Promis, also zum einen mal auf der Bühne dann zu erleben sind, das sind ehemalige ESC-Teilnehmer oder auch aktuellere ESC-Teilnehmer. Und es ist ganz lustig, es hat sich so eine kleine Gruppe von Leuten etabliert, die auch einfach so zu Besuch kommen. Also die gar nicht, die haben da keine Aufgabe. Außer da zu sitzen und
1: lächeln und winkeln.
0: Ja, und die einfach gern da sind, weil sie die Atmosphäre lieben und so. Das sind halt auch oft Leute, die halt auch in München wohnen. Also in München scheint eine relativ hohe Promi-Dichte zu haben, habe ich mir sagen lassen.
1: Oh ja.
0: Und das sind also Leute wie Ralf Siegel oder Christian Bruhn, also Komponisten, die regelmäßig kommen. Es kommt aber auch Caroline Reiber, ist seit Jahren jedes Mal dabei, nur mal als Beispiel. Und Katja Epstein zum Beispiel auch. Die hat sich am Anfang sehr schwer getan, überhaupt mal zu kommen. Also die wurde immer wieder angefragt, ob sie mal auftreten will. Und dann hat es irgendwann mal geklappt. Und seitdem ist sie jedes Mal dabei, nicht zum Singen, sondern einfach, weil sie gefällt. Weil es ist einfach so eine ungezwungene Atmosphäre. Also man kommt auch relativ nah. Also
1: positive Vibes.
0: Positive Vibes, genau. Mhm. Und das hat jetzt eben vor kurzem wieder stattgefunden. Und einer der Teilnehmer war jetzt eben
1: Alexander. Einer der Teilnehmer war Alexander. Der neben mir steht.
0: Ja, aber nur im Publikum. Nur im Publikum. Ja, weil es so viele waren, habe ich mir jetzt, muss ich wirklich mal auf meinen Spickzettel gucken. Es gibt auch immer einen Überraschungsgast zum Interview und das war in dem Fall Marlene Scharell. Die Älteren unter uns erinnern sich.
1: Das war die mit den vielen Sprachen und dem schönen Französisch.
0: Genau, die Marlene Scharell hat damals, nachdem Nicole den Eurovision Song Contest ja nach Deutschland geholt hat, hat sie in München in der Rudi-Sedlmayer-Halle quasi dann die Moderation übernommen. Und es ist ganz lustig, ich hatte vor vielen Jahren Gelegenheit, mit Caroline Reiber ein Interview zu führen. Die hat zu der Zeit immer die deutschen Vorentscheide moderiert und war aber dann nicht die Moderatorin des eigentlichen ESC. Und viele haben gedacht, ach, man wollte sie nicht und so weiter. Und sie hat uns Ministern verraten, dass sie selber verzichtet hat und selber Marlene Scharell damals vorgeschlagen hatte, weil sie einfach, damals hat man immer mehrsprachig moderiert und sie gesagt hat, das ist ja einfach, das wird peinlich, wenn sie Französisch sprechen muss und so weiter.
1: Ja, die mussten ja Englisch und Französisch alles dreimal sagen, Deutsch, Englisch, Französisch.
0: Ne? Genau, also ich glaube, das haben sie noch relativ lang gemacht. Ich erinnere mich, als es wieder in Deutschland war, in Düsseldorf.
1: Das waren halt dann drei Hansele, jeder hat eine Sprache genommen, aber ganz am Anfang wurde Sparmaßnahmen, da hat ja nur eine Moderatorin.
0: Genau, in Deutsch, alles, ja. In Düsseldorf hatten wir ja drei, den Stefan Raab, Anke Engelke und
1: diese Tagesschau-Dante.
0: Jetzt bitte.
1: Ich komme auch nicht mehr drauf.
0: Okay, aber ich hatte gesagt, es gab viele Ältere im Sinne von, dass es schon länger her ist, dass sie beim Eurovision Song Contest teilgenommen haben. Es gab aber auch aktuellere und es gab natürlich auch, also man hat nicht wirklich beim Eurovision Song Contest teilgenommen, sondern nur in Anführungszeichen beim Vorentscheid. Aber trotzdem finde ich es wert, sie heute zu spielen. Nämlich wer auch da war, und das fand ich total sympathisch, war Trong, der ja auch beim deutschen Vorentscheid dieses Mal war, leider nicht das Ticket gewonnen hat. Was heißt leider? Es kann nur einen geben und es kann nur eine Gruppe geben, wie auch immer. Aber wir hören es trotzdem nochmal, was er zu singen hat, weil ich glaube, das ist ein Song, der gut in eine schwule Sendung reinpasst. Der To Be Different von Trong.

0: Dare to be different mit, Dare to be different. So, ja, was auch ganz besonders war bei diesem OGR-Jahrestreffen, ist, dass wir auf dem Jahrestreffen, jetzt rede ich schon von wir, aber dass auf dem Jahrestreffen der diesjährige Teilnehmer beim Eurovision Song Contest für Deutschland auch anwesend war.
1: Das zumindest teilweise.
0: Zumindest teilweise. Es lag aber schließlich und ergreifend daran. Normalerweise ist dieses Jahrestreffen im Januar. Und es war nur ausnahmsweise
1: März.
0: Ausnahmsweise im März. Das heißt, es wird eine einmalige Gelegenheit bleiben. Wir reden natürlich von Lord of the Lost. Und Lord of the Lost, Dieter hat es schon angekündigt, waren da, aber nur zum Teil. Also von den fünf waren drei da. Und die haben dann auch eine Unplugged-Version von ihrem Song Blood and Glitter gespielt. Und wenn man so den Song im Ohr hat, dann kann man sich das fast nicht vorstellen. Wir werden es heute nicht spielen, aber wir haben ja noch eine Sendung, wo es um ESC geht. Vielleicht haben wir da eine Überraschung für euch. Was ich aber auf jeden Fall jetzt schon mal bringen kann, ist der Leadsänger von Lord of the Lost und der Gründer, der wurde auch interviewt. Und da ging es um die Frage, wie sich jetzt so Heavy-Metal-Typen jetzt in so einem ESC-Umfeld, das ist halt doch eher von einer großen Anzahl von Schwulen und so, also es wurde so nicht gefragt, aber das tue ich jetzt mal rein interpretieren in die Frage. Also es ist doch eher ein untypisches Umfeld für so eine Hard Rock oder für so eine Dark Rock Band, und die Antwort, die gegeben wurde, die fand ich sehr hörenswert, und das wollen wir uns jetzt mal zu Gemüte führen.
2: Also habt ihr das Gefühl, da ist jetzt irgendwie noch eine neue Klientel dazugekommen? Also dazu muss man erstmal sagen, also ja, absolut, aber das war auch vorher nicht großartig anders. Wir sind zum Glück eine Band, die immer zwischen allen Schwulen stand. Dem richtigen Metaller sind wir viel zu weich und tragen viel zu viel Make-up. Den richtigen Gruftis sind wir zu Metal. Den Popmusikhörern sind wir zu hart. Und so, also, ne?
3: Man kann es keinem recht
2: machen. Und das ist auch völlig okay. Und wir hatten immer schon ein unglaublich diverses, buntes Publikum. Das ist auch, was der Bandname Lord of Lost heißen soll. Es ist eine Heimat für die, die ja, eine Zuflucht suchen in Musik. Deshalb ist es tatsächlich nicht so anders. So. Nur ist jetzt vielleicht dieser Teil größer geworden. So. Und ganz ehrlich, ja, nochmal dazu. Ich glaube, der Anteil von Eurovision-Fans, die uns nicht mögen, ist viel kleiner als der Anteil von ja, Fans der harten Musik, die sagen, warum macht ihr denn damit? Das geht doch nicht. Ja, deshalb, also du erfährst Intoleranz auf jedem Level, und Musikrassismus und Genre-Rassismus ist ein Thema für sich, das ist aber existent. Von Klassik über Jazz, über Indie, die noch so ein bisschen elitär, dann über dem Rest des Pop liegen, und dann kommen irgendwann wir. So. So ist das.
3: Und Leonard Bernstein würde jetzt sagen, it's all music.
2: Ja? It's all music. Und wir nehmen dieses Motto United by Music auch sehr, sehr ernst, weil das ist der Spirit, den wir vor uns hertragen, wie ein Schild seit Jahren. Deshalb ist es tatsächlich so, dass jetzt, wo wir diesem ESC mitmachen dieses Jahr, das ist unser Motto. Ohnehin.
3: Großartig.
0: Also ich habe irgendwie das Gefühl, dass schon lange nicht mehr ein ESC-Vertreter so gut da reingepasst hat, rein von der Mentalität, von der Einstellung her. Mhm. Also irgendwie habe ich das Gefühl, die leben das, und denen nimmt man das ab. Weil am Anfang hat man echt gedacht, ja, die nehmen das nur als Promotion oder so. Nee, aber ich habe wirklich das Gefühl, also ich habe es jetzt schon mehrmals live erlebt bei Auftritten, dass sie das wirklich ernst nehmen. Das ist wirklich ernst nehmen. Ja, aber auch die schönste Party, auf der ich da war, geht irgendwann mal zu Ende, und es ist Tradition bei diesen OGRE-Jahrestreffen, dass es am Schluss dann quasi einen gemeinsamen Song gibt, wo alle Künstler und Künstlerinnen, die da aufgetreten sind, und auch die anderen Teilnehmer, Interviewpartner und so, dann auf der Bühne gemeinsam ein Lied singen. Und dieses Mal hat man sich für Wunder gibt es immer wieder von Katja Epstein entschieden. Und Katja Epstein war ja auch anwesend. Aber interessanterweise konnte man gerade sie nicht überreden, mit auf die Bühne zu kommen. Oh. Sie hat dann von unten so ein bisschen mitgeträllert. Und deswegen zum Abschluss von diesem Blog begeben wir uns jetzt nochmal in die Welt des Eurovision und des OGAE und hören, Wunder gibt es immer wieder. Ich nenne sie von den OGAE All-Stars. Mhm. Ob Stars sind, müsst ihr selber entscheiden. Nachher darf dann auch Katja mal alleine singen, und zwar dann aus dem Studio. Also hören wir jetzt, Wunder gibt es immer wieder.

0: Remo Forrer mit dem diesjährigen Schweizer Beitrag Watergun.
1: Nicht Waterloo.
0: Das wäre ja wieder plagiat. Ach, da sind wir schon beim Thema. Ja, wir wollten euch nur ganz kurz hier ein ESC-Update reinbringen, was es Neues zum Thema ESC gibt, weil es gibt ja sonst so wenig Infos bei uns zum ESC.
1: Ja, wenn nicht hier, wo dann?
0: Genau. Wir wollen nicht zu viel verraten, weil wir haben ja im Mai, eine Woche bevor dann die Semifinals losgehen, haben wir ja wieder unsere große ESC-Sendung, wo wir euch die wichtigsten, die schlimmsten, die besten, wie auch immer, Titel vorstellen. Aber was wir jetzt schon mal verraten können, inzwischen sind alle Titel für den Eurovision Song Contest bekannt. Das heißt, ihr könnt ja
1: zumindest mal grob. Manche werden ja noch bis zur letzten Minute rumgefeilt. Ne?
0: Rumgefeilt, genau, ja. Aber man kann sich zumindest mal einen Eindruck machen bekommen. Ja, wie auch immer. Ja, und wie jedes Jahr gibt es natürlich auch wieder einen Plagiatsvorwurf. diesmal trifft es Loreen, der schwedische Beitrag, was ich ganz lustig finde. Weil, kannst du dich erinnern, wir hatten den Plagiatsvorwurf gegenüber Cascada, also unserer Teilnehmerin. Da ging es darum, dass sie angeblich das so anhört wie der Titel von Loreen. Und jetzt ist es andersrum, dass der Titel von Loreen angeblich ein Plagiat wäre. Aber
1: also es sind ja drei Lieder da drin, verwurstet worden quasi. Eins davon soll The Winner Takes It All von ABBA sein. Das kann ich so nicht wirklich sehen. Also da muss man wirklich sehr viel Fantasie haben. Aber diese beiden anderen Titel, die ich jetzt leider vergessen habe, das eine war so eine spanische Elektro-Gruppe und das dritte weiß ich nicht mehr, das hört man schon. Also gerade das Intro zum Beispiel, das ist halt echt 1:1 von woanders.
0: Aber ich frage immer, was ist ein Plagiat und was ist eine Stilkopie? Und ich denke mir immer, es gibt, du bist Naturwissenschaftler, du kannst das vielleicht ausrechnen. Ich meine, es gibt so und so viele Töne und so für die Kombination.
1: Ja. Aber es gibt und nicht halt, alles hört sich gut an.
0: Genau, es gibt also nur eine begrenzte Anzahl von Kombinationen, die dem Ohr wohlfeil sind. Also von daher, also ich finde
1: das. Ja, aber wenn du die Wahrscheinlichkeit rechnest, gut, wenn das drei Töne hintereinander in verschiedensten Stücken vorkommen, ist vollkommen klar. Aber wenn es halt dann mal 20 Töne sind, die hintereinander weg identisch sind, das ist kein Zufall mehr.
0: Ja.
1: Das ist dann etwa mindestens mal inspiriert von.
0: Also ich muss mir das nochmal anhören, weil ich muss zugeben, ich bin ja hier der offizielle ESC-Experte, aber ich habe mir ehrlich gesagt noch keine ESC-Songs angehört, weil ich mir immer warte, bis alle da sind und dann in aller Ruhe sie mehr oder weniger gleichzeitig oder halt deswegen halte ich mich jetzt einfach mal ein bisschen zurück, was das bringt. Aber wo ich mich nicht zurückhalten kann, ist, dass ich ganz traurig war, weil ich gedacht habe, oh Gott, was wird der Dieter jetzt nur machen? Weil es kam eine Meldung über den Äther, die ich gedacht habe, die müsste Dieter ja schockieren. Also viele ESC-Fans hat sie schockiert. Peter Urban hört auf!
1: Yeah! Nein, Dieter. Nein, der macht dies ja noch. Das ist ja das Schlimme. Als ich das gelesen habe, der hört auf, dachte ich, super! Und dann hieß es ja, nächstes Jahr hört er auf.
0: Also für die wenigen, die es nicht wissen, Peter Urban, das ist der den Eurovision Song Contest schon seit 25 Jahren für Deutschland kommentiert hat. Bis genau. Auf ein Jahr, da war er krank.
1: Da hat dann ein gewisser Herr Frühling.
0: Genau, ein bekennender Schwuler im Übrigen.
1: Und das war so schön, das war so herzerfrischend. Das hatte Hand und Fuß und ohne Versprecher.
0: Ja, aber das andere ist Kult. Also da brauchen wir nicht drüber diskutieren, das ist einfach.
1: Über Geschmack kann man streiten.
0: Die einen sehen so, die anderen sehen so. Was mich noch viel mehr schockiert hat, ich fahre ja dieses Jahr nicht nach Liverpool zum Eurovision Song Contest.
1: Warum? Sondern, was hat dich denn da jetzt abgehalten?
0: Unter anderem die unverschämten Preise. es haben viele gesagt, nee, wir müssen das dieses Jahr boykottieren. Es wird immer schlimmer. Man zahlt mehr wie die Jahre zuvor, bekommt aber nur die Hälfte der Tickets dafür. Also früher hatte man dann auch also die Fanpakete, da waren die Proben noch mit drin und so weiter. Mhm. Also man muss viel mehr zahlen und kriegt viel weniger dafür.
1: Boah, das ist natürlich schon. Ja, ich meine, gut, die BBC wird ja abgewickelt, ne? Also müssen sie nochmal ordentlich reinlangen.
0: Ja, und das Problem ist nur, die können noch so viel verlangen. Es gibt trotzdem noch genug, die so verrückt sind, das zu zahlen. Das heißt, sie kriegen die Halle trotzdem mehr, also vielleicht nicht für die Proben, aber für die Live-Sendung kriegen sie die Halle immer voll, egal wie viel sie verlangen. Und wenn irgendein ein Oligarch oder Scheich oder sonst was da seine.
1: Aber ich meine mich zu erinnern, irgendwo tatsächlich schon mal ein Semifinale gesehen zu haben, wo leere Ränge waren. Also beim Finale war alles voll, aber ich kann mich nicht mehr erinnern, was das war. Wo also echt, also wo die Kamera dann aus Versehen mal ein bisschen zu hoch geschwenkt hat und da war leer. Aber ich weiß nicht mehr, wo das war. Naja, okay, auch schon länger her.
0: Ja, und ich meine, es findet ja jeder der Ausverkauf des ESC quasi statt. Nämlich jetzt ist, also es war im letzten Jahr schon so, aber jetzt noch verstärkt ist ja TikTok da drin. TikTok darf, also die haben eine Zusammenarbeit quasi gemacht oder anders gesagt, TikTok hat sich viele Rechte gekauft und vor allem auch Rechte an Probenaufnahmen und so weiter. Und das finde ich halt sehr bedenklich, weil die reguläre Presse hat dann jetzt gar keinen Zugang mehr zu den Proben und darf da keine Bilder von quasi veröffentlichen, sondern exklusiv von TikTok. Auf der einen Seite kann man sagen, ja, das Geld tut ja ganz gut, aber wenn dann auch die Eintrittspreise günstiger werden und so. Und es ist, ich wage es nicht laut zu sagen, aber es ist halt auch eine gewisse Form der Zensur. Ja. Wenn man jetzt einen Partner hat, der Live-Bilder senden darf, und auch noch kontrolliert, was der sendet und die reguläre Presse einfach ausgeschlossen wird, dann sehe ich, dass das ist eine Form von...
1: Es ist jetzt quasi glücklicherweise gehört TikTok ja zu einem Land, welches nicht am ESC teilnimmt. Sonst wäre es ja noch schlimmer, weil dann könnten sie ja halt selektiv eben die Sachen nur promoten, die auch sowieso aussichtslos sind.
0: Oder aber genau dieses Land, in dem TikTok quasi ansässig ist ja nicht dafür bekannt, dass sie... Also wir werden da in der ESC-Sendung nochmal genauer drauf eingehen. Vor allem dann, also ich bemühe mich wieder um eine Presseakkreditierung und kann euch dann vielleicht berichten, was für einen Einfluss das auf die Berichterstattung haben wird. Also es hat sich ja letztes Jahr schon angedeutet, da waren ja schon die ersten Proben jedes Teilnehmers gesperrt quasi, durfte man nicht sehen. Das kann man vielleicht noch verstehen, weil bei der ersten Probe müssen die Leute sich an die Bühne gewöhnen und so weiter. Man möchte nicht, dass jetzt irgendwelche Bilder rumgehen, nur weil halt jemand aus Unerfahrenheit, weil das erste Mal auf so einer Bühne steht, halt vielleicht irgendwie einen dummen Schritt macht oder so. Das kann ich ja noch verstehen, aber wenn sich das halt

0: Woher kenne ich das? Irgendwo kommt es bekannt vor.
1: Ja, woher wohl?
0: Erzähl, irgendwie kenne ich dieses Lied, aber ja, ich weiß nicht, also ich habe es überhaupt nicht.
1: Klar reden wir vom Tatort, aber warum du das ja wissen müsstest, ist, weil den Tatort, über den wir jetzt gleich sprechen werden, den hast du gesehen und ja, ich nicht.
0: Stimmt.
1: Ja, und der war wohl besonders warm.
0: So wurde er angekündigt. Sagen wir mal so, ein offenschwuler Kommissar, ganz selbstverständlich offenschwul, also nicht irgendwie eine riesen Fass draus aufgemacht, sondern ist halt einfach als Nebenberuf schwul. Ja, das macht aber halt einen Tatort noch nicht sehenswert. Mhm. Ich fand eigentlich am bemerkenswertesten tatsächlich einen Auftritt einer absoluten Nebenrolle im Rahmen einer Massenszene, aber immerhin irgendwie zwei Sätze zu sagen gehabt. Und da dachte

0: Ja, Mann, diese Nase kenne ich doch irgendwo her. Der hatte brutale Ähnlichkeit mit einem von den Elevator Boys von TikTok.
1: Okay.
0: Von Bene Schulz, eben Model und Elevator Boy von Beruf, der aber gerne ins Schauspielfach sich erweitern möchte. Und tatsächlich, ich habe es dann nachher nochmal gegoogelt, das war er tatsächlich, der in dieser kleinen Mini-Rolle das jetzt erst zum ersten Mal in einem Tatort mitgespielt hat. Und nicht als Leiche, immerhin.
1: Okay,
0: immerhin.
1: Und hat er sich für einen Schauspielstopp damit Job, Schauspieljob damit qualifiziert oder beworben?
0: Ja, war nichts auszusetzen. Okay. Ja, also er verkörperte diesen Autotuner da ganz gut. Also, ja. Also es gab deutlich nervigere Figuren in diesem Tatort, zum Beispiel die beiden Hauptdarstellerinnen.
1: Okay, gehen wir mal zurück zu Patrick Güldenberg, der hat eben den ersten schwulen Ermittler, also es gab ja schon Co-Ermittler.
0: Ja, und Bisexuellen gibt es ja auch schon da in Berlin.
1: Aber er hat den Robert Pattinson gespielt und so wie ich habe es nicht gesehen, muss ich zugeben, aber so wie es hieß, dass es eher ein bisschen beiläufiger war, was ja eigentlich grundsätzlich nicht schlecht ist.
0: Ja, also ich mag das ja sowieso nicht, wenn die Privatprobleme irgendwie 70% eines Tatorts ausmachen. Ne? Wenn dann, was weiß ich, die alleinerziehende Mutter und oder der oder die Geistesgestörte oder der Geistesgestörte oder sonst irgendwas, Alkoholproblem und Drogenproblem und was weiß ich, was die immer alle haben, da frage ich, hallo, ich möchte einen Tatort, einen entscheidenden Fall sehen und nicht die privaten Problemchen dieser Leute. Das wird da leider immer übertrieben. Aber das war dann auch tatsächlich schön nebensächlich erwähnt, mal so während der Autofahrt, ja, was hast du mit deinem Mann gemacht und bla bla bla, irgendwie so, ne? Also das wurde nicht in die Mitte gestellt, mit Ausnahme von einer Situation, wo halt ein ungeliebter Kollege unserem Schwulen hier vorwirft oder halt an den Kopf wirft, dass er nicht befördert wird, weil er halt schwul ist.
1: Okay.
0: Punkt. Ja, aber das war dann auch schon...
1: Ja, aber grundsätzlich ist es begrüßenswert, dass es eher als Normalität dargestellt wird, wie...
0: Jo. Ja.
1: Okay, aber ansonsten, also ich habe nicht selber gesehen, ich habe nur Kritiken gesehen, also so, auch wenn man es hört, so der Bringer war es nicht mal unabhängig.
0: Muss man nicht gesehen haben.
1: Ganz unabhängig.
0: Okay. Die Story ist halt einfach langweilig. ein paar schöne Bilder, ein paar schöne Kamerafahrten, aber mehr Kunst als Spannung.
1: Okay, hast du uns jetzt aus dem queeren Blickwinkel, durch die rosarote Brille quasi, vielleicht was anderes noch mehr zu empfehlen?
0: Ja, da kann ich dir zum Beispiel für den 6.4. Wann ist das nochmal?
1: Das ist heute.
0: Genau. Heute Nacht um 22.30 Uhr auf dem hessischen Fernsehen. Da gibt's eine Folge von Queertopia Struggles unterm Regenbogen. Die Folge 2. Da geht's um Vanessa, die eine Transfrau ist und die nicht als Modeerscheinung bezeichnet werden möchte. Da müssen wir ein bisschen darben, aber in der Nacht vom 8. auf den 9. April dann um 0.10 Uhr bietet RTL, also mit T, der andere Sender da, Take Me Out, eine Show, Folge 113, eine Boys, Boys, Boys Special Show. Es ist ein Gay-Special. Da dürfen dann wieder flirtwillige, schwule Männer an den Buzzer und sich halt eben anmelden, um mit dem vorgestellten Boy ein Date zu haben.
1: Okay.
0: Und wenn nicht, dann melden sie sich halt ab. Ist also Tucken ohne Ende, also zum Fremdschämen und sonst wie. Aber ganz interessant manchmal. Dann haben wir am 11.4. um 21.45 Uhr dann auf Arte Hass gegen Queer, eine Doku aus dem aktuellen Jahr und die begleitet Betroffene von homophober Gewalt und beleuchtet die gesellschaftliche Grundstimmung, die diese Gewalt nährt. Das gibt natürlich eine ganze Menge her. Und nächsten Donnerstag dann wieder um 22.30 Uhr im hessischen Fernsehen die nächste Folge von Queertopia Struggles unterm Regenbogen. Die Folge 3, die titelt dann Erfüllung Leder. Ja. Leder gehört zur Identität von Thomas dazu. Hallo Thomas. Aber toxische Männlichkeit erregt nicht nur manch schwulen Mann. Ja, das sind so meine TV-Tipps.
1: Super, und ich bin beruhigt, dass du jetzt am Donnerstag Sendungen ausgesucht hast, die nach unserer Sendung kommen. Das heißt, für die sich hier warm geschult haben sozusagen, die können dann da weiterschauen. Ja, und apropos Donnerstag und nächste Woche, da haben wir natürlich auch wieder eine Sendung und da bist du am Start, Dieter. Was
0: können wir denn da erwarten? Das fällt dann in meine Verantwortung. Es ist eine Game-Music-Sendung mit Musik von Schwulen, über Schwule, für Schwule und um Schwule herum.
1: Ja, Prima.
0: Kurz und knackig.
1: Ja. Also, ja.
0: Lang und nackig.
1: Muss aus allen Richtungen schwul.
0: Genau. So. Queer auch so. Ein bisschen lesbisch wird auch dabei sein.
1: Prima.
0: Wir sind ja nicht so ohne.
1: Ja, das war sie nun, unsere heutige Ausgabe des rosaroten Kaffeeklatsch. Schön, dass ihr wieder dabei wart und herzlichen Dank fürs Zuhören und Mitklatschen.
0: Jo, die gesamte Sendung gibt's dann als Download und Stream ab morgen für eine Woche inklusive der Musik in der Mediathek von Radio Dreieckland zu finden auf www.rdl.de. Ideal zum nochmal hören und weiterempfehlen.
1: Ja, und beenden wollen wir die Sendung mit einem Musikwunsch von Dieter, nämlich er hat Fragen, er stellt Fragen oder es wäre gefragt, gestellt, wer immer. Wir haben nämlich noch Lost Frequencies and James Arthur auf dem Plattenteller liegen, eben mit besagt Questions, ganz speziell für dich, Dieter.
0: Ach, danke schön, das ist das Überleben da.
1: Ja, und eben nächste Woche könnt ihr uns wieder hören. Selbe Stelle, selbe Welle, schwule Welle. Und wir sagen Tschüss.

epischer Einstieg in die Frantic Freak Show hier bei Radio Dreieckland Freiburg. In den nächsten 90 Minuten moderiert und zusammengestellt von Götz Adler. Für mich eine der schönsten Überraschungen des Spätsommers ist Tamer Animals, das zweite Album der Band Other Lives, gerade zu hören gewesen mit dem Song 3-4-12. Meisterliches Amerika-Landschaft-Soundtrack-Kino bieten sie hier auf Tamer Animals. Genau richtig für einen Flug über die endlose Weite der Prärie des mittleren Westens der USA. Denn von dort aus Stillwater, Oklahoma, stammen Other Lives auch und singen über Wüste, Wetterkapriolen oder einsame Reiter. Ihre Songs und Arrangements sind in ihrer Direktheit fast schon monumental, berühren Seele und Herz, wenn sie das Klavier perlen lassen und das Orchester sich mit Morricone-Streichern oder Mariachi-Bläsern aus dem Sandsturm der Amerikaner angehauchten Gitarrenlines erhebt. Mit einem Sänger, dessen Stimme sich zwischen Jenseits und irdischem Dasein bewegt. Eine gespenstische, ergreifende Scheibe mit manchmal Western-Twang und oft dunkelmelancholischer Getragenheit, wie hier bei Dark Horse.

Vom Mittleren Westen in den Südwesten der USA, nach New Mexico, nach Santa Fe. Mit der Gruppe Beirut und ihrem vierten Album The Riptide. Zack Condon und Beirut ist es hier gelungen, ihren eigenwilligen Sound weiter zu verfeinern, moderner zu gestalten, ohne etwas an der Instrumentierung und der wesentlichen Grundstimmung zu verändern. Das eben gehörte Santa Fe ist übrigens das einzige Stück auf dem neuen Song umfassenden Album von Beirut, in dem Elektronik eine größere Rolle spielt. Aber eben natürlich auch Bläser und vor allem Zack Condons klagender Gesang. Ein memorabler Song ist Santa Fe, der als einzigster an die elektronischen Songs des Vorgängeralbums March of the Zatopek anknüpft. Das Condon 2009 zu Hause in seinem Schlafzimmer mit Synthes und Computer aufgenommen hatte. Ein Song daraus nochmal von March of the Zatopek. Zack Condon und seine Nacht mit der Prostituierten aus Marseille.

Vagabond, das passt gut als Titel zur Musik von Beirut, die weit gereist klingt und ganz unamerikanisch und unurban. Man würde Beirut von der Musik her ja eher im Osten Europas verorten, wenn auch nicht unbedingt da, wo die Stadt Beirut liegt. Aber Beirut kommen stattdessen aus New York, wo zwar Musikeinflüsse aus aller Welt zusammenkommen, selten aber so feine Ergebnisse hervorgebracht werden, wie eine Gruppe wie Beirut und ihre wunderschönen Klagelieder. Das vierte Album von Beirut namens Riptide entspricht genau dem, was man an Beiruts Musik liebt und für ein Album von ihnen erwartet hat. Es ermöglicht dem Beirut-Novizen einen einfacheren Zugang als bisher, vielleicht weil Beirut hier etwas sonniger klingen, trotz melancholischer Mollbläser, Akkordeon und Streichern und dem unwiderstehlichen typischen Klagegesang von Zack Condon. Die Songs wurden übrigens ursprünglich zunächst nur mit Piano und Ukulele geschrieben und dann erst nach und nach mit Instrumenten angereichert zu einer transnational klingenden Bricolage im Zeichen des melodramatischen Pop. A Candle's Fire.

orchestrale Popmusik von Daniel James aus Nashville, der in den letzten Jahren als Tourmusiker zusammen mit der dänischen Band Efterklang die Welt bereist hat, aber auch sein eigenes Projekt Canon Blue am Laufen hat. Das zweite Canon Blue Album trägt dann aber doch einen dänischen Titel, den man nicht unbedingt ins Deutsche übersetzen braucht, weil man ihn versteht. Rumspringer erscheint jetzt auf dem amerikanischen Indie-Label Temporary Residence und gerade gehört haben wir daraus das Stück Chicago. Die Streicher auf diesem Album, das Daniel James mit insgesamt 20 Musikern aufgenommen hat, wurden übrigens von dem wohlbekannten Sigur Rós Streicherquartett Amina eingespielt. Den für derartige Musik doch recht exaltierten Gesang übernahm Daniel James selbst. Und wenn wir hier schon in Chicago vorbeischauen, hören wir doch mal rein in das neue Album Mind Reading einer Band aus Chicago. Singer heißt diese Band um Robert A.A. Lowe, früher bei den 90 Damon und diversen ehemaligen Mitgliedern von der Gruppe U.S. Maple. Und als Produzent hier haben wir Randall Dunn, der diverse Earth und Sun O Platten produziert hat. Zwei Gitarren, ein Bass und Schlagzeug plus vier Stimmen machen Avantgarde-Indie-Rock, der sich aus schrägen, gerne reduzierten Rhythmen speist, mit Effekten spielt, mit Krautrock genau wie mit etwas Funk hantiert und vor allem von der ungewöhnlich gespielten Gitarre und den vielschichtigen Vocals geprägt wird, die dem Album inmitten des experimentellen Charakters Glanz und Halt verleihen. Wir hören Singer mit ihren neuen schlechten Zähnen, New Bad Teeth.

Musik für einen warmen Spätsommer aus Chicago vom Californ-Gitarristen Eric Johnson und seiner Band Fruit Bats. Johnson hat eine unwiderstehlich positive Art, sein Storytelling in farbenfrohe Songs zu verpacken. Auf dem 5. Album der Fruit Bats namens Tripper hat Johnson dabei im Rahmen seines von den 60ern und 70ern beeinflussten Pops auch nicht nur mit Folk, sondern vermehrt mit kalifornisch angehauchter Feelgood-Psychedelic experimentiert, auf vielfältige Art mit Sounds von Orgel und Klavier gespielt und sein Songwriting mit unterschwellig eingestreuten Orchesterpassagen versehen, so wie hier eben bei dem Song Tony the Tripper. Die Fruit Bats veröffentlichen ihre Alben auf Sub Pop Records, dem Label, das vor 20 Jahren Nirvana groß rausbringen durfte und heute eine der ersten Labeladressen in der amerikanischen Indie-Musikszene ist. Hier in der Frantic Freak Show bei Radio Dreieckland Freiburg sind Bands auf dem legendären Label aus Seattle ja Dauerthema und es erscheinen jetzt pünktlich zum Herbst eine ganze Reihe neuer Alben auf Sub Pop. Neben den Fruit Bats möchte ich jetzt noch Musik aus zwei dieser Alben vorstellen. Eines kommt von einem Trio namens Mr. Heavenly, das aus Nick Thorburn, der früher bei den Islands und Unicorns war, Ryan Kettner von Man-Man und Joe Plummer von Modest Mouse besteht. Mr. Heavenly eint auf ihrem Debütalbum zunächst einmal die gemeinsame Vorliebe für R&B-Klassiker der 50er Jahre wie Penguins, Platters oder Moonglows. Mr. Heavenly mögen aber auf ihrem Album Out of Love genauso den Kanon des amerikanischen Indie-Rocks und in den passt dieser Song hier, Bronx Sniper.

Ein Stück, bei dem man aufhorcht. Das waren Waters, die neue Band von Wan Pierschalowski, der männlichen Hälfte von Port O'Brien mit For The One. Ein Stück, das wie so manch anderes auf seinem Debütalbum mit Waters namens Out in the Light an den Indie-Rock der 90er Jahre erinnert, so wie ihn damals auch die Band Sebado gespielt hat. Ein deutlich lauterer und rauerer Sound als mit Port O'Brien, seiner bisherigen Band mit seiner ehemaligen Freundin Cambria Goodwin. Die führten zusammen ein Leben an zwei Orten, waren jedes Jahr 8 Monate Musiker in Kalifornien, 4 in Alaska auf dem Fischkutter bzw. in der Bäckerei in der Dorfkantine des kleinen Dorfes Port O'Brien, wo die beiden dann auch immer wohnten. Die Musik auf den beiden empfehlenswerten Alben von Port O'Brien bewegen sich zwischen Melancholie und Hoffnung und waren auch deutlich mehr im Folk- und Kammerpop verankert als Wan Pierschalowskis neue Band Waters. Hier sind Port O'Brien nochmal mit dem wunderschönen My Will Is Good vom zweiten Album Threadbare.

0: Nach dem Ende von Port O'Brien ging Wan Pierschalowski auf Reisen und fand in Oslo neue Musiker, eine neue Liebe und einen neuen Sound. Bei der neuen Band Waters verzichtet er fast gänzlich auf zarten Akustikfolk à la Port O'Brien. Wan Pierschalowskis Qualität als Meister von Melodien offenbart sich auch bei deutlich druckvollerem Songwriting. Neben krawallartigen Erfrischungen kredenzt Wan Pierschalowski mit Waters aber auf dem Album Out in the Light auch magische Momente am Rande der Stille, lässt dem Weltschmerz freien Lauf, dann wummert es wieder und immer zieht Wan Pierschalowski eine noch schönere Vocal-Hookline aus seinem Zauberhut. Hier sind Waters noch einmal mit dem Titelstück Out in the Light.
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Dafür, dass die vier Kalifornier von den Ganglions als drogenfressende Psychedelika verschrien sind, ist ihnen ein erstaunlich ambitioniertes zweites Album gelungen. Still Living von den Ganglions besitzt ein hohes Maß an Charakter, bewegt sich in einer ausladenden, bunten Welt zwischen Psych- und Surfpop und hinterlässt, trotz des wohl eher leicht ironischen Beschwörens trauriger Popmusik, hier beim Stück Drop the Act mit dem Refrain This is a sad, sad song zu wavigem Bass eher glückliche Gesichter. Das ist auch nicht anders mit dem zweiten Album der Drums. Die drei Youngster von den Drums tendieren auf dem Album Portamento deutlich mehr in Richtung New Wave. Die Querverweise zu Surf und 60er Jahre Musik sind im Gegensatz zum Vorgängeralbum eher marginal und eigentlich nur ab und an via die plötzlich sich öffnenden Background Vocals spürbar. Dafür beeindruckt neben dem Cure-Bass bei den Drums hier vor allem die harsch und konsequent gespielte, aber garantiert niemals auf den Verzerrer ausweichende Gitarre zu meistens Offbeats, die auch schon mal aus dem Rechner kommen können, so wie hier bei dem Stück Book of Revelation.

eben verzauberten uns Dear Reader, eigentlich eine Band aus Johannesburg, Südafrika. Zumindest war sie das noch auf ihrem fantastischen Debütalbum Replace Why with Funny, das 2009 beim Berliner Qualitätslabel City Slang erschien. Die Band zerbrach anschließend. Sängerin und Songwriterin Sherilyn McNeil zog nach Berlin und begann ein völlig neues Leben. Eine weiße Afrikanerin in Berlin, endgültig ihrer fast schon fanatisch christlich geprägten Jugend entflohen, in die Freiheit und auf der Suche nach neuen Strukturen und Orten und einer neuen Umgebung. Der Musik, die sich auf ihrem jetzt erscheinenden zweiten Album Idealistic Animals findet, hört man die geografische Veränderung allerdings nicht unbedingt an. Zu ungebunden klang die Musik von Dear Reader schon immer und das ist hier nicht anders. Jeder Song auf Idealistic Animals ist übrigens einem Tier gewidmet und der Mensch gehört auch dazu. Eben gehört Monkey, You Can Go Home, der vielleicht schönste Albumsong von Dear Reader hier auf dem Album Idealistic Animals. Dear Reader spielten 2009 ein beeindruckendes Konzert in Freiburg im Kamikaze Club und sie kehren am Montag, dem 19. September, zurück in die Stadt. Diesmal ins Jazzhaus. Denkt dran, die Konzerte im Jazzhaus beginnen immer früh und pünktlich und so wird das auch am 19.09. sein, wenn Dear Reader hier gastieren. Cheryl wird dann natürlich auch weitere Musiker mit dabei haben. Etwas legerer mit dem Konzertbeginn geht das Great Rangtang-Tang in Freiburg um. Dort gastiert drei Tage später am Donnerstag, 22. September, Gamma Ray, die ebenfalls schon in Freiburg zu sehen war, bei einem ziemlich denkwürdigen Konzert im Swamp. Gamma Ray stammt aus dem britischen Essex, hat mehrere Alben veröffentlicht und hat eine ziemlich großartige Stimme. Viel Ausstrahlung auf der Bühne und sie vereint in ihrer oft etwas melodramatischen Musik Elemente des 60s-Pop und des noir gefärbten Folk-Pop. Der Sound von Lee Hazelwood mit Streichern und Western-Atmosphäre hat sie genauso beeinflusst wie auch die Girlgroups der 60er. Gamma Ray zu sehen und zu hören am 22.09., einem Donnerstag, nicht im Swamp, sondern im Great Rangtang-Tang. Und hier ist Gamma Ray mit 100 Miles per Hour im zweiten Gang.

Die Macht der leisen, wiegenden Töne lässt Peter Silberman auch auf seinem zweiten Album mit den Antlers sprechen und zeigt sich bei einem Songtitel wie dem eben gehörten I Don't Want Love nüchterner als in seiner Musik. Gebettet auf Ozeane aus Sound, die er mit einem sanft verhallenden Shoegazer klingen oder mit überschlagenden elektronischen Soundwellen voller Hall und Unschärfen kreiert, erklingt eine Orgel, eine Akustikgitarre, Klaviersprengsel oder mit großen Abständen platzierte Gitarrenakkorde. Der klagende, manchmal fast soulige, manchmal ins Falsett gehende, klare Gesang ergreift einen bei der Hand, nimmt einen gefangen und führt in ein sphärisches, schwingendes, episch-ambientöses Märchenland. Das zweite Album der Antlers bewegt sich zwischen Melancholie und Hoffnung, nach der man aber nicht unbedingt gleich nach dem ersten Hören greifen kann, denn die ganze Schönheit von Burst Apart entfaltet sich erst nach und nach. Elektroakustischer Dream Pop mit den Antlers hier gleich nochmal bei einem Song über Träume oder das Altwerden. Eine ziemlich horrible Vorstellung. 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

90 Minuten sind leider schon wieder um. Die Frantic Freak Show sagt Servus hier bei Radio Dreieckland Freiburg. Mein Name ist Götz Adler. Das letzte Stück gehört den War on Drugs, einer Band aus Philadelphia, in deren Anfangstagen auch mal Kurt Weill mitgewirkt hat. Wichtigstes Mitglied bei The War on Drugs ist Adam Granduchil. Frontmann, Maniac, Schamane, Rattenfänger, Gitarrist und ein Wunderkind der Arrangierkunst. Das dritte Album von The War on Drugs namens Slave Ambient bietet den perfekten Soundtrack für einen Trip durch die Weite von Amerikas Straßen in einer 1970er AMC Rebel Machine. Inspiriert von Springsteen, Tom Petty und Bob Dylan verlassen The War on Drugs keine Sekunde den Ballungsraum des Rock'n'Roll, angereichert mit immer wieder hypnotisch-sphärischen Ausflügen in psychedelische Nebel, bevor sich die Sonne über den Blackwater Falls dem Tagesende neigt. Dazu benutzen War on Drugs auch schon mal ein paar dunkel klingende Keyboards, aber auch Mundharmonika, so wie hier bei dem Uptempo-Song Baby Missiles.

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0: Blood Red Shoes, I Wish I Was Someone Better, haben wir gesehen, live auf das Fest Karlsruhe 2026 und es war richtig gut.
1: Eine richtig schöne Neuentdeckung für uns, das hat Spaß gemacht. Ich kann das Lied auch gerade nochmal hören, aber vielleicht nachher.
0: Ich glaube, wir haben noch was anderes vor, denn wir haben ja auf das Fest auch noch ein paar Bands gehört und gesehen und dann auch getroffen zum Gespräch. Und zwar haben wir getroffen Sperling, Yara, Nikra und die Beatsteaks.
1: Thorsten und Thomas von den Beatsteaks, genau. Und Yara hast du gerade eben schon angesprochen. Die haben ja einen Tag vorher, bevor sie auf das Fest gespielt haben, ihr Debütalbum veröffentlicht, Wenn ich groß bin. Und ich glaube, dementsprechend waren die auch richtig gut in Partylaune. Das kam dir auch so vor, oder?
0: Ja, das kam mir auch ein bisschen so vor.
2: Euch gibt's seit 2022. Jetzt habt ihr also innerhalb von 4 Jahren x Konzerte gespielt, x Singles rausgebracht, Festivals gespielt und jetzt eben gerade euer erstes Album veröffentlicht. Das ist ganz schön viel, oder? Für die Zeit?
3: Ja, also geil, freut mich, dass du das so siehst. Ich denke mir manchmal, es geht zu langsam. Ich wache immer auf und denke mir so, fuck, meine Zeit läuft ab. Ich bin schon 27, Club 27 nicht mehr zu erreichen auf jeden Fall. Und auch sonst alles, wir sind zu langsam. Aber dann vielleicht doch nicht, wenn du es sagst.
2: Nö, dann doch nicht.
3: Geil.
2: Wir sagen doch nicht.
4: Ja, also 4 Jahre Gründung bis heute, die ganze Geschichte, das ist schon ziemlich flott. Und ich meine, wir haben es vorhin gesehen, ganz viele Leute, die auch ihre Texte schon können und mitsingen können, das erreichen ja manche Bands erst, keine Ahnung wann, warum können die das alle schon? Waren heute nur Heidelberger da?
3: Nee, ich glaube, Karlsruhe ist auch ein guter Ort. Irgendwie, wir hatten auch viele Konzerte in Karlsruhe und das ist immer so unter der, also ich habe das jetzt nach dem Konzert festgestellt, dass ich mir so dachte, Karlsruhe eigentlich immer krass, immer geil, die Leute in Karlsruhe, gute Menschen.
5: Die wissen, was gute Musik ist.
3: Ja.
4: Für die, die euch noch nicht kennen, beschreibt doch mal eure Musik, die ihr da versucht auf die Bühne zu bringen und den Leuten vorzustellen.
5: Jeder ich glaub, sagt ein Verb.
3: Ein Verb?
5: Oder Adjektiv, sorry.
3: Aber ich hab mehr zu sagen als ein Wort.
5: Ich sag
3: so viel, wie ich will.
0: Jetzt streiten die sich übrigens gerade. Aber es wird noch.
3: Ich hab nicht einen guten Gedanken, weil ich glaube, man muss unsere Band das sind zwei Paar Schuhe tatsächlich. Wenn man uns jetzt anhört und auch viel von den alten Sachen, dann ist es erstmal so, glaube ich, die Indie-Musik, die man vielleicht schon kennt. Mittlerweile auch so ein paar Songs, wo man sich denkt, ah geil, okay, das hat schon einen Twist irgendwie, der ist vielleicht was anderes und so. Aber ich glaube auch, wenn man uns live sieht, ist es nochmal was anderes irgendwie. Also, weil da sind wir einfach Performer. Also wir wollen eine gute Show machen. Wir finden alles, glaube ich, ganz schnell ganz langweilig und wollen immer, dass es so weitergeht und springen hyperaktiv rum und wollen, dass es dauerhaft ballert. Und das kann man jetzt in der Studioaufnahme wahrscheinlich nicht so feststellen.
6: Mein Adjektiv, was ich sage, ist spaßig.
7: Ich höre es auch wieder ein kleines bisschen mehr aus, gerade wenn man irgendwie Omas oder Großtanten oder so irgendwie erklären will, was man da macht. Ich sage immer, wie nenne ich es, deutschsprachiger Kneipenrock. Ich finde so das Lebensgefühl trifft es eigentlich schon. Ich meine, Rauchen, Alkohol, was haben wir noch?
0: Gefühle.
3: Gefühle, erwachsen werden. Wir sind auch ewige Kinder.
2: Ich glaube, da befindet ihr euch in guter Gesellschaft. Ich glaube, das Thema wird nicht alt.
3: Perfekt.
2: genau, das hat man auch gemerkt. Die Stimmung war richtig, richtig gut, auch auf der Bühne. Also gerade bei dir das Dauergrinsen im Gesicht.
4: Bei dir ist übrigens Gio, der Bassist, genau. Jakob, Hallo. Gesang und Team Tim, Toni Alberti oder Tim an Gitarre.
3: Ja.
4: An der Gitarre.
2: Also die sind jetzt gerade hier, genau. Eigentlich sind die zu fünft. Was machen die anderen? Sag schnell.
3: Lisa spielt Schlagzeug und Jacques spielt Keyboard.
2: Genau.
5: Manchmal auch Klarinette.
2: Ah ja. Und du hast noch ein anderes Instrument gespielt. Ich weiß gerade nicht mehr, wie es heißt.
3: Ich habe Kazoo gespielt.
2: Stimmt, Kazoo. Genau.
3: Geil, dass gewertschätzt wird. Das ist ja irgendwie nur eine ganz billige Tröte eigentlich. Aber
2: du hast es gespielt.
3: Ja, sagen alle.
2: Ja.
3: Ich spiele sowas, als wenn Leute denken, es sei schwierig. Aber es ist es nicht. Und wir wurden mal von der Polizei aufgehalten und die haben uns gefunden und waren so, also for real, und waren so, das ist eine Crackpfeife. Haben die wirklich unterstellt, das ist kein Scheiß.
2: Ja, okay,
3: und
2: genau.
3: Sie auch an alle Polizisten, das war keine Crackpfeife.
2: Und man legt das Crack dann auf dieses dünne Papierchen.
3: Richtig.
2: Ja.
3: Und dann zieht man sich das komplett rein.
2: Oh, oh. Wir dachten bei 1-2 Liedern mal ganz kurz an Faber. Habt ihr das schon öfter gehört?
5: Und wenn ja,
4: Nervt schon oder ist es noch ein Kompliment?
3: Es hat genervt und jetzt kommt es aber so selten, dass es nicht mehr nervt. Also früher kam es andauernd und vollkommen berechtigterweise, finde ich auch. Aber mittlerweile kommt es eigentlich kaum mehr. Mittlerweile kommen ganz andere Vergleiche, die auch total irgendwie absurd sind, wo ich mir so denke, alright, wenn du denkst.
0: Zum Beispiel, was kommt dann?
3: Neulich so jemand, ja, das ist so geil, das ist eine Mischung aus 01099 und irgendwas anderes, also wirklich so ganz andere Musik. Ich habe es wirklich nicht begriffen.
0: Ja, okay. Jetzt sind auch noch Lisa,
8: und Jacques
0: angekommen, genau. Die sind jetzt von blond weggerannt und sind noch bei uns gelandet.
3: WhatsApp-Gruppe unter Druck gesetzt haben. Aber ja, wir hätten eigentlich sagen sollen, ihr müsst nicht kommen.
0: Ja, jetzt haben wir eigentlich schon vorbei. Jetzt ist es schon vorbei. Jetzt sind wir fertig. Nein.
4: Nein, wir haben noch was. Und zwar, die Standardfragen sind durch. Wir haben oft so einen Umschlag dabei, der von einem anderen Interviewpartner Person gestellt wurde. Und wir wissen nicht, was da in diesem Umschlag drin steht. Kennt ihr Matze Rossi? Nee. Kennt ihr nicht? Meine Güte. Matze Rossi gibt es seit vielen, vielen, vielen Jahren. Punkrock, Music, Folk, emotional, deutsche Texte etc. Der hat eine Frage in diesen Umschlag gesteckt, die wir nicht kennen. Er wusste nicht, dass ihr sie bekommt.
9: Also, unsere Frage ist, was unser Guilty Pleasure ist?
6: Bass spielen.
9: Oh, ich glaube echt so Instant-Rahmnudeln mit Frischkäse essen.
7: Ich glaube musikalisch gesehen Coldplay.
0: Mhm. Ja, das wäre das Erste, was ich jetzt auch wirklich Guilty Pleasure finde.
3: First Dates anschauen bei Vox. Oh ja. Diese Sendung ist großartig. Eigentlich ist es gar kein Guilty Pleasure. I love it.
10: Das ist eine schwierige Frage, weil ich habe ganz viele eigentlich, glaube ich. Ja, ich glaube, Nina Chuba-Konzert bei mir. Ich war auf einem Nina Chuba-Konzert. Ja, aber sie ist ganz toll, aber ich werde dafür immer hier gefrontet.
7: Wieso?
10: Ja,
7: okay, aber
3: Da muss ich ergänzen. Also mit Judgen das nicht wegen Nina Chuba, sondern nur, weil Lisa immer nur auf riesige Großproduktionen geht und nie zu kleinen Bands, die wir halt auch sind. Schaut halt nur Paula Hartmann, Nina Chuba und irgendwie so, also weißt du, wo halt so Gen Z-Leute hingehen.
10: Gen Z-Klischee bin ich. Das ist mein Guilty Pleasure.
4: Es ist. Ja, es macht total Spaß mit euch. Aktueller Bandkonto, Gassenstand.
10: Oh, ich glaube, da
4: schon
10: muss
4: ausgerechnet,
10: Jakob
4: ihr macht es ja sehr transparent.
6: Wir lieben das, transparent zu machen. Der Jakob veröffentlicht das einfach super gerne und wir haben einfach super lustige Ausgaben.
3: Ja, transparenterweise habe ich es ewig nicht zusammengezählt und schuld allen vier noch extrem viel Geld.
6: Ja.
3: Giovanni hat gesagt, wir müssen das jetzt echt machen. Du schuldest mir 900 Euro und ich sehe ja während der Fahrt. Und jetzt sind wir hier, wir haben es wieder vergessen.
6: Ja, wieder vergessen.
3: Oh. Ich bin jetzt besoffen, es geht frühestens morgen.
6: Mein Kontostand ist einfach 100 Euro minus oder so.
3: Bei der ganzen Band, für mich geht es bei der Band eigentlich nur darum, den Leuten hier ihr Geld zu rauben.
4: Ja, das haben wir vorhin auch schon vermutet, es geht nur ums Geld. Und genau aus diesen Gründen geht ihr ja auch auf Tour.
6: Korrekt.
4: Genau, nächste Pläne von Yara. Ihr geht auf Tour, erzählt.
6: Im Oktober gehen wir auf Tour. Die heißt Kaugummi-Zigaretten-Tour. Und das wird große Klasse, weil das die erste eigene Yara-Tour ist. Wir freuen uns schon riesig drauf. Und ja.
3: Es wird einen Schokobrunnen geben.
6: Es wird einen Schokobrunnen geben, den wir mitnehmen beim Merch dann. Also jeder, der auf sowas steht, soll seine Früchte mitbringen. Aber es wird auch Früchte geben.
3: Wird es so. Früchte geben?
6: Ja, natürlich werden wir Erdbeeren und kleine Snacks mitnehmen und so. Seine Finger.
7: Aber Erdbeeren sind noch nicht saisonal, ne?
6: Oh, ja,
0: oh,
6: stimmt.
0: Das ist ein Problem,
6: dann müssen wir uns vielleicht noch mal was
0: Kohl.
6: Überlegen.
0: Kohl.
3: Ein schöner Schokokohl.
0: Brokkoli. Ja, Yara, nehmen meinen Schokobrunnen mit auf ihre Kaugummi-Zigaretten-Tour. Da bin ich doch dabei. Schokobrunnen ist immer gut. Wobei mit Brokkoli, nee, weiß nicht.
4: Blumenkohl. Mmh. Ja, es war, wie ihr wahrscheinlich auch mitbekommen habt oder gehört habt, eine sehr amüsante Stimmung mit Yara. Und es ging ja auch noch irgendwie weiter. Wir haben ja noch, glaube ich, so viel über Erdbeermarmelade gesprochen, die sie diesmal dabei hatten am Merch. Die haben lustige Ideen.
0: Ja.
4: Aber ja, nicht nur lustige Ideen, sondern auch gute Lieder.
0: Gute Lieder, ja.
4: Wenn ich groß bin, so heißt das Debütalbum von Yara. Und der erste Track von diesem Album heißt Lego Haus. Und der klingt so.

0: Ihr hört Schrägfunk und wir sind auf das Fest in Karlsruhe, gerade eben auf der Feldbühne, haben Nikra gespielt. Wie geht's euch nach der Show?
1: Ein bisschen erledigt, aber auch sehr euphorisch und glücklich und verschwitzt.
0: So wie es sich gehört. War auf jeden Fall eine sehr schöne Show. Vielen Dank dafür. Im März erschien euer Album Über beide Ohren. Über beide Ohren, was bedeutet das für euch?
1: Du meinst den Namen oder das Album?
0: Beides.
1: Beides.
0: Fangen wir mit dem Namen an.
1: Der Name ist mir so aus dem Mund gefallen, als wir einfach rumüberlegt haben, welchen Namen das Album haben könnte. Und ich habe es fast mehr aus Spaß gesagt. Und dann hat unser Produzent Matthias, der da neben mir saß, gesagt, das ist es. Und ich war so, hä? Das ist es? Und dann habe ich es mir noch ein bisschen länger irgendwie auf der Zunge zergehen lassen, sage ich mal. Und eigentlich finde ich es ganz schön, weil mit diesem Album habe ich mich nochmal ganz neu über beide Ohren ins Musikmachen verliebt. Und deswegen passt das irgendwie ganz schön.
2: Ins Musikmachen verliebt, sehr schön. interessant, jetzt hast du gerade schon Matthias genannt, Matthias Blöch von Heiß Kalt, der euer Album produziert hat. Wir haben euch auf der Show in Stuttgart gesehen, als ihr Vorgruppe für Heiß Kalt wart. Und da habt ihr uns auch schon sehr überzeugt. Wie kam es denn eigentlich zu dieser Zusammenarbeit?
1: Ganz neu, modern über Instagram hat mir irgendwann mal eine Nachricht geschrieben. Während ich auf dem Klo saß, habe ich so Instagram gescrollt und dann ploppte eine Nachricht der Band Heiß Kalt auf und dann da waren sie noch nicht reunited. Und da habe ich schon ein Leuchten so, hä? Und dann hat er gefragt, ob wir mal was zusammen machen wollen. Und dann haben wir einen Song geschrieben, der heißt Orbit, den haben wir auch heute gespielt. Und ist der erste Song vom Album auch geworden. Und es hat irgendwie so gematcht, dass das dann eine ganze Albumproduktion wurde. Genau.
0: Jetzt springe ich, ohne es dir vorher zu sagen, aber ich finde es gerade so schön passend. Was wir bei Schrägfunk gerne machen, sind Fragen stellen, die wir vorher nicht kennen, von MusikerInnen, die diese Frage in einen Umschlag stecken und an die nächste Band weitergeben. Ausnahmsweise bei uns kennen wir die Frage schon, denn wir haben es schon mal geöffnet, aber Matthias Blöch von Heiß Kalt hat in Stuttgart auch eine Frage in einen Umschlag gesteckt. Und die würden wir auch gerne, wenn ihr wollt, an euch weitergeben.
3: Ich bin ganz aufgeregt. Welcher Song hat zum ersten Mal deine / eure Leben verändert? So im Sinne von, jetzt ist alles anders, weil ich das gehört habe.
1: Ich würde sagen, jeder sagt einen Song, oder? Ich muss aber kurz drüber nachdenken. Okay, ich sag Schlagalarm von Jennifer Rostock.
3: Also bei mir war das auf jeden Fall Hotel California von den Eagles.
4: Ich habe auf jeden Fall I Know the End von Phoebe Bridgers.
5: Bei mir war es ganz uncool, Detroit Rock City von Kiss. Und da einen lieben Gruß an meinen Papa.
0: Jetzt muss ich natürlich nachfragen, was war an diesem Song so besonders, dass es euch so beeinflusst hat?
1: Ich glaube, das war mein erster Kontakt mit deutschsprachiger Rockmusik, bei der eine Frau ins Mikrofon geschrien hat, auf die Art, auf die sie das in diesem Song macht. Und es hat mich erst fast echauffiert, als ich es gehört habe. Ich war so, was ist das denn? Und dann hat es mich natürlich total gehuckt und ich habe nur noch diesen Song den ganzen Sommer gehört. Und dann noch alles andere von Jennifer Rostock.
3: Ja, ich glaube bei mir, das hat überhaupt nichts irgendwie mit Gitarre spielen oder Musik machen an sich zu tun gehabt. Ich habe einfach diesen Song gehört und in diesem Song gibt es nichts, nichts, was irgendwie hätte besser gemacht werden können. Der ist von Anfang bis Ende perfekt und klingt so phänomenal und ich weiß nicht, das ist so ein Song für mich, den kann ich hören, auch die Live-Version, und ich weiß jedes Quietschen, jedes Zwischenrufen von irgendeiner Crowd-Person, kann ich alles mit, weil das ist so eingebrannt in mein Gehirn, egal welche Version, es ist einfach, besser geht's nicht.
4: Bei I Know the End ist bei mir das so, dass ich zu der Zeit, als der Song rauskam, sehr viel leise Musik gehört habe und Rockmusik ziemlich blöd fand. Kurze Zeit. Und I Know the End hat dann praktisch was gemacht, weil der so leise anfängt und dann am Ende fast so wie so ein Metal-Song da steht. Sie schreit rum, kreischt rum, alles wird laut, alles wird wild. Das hat mir irgendwie was zurückgegeben, was ich ganz lange nicht hatte. Und das war ganz, ganz toll.
5: Ja, Kiss war ja, glaube ich, bei vielen Menschen die Lieblingsband, die erste. Und mein Papa hat mir das damals gezeigt und das war so meine erste Verbindung mit Musik und das fand ich ganz toll.
0: Spannende Geschichten, spannende Geschichten.
2: Ihr habt zumindest auf Instagram so ein bisschen so euch als Favorite schwule Emo-Punk-Band beworben sozusagen. Und da schließt sich für uns die Frage an, versteht ihr euch eigentlich als politische Band?
1: Ich glaube, wir verstehen uns auch als politische Band, aber ich glaube, dass wir uns in dieser Form, in der wir uns jetzt gerade auf die Bühne stellen, auch nicht auf eine Bühne stellen könnten und kein Politikum sein. Das ist gar nicht so eine unbedingt freiwillige Entscheidung, aber wir haben alle auch eine klare Haltung und natürlich auch Songtexte und Musik und Aktionen, die mit politischen Inhalten verknüpft sind. Aber ja, genau. Das machen wir auch nicht immer freiwillig, auf jeden Fall.
0: Ich bin immer so ein bisschen der Zeitwächter, weil wir haben nicht mehr so lange Zeit. Eigentlich könnten wir, glaube ich, noch ganz viele Fragen stellen, aber anders. Ihr geht auf Tour. Zukünftige Pläne. Im Oktober, November, glaube ich, sind eure Tourtermine.
1: Ja, im Oktober.
0: Leute, geht da raus, hört euch Nikra an, schaut euch Nikra an. Und nächstes Jahr, darf man da schon was verraten, was da passiert oder eher noch nicht?
1: Es passieren wahnsinnig tolle Dinge, die ein Follow auf bei uns auf Instagram auf jeden Fall wert wären, um die nicht zu verpassen. Und es wird immer weitergehen mit dieser Band auf jeden Fall.

0: Wegen von Nikra hier bei Schrägfunk von ihrem Album Über beide Ohren. Und Nikra gehen im Oktober auf Tour, das solltet ihr nicht verpassen. Das Fest Karlsruhe. Wir hatten noch andere Begegnungen. Begegnungen der besonderen Art. Und das waren bestimmt nicht nur Yara am Anfang der Sendung, sondern auch die Beatsteaks. Seit über 30 Jahren gibt's die Beatsteaks und wir wollten von ihnen erfahren, ob es denn überhaupt noch Spaß macht.
1: Hallo erstmal und ja.
2: Geht so.
1: Also mir macht's wahrscheinlich mehr Spaß als Thomas. Also jetzt mal kurz in Ernst. Wir machen das immer so, wir geben eine alberne Antwort, danach sage ich immer jetzt kurz im Ernst und dann geben wir eine ernste, seriöse Antwort. Es ist ja das Geilste, was man machen kann. Also ich für meinen Teil, wenn du irgendwann das große Glück hast, mit so weit deine Miete zu bezahlen, also ich denke mir so, naja, wie bescheuert wäre ich denn, wenn das nicht immer noch Spaß macht. Das ist großartig.
3: Ja.
0: Die Antwort haben wir natürlich erwartet, sonst würdet ihr es wahrscheinlich auch nicht mehr machen, aber mittlerweile müsst ihr ja auch. Ich meine, ihr verdient damit euer Geld. Ihr habt ja, wenn man der Dokumentation, die letztes Jahr rauskam, glauben darf, auch keine anderen Sachen gelernt. Das ist ja auch dann ein Müssen, oder?
4: Da kannst du ja, aber ich glaube, dass wir uns auf jedem Feld durchsetzen könnten. Also wenn man so viel Kompetenz auf einem Haufen versammelt hat, dann ist es eigentlich wurscht, ob man in der Werbung landet oder im Musikgeschäft oder im Fernsehen. Bei den bewegten Bildern zum Beispiel würde es auch gut gehen mit Kameras und so. Ja. Das ist ja ein Vorteil zu so Radiosendern. Weil bei Radio ist ja nur die halbe Wahrheit. Weil da sieht man ja gar nicht jetzt, was eigentlich hier vor dem Mikrofon sich, was für eine illustre Gesellschaft jetzt hier vom Telefon ist. Und ich glaube aber, dass wir auch im Hochbau zum Beispiel könnten wir gute Sachen machen.
1: Wir hätten den äußerst erfolgreichen Ponyhof, würde ich mir auch vorstellen können.
4: Und immer wenn es um Physik geht, da sind wir auch ziemlich gut. Und um Kunst, bildende Kunst, aber auch Installationen. Und
1: Installations in Englisch.
4: Und Installations.
1: Stopp übrigens.
4: Nee, aber ist egal. Jetzt wo wir laufen, sagen wir halt auch mal, was wir denken. Und mit Gemüse kennen wir uns auch aus.
5: Okay, super. Aber das heißt, mit Gemüse, ist das auch was, irgendwie Garten und so, wo ihr euch dann vielleicht wieder erdet nach Konzerten? Nein?
4: Nee, das hat was mit Querdos Gemüsebeet zu tun. Das ist so eine Art Musikrichtung. Wenn man einfach versiert in allen Standardsituationen ist, dann ist man Querdos Gemüsebeet und kennt sich da natürlich dann dementsprechend gut aus.
1: Und nebenbei haben Thomas und ich, sind wir auch Stolzbesitzer von einem oder mehreren Gärten. Du besitzt ja auch zwei Gärten, wa?
4: Ich besitze ja
1: in der Nähe von Berlin, in ganz Deutschland
4: verteilt. Zwei Gärten.
1: Gartenarbeit wird nicht ganz so klein geschrieben, auf gar keinen Fall.
5: Jetzt aber nochmal mehr.
1: Die seriöse Antwort. Gartenarbeit, also ja.
5: Genau, wie kommt ihr wieder runter?
1: Wenn wir morgen nach Hause fahren, hole ich meine Schwester, meine Tochter ab. Die fahre ich nach Storkow in Jarden und dann muss ich schnell noch Rasen mähen und Hecke schneiden, damit die dann eine Woche Urlaub machen. Und da ist man dann auch der Dulli vom Dienst. Da kommt okay, dann bringt dir Getränke oder macht Essen oder stellt dir eine große PA hin.
4: Und also, ich fahre heute Nacht noch mit einem Verbrennermotor Tübingen, Universitätsstadt mit Schloss und auch theologischer Fakultät und von da aus dann weiter mit Deutsche Bahn und dann Naldo, Verkehrsverbund, Schwäbische Alb, ein kleines Dorf namens Großengsting. Und wenn man da vom Marktplatz aus über die große Kreuzung geht und dann nach der Bushaltestelle in die Hauptstraße einbiegt, da ist da der Garten meiner leider viel zu früh verstorbenen Mutter und den werde ich morgen auf Vordermann trimmen.
5: Okay, also das heißt, das passt wirklich, ihr erdet euch buchstäblich durch solche Tätigkeiten.
1: Ja.
4: Wir bewerfen uns mit Erde, ja.
5: Jetzt muss ich irgendwie die Kurve kriegen, genau. Und zwar, ihr macht schon so lange zusammen Musik und habt schon so viele Lieder geschrieben und auch immer wieder performt. Ist es so, dass die Lieder auch immer wieder im Laufe der Zeit eine neue Bedeutung für euch erfahren? Also gibt es Lieder, wo ihr besonders sagen würdet, das dreht sich immer wieder und passt immer wieder auch in die Zeit vielleicht?
1: Thomas, jetzt zum Thema.
4: Nee, wir einigen uns eins in der Entstehung auf eine bestimmte Bedeutung und die bleibt für uns wichtig. Und da sind auch keine anderen Interpretationen erlaubt. Also weder von uns noch vom Publikum. Das ist eigentlich das, was es ist, ist es. Das, was draufsteht, ist auch drin bei uns. Es ist keine Mogelpackung und es ist nicht zur Interpretation freigegeben, zum Abschuss. Auf keinen Fall. Das ist das, was es ist und darauf haben wir uns ja in langer Kleinarbeit haben wir uns ja das erst erarbeitet, also aus dem Ärmel geschüttelt und dann haben wir es ganz lange fallen lassen und dann haben wir uns auf die Definition geeinigt und die haben alle unterschrieben und zwar mit Blut.
1: Ja. Ich kann dazu nicht seriös sagen, Thomas schreibt die Musik, ich spiele mal was nach, was Thomas mir sagt und wenn er sagt, das ist so.
4: Das ist genau. gelogen.
1: Da gibt es keine Interpretationsmöglichkeiten, vollkommen richtig.
5: Schade.
1: Ja, ist am Ende, kurz halb ernst, ist ja am Ende auch nur Musik. Man muss so ein bisschen die Kirche im Dorf lassen. Das hast du letztens auch mal gesagt, Thomas, Alter, ging es irgendwie um ein Lied und wie man das sieht, aber Thomas so, und dann hat er tatsächlich wirklich auch im größten Teil, es ist doch auch nur ein Lied. Es sind am Ende auch nur Lieder. Muss man jetzt nochmal, wie gesagt, langsam nicht, ja, nicht so hochhängen.
4: Ach, und wir sind auch nicht Bob Dylan und so. Und auch nicht Tupac. Und
1: hat er jetzt ernst gemeint?
4: Also ich weiß nicht, das halt.
5: War das ganz am Anfang auch so, als ihr angefangen habt, Musik zu machen?
1: Da fragst du die Ben Richtchen.
4: Da waren wir noch.
1: Da waren weder Thomas noch auch noch Rick dabei.
5: Ah, ja, seit, okay.
1: Seit
4: Ich bin seit 98 dabei und Horst ist seit 2000,
1: ja, genau.
5: War auch schon eine Weile.
1: Ich glaube, das war noch nie anders. Mhm. Da waren immer so Typen im Raum, die haben Musik zusammen gemacht. Und wenn alle fünf grinsen, dann ist ein Lied, was man entweder auf eine Demokassette macht oder auf eine CD oder auf eine Schallplatte. Und danach spielt man das halt auf einem Konzert und hofft, dass es einem genauso viel Spaß macht wie im Proberaum. Und manchmal ist es so, dass ein paar Lieder irgendwann ja keinen Bock mehr machen und dann lässt man es sein. Davon gibt es auch eine ganze Menge. Und ein paar machen halt immer irrsinnig viel Spaß auf und vor der Bühne und dann dudelt man die halt einfach. Weil es ja Bock macht, die da zu spielen, die alle gut finden.
2: Wir haben ein paar Fragen gestellt, was wir sehr schön finden, wenn Bands anderen Bands Fragen stellen, eine versteckte Frage in einen Umschlag packen, die wir auch nicht kennen. Ja. Kennt ihr die Band Nikra? Schon mal was von gehört? Nee, tatsächlich. Die haben gestern hier auf der Feldbühne gespielt, haben dieses Jahr ihr, wir hoffen, wir bekommen auch eine Frage, machen so Emo-Punk, haben ihr Debütalbum dieses Jahr rausgebracht, produziert von Matthias Blöch von Heißkalt. Und die haben eine Frage in den Umschlag gesteckt, ohne zu wissen, dass ihr die bekommt. Und wir wissen nicht, was da drin ist. Vielleicht habt ihr Lust.
1: Die wussten nicht, dass wir jetzt hier spielen.
2: Genau, und wir wissen auch nicht, was da drin ist.
1: Tommy.
2: Ihr dürft diese Frage beantworten und ihr dürft nachher auch eine Frage an jemand Unbekannten stellen.
4: Was war das bewegendste Konzert, das ihr je gespielt habt? Thorsten?
1: Also, klingt jetzt wirklich sau bescheuert, aber aufgrund der Tatsache, dass wir uns hier beim Fest in Karlsruhe befinden, wir haben vor 19 Jahren hier schon mal gespielt und das war krass. Also, das war wirklich krass, weil das war so die Phase, 19 Jahre zurückrechnen könnt ihr ja alleine machen, Anfang der 2000er. Da hat das irgendwie gerade gut funktioniert für die Band und auf einmal standen wir hier und da waren da so, wie viel waren da so, Paul, waren da so 80.000, 90.000 Leute? Da waren Arsch voll Leute und wir haben angefangen und nach einem Lied hat wir hatten so einen Seko bei, der meinte so, ey, wir müssen hier ein bisschen ruhiger machen, hier passiert sonst irgendwas. Und da ging drunter und drüber, da sind so die Zäune eingeknickt und so, dann haben wir da irgendwie, oder Arnie sagt, wir machen jetzt ein Ruhelied und dann haben wir wieder ein bisschen ruhiger angefangen und dann war das am Ende ein grandioses Konzert. Ein paar Lieder davon sind auch auf unserer Live-Platte, kann nur noch spatzen. Da gibt es auch lustige Verspieler. Also jetzt nicht bloß so, ey, fettes Konzert, 100.000 Leute, sondern das war auch lustig. Ich glaube, das hat uns allen doll Spaß gemacht und keiner hat so richtig greifen können, dass da auf einmal 100.000 Leute stehen, die sich dann so diese Kapelle Beatsticks anguckt. Das war schon wirklich bewegend, das passt jetzt gerade. Und dann gab es bestimmt noch ganz viele andere, bei mir zumindest.
2: Ja. Beatsteaks, vielen Dank für eure Zeit und euren Humor. Das lieben wir sehr. Dankeschön.
1: Dankeschön.

ist angesagt, meine Damen und Herren. Sima, Sima, Sima, Sima, Sima! Na, na, na, na, na! Schlecht. Aber ich weiß, ihr könnt viel lauter als Rock am Ring, viel lauter. Das ist so Hurricane. Das ist noch nicht Rock am Ring. Aber kurz, nur die Jungs! Nur die Jungs!

0: Jungs. Mädels sind einfach viel geiler.
1: So, jetzt haben wir uns ja kennengelernt. Nee, aber stopp.
0: Mich interessiert noch der Berg da hinten. Ja, nur mal der Berg.
1: Ist viel. Schön, ist gut besucht, der Berg. Der Berg ist gut besucht.
2: Ja, okay,
1: zusammen! Verdammt nochmal! Na, na, na, na, na!
0: Da haben wir ja komplett verkackt, die Scheiße.
2: Ich bin vorne klar.
0: Ja, lag an mir. Hey, Bart, hallo. Hey. Ihr seht beeindruckend aus. Da kann man sich schon mal in die Hose scheißen und einen Einstieg verpassen, oder? So, Achtung.
2: Jetzt sind wir hier näher vorne.
0: Stopp, Ruhe. Jetzt kommt der beste Gitarrensolo der Welt, der die man hier in Peter Baumann. Achtung, Achtung.

0: Sperling haben heute auf das Fest Karlsruhe auf der Feldbühne gespielt. Endlich. denn hier wollten wir euch tatsächlich schon immer mal sehen oder erleben. Und jetzt war es auch wirklich herrlich und wunderbar. Wie fandet ihr es?
1: Erstmal Dankeschön, dass ihr uns hier haben wolltet und das auch mit möglich gemacht habt. Es war sehr, sehr, sehr cool. Es waren unfassbar viele Leute da tatsächlich und auch viele Leute, die es, glaube ich, schon kannten und irgendwie ein paar bekannte Gesichter auch. Und es war sehr schön. Es war in den Sonnenuntergang reinspielen. Es war eine sehr schöne Festivalatmosphäre irgendwie. Gute Bühne, guter Sound, gute Leute. Sehr, sehr schön war es hier.
2: Auf dieser Bühne haben auch schon mal gespielt Fjord und zwar 2019. Die haben auch sehr von dieser Bühne geschwärmt und von dieser Location. Und wir haben eine kleine neue Rubrik bei uns bei Schrägfunk, und zwar geheime Fragen stellen. Eine Band schreibt eine Frage auf. Wir wissen nicht, was diese Band aufschreibt an Frage. Und Fjord haben im März ein Witzemann in Stuttgart gespielt und eine Frage aufgeschrieben. Wir wissen nicht, was in diesem Umschlag drin steckt. Und wir sind mal gespannt.
1: Das ist eine sehr coole Idee. Grüße an Fjord auf jeden Fall. Darf ich das jetzt aufmachen?
2: Du darfst es aufmachen und die Frage natürlich dann auch beantworten.
1: Aber wir wissen nicht, dass sie uns die Frage stellen, ne?
2: Keiner weiß, wer die Frage bekommt. Wir wissen nicht, was da drin steht.
1: Und was wir antworten, okay.
2: Genau.
1: Okay, dann lese ich jetzt vor. Frage Fjord. Was hättest du oder ihr gerne schon früher gewusst, als du oder ihr angefangen habt, Musik zu machen? Also viele Sachen auf jeden Fall. Erstmal sehr schöne Frage. Finde ich sehr interessant und ich glaube, es sind sehr viele Sachen. Ich glaube, was für Bands oder MusikerInnen, die gerade irgendwie anfangen, für uns war es super, super hilfreich zu wissen, was wir überhaupt für einen Sound machen wollen. Also wir haben uns immer von vielen Leuten auch beraten lassen und auch reinquatschen lassen und waren auch bei verschiedenen Contests und so und das war auch alles cool. Und diesen Input kann man auch mitnehmen. Ich glaube, am wichtigsten ist, sich selbst bisschen zu checken, was will man eigentlich für eine Musik machen, was will man erzählen, wie will man das erzählen, vor welchen Leuten will man spielen, für wen macht man diese Musik. Das sind so grundsätzliche Fragen, die wir uns relativ spät erst gestellt haben und quasi mit dem ersten Album erst gestellt haben. Aber wir haben ja vorher schon ganz lange Musik gemacht. Und für uns war das, glaube ich, auch dieses Projekt Sperling anzufangen, einer der größten und ersten Schritte, um überhaupt so zu klingen, wie wir heute klingen. Du runzelst die Stirn, als wäre meine Frage unverständlich. Als wäre meine Antwort unverständlich.
0: Ich muss schwer drüber nachdenken. Das klingt jetzt so. Aber wärt ihr überhaupt zu dem geworden, was ihr seid, wenn ihr nicht vorher diese Phase gehabt hättet, wo ihr einfach gemacht habt und noch nicht so richtig wusstet, wo es hingehen soll?
1: Ja, das stimmt. Das stimmt auch. Das ist ein guter, ist auch ein sehr guter Gegenargument, ja. Ja, das stimmt. Ich glaube, natürlich haben wir auch viel rumgerührt und rumprobiert vorher, aber ich glaube, was so ein Ding ist, ist beim vorher ausprobieren, dass man vielleicht selber gar nicht so happy mit seinen Songs ist. Ich glaube, das passiert manchmal, dass man auch nicht so richtig weiß, okay, in welchem Milieu findet man denn gerade statt, in welcher Rubrik findet man gerade statt und welche Künstler und Künstlerinnen würden dazu irgendwie passen. Weil gerade so für Booking und so ist das immer sehr hilfreich irgendwie für Leute auch zu checken und auch für Leute, die die Musik nicht kennen, wenn die mal so ein Beispiel haben irgendwie. Und wenn ich mir zum Beispiel zumindest Songs von früher angucke, vor der Sperlingzeit, würde ich viele davon, glaube ich, erstmal nicht mehr so schreiben, aber auch wahrscheinlich wäre ich jetzt auch nicht schade drum, wenn die verschwunden geworden wären irgendwie. Es wäre im Nachhinein auch nicht schlimm geworden, mit so einem relativ clean da reinzusteigen. Aber du hast schon recht, es zählt auch schon die bisschen die Arbeit, die man vorher macht.
0: Aber seit Sperling gibt's da nichts, was ihr jetzt so nicht mehr machen würdet? Oder wo ihr irgendwie sagt, oh Gott, das kann man nicht mehr spielen oder hören.
1: Ich glaube, es ist eher andersrum. Ich glaube, es ist weniger, dass man sich fragt, okay, was machen wir jetzt nicht mehr, sondern eher, okay, wir haben jetzt gecheckt, was wir gerade machen wollen und was für eine Art Messages wir erzählen wollen und auch wie so der Sound darum gebaut wird. Und der verändert sich natürlich immer noch weiter. Also das zweite Album klingt ja wieder ein bisschen anders als das erste und so weiter. Also so richtig aufhören zu verändern tut man sich, glaube ich, eh nicht. Aber ich glaube, es ist einfach gut zu wissen, wo fängt man an, wo ist der Stand gerade, worauf hat man Bock? Das ist eh die wichtigste Frage. Worauf hat man eigentlich Bock? Was will man selber machen? Wie soll es am Ende klingen? Und dann macht man das.
2: Jetzt ist es aber auch so, dass ihr ja eine ziemlich gute Fanbase mittlerweile habt. Du hast auch vorhin gesagt, es waren viele Leute da, die ihr schon mal gesehen habt. Wie wichtig ist es für euch zu wissen, das sind auch Menschen, die wir schon erreicht haben, dass ihr überhaupt so selbstbewusst handeln könnt.
1: Ja, also das ist also erstmal sauschön und vor allem sau wichtig für uns. Wir haben ja auch gerade das erste Album viel in der Corona-Zeit auch rausgebracht und auch viel Promo danach gehabt irgendwie was in der Corona-Zeit und da war natürlich wenig mit Live-Spielen und da hat sich ganz viel über Social Media abgespielt. Und dann war es aber so, dass wir zum ersten Mal, als wir dann das Album live vor Leuten gespielt haben und Leuten begegnet sind, war das irgendwie unfassbar schön, weil man dann wusste, okay, wofür, für wen macht man eigentlich diese Musik? Und da sind Menschen, die sich davon berührt und irgendwie erreicht fühlen irgendwie. Genau, und sonst verliert man das manchmal ein bisschen, wenn man eben so in seinem Proberaum sitzt und ist so, hat auch so Scheuklappen irgendwie auf und macht gerade Songwriting oder produziert irgendwas oder so, dann vergisst man so ein bisschen, dass es doch schon ein paar Leute erreicht hat und dass es schon ein paar Leute cool finden, was man gerade macht. Und man ist dann so ein bisschen seiner eigenen Unsicherheit oft gefangen. Und wenn man dann aber live spielt und es kommen Leute und es sind auch Leute dabei, die man schon mal gesehen hat, dann ist es irgendwie cool. Dann weiß man irgendwie, ah, dafür machen wir das und deswegen sind wir hier so mäßig.
0: Und jetzt sucht ihr ja, glaube ich, schon auch immer wieder irgendwie eben eine Herausforderung scheinbar, denn ihr spielt irgendwann im Winter ein Konzert mit Orchester.
1: Ja.
0: Was hat's damit auf sich? Ich meine, vielleicht seid ihr nicht so ganz weit davon weg, weil ihr einen Cellisten in der Band habt.
1: Genau, ja, ich glaube, also das ja war auch, ich will nicht unbedingt sagen naheliegend, aber es war so ein bisschen, als wir uns überlegt haben, okay, wir wollen dieses Jahr eine Show machen, eine Sperlingsshow. Also eine eigene neben den Festivals und natürlich den Frost und Frust, das haben wir auch Anfang des Jahres gespielt, aber sonst haben wir ja sonst keine Tour gemacht, sondern nur dieses eine Konzert und da wollten wir eben was Besonderes machen. Und die Arrangements haben ja schon ein bisschen, da haben wir schon viel Cello drin natürlich und auch deswegen ein paar klassische Elemente drin und gerade in dem Song Die Welt ist schuld, den wir auch meistens zum Schluss spielen, hat Luca damals auch zusammen mit unserem Produzenten so ein Cello-Quartett quasi geschrieben, also es sind quasi vier Cello-Stimmen und ich glaube, daher kam so ein bisschen auch die Idee, wie das klingen würde, einen Song von uns zu nehmen und den umzuarrangieren für ein 12-köpfiges Orchester und dann ist die Idee irgendwie so entstanden, da hatten wir Bock drauf und dann haben wir gesagt, okay, dann machen wir daraus ein ganzes Konzert und das wird das eine Sperling-Konzert 2026 und das wird auch, glaube ich, was sehr Besonderes. Wir sind auch sehr aufgeregt, vor allem ist da viel, was wir halt selbst noch nicht gemacht haben. Und es ist eben kein normales Konzert, sondern es sind nochmal viele Faktoren, die sonst nicht da sind irgendwie. Genau, aber ich glaube, es wird was sehr Besonderes und umso schöner dadurch, hoffentlich.
2: Ja.
1: 13.11. ist es übrigens.
2: Das Konzert im November, was ganz Besonderes. Nächstes Jahr geht es wieder auf Tour. Euer letztes Album, Menschen wie mir, verzeiht meine Welt oder hasst sie, kam vor 2 Jahren raus. Habt ihr neue Albumpläne auch?
1: Ja.
0: Aha, noch etwas geheimnisvoll.
1: Wir haben ganz, ganz viele Pläne. Nee, wir sind natürlich meistens, wenn wir nicht viel spielen, sind wir viel am Produzieren und viel am Machen. Jetzt ist natürlich dieses Orchesterkonzert, was auch viel Planung und viel Zeit mit sich bringt, aber wir sind natürlich eine Band, um Musik zu machen und um neue Songs zu schreiben und das machen wir gerade und deswegen ist ein neues Projekt wie ein Album nicht weit weg und die entsprechende Tour auch nicht. Ich glaube, das kann ich sagen.
0: Wunderbar. Ja, da freuen wir uns drauf und sagen danke für das Konzert heute und ja, weitermachen.
1: Nee, machen wir es auch gerne. Dankeschön für eure Zeit.
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Frost von Sperling, von ihrem Album Menschen wie mir verzeiht man die Welt oder hasst sie. Das Fest Karlsruhe, es war mal wieder wunderbar. Es war ein sehr friedliches Fest mit 260.000 Besuchern in 4 Tagen.

0: erschienen. Und das Konzert war kein typisches Schrägfunk-Erlebnis, kann man glaube ich sagen, weil die Band doch eigentlich tendenziell ein bisschen poppiger ist als das, was wir so hören. Aber es war eine super geile Stimmung von Anfang an. Die Band hat ihr Konzert eröffnet mit Moving to New York und das ist echt ein cooler Abgehit.
1: Sie haben mit einem, ich würde mal sagen, Schrägfunklied die Show begonnen und mit einem Schrägfunklied die Show beendet.
0: Stimmt.
1: Das fand ich auch sehr schön.
0: Ja.
1: Genau. Dazwischen war Feel Good, ziemlich für meine Verhältnisse ein bisschen zu poppig teilweise. Du hörst sowas ja manchmal auch doch gerne. So ein ja. bisschen Giant Rooks ähnlich, kann man auch vergleichen, oder?
0: Weiß ich nicht, bin ich mir nicht so sicher. Aber okay. auf jeden Fall, ja, ich also zugegebenermaßen, wir fanden, dass es auch so ein bisschen so einen Knick hatte, was die Energie betrifft. Also, dass so irgendwo mal so ein bisschen ein Energieloch war. Vielleicht lag es aber auch an unserem Energieloch.
1: Ich wollte gerade sagen, ich glaube, das Publikum um uns rum hat das anders empfunden. Hatte ja. ich den Eindruck.
0: Ja, es war eigentlich echt durchweg eine Mega-Stimmung. Ziemlich voll auch der Laden. Und ja, ich war auch ein bisschen überrascht, wie viele Leute The Wombats auch so gut kennen. Die haben alle die Lieder mitgesungen, die von vorne bis hinten. Das war schon, ja, war gut. Und eben, wie du gerade schon sagtest, Feel Good, also ein Konzert, wo nicht alles positiv sein muss. Die Songs sind auch manchmal nicht ganz so leicht, aber am Ende geht man mit einem super Gefühl raus.
1: Also vielleicht ja doch ein bisschen Schrägfunk, dieses scheinleicht.
0: Ja, so ja doch, Thema ein bisschen haben ne? sie es auch, ja.
1: Also doch nicht ganz so verkehrt
0: nee.
1: Für Schrägfunk. Vielleicht sollten wir The Wombats auch nochmal spielen, laufen lassen hier. Und zwar, du hast es ja schon gesagt, mit welchem Lied?
0: Moving to New York.

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1: Erdbeeren, Erdbeermarmelade, ihr habt es mit Früchten.
2: Ja, vor allem die Erdbeermarmelade ist ja nicht die erste Marmelade, die wir machen. Wir haben ja schon Marille und Kiwi-Marmelade durch.
1: Ah, wunderbar.
2: Und sind jetzt zum Klassiker Erdbeermarmelade gekommen.
1: Mhm.
2: Es bietet sich einfach unglaublich gut an als Merch. Und unser lieber Sänger, der ja auch gleichzeitig Koch ist, kam mit dieser großartigen Idee.
1: Ja.
2: Kann man vielleicht auch nochmal ein paar Sätze dazu sagen.
3: Ich kam mit dieser großartigen Idee.
2: Großartig.
1: Aber wir haben gestern nämlich auch die Beatsteaks gefragt, mit was sie sich erden nach so einem Konzert. Und das wäre eigentlich jetzt auch da in dem Zusammenhang eine ganz gute Frage. Ist es dann sowas? Kochen?
4: Ja, vom Tontechniker angeschrien werden, dass man das verkackt hat.
1: Okay.
3: Und untereinander Morddrohungen aussprechen bei Fehlern. Das hilft auch sehr. Ja.

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1: Ja, off we go then, yes indeed. Erstmal einen lieblichen Sonntag allenthalben. Und herzlich willkommen hier bei Radio Dreiklang in Freiburg, wir machen live in Farbe und in Stereo.
2: At this point, we'd like to inform our North American listeners that transmission in the 31-meter band is now available.
1: Ich glaube, diese Aussage hängen wir wie immer den Mantel des Schweigens. Einfacher ist es im World Wide Web auf unserer Homepage ll.de. Ja, willkommen am Sonntag. Zum gepflegten Sonntagabend-Groove hier bei den Permanent Grooves.
3: The socialist countries are convinced any global or regional issue can be resolved.
1: Ja, wir machen jetzt 40 Jahre zurück und die sozialistischen Länder spielen heute wieder keine Rolle. Stattdessen geht's in die britischen Clubcharts im August 86. Sehr spannend zu hören. Gleich gibt's den allerersten britischen House-Hit. Der natürlich von Ian Levine produziert wurde.
4: This program comes to you from the United States of America.
1: Tja, jede Menge Funk und R&B aus den USA ist zu hören. Beispielsweise der nächste Shep Pettibone Remix, diesmal eine schöne Nummer von BB&Q. Und es gibt einen Riesenhit von Mace featuring Frankie Beverly. Und noch ein seltener Gast tritt auf aus den 60ern, Georgie Fame.
5: I like the American sense of humor. Maybe the American Lunar Expedition didn't leave Hollywood at all.
1: Ja, heute gilt natürlich unser Lieblingsmotto: Kampf den Verschwörungstheoretikerinnen. Und deswegen immer nur die nackten Fakten. Beispielsweise auch die meistgespielte Maxi in den Gay Clubs in den High Energy Charts. Das war eine Nummer von E.G. Daily.

Ja, Popmusik, so musste man das mittlerweile nennen, Ende der 80er Jahre. Funk, Rhythm and Blues und House aus den britischen Clubcharts, das Beste aus dem August 86 hier bei den Permanent Grooves. Und an den Turntables begrüßt sie in der nächsten Stunde hier im Studio Michael Jung.